Eine Chaconne für Violine und Basso Continuo aus dem Barock von Tommaso Antonio Vitali war die Vorlage für diese Transkription für Violine und Streicher in G-Moll von Ottorino Respighi. Das waren Michael Erxleben an der Geige und das neue Berliner Kammerorchester unter seiner Leitung. Sie hören das ARD-Nachtkonzert, präsentiert von BR Classic, jetzt mit Kammermusik aus der Frühromantik für Klarinette, Fagott und Klavier. Konradin Kreuzes Trio Opus 43 in S-Dur spielen der Klarinettist Benjamin Reisenberger, der Fagottist Sergio Azzolini und der Pianist Tobias Koch am Hammerklavier.

Das Trio Opus 43 für Klarinette, Fagott und Klavier von Konradin Kreutzer im ARD-Nachtkonzert. Mit Benjamin Reisenberger an der Klarinette, Sergio Azzolini am Fagott und Tobias Koch am Hammerklavier. In den französischen Barock führt uns jetzt Jean-Baptiste Lully mit Musik aus einer Ballettkomödie, über die schon Ludwig XIV. Gelacht hat. Die erzwungene Hochzeit. Bei der Uraufführung im Pariser Louvre soll der Sonnenkönig sogar eine Hauptrolle getanzt haben. Daraus jetzt die Suite Nummer 2, gespielt vom Orchester Le Concert des Nations unter der Leitung von Jordi Savall.

Le Concert des Nations unter der Leitung von Jordi Savall mit einer Suite von Jean-Baptiste Lully aus der Ballettkomödie Die erzwungene Hochzeit. Weiter durchs ARD-Nachtkonzert geht es mit Kammermusik aus der Wiener Klassik. So klingt Joseph Haydns letztes vollendetes Streichquartett. Sein F-Dur-Quartett Opus 77 Nummer 2 ist in jeder Hinsicht ein Werk der Reife. Es wirkt im Ausdruck abgeklärt, in der Formensprache souverän und ist dabei mit ungebrochener Experimentierlust entworfen. Hier in einer Aufnahme mit dem Angelus String Quartet.

Das Angela String Quartet im ARD-Nachtkonzert mit Kammermusik von Joseph Haydn, seinem zweiten Streichquartett Opus 77 in F-Dur. Unser nächster Nachtschwärmer ist der schwedische Komponist Franz Berwald, der zwar im öffentlichen Musikleben seiner Zeit nicht fest verankert war, heute aber als der führende skandinavische Komponist des frühen 19. Jahrhunderts gilt, bewundert für seine kühnen und überraschenden Einfälle. Unter der Leitung von Jeffrey Tate spielt das Symphonieorchester des Bayerischen Rundfunks Franz Berwalds Sinfonie in C-Dur.

Die Sinfonie in C-Dur von Franz Berwald, gespielt vom Symphonieorchester des Bayerischen Rundfunks unter der Leitung von Jeffrey Tate. Damit steuern wir auf die 4 Uhr Nachrichten zu und danach geht's weiter im ARD-Nachtkonzert mit Albrecht Mayer an der Oboe.

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1: Durch diese Nacht begleitet sie Michael Atzinger. In den kommenden 10 Minuten mit Musik von Sigismondo d'India. Der kam aus Sizilien und machte sein Glück in Neapel mit Motetten, Madrigalen und Liedern. Das ist lange her. 1629 ist Sigismondo d'India gestorben. Hier ist eine Aria für Sopran und Laute von ihm, interpretiert von Roberta Mameli und Luca Pianca. Lamento di Didone.

Dido weint, nachdem sie von Aeneas sitzen gelassen wurde. Lamento di Didone, eine Aria für Sopran und Laute von Sigismondo d'India mit Roberta Mameli und Luca Pianca. Emil Gilels spielt jetzt die symphonischen Etüden in Form von Variationen für Klavier Opus 13 von Robert Schumann.

Die Fagottistin Karen Gagan und das Orchester der Opera North mit der Polonaise aus Karl Heinrich Jacobis Introduktion und Polonaise, die er ursprünglich für Fagott und Klavier schrieb. Das Lieblingsinstrument unseres nächsten Komponisten war das Cello. Virtuos

konnte er darauf spielen. Josef Fiala. So auch in der ersten Salzburger Aufführung von Mozarts Entführung aus dem Serail, in der er der Solocellist war. Darüber hinaus hat ihn eine lebenslange Freundschaft mit Mozart verbunden, der auch von Fialas Musik angetan war. Ein Konzert für Englischhorn und Orchester von Josef Fiala spielen Albrecht Mayer und die Kammerakademie Potsdam für uns.

Albrecht Meyer am Englischhorn und die Kammerakademie Potsdam unter seiner Leitung mit einem Konzert für Englischhorn und Orchester von Josef Fiala im ARD-Nachtkonzert, das heute mit Kammermusik von Emilie Meyer zu Ende geht. Keine Komponistin ihrer Zeit hat ein so umfangreiches Werk in den verschiedensten musikalischen Gattungen hinterlassen wie Emilie Meyer, 1812 im mecklenburgischen Friedland geboren. Vor allem mit der Musik von Haydn, Mozart und Beethoven hat sie sich auseinandergesetzt und ihren eigenen Kompositionsstil entwickelt, der sich ganz bewusst an den herausgehobenen klassischen Vorbildern orientiert. Hier der dritte Satz aus Emilie Meyers Klaviertrio Opus 13, gespielt vom Trio Vivente,

Das Trio Vivente mit dem Scherzo aus Emilie Meyers D-Dur-Klaviertrio Opus 13 zum Ausklang des ARD-Nachtkonzerts, das Ihnen BR Klassik präsentiert hat. Vielen Dank fürs Zuhören. Schön, dass Sie mit dabei gewesen sind. Ich bin Susanne Kruse und wünsche Ihnen einen entspannten Start in diesen Dienstagmorgen. Bis zum nächsten Mal.

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1: Guten Morgen, grüße Sie. Heute ist Dienstag, der 5.5., aber 6 Uhr. Und wie es um diese frühe Stunde aussieht in der Welt, dazu bringt uns Christian Rönnspieß auf den neuesten Stand mit den Nachrichten.
2: Guten Morgen. Im Krieg Russlands gegen die Ukraine kündigen beide Seiten eine Waffenruhe an. Nach der Amokfahrt von Leipzig sucht die Polizei nach Zeugen. In Stuttgart beginnt das internationale Trickfilmfestival. Das Wetter anfangs noch trocken, im Laufe des Tages ab und zu Regen oder Gewitter, Höchstwerte 15 bis 22 Grad. Russland hat für den 8. und 9. Mai eine Waffenruhe im Krieg gegen die Ukraine angekündigt. Das war so erwartet worden. Gleichzeitig droht Moskau für den Fall, dass die Ukraine sich der Waffenruhe nicht anschließt. Einzelheiten von Russland-Korrespondent Björn Blaschke.
3: Das Verteidigungsministerium in Moskau erklärte am Abend, die Feuerpause werde gemäß einer Entscheidung von Kreml-Chef Wladimir Putin ausgerufen. Am 9. Mai feiert Russland traditionell den Sieg der Sowjetunion über Nazi-Deutschland. Und diese Gedenkveranstaltung möchte Putin ohne Zwischenfälle begehen. Es ist klar, dass Putin in diesem Zeitraum mit verstärkten ukrainischen Attacken rechnet. Das Verteidigungsministerium in Moskau hatte vergangene Woche angekündigt, in diesem Jahr würden bei der sogenannten Siegesparade in Moskau moderne Panzer und Raketen fehlen, wegen der, Zitat, operativen Lage. Damit dürften die Drohnenangriffe auf russische Ziele gemeint sein, die die Ukraine in jüngster Zeit verstärkt hat. Gerade erst traf eine Drohne ein Wohnhochhaus in Moskau, nur ein paar Kilometer vom Kreml entfernt. In seiner Ankündigung zur Feuerpause am Abend drohte nun das russische Verteidigungsministerium, sollte die Ukraine die Feuerpause brechen, würde Russland auf das Stadtzentrum von Kiew einen Vergeltungsangriff mit Raketen starten. Und wörtlich: Wir warnen die Zivilbevölkerung von Kiew und die Mitarbeiter ausländischer diplomatischer Vertretungen. Sie sollten die Stadt rechtzeitig verlassen.
2: Inzwischen hat auch die Ukraine eine Feuerpause angekündigt. Laut Präsident Zelensky soll sie bereits morgen am 6. Mai beginnen, mit unbestimmtem Ende. Sollte Russland die Waffenruhe brechen, werde die Ukraine entsprechend reagieren, so Zelensky. Bundesverteidigungsminister Pistorius setzt mit Blick auf den Krieg in der Ukraine und die Bedrohung durch Russland auf mehr Investitionen in Abschreckung. Im ZDF-Heute-Journal bezweifelte der SPD-Politiker am Abend, dass Russland ein Interesse an Deeskalation hat.
4: Niemand hat was dagegen, mit Putin zu sprechen und zu verhandeln, auch gerne über Abrüstung. Aber im Augenblick geht die Diskussion leider in die andere Richtung und Putin redet mit niemandem. Und diejenigen, mit denen er redet, die belügt er in der Regel. Also von daher kann es jetzt gar nicht um die Frage gehen, was wir wollen, sondern um das, was wir müssen. Niemand tut das gerne, aber nötig ist es. Und deswegen brauchen wir eine stärker ausgestattete Bundeswehr und eine starke NATO.
2: Deutschland und Großbritannien haben die neuesten iranischen Angriffe auf die Vereinigten Arabischen Emirate verurteilt. Bundeskanzler Merz erklärte, der Iran müsse aufhören, die Region und die Welt zur Geisel zu nehmen. Teheran müsse über ein Kriegsende verhandeln, so der CDU-Chef. Auch der britische Premierminister Starmer rief zur Deeskalation auf. Es müsse eine langfristige diplomatische Lösung erreicht werden. Die Behörden in den Emiraten hatten zuvor iranische Drohnen- und Raketenangriffe gemeldet. Unter anderem sei dadurch ein Feuer in einer Ölanlage ausgelöst worden. Der Fraktionsvorsitzende der Union im Bundestag, Spahn, will sich heute im Amt bestätigen lassen. Mit einer Gegenkandidatur ist bei der Wahl am Nachmittag nicht zu rechnen. Neben dem Vorsitzenden wird auch der gesamte Vorstand mit etwa 60 Mitgliedern neu bestimmt. Spahn war vor einem Jahr mit 91,3% der Stimmen an die Spitze der Fraktion gewählt worden. Der Arbeitskreis Steuerschätzungen beginnt heute in Stralsund dreitägige Beratungen über die anstehende Frühjahrsprognose. Die Prognosen sind Grundlage der Haushaltsplanung von Bund, Ländern und Kommunen. Am Donnerstag will Bundesfinanzminister Klingbeil die Ergebnisse bekannt geben. Die Bundesregierung hatte ihre Konjunkturprognose wegen des Iran-Kriegs zuletzt von 1,5% Wachstum gesenkt. Nachdem gestern in Leipzig ein Mann mit seinem Auto in eine Menschenmenge gefahren ist, sind die Hintergründe der Tat weiter unklar. Die Polizei sucht jetzt nach Zeugen. Arndt Groß berichtet.
5: Die Leipziger Polizei hat ein Hinweisportal freigeschaltet. Zeugen können Videos oder Fotos hochladen mit Hinweisen zum Tathergang. Der mutmaßliche Fahrer des Wagens wurde von der Polizei festgenommen. Dabei handelt es sich um einen 33 Jahre alten Deutschen, der in der Region Leipzig wohnen soll. Der sächsische Innenminister Armin Schuster von der CDU sagte, es sei von einem Amoktäter auszugehen. Bisher gibt es keinen Hinweis auf einen Anschlag. Eine Gefahr für die Bevölkerung bestehe nicht. Möglicherweise ist der mutmaßliche Täter psychisch erkrankt. Es gibt Hinweise, dass der Mann erst vor kurzem aus der Psychiatrie entlassen wurde. Das meldet MDR Investigativ. Von der mutmaßlichen Amokfahrt sind laut Polizei 80 Menschen betroffen. Nicht klar ist, ob alle körperliche Verletzungen davon trugen. Allerdings, zwei Menschen sind bei der Tat am Montag in Leipzig ums Leben gekommen.
2: In Stuttgart startet heute wieder das internationale Trickfilmfestival. Es gehört zu den wichtigsten Animationsfilmfestivals weltweit. Insgesamt rund 500 Filme sind bis Sonntag zu sehen. Sophia Volkhardt mit den Einzelheiten.
6: Mit dem internationalen Trickfilmfestival wird Stuttgart wieder zum Treffpunkt für Kreative, Studios und schätzungsweise 70.000 Filmfans aus aller Welt. Die Bandbreite der gezeigten Filme ist groß, von experimentellen Kurzfilmen bis hin zu großen internationalen Produktionen und innovativen Games. Thematisch spiegelt sich nach Angaben der Festivalleitung die Weltlage in den Filmen. Häufig wurden dystopische Ansätze gewählt. Neben Wettbewerben, Premieren und Open-Air-Vorführungen bietet das Festival auch Einblicke in die Zukunft der Branche und ein vielfältiges Familienprogramm. Es gibt rund 150 Veranstaltungen. Die Gewinner des Grand Prix qualifizieren sich automatisch für den Oscar, also die Longlist der Academy Awards in Los Angeles. Es werden verschiedene Auszeichnungen von internationalen Jurys sowie einer Kinderjury vergeben, darunter die Preise für den besten Animationsfilm.
2: Das waren die Nachrichten. Das Wetter in Baden-Württemberg und Rheinland-Pfalz. Der Dienstag startet weitgehend trocken. Im Laufe des Tages fällt dann ab und zu Regen. Örtlich sind Gewitter mit stärkeren Schauern dabei. Vor dem Regen kommt an manchen Orten noch die Sonne raus, in Württemberg häufiger als in Rheinland-Pfalz und Baden. Die Temperaturen steigen auf 15 bis 22 Grad. In den nächsten beiden Tagen bleibt es wechselhaft mit Wolken, Schauern, Gewittern und sonnigen Phasen. Morgen bis 20, Donnerstag bis 18 Grad, am Freitag freundlicher und wieder wärmer. Die Zeit 6.07 Uhr.
7: Nachrichten und Wetter bei Christian Rönnspieß, vielen Dank. Sie hören SWR Kultur am Morgen mit Martin Gramlich am 5. Mai grüße Sie. Ja, und wir gehen musikalisch in den Tag mit dem legendären Bosa-Trio und luftiger Kammermusik von Camille Saint-Saëns. Das Scherzo aus Saint-Saëns erstem Klaviertrio, das fängt recht ruhig an, aber das bleibt nicht so.

0: jahrzehntelang eines der besten Kammermusikensembles weltweit, das Beaux-Arts-Trio, hier mit dem Scherzo aus dem ersten Klaviertrio von Camille Saint-Saëns. 6:11 Uhr ist es. Es war ein Schockmoment gestern am frühen Abend, als gegen 18 Uhr die ersten Nachrichten kamen, dass ein Auto in eine Menschenmenge in einer Leipziger Fußgängerzone gerast ist. Zwei Menschen kamen dabei ums Leben. Von einer Amokfahrt sprechen die Ermittlungsbehörden inzwischen. Unser Reporter Lukas Görlach fasst die Ereignisse und was über den Täter bekannt ist zusammen.
1: Bis in die Nacht laufen die Untersuchungen in der Leipziger Innenstadt, dem Tatort. Einige Stunden zuvor war hier der mutmaßliche Täter mit seinem Auto durch die Grimmarsche Straße gefahren, einer zentralen Einkaufsstraße und Fußgängerzone in der Stadt. Ein Augenzeuge.
2: Ich war auf der Grimmarschen Straße, da war im Museum, und plötzlich habe ich die Schreie gehört, wie alle geschrien haben, alle zur Seite. Und dann hat man den Motor aufbrummen hören und dann ging das ja alles ganz schnell. Das Auto ist da vorbei, du hast die Person auf dem Auto gesehen und dann sind alle zur Seite und dann war das Auto vorbei und dann haben sich alle angeguckt und haben geguckt, wie man halt mit der Situation umgeht.
1: Die Polizei habe den mutmaßlichen Täter noch in seinem Fahrzeug festnehmen können. Er habe keinen Widerstand geleistet, so Leipzigs Polizeipräsident René Demmler.
3: Vom Geschehensablauf her ist die männliche Person, die schon angesprochen wurde, mit einem Fahrzeug vom Augustusplatz kommend über die Grimmarsche Straße bis nahezu Höhe Commerzbank über den Markt gefahren. Es kam dort zu zwei schweren Kollisionen, wo zwei Personen verstorben sind. Und dann müssen wir leider auch von einer großen Anzahl von verletzten Personen ausgehen. Der Täter wurde durch uns im Fahrzeug dingfest gemacht und befindet sich derzeit im zentralen Polizeigewahrsam der Polizeidirektion. Es besteht keine Gefahr für die Stadt Leipzig, für die Leipziger Innenstadt.
1: Die Leipziger Polizei hat ein Hinweisportal freigeschaltet. Zeugen können hier Fotos oder Videos hochladen mit Hinweisen zum Tathergang. Gegen den mutmaßlichen Täter, einen 33-jährigen Deutschen, wurde von der Staatsanwaltschaft Leipzig ein Ermittlungsverfahren eingeleitet. Oberstaatsanwältin Claudia Laube.
4: Wir haben eine hohe Vielzahl von Verletzten und deswegen hat die Staatsanwaltschaft Leipzig ein Verfahren eingeleitet wegen versuchten Mordes in zwei Fällen und mindestens zwei Fällen und Mordes in zwei vollendeten Fällen neben weiterer Delikte. Wir werden uns gleich auch wieder zum Tatort begeben und bei der Spurensicherung und bei der schweren Pflicht der Leichenschau das tun, was eine Staatsanwaltschaft zu tun hat. Wir bitten Sie, wie gesagt, nochmal um Verständnis. Wir bitten Sie auch darum, keine überflüssigen Ängste zu schüren. Es gibt keinerlei Anhaltspunkte für einen weiteren Tatbeteiligten.
1: Leipzigs Oberbürgermeister Burkhard Jung dankte allen Rettungskräften und drückte den Opfern und ihren Angehörigen seine Anteilnahme aus.
5: Man findet gar nicht die richtigen Worte für diese fürchterliche Amokfahrt. Die Gedanken sind natürlich jetzt bei den Opfern, bei den Angehörigen, bei den Menschen, die auch psychisch das kaum ertragen können. Wir haben ein Kriseninterventionsteam gebeten, die Menschen zu begleiten, da zu sein für die Opfer und für die Angehörigen. In der Oper ist dort ein Stützpunkt eingerichtet worden.
1: Auch Sachsens Innenminister Armin Schuster von der CDU sprach am Abend von einer Amokfahrt. Bisher gäbe es keine Hinweise auf einen Anschlag.
6: Wir haben es mit hoher Wahrscheinlichkeit zum Stand jetzt mit einem Einzeltäter zu tun. Und es ist ein Amoktäter. Wir gehen also davon aus, dass Leipzig absolut sicher ist, man sich auch sicher in der Fußgängerzone wieder bewegen kann.
1: Insgesamt sind laut Polizei 80 Menschen von der Amokfahrt betroffen. Nicht klar ist, ob alle körperliche Verletzungen davon trugen. Wohnen soll der tatverdächtige Mann in der Region Leipzig. Möglicherweise ist der Mann psychisch erkrankt. Es gibt Hinweise, dass er erst vor kurzem aus einer psychiatrischen Einrichtung entlassen wurde. Das meldet MDR Investigativ.
0: Die Amokfahrt von Leipzig, bei der gestern am frühen Abend zwei Menschen ums Leben kamen. Unser Reporter in Sachsen, Lukas Görlach, hat zusammengefasst, was bisher bekannt ist über den Ablauf und den Täter. 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

0: Die Kamerate des 18. Jahrhunderts haben wir hier gehört mit dem dritten Satz aus Bachs brandenburgischem Konzert Nummer 3. Schönen guten Morgen.
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0: Und das führt uns heute in die bleierne Zeit, in die späten 1970er und frühen 1980er Jahre, in denen in vielen europäischen Ländern Terrorismus quasi zum traurigen Alltag gehörte. In Deutschland durch die Rote Armee-Fraktion, in Italien gab es gleich mehrere rechts- wie linksextreme Gruppen, die immer wieder Anschläge verübten. In Frankreich waren es palästinensische Organisationen, aber auch die linksradikale Action Direct. Und dann natürlich die IRA, die in Nordirland schon seit Ende der 60er Jahre Krieg führte mit Großbritannien. Bis zum Karfreitagsabkommen 1998 verloren im Nordirland-Konflikt mehrere tausend Menschen auf beiden Seiten ihr Leben. Darunter auch Bobby Sands, der heute vor 45 Jahren in britischer Haft starb nach mehr als 2 Monaten Hungerstreik.
6: The news spread through the Catholic areas. Whistles were blown and dustbin lids clanged.
7: Die Nachricht verbreitete sich am 5. Mai 1981 wie ein Lauffeuer in den katholischen Wohnvierteln in Belfast, berichtete damals das Fernsehen. Bobby Sands ist tot, verhungert im berüchtigten Mays-Gefängnis, weil er 66 Tage lang die Nahrung verweigert hatte. Trauernde strömten auf die Straße, protestierten mit Trillerpfeifen und schlugen Mülleimerdeckel auf den Asphalt. Manche murmelten Gebete. Doch die Wut über den Tod des IRA-Märtyrers Bobby Sands schlug schnell in Gewalt um. Bald flogen rund um die katholische Falls Road Brandbomben, Steine, Flaschen mit Säure. Brennende Barrikaden versperrten den Weg. Die britische Armee reagierte mit Gummigeschossen. Dass es in dieser Nacht in Belfast keine Toten gab, ist fast ein Wunder. IRA-Kämpfer Bobby Sands, der auch durch seine Gedichte und traurigen Lieder als Symbolfigur bekannt wurde, hatte wegen Waffenbesitzes im Gefängnis gesessen. Die britische Regierung hatte den IRA-Häftlingen den Status als politische Gefangene aberkannt, so durften sie etwa keine Zivilkleidung mehr tragen. Darauf ließen die Gefangenen ihre Zellen verdrecken, mit Urin und Kot. 3 Jahre lang hielten sie die sogenannten Dirty Protests durch. Dann wollten sie den Druck auf die Regierung mit Hungerstreiks erhöhen. Doch die damalige britische Premierministerin Margaret Thatcher blieb hart. Verbrechen bleibt Verbrechen, entschied die eiserne Lady.
8: Crime is crime is crime. It is not political, it is crime. And there can be no question of granting political status.
7: Es gibt überhaupt keinen Grund, den Hungerstreikenden politischen Status zuzuerkennen. Im April 1981 wurde Bobby Sands in einem nordirischen Wahlkreis bei einer Nachwahl überraschend zum Parlamentsabgeordneten gewählt.
9: I declare that Bobby Sands has been duly elected to serve as a member for the third constituency.
7: Doch er durfte das Gefängnis nicht verlassen. Margaret Thatcher entschied stattdessen, dass Häftlinge künftig nicht mehr für politische Ämter kandidieren durften. Bobby Sands fiel ins Koma. Seine Mutter hatte ihm versprochen, dass sie ihn nicht künstlich ernähren lassen würde.
10: I love my son just like any other mother does. But I can't. They asked me not to and I've promised them.
7: Als der 27-jährige Bobby Sands in Belfast zu Grabe getragen wurde, säumten fast 100.000 Menschen die Straßen, ein Fünftel der katholischen Bevölkerung Nordirlands.
11: 6 masked IRA men flanked the coffin, which carried a tricolor and Bobby Sands' provisional emblems, a black beret and black gloves.
7: Flankiert wurde der Sarg, geschmückt mit der irischen Fahne und Sands' Kampfabzeichen, von 6 vermummten IRA-Kämpfern. Außer Sands hungerten sich noch 9 weitere Häftlinge zu Tode. Nach den Hungerstreiks tobte die Gewalt in Nordirland noch fast zwei Jahrzehnte lang weiter, bevor das Karfreitagsabkommen 1998 den Friedensprozess einleitete. Und doch hatten die Hungerstreiks auch positive Auswirkungen, analysiert der Konfliktforscher John Bew vom King's College in London rückblickend.
12: The IRA were in a mass.
13: Die IRA war ziemlich am Ende, als die Hungerstreiks losgingen. Politisch hatte sie keinen Einfluss und militärisch hatten die Briten sie sehr gut im Griff. Die Hungerstreiks sorgten für Aufmerksamkeit, neuen Zulauf und viel internationale Unterstützung aus den USA. Das gab der IRA schließlich die Möglichkeit, einen politischen Weg einzuschlagen. Und das war für Nordirland keine schlechte Sache.
0: Das Zeitwort in SWR Kultur am Morgen von Gabi Biesinger, 6:25 Uhr.

0: Ein Capriccio do Sul von und mit dem brasilianischen Mandolinisten und Komponisten Hamilton de Holanda, unterstützt von Mariali Pacheco, am Klavier war es.
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0: Mit Martin Gramlich, 6.30 Uhr ist es. Guten Morgen. Wir bringen Sie auf den Stand der Dinge mit den Nachrichten.
6: Mit Christian Röhlspieß. Guten Morgen. Im Krieg Russlands gegen die Ukraine kündigen beide Seiten Waffenruhen an. Bundesverkehrsminister Schnieder schließt eine Verlängerung des Tankrabatts nicht aus. Baden-Württembergs noch Ministerpräsident Kretschmann leitet heute seine letzte Kabinettssitzung. Das Wetter, anfangs noch trocken, im Laufe des Tages ab und zu Regen oder Gewitter, Höchstwerte 15 bis 22 Grad. Russland hat für den 8. und 9. Mai eine Waffenruhe im Krieg gegen die Ukraine angekündigt. Das war so erwartet worden. Gleichzeitig droht Moskau für den Fall, dass die Ukraine sich der Waffenruhe nicht anschließt. Einzelheiten von Russland-Korrespondent Björn Blaschke.
7: Das Verteidigungsministerium in Moskau erklärte am Abend, die Feuerpause werde gemäß einer Entscheidung von Kreml-Chef Wladimir Putin ausgerufen. Am 9. Mai feiert Russland traditionell den Sieg der Sowjetunion über Nazi-Deutschland. Und diese Gedenkveranstaltung möchte Putin ohne Zwischenfälle begehen. Es ist klar, dass Putin in diesem Zeitraum mit verstärkten ukrainischen Attacken rechnet. Das Verteidigungsministerium in Moskau hatte vergangene Woche angekündigt, in diesem Jahr würden bei der sogenannten Siegesparade in Moskau moderne Panzer und Raketen fehlen. Wegen der, Zitat, operativen Lage. Damit dürften die Drohnenangriffe auf russische Ziele gemeint sein, die die Ukraine in jüngster Zeit verstärkt hat. Gerade erst traf eine Drohne ein Wohnhochhaus in Moskau, nur ein paar Kilometer vom Kreml entfernt.
6: Auch die Ukraine hat inzwischen eine Feuerpause angekündigt. Laut Präsident Zelensky soll sie bereits am 6. Mai

0: Er hat nach der mutmaßlichen Amokfahrt ein Hinweisportal im Internet freigeschaltet. Dort können Zeugen Aufnahmen hochladen, damit die Ermittler den Tathergang besser nachvollziehen können. Ein Mann war gestern Nachmittag mit einem Auto durch eine Fußgängerzone in Leipzig gerast. Zwei Menschen wurden dabei getötet. Ein 33-jähriger Deutscher wurde danach in Gewahrsam genommen. Zum Ende der Legislaturperiode in Baden-Württemberg tritt das bisherige grün-schwarze Landeskabinett heute zu seiner letzten Sitzung zusammen. Noch einmal geleitet von Ministerpräsident Kretschmann. Knut Bauer berichtet.
1: Nach 15 Jahren im Amt kommt Regierungschef Kretschmann zum letzten Mal mit seinen Ministern zusammen. Anschließend stellt sich der Ministerpräsident in der Landespressekonferenz noch einmal den Fragen von Journalisten. Auch für die grünen Politiker Herrmann und Lucha wird es die letzte Kabinettssitzung sein. Herrmann war 15 Jahre Verkehrsminister in Baden-Württemberg, Lucha 10 Jahre Gesundheitsminister. Beide scheiden wie Kretschmann zum Ende dieser Legislatur aus der Politik aus. Auch für Innenminister Strobel, CDU, könnte es der letzte Auftritt im Kabinett sein. Er wird als künftiger Landtagspräsident gehandelt. Nach der konstituierenden Sitzung des Landtags am kommenden Dienstag soll die neue grün-schwarze Landesregierung am 13. Mai vereidigt werden.
0: Und dann soll auch Cem Özdemir zum neuen grünen Ministerpräsidenten von Baden-Württemberg gewählt werden. Das internationale Trickfilmfestival beginnt heute in Stuttgart. Es zählt zu den wichtigsten Festivals für Animationsfilme weltweit. Bis Sonntag werden Zehntausende Besucher erwartet. Rund 500 Kurz- und Langfilme sind im Programm zu sehen. Das waren die Nachrichten. Das Wetter in Rheinland-Pfalz und Baden-Württemberg, am Vormittag meist trocken und teils noch sonnig. Im Laufe des Tages ab und zu Regen, örtlich auch Gewitter mit stärkeren Schauern. Höchstwerte 15 bis 22 Grad. Auch in den nächsten Tagen wechselhaft mit Schauern. Die Zeit 6.34 Uhr.
2: Dankeschön, Christian Rönnspieß. Sie hören SWR Kultur am Morgen mit Martin Gramlich. Grüße Sie. Und wir schauen hier gleich in die Zeitungskommentare, die sich mit der Stimmung nach einem Jahr schwarz-roter Koalition befassen. Dann sprechen wir darüber, wie sich die aktuell durchwachsene wirtschaftliche Lage auf den fairen Handel auswirkt. Heute stellt nämlich der Fair Trade Verband seinen Jahresbericht vor. Und wir stellen das neue Album des Blues-Altmeisters Taj Mahal vor. Das sind unsere Themen bis 7 Uhr.

Eine Miniatur des georgischen Komponisten Sulkan Sensaze, gespielt vom Avis Chamber Orchestra und dem Cellisten Alessio Pianelli. SWR Kultur am Dienstagmorgen, am 5. Mai. Morgen vor einem Jahr, am 6. Mai 2025, wurde Friedrich Merz zum Bundeskanzler gewählt. Wir erinnern uns, der Start war damals etwas holprig. Merz bekam nämlich erst im zweiten Wahlgang die nötige Mehrheit. Aber danach war die Hoffnung dann doch

0: groß, dass die neue schwarz-rote Koalition die nötigen Reformen zügig angeht. Von dieser Aufbruchsstimmung ist jetzt nicht mehr allzu viel übrig. Die Stimmung in Sachen Schwarz-Rot kommentieren heute, schon vor dem Jahrestag, viele Zeitungen. Kommentieren auch die Rolle des Kanzlers in der Koalition und auch seinen Auftritt bei Karin Mioska am Sonntag. Mehr dazu bei Christian Rönnspieß in den Pressestimmen.
1: Wir starten mit einem Blick in die Berliner Taz. Dort heißt es: Die Zustimmungswerte zur schwarz-roten Koalition sind mies. Merz eigene Beliebtheitswerte noch mieser. Und was macht der Kanzler am Sonntagabend zur besten Sendezeit? Er zeigt mit dem Finger auf die SPD und ihre angeblich fehlende Kompromissbereitschaft und heizt damit die Missgunst in der Koalition weiter an. Das ist unklug und dürfte für Merz nach hinten losgehen. Nun ist das SPD-Bashing, das der Kanzler da bei Karin Mioska betrieb, genau das, was ein Teil der Union seit längerem von ihm erwartet hat. Genau jener Teil der Union, der ihn bislang besonders unterstützte. Diesem Druck nachzugeben ist verführerisch, falsch ist es trotzdem und zeigt zudem, wie schwach Merz gerade auch innerhalb der CDU ist. Zum Auftritt bei Karin Mioska schreibt die Märkische Oder-Zeitung: Zum Jahrestag der Koalition erlebte das Land am Sonntagabend einen fast schon desillusioniert wirkenden Kanzler, der flehentlich an den Koalitionspartner appelliert, die notwendigen Reformen jetzt auch wirklich anzugehen. Ob das nun die Wende bringt, daran lassen die ersten Äußerungen aus der Sozialdemokratie zweifeln. Es ist der Koalition ganz offensichtlich noch nicht gelungen, sich auf eine gemeinsame Bewertung der Realität zu verständigen. Da liegt das Problem eher bei der SPD als bei der Union. Die Nürnberger Zeitung schreibt über Merz: Er drückt sich manchmal dermaßen ungeschickt aus, dass jedem außer ihm sofort klar ist, was er nun wieder angerichtet hat. Er könnte seine Koalition aufmerksamer führen. Er tritt gegenüber den eigenen Leuten oft zu schroff auf und macht sich damit keine Freunde. Aber die wahren Probleme dieser Regierung haben wenig mit dem 70-Jährigen zu tun. Es sind systemische Probleme, die jeder andere an seiner Stelle, ob nun Hendrik Wüst oder Markus Söder, ebenfalls hätte. Und die in anderer Konstellation auch ein Olaf Scholz hatte. In der Frankfurter Allgemeinen Zeitung heißt es: Ein Jahr nach Amtsantritt erlebt Deutschland einen Bundeskanzler, der selbst zweifelt, ob seine Koalition den Aufgaben gewachsen ist. Nur die Modernisierung der Verteidigung haben Union und SPD mit Hilfe enormer Kredite entschlossen angeschoben. Aber noch sind auch die Rüstungsinitiativen nicht hinreichend unterfüttert, weder mit wehrwilligem Personal noch durch eine tragfähige Wirtschaftsbasis. Die schwarz-rote Regierung bleibt die nötigen und teils fest versprochenen Reformen zur Modernisierung des Standorts und Sanierung der Sozialkassen weiter schuldig. Nicht aus Zeitmangel, sondern weil die Ansichten über den Kurs auseinanderklaffen. Das belegen die deutlichen Reformappelle, die Kanzler Friedrich Merz nun an den Koalitionspartner SPD richtet. Sie widersprechen seinen Beteuerungen, er vertraue deren Parteivorsitzenden weiterhin. Und zum Schluss schreibt der Münchner Merkur: Die Sätze, die dieser Tage durchs politische Berlin hallen, klingen bereits wie Abgesänge auf die Koalition und den Kanzler. Menschenverachtend nennt SPD-Chefin Baas die Politik der CDU. Ihr Fraktionschef Miersch stellt gar die Eignung von Merz in Frage. Seine Impulsivität sei ein Riesenproblem. So könne man kein Kanzleramt führen. Nun gehören rüde Attacken der Genossen leider zum schlechten Ton in dieser Koalition. Gefährlich wird die Sache für Merz allerdings dadurch, dass die Spitze der Union die kommunikativen Fehlleistungen des Kanzlers inzwischen fast genauso kritisch sieht wie die SPD. Ob Rente oder Trump, keine Woche vergeht ohne neuen Hammer. Ein Jahr nach seiner Rumpelwahl ist Merz ein Kanzler auf Bewährung.
0: So steht's im Kommentar des Münchner Merkurs am Ende der Pressestimmen mit Christian Rönnspieß. SWR Kultur morgen jetzt mit dem Sänger Anthony Strong, dem Song 16 Tons.

0: Angemessene Bezahlung und menschenwürdige Arbeitsbedingungen, vor allem mit Blick auf die Landwirtschaft im globalen Süden. Das unter anderem verspricht das Fairtrade-Prinzip. Unter dem Siegel Fairtrade International haben sich dazu Unternehmen zusammengeschlossen, die Produzenten Mindestpreise für ihre Produkte und damit auch ein verlässliches Einkommen garantieren. Heute Vormittag um 11 Uhr hält der hiesige Ableger Fairtrade Deutschland seine Jahrespressekonferenz und stellt den Jahresbericht vor. Mit auf der Pressekonferenz dabei ist Claudia Brück. Sie ist bei Fairtrade Deutschland Vorständin für Kommunikation, Politik und Kampagnen. Und mit ihr spreche ich in SWR Kultur am Morgen. Frau Brück, grüße Sie.
1: Guten Morgen.
0: Frau Brück, es läuft ja wirtschaftlich in vielen Bereichen nicht so ganz rund derzeit. Wie schlägt sich die politisch auch wirtschaftlich schwierige Lage im Fairtrade-Bereich nieder?
1: Ja, wir gucken auf ein doch recht gutes Jahr 2025 zurück, das trotz der Inflation und multiplen Krisen, die uns alle beschäftigen, die Verbraucherinnen und Verbraucher in Deutschland doch weiterhin zu Fairtrade-Produkten greifen. Und darüber sind wir sehr froh.
0: Wie erklären Sie sich das? Ich hätte mir jetzt vorgestellt, also in Deutschland klagen viele über steigende Preise für Lebensmittel. Vieles ist ja auch spürbar teuer geworden, auch bei Fairtrade-Produkten, wo ja vieles von weit herkommt, hätte ich gedacht, dass da auch höhere Transportkosten doch deutlich zu Buche schlagen. Aber Sie sagen, läuft prinzipiell.
1: Es läuft gut. Wir haben ein kleines Plus zu vermelden. Wir erklären uns damit, dass die Verbraucherinnen und Verbraucher nicht auf Kaffee und Schokolade verzichten möchten und deswegen da ganz besonders weiterhin auf faire Anbaubedingungen schauen. Und wir haben natürlich mit dem Fairtrade-Siegel ein sehr großes Spektrum. Es gibt hochpreisige, qualitativ hochwertige Fairtrade-Schokoladen und es gibt Schokoladen, die im mittleren oder unteren Preissegment sind. Und also für jedes Portemonnaie ist was dabei und deswegen sind wir bei einem Plus gelandet.
0: Das war schon vor einigen Wochen mal zu lesen, dass es gerade speziell in diesem Segment Kakao sehr gut läuft im Fairtrade-Bereich. Wie erklärt sich das vielleicht ganz konkret? Die Big Player in dem Bereich sind ja nach wie vor große Konzerne wie Nestlé.
1: Das stimmt, aber wir arbeiten in Deutschland hauptsächlich mit Lebensmitteleinzelhändlern, die ihre Eigenmarken auf Fairtrade umgestellt haben, und zwar strategisch und sehr breit, und dass Verbraucherinnen in wirtschaftlich schwierigen Zeiten dann auf diese Handelseigenmarken zurückgreifen, und da sind wir einfach vertreten.
0: Sind möglicherweise die Menschen hierzulande auch bewusster geworden, was die Herkunft, was die Bezahlung, was auch die Arbeitsbedingungen bei Erzeugern angeht?
1: Davon sind wir überzeugt. Wir haben im letzten Jahr auch eine Umfrage gestartet, wie sehr auf nachhaltigen Einkauf geachtet wird, wie sehr Fairtrade bekannt ist. Wir sind in Deutschland das bekannteste Umwelt- oder Verbrauchersiegel. 90% der Menschen in Deutschland kennen uns und vertrauen dem Siegel. Und dieser Zahl kommen dann auch die Einkäufe hinterher. Ja.
0: Fairtrade Deutschland gibt es seit fast 35 Jahren, wenn ich es recht im Kopf habe. Wie haben sich in dieser Zeit auch möglicherweise die Ansprüche oder die Kriterien von fairem Handel entwickelt, oder ist das im Prinzip noch genauso wie Anfang der 90er Jahre?
1: Oh nein, es hat sich sehr verändert. Es ist sehr ausdifferenziert worden. Es gibt Standards für Kleinbauernorganisationen, für Plantagenanbau. Wir haben in den letzten 5-6 Jahren sehr stark mit einer Regulatorik zu tun gehabt. Das heißt, Gesetzgebung aus der EU heraus. Wir müssen viel stärker in diesem Due Diligence, also dieser Sorgfaltspflichtenansatz, beachten. Also die Erwartungen an die Produzentenorganisation sind immer größer geworden über die letzten 35, 40 Jahre. Aber die Bezahlung hinkt noch hinterher. Und das ist das große Spagat, was wir versuchen, im fairen Handel ein Stück weit zu schließen.
0: Claudia Brück aus dem Vorstand von Fairtrade Deutschland. Die Organisation stellt heute Vormittag um 11 Uhr in Köln ihren Jahresbericht vor, kann ein kleines Plus vermelden. Und über fairen Handel in schwierigen Zeiten haben wir gesprochen hier in SWR Kultur am Morgen. Frau Brück, vielen Dank.
1: Sehr gerne.

0: Ein Satz aus einer Ouvertüre in G-Moll von Giovanni Sammartini, gespielt vom Ensemble Europa Galante. Sie hören SWR Kultur am Dienstagmorgen und wir befassen uns jetzt mit Henry St. Clair Fredericks Jr. Nie gehört möglicherweise den Namen, ich vorher auch nicht. Den Namen kennt auch tatsächlich kaum jemand. International bekannt ist der Mann unter seinem Künstlernamen Taj Mahal als feste Größe der US-Bluesmusik. 84 Jahre alt wird Taj Mahal jetzt Mitte Mai. In den vergangenen Jahrzehnten hat er wohl weit über 50 Alben aufgenommen. Wie viele, das weiß er selbst gar nicht genau, sagt er. Gerade ist noch eins dazugekommen. Time, Zeit heißt es. Und für unseren Musikreporter Marcel Anders ein Musterbeispiel für Taj Mahals ganz eigene Kombination unterschiedlichster Stile. You got me.
1: Taj Mahal ist sich seiner Wurzeln bewusst. Der Sohn karibischer und afroamerikanischer Eltern ist im New Yorker Stadtteil Harlem aufgewachsen, einem Schmelztiegel für alle Spielarten schwarzer Musik. Blues, Calypso, Jazz, Gospel und afrikanische wie südamerikanische Klänge. Taj Mahal kombiniert all diese Einflüsse und macht daraus seit über 60 Jahren seinen ureigenen Sound. Den verfolge er auch auf seinem neuesten Werk Time, weil er gar nicht anders könne.
2: Mir wurde beigebracht, dass ich mich und meine Kultur in meinen Songs hören muss. Deshalb spiele ich alles, was Afrikaner in die westliche Welt eingebracht haben. Die meisten Leute hören zum Beispiel nicht, wie viel Blues in kubanischer Musik steckt. Nämlich eine Menge, selbst wenn er ursprünglich aus dem Süden der USA stammt. Diese Verbindung sehen die Leute nicht. Sie sagen immer, ach, du machst ja alles Mögliche. People don't see. They say, oh my God.

0: stilistische Vielfalt auf höchstem spielerischem Niveau. Der Multiinstrumentalist Taj Mahal übernimmt Gitarre, Klavier, Banjo, Mundharmonika und singt mit kraftvoller Leidenschaft. Begleitet wird der Altmeister von der Phantom Blues Band, mit der er seit über 30 Jahren arbeitet. Die Songs of Time begeistern durch Hingabe und Eigenständigkeit. Zu 8 Eigenkompositionen gesellen sich 2 bemerkenswerte Coverversionen. Der Talking Blues von Bob Marley, der Taj Mahal als seinen Onkel bezeichnet hat, und das Titelstück, ein unveröffentlichter Song aus der Feder von Soul-Sänger Bill Withers.
1: Was ich an Bill mochte, war, dass er jeden Song anders angelegt hat, womit Mainstream-Konsumenten ein Problem haben. Sie wollen, dass ein Künstler immer dasselbe Genre beackert. Daran hat sich Bill nicht gehalten. Er hat ständig etwas anderes gemacht. Dafür habe ich ihn geliebt.
2: And I just loved it.

0: Time, eine starke Soul-Ballade, arrangiert im New Orleans-Stil, mit Bläsern, funky Wawa-Gitarre und groovendem Bass. Einfühlsam und intensiv. Inhaltlich geht es darum, seine Zeit auf Erden bis zuletzt auszukosten und jeden einzelnen Moment in vollen Zügen zu genießen, weil es Geschenke Gottes seien, so Taj Mahal. Genau wie die Musik, die er nicht als Job, sondern als Berufung versteht.
1: Jemand hat mal gesagt, wenn du etwas findest, das du liebst und damit auch noch dein tägliches Brot verdienst, arbeitest du im Grunde nicht einen einzigen Tag deines Lebens. Und obwohl ich da so viel Energie und Zeit investiere, habe ich nicht das Gefühl, dass ich je damit aufhören könnte. Denn was würde ich dann tun? Selbst wenn ich nicht mehr live auftrete oder nur noch ein paar Konzerte im Jahr spiele, wäre die Musik immer noch Dreh- und Angelpunkt meines Lebens. Also hören, spielen, Leute treffen, mit ihnen reden und ihnen Mut machen.
2: Time heißt das neue Album von US-Blues-Altmeister Taj Mahal. Für SWR Kultur am Morgen hat Marcel Anders das Album vorgestellt. Schon bis zu den 7 Uhr Nachrichten gibt es jetzt noch Musik von und mit dem Pianisten Martin Tingwall und seinem Trio. Afrika heißt der Titel.

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1: Guten Morgen, Dienstag, der 5. Mai, 7 Uhr ist es, Zeit für das Neueste vom Tag und die Nachrichten.
2: Mit Christian Rönspieß, guten Morgen. Iran warnt die USA vor einer weiteren Eskalation in der Straße von Hormus. Im Krieg Russlands gegen die Ukraine kündigen beide Seiten Waffenruhen an. Jens Spahn stellt sich zur Wiederwahl als Unionsfraktionschef im Bundestag. Das Wetter, anfangs noch trocken, im Laufe des Tages ab und zu Regen oder Gewitter, Höchstwerte 15 bis 22 Grad. Nach der Ankündigung von Präsident Trump, die US-Armee werde festsitzende Schiffe durch die Straße von Hormus eskortieren, ist die Lage dort unübersichtlich. Iran warnt die USA vor einer weiteren Eskalation. Uwe Lüb berichtet.
3: Außenminister Araghchi schrieb auf der Plattform X, die Gespräche unter Vermittlung Pakistans machten Fortschritte. Daher sollten die USA darauf achten, Zitat, nicht erneut in einen Sumpf hineingezogen zu werden. Dasselbe gelte für die Vereinigten Arabischen Emirate. Aus den Emiraten sind gestern Angriffe mit Raketen und Drohnen aus Iran gemeldet worden. Das Regime in Teheran behauptet, der Angriff sei nicht geplant gewesen. Vielmehr habe man auf den Bruch der Blockade der Straße von Hormus reagiert. Die USA versuchen seit gestern in der Straße von Hormus wieder freie Schifffahrt zu ermöglichen. Dafür stehen bis zu 15.000 Soldaten, 100 Flugzeuge und etliche Kriegsschiffe bereit. Nach Beginn der sogenannten Operation Freiheit der USA ist es zu wechselseitigem Beschuss gekommen. Die USA sprechen von ersten Schiffen, die durch die Meerenge gelangt seien. Iran behauptet, US-Schiffe seien zur Umkehr gezwungen worden. US-Präsident Trump hat Iran mit Vernichtung gedroht, sollten US-Schiffe angegriffen werden. Das Regime in Teheran wirft den USA vor, nicht wie behauptet Schnellboote der Revolutionsgarde, sondern zivile Boote versenkt zu haben. Dabei seien mehrere Menschen gestorben.
2: Russland hat für den 8. und 9. Mai eine Waffenruhe im Krieg gegen die Ukraine angekündigt. Das war so erwartet worden. Gleichzeitig droht Moskau für den Fall, dass die Ukraine sich der Waffenruhe nicht anschließt. Einzelheiten von Russland-Korrespondent Björn Blaschke.
4: Das Verteidigungsministerium in Moskau erklärte am Abend, die Feuerpause werde gemäß einer Entscheidung von Kreml-Chef Wladimir Putin ausgerufen. Am 9. Mai feiert Russland traditionell den Sieg der Sowjetunion über Nazi-Deutschland. Und diese Gedenkveranstaltung möchte Putin ohne Zwischenfälle begehen. Es ist klar, dass Putin in diesem Zeitraum mit verstärkten ukrainischen Attacken rechnet. Das Verteidigungsministerium in Moskau hatte vergangene Woche angekündigt, in diesem Jahr würden bei der sogenannten Siegesparade in Moskau moderne Panzer und Raketen fehlen. Wegen der, Zitat, operativen Lage. Damit dürften die Drohnenangriffe auf russische Ziele gemeint sein, die die Ukraine in jüngster Zeit verstärkt hat. Gerade erst traf eine Drohne ein Wohnhochhaus in Moskau, nur ein paar Kilometer vom Kreml entfernt. In seiner Ankündigung zur Feuerpause am Abend drohte nun das russische Verteidigungsministerium, sollte die Ukraine die Feuerpause brechen, würde Russland auf das Stadtzentrum von Kiew einen Vergeltungsangriff mit Raketen starten. Und wörtlich: Wir warnen die Zivilbevölkerung von Kiew und die Mitarbeiter ausländischer diplomatischer Vertretungen. Sie sollten die Stadt rechtzeitig verlassen.
2: Auch die Ukraine hat inzwischen eine Feuerpause angekündigt. Laut Präsident Zelensky soll sie schon am 6. Mai, also morgen, beginnen, mit unbestimmtem Ende. Sollte Russland diese Waffenruhe brechen, werde die Ukraine entsprechend reagieren, so Zelensky. Bundesverteidigungsminister Pistorius setzt mit Blick auf den Krieg in der Ukraine und die Bedrohung durch Russland auf mehr Investitionen in Abschreckung. Im ZDF-Heute-Journal bezweifelte der SPD-Politiker am Abend, dass Russland ein Interesse an Deeskalation hat.
5: Niemand hat was dagegen, mit Putin zu sprechen und zu verhandeln, auch gerne über Abrüstung. Aber im Augenblick geht die Diskussion leider in die andere Richtung und Putin redet mit niemandem. Und diejenigen, mit denen er redet, die belügt er in der Regel. Also von daher kann es jetzt gar nicht um die Frage gehen, was wir wollen, sondern um das, was wir müssen. Niemand tut das gerne, aber nötig ist es. Und deswegen brauchen wir eine stärker ausgestattete Bundeswehr und eine starke NATO.
2: Die Unionsfraktion im Bundestag stimmt heute über ihren Vorsitzenden ab. Jens Spahn stellt sich dabei zur Wiederwahl. Einen Gegenkandidaten gibt es nicht. Aus Berlin Dagmar Pepping.
6: Die Messlatte liegt hoch. Bei seiner Wahl vor genau einem Jahr erhielt Spahn etwas mehr als 91% der Stimmen. Ein sehr gutes Ergebnis. Spahn wurde damit Nachfolger von Friedrich Merz, der seit 2022 an der Spitze von CDU und CSU im Bundestag gestanden hatte. Es wird spannend, ob der 45-jährige ehemalige Bundesgesundheitsminister erneut so viel Zustimmung erhält. In Reihen von CDU und CSU wächst der Unmut über gemachte Kompromisse mit der SPD. Das hat Kanzler Merz in der ARD-Sendung Mioska bestätigt. Auch die Union müsse in der Koalition vorkommen, so Merz in Richtung der Sozialdemokraten. Spahn hatte zuletzt beklagt, die schwarz-rote Koalition sei außer Tritt geraten und gefordert, Union und SPD müssten gemeinsam zu politischen Entscheidungen kommen. Mit einem Gegenkandidaten muss Spahn nicht rechnen. Neben dem Vorsitz wählen die Unionsabgeordneten auch den gesamten Vorstand neu. Also beispielsweise die stellvertretenden Fraktionschefs und die parlamentarischen Geschäftsführer.
2: Vor dem Hintergrund des stark gesunkenen Aktienkurses hat der Waldorfer Softwarekonzern SAP heute zur virtuellen Hauptversammlung geladen. Im Fokus dürfte vor allem die Entwicklung rund um künstliche Intelligenz stehen. Investoren sehen das SAP-Geschäftsmodell gefährdet, weil KI künftig eigenständig Software schreiben und damit Einnahmen schmälern könnte. Trotz der Unsicherheit mit Blick auf KI konnte SAP zuletzt immer wieder gute Zahlen vorlegen. Deshalb soll die Hauptversammlung heute eine Rekorddividende von 2,50 Euro je Aktie beschließen. Die Leipziger Polizei hat nach der mutmaßlichen Amokfahrt ein Hinweisportal im Internet freigeschaltet. Dort können Zeugen Aufnahmen hochladen, damit die Ermittler den Tathergang besser nachvollziehen können. Ein Mann war gestern Nachmittag mit einem Auto durch eine Fußgängerzone in Leipzig gerast. Zwei Menschen wurden dabei getötet. Ein 33-jähriger Deutscher wurde danach in Gewahrsam genommen. Das waren die Nachrichten. Das Wetter in Baden-Württemberg und Rheinland-Pfalz. Der Dienstag startet weitgehend trocken. Im Laufe des Tages fällt dann ab und zu Regen. Örtlich sind Gewitter mit stärkeren Schauern dabei. Vor dem Regen kommt an manchen Orten noch die Sonne raus. In Württemberg häufiger als in Rheinland-Pfalz und Baden. Die Temperaturen steigen auf 15 bis 22 Grad. In den nächsten beiden Tagen bleibt es wechselhaft mit Wolken, Schauern, Gewittern und sonnigen Phasen. Morgen bis 20, Donnerstag bis 18 Grad. Am Freitag freundlicher und wieder wärmer. Die Zeit 7.07 Uhr.
1: Christian Röhn-Spees, vielen Dank. Sie hören SWR Kultur am 5. Mai mit Martin Gramlich. Schönen guten Morgen.

0: Ein Prälude von und mit dem Bassisten Renaud Garcia-Fons und seinem Ensemble. Mit seiner Ankündigung, Teile der US-Truppen in Deutschland abzuziehen, hat US-Präsident Trump ja für ganz unterschiedliche Reaktionen gesorgt in Deutschland. Fachleute aus dem Verteidigungsbereich weisen darauf hin, dass zwischen Deutschland und den USA eh schon lange eine Entlastung der US-Kräfte abgesprochen ist. Von daher sei Trumps Ankündigung jetzt keine Überraschung. Aber speziell in Regionen, in denen viele US-Kräfte stationiert sind, sorgen Trumps Aussagen natürlich schon für einige Unsicherheit. Auch zum Beispiel in der Region Kaiserslautern, Ramstein und Landstuhl, wo ja die US Airbase und das größte US-Militärkrankenhaus im Ausland liegen. Seit Ende des Zweiten Weltkriegs waren hier viele 10.000 US-Soldaten stationiert. Aktuell sind es noch rund 9.000. Ihre Geschichte in der Region dokumentiert das Dokumentations- und Ausstellungszentrum zur Geschichte der US-Amerikaner in Rheinland-Pfalz. Michael Geib hat dieses Zentrum viele Jahre geleitet und mit ihm spreche ich in SWR Kultur am Morgen. Herr Geib, es zeichnet sich ja ab, dass der Truppenabzug vor allem den Standort Filsig in der Oberpfalz trifft. Aber Sie haben schon vorher gesagt, dass Sie es für unwahrscheinlich halten, dass US-Soldaten noch aus der Westpfalz abziehen. Warum?
1: Ja gut, das hat mit der Strategie natürlich zu tun. Das ist ein Flugplatz. Die Einheit, die jetzt abgezogen ist, das ist Army. Wenn sie 75 Jahre sind, jetzt die US-Amerikaner in der Westpfalz, da gab es schon verschiedene Wellen an historischen Entwicklungen. Am Anfang waren es Hunderttausende, dann Kalter Krieg, Vietnamkrieg, die Friedensbewegung, da ging es immer rauf und runter. Und momentan ist halt jetzt gerade mal wieder ein Runter angesagt. Im Zusammenhang mit Trump natürlich, dann wird das alles so extrem gehypt.
0: Welche Bedeutung, Sie haben die Zahlen ja genannt, es waren wirklich Zehntausende über viele Jahrzehnte, Hunderttausende insgesamt, welche Bedeutung hatte und hat die Präsenz von US-Soldaten für die Region, auch für die Menschen dort? Wie haben Sie die Region und die Begegnung mit den US-Amerikanern, wie hat das die Menschen geprägt?
1: Wir haben jetzt im Großraum Kaiserslautern ungefähr 50.000 Amerikaner, also nicht nur die aktiven Soldaten, sondern auch die Familien, die da drumherum wohnen. Das sind ungefähr 50.000. Jetzt rechnen Sie mal zurück, 75 Jahre. Die wechseln ja alle paar Jahre. Da kommen Sie in die Millionen rein von US-Amerikanern, die über die Westpfalz Europa und Deutschland kennengelernt haben. Und entsprechend eng ist die Verbindung in den USA zu der Region, aber auch umgekehrt. Die Leute müssen irgendwo wohnen, die gehen einkaufen, die nehmen an der Freizeit teil, es entstehen Freundschaften und so weiter und so fort. Das heißt, die Region ist sehr stark geprägt durch diese Präsenz der Amerikaner über Jahrzehnte.
0: Wie haben Sie das persönlich erlebt, diesen Kontakt?
1: Wissen Sie, wenn man hier wohnt, ist man sich gar nicht mehr so der Präsenz bewusst. Ich mache auch noch Stadtführungen und wenn Sie dann hier in Kaiserslautern, ich wohne in Kaiserslautern, ständig fliegt eine C-17 über den Kopf, merken Sie, wie so ein Westenschwarm, wenn weltpolitisch irgendwas los ist. Und wenn Sie mir nur jetzt noch eine kleine Episode erlauben, ich habe ja über 30 Jahre das gemacht, wenn Sie dann irgendwann irgendwie weltpolitisch war was los, es war irgendwo ein Terroranschlag oder irgendwas, dann stürzten gleich Ihre Kolleginnen und Kollegen nach Ramstein oder nach Kaiserslautern mit ganzen Filmteams über die Marktplätze und haben den Bürgern ihr Mikro unter die Nase gehalten und gefragt, ja, wie fühlen Sie sich jetzt? Die meisten gucken dann mit großen Augen in die Kamerateams und sagen, ja, das ist eigentlich wie immer. Ja, und insoweit sehe ich auch jetzt die jetzige Entwicklung des ein Windchen, das der amerikanische Präsident loslässt und dann wird gleich ein Sturm draus. Aber ich glaube, hier in der Region sieht man es eher etwas gelassener.
0: Auch wenn es ja tatsächlich wohl eher unwahrscheinlich ist, dass die USA Soldaten von ihrem zentralen europäischen Luftwaffenstützpunkt abziehen, aber gibt es möglicherweise doch schon durch die Ankündigung oder Drohung von Trump einen Verlust, nämlich dass da doch sowas wie Vertrauen verloren geht, das Vertrauen in die USA als Vorbild, als Schutzmacht oder auch als Freund?
1: Natürlich. Ich bin die Generation, ich bin 56er Jahrgang, ich bin mit Bonanza und Flipper groß geworden. Das heißt, diese Generation, die ja mit einem bestimmten Amerika-Bild halt auch aufgewachsen ist, da guckt man dann doch schon manchmal etwas irritiert und denkt, ja, kann das alles so wahr sein? Aber man muss sich dann immer wieder auf zurückbeamen etwas und sagen, ja, ihr lieben Leute, das ist auch ein bisschen unserer aktuellen Medienlandschaft geschuldet, die ja immer sehr schnell hypt.
0: Zum Schluss, was würden Sie sagen? Was macht diese Anwesenheit der US-Amerikaner in dieser Region aus? Was macht die mit der Region?
1: Ja gut, ich habe ja mal den Begriff der Amifalz gegründet. Vielleicht irgendwann folgende Generationen werden da vielleicht mal was drüber forschen. Das hat ja ganze Dörfer, Landschaften verändert. Kaiserslautern ist ja die erste autogerechte Stadt gewesen in den 50er Jahren wegen dem Militär. Dann die Essgewohnheiten, dann die Freundschaften, die Ehen, die entstanden sind. Das ist ein ganz spannendes Kapitel. Ob sie das jetzt wollen oder nicht, diese Einflüsse sind eben da. Die haben uns geprägt hier im Südwesten.
0: Michael Geib, langjähriger Leiter des Doku-Center Rammstein in SWR Kultur am Morgen. Wir haben gesprochen über die Ankündigung oder Drohung von US-Präsident Trump, Soldaten aus Deutschland abzuziehen. Der Geib plädiert für Gelassenheit und erst einmal ruhiges Abwarten. Herr Geib, danke Ihnen sehr.

0: Rutten with Some Barbecue heißt dieser Titel, gespielt von einer Gruppe um den Posaunisten Roswell Ruzzi und SWR Kultur. Schönen guten Morgen. Jedes Jahr im Frühjahr wird Stuttgart für eine knappe Woche zum Nabel der Trickfilmwelt. Heute ist es wieder soweit. Bis Sonntag findet in Stuttgart das internationale Trickfilmfestival statt. Es zählt zu den wichtigsten Animationsfilmfestivals weltweit. Und was es in den nächsten Tagen in Stuttgart da alles zu sehen gibt, dazu gibt uns meine Kollegin Sophia Volkhardt ein paar erste Eindrücke.
1: Die Welt von Shari zerfällt zu Sternenstaub. Die junge Frau mit langen, blauen Fake-Wimpern und einer roten Mütze auf dem kahlen Kopf, die sich für den Weltraum begeistert, erfährt, dass sie nicht mehr lange zu leben hat.
2: Verstehen Sie, was ich Ihnen sage?
3: Wie viel Zeit habe ich noch?
2: Monate vielleicht. So etwas Kleines in Ihrem Körper ist plötzlich so viel größer als wir.
1: Es zieht ihr den Boden unter den Füßen weg. Sie weiß nicht, wie sie mit ihrer Familie darüber sprechen kann. In dieser Ausnahmesituation erscheint ihr Laika, die Hündin, die 1957 von der Sowjetunion ins All geschossen wurde. Sie überlebte nur wenige Stunden. Das erste Wesen im Weltraum und jetzt Sharis Begleitung durch die Phasen der Trauer, von der Verleugnung bis zur Akzeptanz.
3: Und jetzt ist es Zeit, nach Hause zu gehen.
1: Der Film im Autotapes und Butterbrot von Regisseurin Kiana Nakshine tritt in der Kategorie Kurzfilm an. Ein berührender Film, der Hoffnung macht. Die Macherin ist Alumni der Filmakademie Baden-Württemberg. Wie vielfältig die Filme in dieser Kategorie sind, zeigt auch der Film 1981 von Andy und Carolyn London über einen 14-jährigen Amerikaner, der Geburtstag in einem Vorort von Long Island feiert, mitten in der Pubertät. Es wird eine unvergessliche Party, da die Eltern eine Burlesque-Tänzerin bestellt haben. Dabei ist der Sohn wohl eher am anderen Geschlecht interessiert.
4: Oh, hi, boys. Come on in. Party's downstairs.
1: In der typischen 80er-Jahre-Optik werden Themen wie toxische Männlichkeit und Selbstfindung verhandelt. Die Bilder sind mit einer Animationstechnik entstanden, bei der reale Filmaufnahmen Bild für Bild nachgezeichnet werden, um realistische Bewegungen zu erzeugen. Annegret Richter ist die künstlerische Leiterin des Trickfilmfestivals. Ihre Beobachtung?
5: Von den Themen her ist es so, dass die Filme, egal wo sie herkommen, schon auch zeigen, was gerade passiert in unserer Gesellschaft. Die Ängste, das Verlorensein oder auch der Begriff von Heimat. Also viele dieser großen Fragen werden in den Filmen auch aufgemacht. Insgesamt sind viele Filme sehr, sehr dystopisch.
1: Der Technikfokus in diesem Jahr? Ist der Scherenschnitt. Vor genau 100 Jahren wurde der Film Die Abenteuer des Prinzen Ahmed, der Regisseurin Lotte Reiniger, erst aufgeführt. Im Rahmen des Festivals läuft der Film der Pionierin live, vertont vom SWR Symphonieorchester.
5: Das ist der erste abendfüllende Animationsfilm der Welt und das auch noch von einer Frau in einer Zeit, in der die Möglichkeiten für eine Frau gar nicht so groß waren.
1: Filmisch sehr spannend auch der Langfilm Bushra. Der Regisseurinnen Oriane Barki und Meriem Benani. Surreal die Bilder, bei denen computeranimierte Effekte und reale Hintergründe verschmelzen, wie Wirklichkeit und Fantasie. Die titelgebende Protagonistin ist eine junge, queere Filmemacherin in New York. In Gestalt einer vermenschlichten Kojotin.
6: Ich will commencer à pleurer.
7: Pas grave, tu peux pleurer, maman.
1: Zum Teil irritierende Bilder, die die Verletzlichkeit, die Identitätssuche der Heldin unterstreichen, die ihr Coming-out in ihrer marokkanischen Familie hat. Bewegend, aufrüttelnd, aber auch komisch sind die vielen unterschiedlichen Positionen beim Internationalen Trickfilmfestival Stuttgart, das in die vielfältige Welt des Animationsfilmes entführt, in der der Fantasie keine Grenzen gesetzt sind.
0: Bis Sonntag findet in Stuttgart das Internationale Trickfilmfestival statt, eine der größten Veranstaltungen weltweit in diesem Bereich. Auf dem Schlossplatz findet dazu ab morgen bis Sonntag jeden Tag Open-Air-Kino statt bei freiem Eintritt. Einen Überblick über das Festival hat uns Sophia Volkhardt verschafft.

0: Das Albert Schweitzer Quintett mit einem Scherzo in F-Dur von Johann Sobeck, SWR Kultur am Morgen. Ein Jahr ist die schwarz-rote Bundesregierung morgen im Amt. Die Zufriedenheitswerte mit der Regierung sind jetzt nicht sonderlich rosig, hat gerade eine Umfrage gezeigt. Und zum ersten Jahrestag der Regierung werden jetzt vor allem die Probleme und auch die Baustellen in den Blick genommen. Wir wollen einmal auf die andere Seite der Waage schauen, denn tatsächlich haben Union und SPD nicht nur gestritten in diesem Jahr, sondern auch einiges weggearbeitet. Unter anderem haben sie eine ganze Latte von Gesetzen auf den Weg gebracht.
1: Rund 175 Gesetze in einem Jahr. Was gibt es da zu klagen? Die Regierung handelt, meint der Kanzler. Nur die Bürger spüren es noch nicht deutlich genug in ihrem Alltag.
2: Da tun wir uns immer noch schwer, obwohl wir viel schon hinbekommen haben. Es ist ja auch viel entschieden worden, vollkommen geräuschlos.
1: Alles andere als geräuschlos war die Entscheidung für das sogenannte Sondervermögen. Der neue Schuldenberg von 500 Milliarden Euro, er sollte den Knoten durchschlagen, Investitionen fördern, Arbeitsplätze schaffen, die veraltete Infrastruktur endlich modernisieren. Finanzminister Klingbeil hat es so angekündigt.
3: Ich möchte nicht nur Finanzminister, sondern auch Investitionsminister sein. Und ich möchte, dass die Bagger in unserem Land schnell rollen.
1: Doch wo bleiben die Bagger? Zum einen wird das viele Geld gestreckt auf 12 Jahre und 100 Milliarden gehen an die Länder. Die reichen einen Großteil weiter an den Kommunen. Und dort kommt es jetzt langsam an. Turnhallen renovieren, Schlaglöcher ausbessern. Es geht los. Für Politikwissenschaftler Albrecht von Lucke war diese Entscheidung längst überfällig.
4: Die großen Lasten der letzten 20 Jahre, in denen in den öffentlichen Bereich viel zu wenig investiert wurde, lassen sich nicht binnen eines Jahres auflösen. Hier ist ein Anfang gemacht worden.
1: Und damit es schneller geht, will die Regierung den Bürokratieabbau voranbringen. Dazu hatte die Initiative für einen handlungsfähigen Staat 35 Vorschläge eingebracht. Der Staat soll schlanker werden, zum Beispiel, indem alle Sozialleistungen künftig nur noch von einer digitalen Plattform abgewickelt werden. Konkret geändert hat sich bereits das Baurecht. Bauministerin Verena Huberts will es entrümpeln. Dafür schafft sie den neuen Gebäudetyp E. E wie einfach. Weniger Steckdosen, weniger Schallschutz, weniger Kosten. Sie kann Erfolge melden. Die Zahl der Baugenehmigungen steigt bereits deutlich. Albrecht von Lucke.
4: Nachdem es über Jahre Stillstand gab, hat der Bauturbo zumindest eine gewisse Form der Erleichterung geschaffen. Und da ist in der Tat zu merken, dass der Abbau von Hemmnissen angegangen wird. Frau Huberts versucht durchaus, Bauen einfach wieder leichter und kostengünstiger zu machen. Und da geht durchaus ein positives Zeichen von aus.
1: 175 Gesetze in einem Jahr, doch zum Turbo entwickeln sich nur wenige. Die Unzufriedenheit bleibt groß. Das spürt auch Friedrich Merz. Wie geht er damit um?
2: Aber über Erfolge wird dann meistens schnell hinweggegangen und Dinge, die nicht so einfach laufen, werden intensiv diskutiert. Das ist auch normal, das beklage ich mich gar nicht darüber. Aber wir haben in diesem einen Jahr einiges hinbekommen, aber ja, auch noch nicht genug.
1: Denn das wichtigste Ziel scheint in weite Ferne gerückt. Die Wirtschaft kommt nicht in die Gänge. Im Gegenteil, durch den Krieg im Iran und die steigenden Energiepreise verschärft sich die Krise schneller, als die Politik gegensteuern kann. Rennt der Regierung also die Zeit davon? Albrecht von Lucke.
4: Das zeigt, wie schwierig es ist, die Hebel umzulegen in Bereichen, die bis dato sträflich vernachlässigt worden sind. Und insofern wird manche der Maßnahmen erst mit einem Zeitverzug greifen, den diese Koalition im schlimmsten Fall gar nicht mehr erlebt.
0: Das sagt der Politikwissenschaftler Albrecht von Lucke. Nach einem Jahr schwarz-roter Bundesregierung ist die Unzufriedenheit groß, aber die Koalition kann auch einige Arbeitserfolge vorweisen. Darüber hat unser Hauptstadtreporter Uwe Berndt berichtet. Und hier nimmt jetzt das Klavierduo Thal und Rothäusen die Arbeit auf für ihre Interpretation des ungarischen Tanzes Nummer 4 von Johannes Brahms.

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5: Mit Martin Gramli. Schönen guten Morgen. 7:30 Uhr, halb acht ist es. Zeit für das Neueste vom Tag in unserem Nachrichtenüberblick.
6: Mit Christian Rühnspieß. Guten Morgen. Iran warnt die USA vor einer weiteren Eskalation in der Straße von Hormus. In Russlands Krieg gegen die Ukraine kündigen beide Seiten Waffenruhen an. Baden-Württembergs noch Ministerpräsident Kretschmann leitet seine letzte Kabinettssitzung. Das Wetter, anfangs noch trocken, im Laufe des Tages ab und zu Regen oder Gewitter, Höchstwerte 15 bis 22 Grad. Nach der Ankündigung von Präsident Trump, die US-Armee werde festsitzende Schiffe durch die Straße von Hormus eskortieren, ist die Lage dort unübersichtlich. Iran warnt die USA vor einer weiteren Eskalation. Uwe Lüb berichtet.
7: Außenminister Araghchi schrieb auf der Plattform X, die Gespräche unter Vermittlung Pakistans machten Fortschritte. Daher sollten die USA darauf achten, Zitat, nicht erneut in einen Sumpf hineingezogen zu werden. Dasselbe gelte für die Vereinigten Arabischen Emirate. Aus den Emiraten sind gestern Angriffe mit Raketen und Drohnen aus Iran gemeldet worden. Das Regime in Teheran behauptet, der Angriff sei nicht geplant gewesen. Vielmehr habe man auf den Bruch der Blockade der Straße von Hormus reagiert. Die USA versuchen seit gestern in der Straße von Hormus wieder freie Schifffahrt zu ermöglichen. Dafür stehen bis zu 15.000 Soldaten, 100 Flugzeuge und etliche Kriegsschiffe bereit. Nach Beginn der sogenannten Operation Freiheit der USA ist es zu wechselseitigem Beschuss gekommen. Die USA sprechen von ersten Schiffen, die durch die Meerenge gelangt seien. Iran behauptet, US-Schiffe seien zur Umkehr gezwungen worden.
6: Russland und die Ukraine haben jeweils eine eigene Feuerpause angekündigt. Kreml-Chef Putin nennt den 8. und 9. Mai, weil Russland an diesem Datum den sowjetischen Sieg über Nazi-Deutschland feiert. Diese Gedenkveranstaltung wolle man ohne Zwischenfälle begehen. Gleichzeitig droht das russische Verteidigungsministerium, sollte die Ukraine die Feuerpause brechen, würde Russland einen Vergeltungsangriff auf das Stadtzentrum von Kiew starten. Der ukrainische Präsident Zelensky erklärte eine Waffenruhe, die bereits ab Mittwoch um Mitternacht gelten soll. Er forderte Moskau zu echten Schritten zur Beendigung des Krieges auf.

0: Ein Mann war gestern Nachmittag mit einem Auto durch eine Fußgängerzone in Leipzig gerast. Zwei Menschen wurden dabei getötet. Ein 33-jähriger Deutscher wurde danach in Gewahrsam genommen. Zum Ende der Legislaturperiode in Baden-Württemberg tritt das bisherige grün-schwarze Landeskabinett heute zu seiner letzten Sitzung zusammen. Noch einmal unter der Leitung von Ministerpräsident Kretschmann. Einzelheiten von Knut Bauer.
1: Nach 15 Jahren im Amt kommt Regierungschef Kretschmann zum letzten Mal mit seinen Ministern zusammen. Anschließend stellt sich der Ministerpräsident in der Landespressekonferenz noch einmal den Fragen von Journalisten. Auch für die grünen Politiker Herrmann und Lucha wird es die letzte Kabinettssitzung sein. Herrmann war 15 Jahre Verkehrsminister in Baden-Württemberg, Lucha 10 Jahre Gesundheitsminister. Beide scheiden wie Kretschmann zum Ende dieser Legislatur aus der Politik aus. Auch für Innenminister Strobel, CDU, könnte es der letzte Auftritt im Kabinett sein. Er wird als künftiger Landtagspräsident gehandelt. Nach der konstituierenden Sitzung des Landtags am kommenden Dienstag soll die neue grün-schwarze Landesregierung am 13. Mai vereidigt werden.
0: Und dann soll auch Cem Özdemir zum neuen grünen Ministerpräsidenten von Baden-Württemberg gewählt werden. Das waren die Nachrichten. Das Wetter in Rheinland-Pfalz und Baden-Württemberg, am Vormittag meist trocken und teils noch sonnig, im Laufe des Tages ab und zu Regen, örtlich auch Gewitter mit stärkeren Schauern, Höchstwerte 15 bis 22 Grad, auch in den nächsten Tagen wechselhaft mit Schauern. Die Zeit 7.34 Uhr.
2: Christian Rönnspieß, vielen Dank, Sören, SWR Kultur am Dienstagmorgen.

0: Concerto Köln war das mit dem Menuett aus Felix Mendelssohn Bartholdys 8. Streichersinfonie. 7.38 Uhr ist es.
1: Vollbeladene Schiffe aus aller Welt sind faktisch gekidnappt worden. Die iranische Revolutionsgarde hat Marschflugkörper, Drohnen und Schnellboote auf Schiffe unter US-Schutz angesetzt. Alle diese Angriffe konnten abgewehrt werden.
0: US-Präsident Trump und den US-Kommandeur Brad Cooper haben wir hier gehört zu den Entwicklungen am Persischen Golf in der Straße von Hormuz. Gestern wurden trotz Waffenruhe wieder gegenseitige Angriffe gemeldet. Wir schauen gleich auf die Entwicklungen mit unserem Korrespondenten, der die Lage in der Region für uns im Blick hat. Nach einem Satz aus einem Oboen-Konzert in G-Moll von Johann Melcher Molter mit der Kölner Akademie.

0: 7.41 Uhr ist es. Die Spannungen zwischen Iran und den USA nehmen wieder zu. Es gibt gestern Berichte über iranische Angriffe auf Schiffe in der Region, auch auf eine Ölanlage in den Vereinigten Arabischen Emiraten. US-Präsident Trump auf der anderen Seite hat angekündigt, die Straße von Hormuz wieder befahrbar zu machen, will festsitzende Schiffe mit Militär befreien. Wir wollen darauf schauen, was hinter diesen Meldungen steckt, mit unserem Korrespondenten Uwe Lüb, der die Entwicklung in der Region von Istanbul aus im Blick hat. Uwe, guten Morgen.
1: Guten Morgen.
0: Uwe, gestern eben diese ersten Berichte über iranische Angriffe auf Schiffe, umgekehrt über US-Angriffe auf iranische Schiffe. Was ist darüber bekannt?
1: Also es hat hier und da eben schon wieder Auseinandersetzungen gegeben gestern. Da gab es dann widersprüchliche Meldungen, wie groß welche Schiffe angegriffen wurden. Iran hat zuerst zum Beispiel behauptet, dass ein US-Kriegsschiff getroffen worden sei. Die USA haben das dann dementiert. Später hieß es auch aus dem Iran, naja, man habe einen Warnschuss abgegeben. Auf diese Sprachregelung hat man sich dann irgendwann geeinigt. Und es gab wiederum seitens der USA den Beschuss von iranischen Schnellbooten. Es hieß, die seien von der Revolutionsgarde. Im Iran heißt es jetzt, es seien weder Schnellboote noch von der Revolutionsgarde welche gewesen, sondern Zivile. Und es seien jetzt eben dort auch einige Zivilisten zu Tode gekommen. Also es steht immer wieder Aussage gegen Aussage. Aber das große, befürchtete, große neue Gefecht, das ist bislang zum Glück ausgeblieben.
0: Gestern gab es auch Berichte von einem Brand in einer Ölanlage in den Vereinigten Arabischen Emiraten. Auch da wurde eine iranische Drohnen oder sogar Raketen als Ursache vermutet. Gibt es da inzwischen gesicherte Informationen?
1: Gesichert ist da herzlich wenig, aber es ist ziemlich wahrscheinlich, dass das ausgelöst wurde durch iranischen Beschuss. Von iranischer Seite heißt es allerdings, ein solcher Angriff sei ja überhaupt nicht geplant gewesen. Das habe man gar nicht machen wollen, sondern man sei gezwungen worden durch das Vorgehen der USA, dass man ja irgendwie reagieren musste und dabei sei das dann entstanden. Das ist mit Sicherheit höchstens die halbe Wahrheit, denn es geht ja hier um eine Ölanlage in den Emiraten, in Fujairah. Das ist an der Ostküste des Landes und hier kommt eine Pipeline an aus der Golfregion und die befähigt die Emirate eben von dort ihr Öl zu exportieren, ohne durch die Straße von Hormuz vorher fahren zu müssen. Mhm. Und genau das ist natürlich diese Alternativhandelsroute dem Iran ein mächtiger Dorn im Auge.
0: Aber auch bei der Straße von Hormuz, da gab es Ankündigungen jetzt von US-Präsident Trump, festsitzende Schiffe mit Hilfe vom Militär zu befreien, die Straße wieder befahrbar zu machen. Gibt es da schon konkrete Entwicklungen? Sind da schon erste Schiffe tatsächlich wieder gefahren?
1: Also gestern sollen zwei Handelsschiffe mindestens durchgekommen sein durch diese, naja, sagen wir mal elektronische Eskorte der USA. Man muss sich das nicht so vorstellen, dass ein Kriegsschiff neben einem Handelsschiff fährt und es wirklich dort durchgeleitet durch die Straße von Hormuz. Das Ganze wird eher navigierend sein und durch Begleitung mit Funkkontakt und entsprechenden Schutz auch, den die USA hier anbieten. Zwei Schiffe sollen auf jeden Fall durchgekommen sein, in einem Fall gibt es auch die Bestätigung der Reederei. Das ist aber jetzt noch keine wirkliche Massenbewegung, die man sicherlich braucht, um diese geschätzt 2000 festsitzenden Schiffe aus dem Persischen Golf rauszukriegen.
0: Sowohl Iran als auch das US-Militär sagen jetzt, sie hätten die Kontrolle über diese Straße von Hormuz, aber lässt sich das irgendwie gesichert bestätigen, wer da tatsächlich im Moment die Oberhand hat? Klingt doch alles sehr widersprüchlich.
1: Das kann man im Moment nicht sagen. Es besteht weiterhin diese doppelte Blockade. Einerseits seitens Irans, dass man eben überhaupt keine Schifffahrt außer iranischer in dieser Straße von Hormuz zulässt. Und dann gibt es die Gegenblockade der USA doch schon jetzt seit einigen Wochen, nämlich iranischer Häfen in der Golfregion. Und daher passiert insgesamt nach wie vor sehr wenig. Aber genau diesen Zustand wollen die USA, will US-Präsident Donald Trump jetzt eben ändern. Und das wird sich erst in den kommenden Tagen zeigen, wie erfolgreich diese sogenannte Operation Freiheit für die Straße von Hormuz am Ende sein kann.
0: Schauen wir zum Schluss vielleicht noch kurz in den Iran. Da scheint es innerhalb der Führung Machtkämpfe zu geben, um die Frage, wie die Verhandlungen mit den USA geführt werden sollen, ob und wie auch dieser Waffenstillstand, die Ruhe fortgesetzt werden soll. Was ist da zu hören aus Teheran?
1: Also offiziell hört man da natürlich nichts über einen Machtkampf, aber es wird doch eine ganze Menge darüber geredet. Auch im Iran selbst kursieren diverse Gerüchte. Es scheint so zu sein, dass auf der einen Seite der mächtigste im Land, nämlich Mojtaba Khamenei, der oberste religiöse, aber auch politische Führer, mehr oder weniger handlungsunfähig ist und die Revolutionsgarde mehr und mehr die Kontrolle übernimmt. Es gibt auf der anderen Seite von der sogenannten Zivilregierung konkret Außenminister Abbas Araghchi Signale, die schon fast wie eine Bitte, wie ein Flehen klingen. Ein X-Post aus der vergangenen Nacht. Man solle doch jetzt diese militärische Eskalation in der Golfregion einstellen, rund um die Straße von Hormuz, direkt an die USA gerichtet, weil doch die Gespräche unter pakistanischer Vermittlung Fortschritte machten. Davon haben wir bisher wenig mitbekommen, dass es da wirklich Fortschritte gibt. Möglicherweise will eine zivile Regierung, Araghchi und andere um ihn herum, wollen die tatsächlich Zugeständnisse machen. Die Revolutionsgarde im Teheran eher nicht und die hat wohl eher die Kontrolle als die Zivilregierung.
0: ARD-Korrespondent Uwe Lüb, live in SWR Kultur, morgen zu den Entwicklungen in der Straße von Hormuz. Berichte über gegenseitige Angriffe von Iran und USA. Uwe, vielen Dank für deine Einordnung.
1: Gerne.

0: Ein Trio um den Pianisten Daniel Barenboim lässt hier köcheln. A fuego lento ist dieser Titel bei schwacher Hitze. 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Morgen ist es 7.50 Uhr. Zeit für den Blick in die Feuilletons der Zeitung und die Kulturseiten im Netz. Und da gibt heute ein weltbekannter Autor Auskunft über seine große Leidenschaft für das Vogelbeobachten, der Schriftsteller Jonathan Franzen. Und es geht um den wohl begehrtesten Filmpreis der Welt, um die Oscars. Da gelten für die Vergabe neue Regeln ab 2027. Das Ganze um den Einfluss und auch die stärker werdende Konkurrenz durch künstliche Intelligenz zu banden. Mehr dazu jetzt in der Kulturmedienschau von und mit Ina Bayer.
1: Im kalifornischen Zentrum unserer Illusionen ist jetzt eine neue Runde im Abwehrkampf des Menschen gegen seine Imitation eingeläutet worden, verkündet Jürgen Kaube in der Frankfurter Allgemeinen Zeitung und meint damit die Oscar-vergebende Filmakademie, die soeben eine neue Regel bekannt gegeben hat. Von der Preisvergabe sollen künftig Schauspieler und Drehbücher ausgeschlossen sein, die durch künstliche Intelligenz hervorgebracht worden sind. Damit reagiere, so die FAZ, die Akademie zum einen auf Tilly Norwood, eine KI-generierte Schauspielerin, die 2025 das erste Mal in einem Videoclip auftauchte. Sofort forderten seinerzeit Schauspieler den Boykott von Agenturen, Zitat, die solche digitalen Marionetten unter Vertrag nehmen. Auch die amerikanische Gewerkschaft der Schauspieler protestierte gegen das KI-Mannequin und mehrere Frauen behaupteten, Tilly Norwood sei erkennbar ihre Doppelgängerin und meldeten Urheberrechte an. Das andere für die Entscheidung der Akademie einschlägige Ereignis sei ein Film mit Val Kilmer. Der Schauspieler tritt gerade in dem Western As Deep as a Grave auf, obwohl er vor einem Jahr verstorben ist. Kilmer sei mittels künstlicher Intelligenz mit Genehmigung seiner Familie wiederbelebt worden, so das Blatt. Nun bestünde, schreibt Jürgen Kaube, nicht frei von Zynismus, im konkreten Fall keine Gefahr, der untote Kilmer könne einen Oscar erhalten. Und ob generell die Möglichkeiten der KI im Kino zukünftig ausgeschöpft würden, hänge sowieso vermutlich von den Kosten ab. Zitat: Filmschauspieler könnte gegebenenfalls zu einem weniger attraktiven oder weniger lukrativen Beruf werden. Der Charme der KI liegt für die Produzenten in Einsparungen. Die Aufschreie aus den Elendsquartieren von Beverly Hills und die humanistische Wende der Academy of Motion Pictures Arts and Science entspringen vermutlich dieser Furcht. Dass es zuletzt auf den Menschen ankomme, klingt ein bisschen wie Pfeifen im Walde, endet Jürgen Kaube in der FAZ. Apropos Pfeifen. Jonathan Franzen, weltbekannter Autor des Romans Die Korrekturen, reist, wenn er nicht schreibt, um die Welt für seine zweite große Leidenschaft, das Vögelbeobachten. Ist aus der Süddeutschen Zeitung zu erfahren und bald auch für alle Interessierten im Kino zu sehen, denn Birder Franzen ist einer der Protagonisten des Dokumentarfilms Watching People, Watching Birds.
2: I was 40 years old, I realized, there's a whole other world here that I knew nothing about.
1: Ich war 40 Jahre alt, sagt Franzen im Film, als ich realisierte, da gibt es eine vollkommen andere Welt da draußen, von der ich nichts wusste. Seine erste Vogelbeobachtung hätte seinen Blick auf die Welt komplett verändert, ergänzt der Hobby-Ornithologe im Interview mit der SZ und schwärmt von seinem Lieblingsvogel, der kalifornischen Grundammer. Sie entfaltet ihre Schönheit erst auf den zweiten Blick und genau das gefällt mir. Birding würde einen sehr demütig machen, ist Jonathan Franzen überzeugt. Zitat: Es ist eine Leidenschaft, durch die man Geduld lernen kann und auch ein bisschen Bescheidenheit. Und dann fügt er noch etwas sehr nachdenklich Stimmendes an. Es gibt immer weniger Biodiversität. Die Insekten, die Vögel werden ausgerottet. Der Witz ist, dass diese Umweltkrise von der Klimakrise überlagert wird, obwohl man erstere viel einfacher und direkter lösen könnte. Gegen das Insektensterben kann man was machen, gegen das Vogelsterben auch. Und gegen die Klimakrise nicht? Fragt David Steinitz von der SZ. Ich glaube, es ist zu spät, um den Klimawandel aufzuhalten, antwortet Jonathan Franzen.
0: Das war die Kulturmedienschau von und mit Ina Bayer.

0: Das Wort zum Tag mit Alfred Rempe, Katholische Kirche.
1: Das Trierer Martinskloster stammt aus dem Mittelalter. Statt der Mönche leben im alten Gemäuer inzwischen Studentinnen und Studenten der Trierer Hochschulen. Ein Erweiterungsbau steht im Innenhof und da gibt es jetzt eine ausdrückliche Erinnerung an den Namenspatron, eben den heiligen Martin. Martin von Tours war der römische Reiteroffizier, der ja seinen Soldatenmantel mit einem Bettler geteilt hat. Danach ist er Christ geworden und schließlich Bischof von Tours an der Loire. In der damaligen römischen Hauptstadt Trier ist er wohl wenigstens zweimal gewesen und hat von da vermutlich weniger gute Erinnerungen mitgenommen. Bischof Martin hat nämlich, das alles spielt im 4. Jahrhundert, versucht, dem römischen Kaiser in den Arm zu fallen. Die Bischofskollegen hatten den angeblichen Ketzer Priscillan angeklagt und auch schon verurteilt. Der Kaiser sollte und wollte ihn hinrichten lassen. Martin fand das keine gute Lösung im innerkirchlichen Streit. Den hätte er lieber ohne Gewalt beigelegt. Bischof gegen Kaiser in der damaligen Hauptstadt Trier. Das erinnert mich ein wenig an Papst Leo, der dem Präsidenten im Weißen Haus in Washington D.C. widerspricht. Dafür wird er unflätig abgekanzelt. Dabei hat der Papst doch ganz recht, wenn er friedliche Lösungen fordert, möglichst ganz ohne Gewalt. Der heilige Martin in Trier. Daran erinnert also eine kleine Ausstellung im neuen Studiwohnheim im alten Kloster und macht es damit zu einem Haltepunkt auf dem Martinusweg, der von Szombathely in Ungarn über viele Martinsorte nach Tours führt. Von Martins Geburtsort bis in seine Bischofsstadt quer durch Europa. Diese Via Sancti Martini hat der Europarat zur Kulturroute Europas erhoben. Was der Europarat dazu online erklärt, klingt fast ein bisschen wie Predigt. Die Sankt-Martin-Route steht für den Wert des Teilens, symbolisiert durch die wohltätige Tat des Heiligen. Und tatsächlich ist das Teilen zu einer moralischen Notwendigkeit geworden, um die Menschheit angesichts der Herausforderungen zu bewahren, die mit Globalisierung, Bevölkerungsexplosion und Schädigung der Umwelt verbunden sind. Ganz Ähnliches hält der Papst noch dem US-Präsidenten und allen anderen entgegen. Heute feiert der Europarat seinen Europatag, erinnert an den Vertrag von London vom 5. Mai 1949, mit dem großen Ziel, in ganz Europa die Menschenrechte zu schützen, Demokratie und Rechtsstaatlichkeit zu fördern und die zwischenstaatliche Völkerverständigung zu beflügeln. Alfred Rempe, Trier, von der Katholischen Kirche.
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3: Guten Morgen, Dienstag, 5.5., 8 Uhr. Und was es Neues gibt, was Wichtiges auf uns zukommt, das gibt's jetzt in den Nachrichten.
4: Mit Christian Rönspieß, guten Morgen. Iran warnt die USA vor einer weiteren Eskalation in der Straße von Hormus. In Russlands Krieg gegen die Ukraine kündigen beide Seiten Waffenruhen an. Der Vorsitzende der Taskforce Energiesicherheit fordert schärfere Kontrollen der 12-Uhr-Regel an Tankstellen. Das Wetter, anfangs noch trocken, im Laufe des Tages ab und zu Regen oder Gewitter, Höchstwerte 15 bis 22 Grad. Nach der Ankündigung von Präsident Trump, die US-Armee werde festsitzende Schiffe durch die Straße von Hormus eskortieren, ist die Lage dort unübersichtlich. Iran warnt die USA vor einer weiteren Eskalation. Uwe Lüb berichtet.
5: Außenminister Araghchi schrieb auf der Plattform X, die Gespräche unter Vermittlung Pakistans machten Fortschritte. Daher sollten die USA darauf achten, Zitat, nicht erneut in einen Sumpf hineingezogen zu werden. Dasselbe gelte für die Vereinigten Arabischen Emirate. Aus den Emiraten sind gestern Angriffe mit Raketen und Drohnen aus Iran gemeldet worden. Das Regime in Teheran behauptet, der Angriff sei nicht geplant gewesen. Vielmehr habe man auf den Bruch der Blockade der Straße von Hormus reagiert. Die USA versuchen seit gestern in der Straße von Hormus wieder freie Schifffahrt zu ermöglichen. Dafür stehen bis zu 15.000 Soldaten, 100 Flugzeuge und etliche Kriegsschiffe bereit. Nach Beginn der sogenannten Operation Freiheit der USA ist es zu wechselseitigem Beschuss gekommen. Die USA sprechen von ersten Schiffen, die durch die Meerenge gelangt seien. Iran behauptet, US-Schiffe seien zur Umkehr gezwungen worden. US-Präsident Trump hat Iran mit Vernichtung gedroht, sollten US-Schiffe angegriffen werden. Das Regime in Teheran wirft den USA vor, nicht wie behauptet Schnellboote der Revolutionsgarde, sondern zivile Boote versenkt zu haben. Dabei seien mehrere Menschen gestorben.
4: Russland hat für den 8. und 9. Mai eine Waffenruhe im Krieg gegen die Ukraine angekündigt. Das war so erwartet worden. Gleichzeitig droht Moskau für den Fall, dass die Ukraine diese Waffenruhe bricht. Einzelheiten von Russland-Korrespondent Björn Blaschke.
6: Das Verteidigungsministerium in Moskau erklärte am Abend, die Feuerpause werde gemäß einer Entscheidung von Kreml-Chef Wladimir Putin ausgerufen. Am 9. Mai feiert Russland traditionell den Sieg der Sowjetunion über Nazi-Deutschland. Und diese Gedenkveranstaltung möchte Putin ohne Zwischenfälle begehen. Es ist klar, dass Putin in diesem Zeitraum mit verstärkten ukrainischen Attacken rechnet. Das Verteidigungsministerium in Moskau hatte vergangene Woche angekündigt, in diesem Jahr würden bei der sogenannten Siegesparade in Moskau moderne Panzer und Raketen fehlen, wegen der, Zitat, operativen Lage. Damit dürften die Drohnenangriffe auf russische Ziele gemeint sein, die die Ukraine in jüngster Zeit verstärkt hat. Gerade erst traf eine Drohne ein Wohnhochhaus in Moskau, nur ein paar Kilometer vom Kreml entfernt. In seiner Ankündigung zur Feuerpause am Abend drohte nun das russische Verteidigungsministerium, sollte die Ukraine die Feuerpause brechen, würde Russland auf das Stadtzentrum von Kiew einen Vergeltungsangriff mit Raketen starten. Und wörtlich: Wir warnen die Zivilbevölkerung von Kiew und die Mitarbeiter ausländischer diplomatischer Vertretungen. Sie sollten die Stadt rechtzeitig verlassen.
4: Auch die Ukraine hat inzwischen eine Feuerpause angekündigt. Laut Präsident Zelensky soll sie schon am 6. Mai, also morgen, beginnen, mit unbestimmtem Ende. Sollte Russland diese Waffenruhe brechen, werde die Ukraine entsprechend reagieren, so Zelensky. Nach der mutmaßlichen Amokfahrt in Leipzig soll der Fahrer des Autos heute einem Haftrichter vorgeführt werden. Die Staatsanwaltschaft ermittelt wegen Mordes und versuchten Mordes. Aus Leipzig berichtet Arndt Groß.
7: Bei der Tat am Montagnachmittag waren eine 63-jährige Frau und ein 77 Jahre alter Mann ums Leben gekommen. Drei weitere Menschen wurden schwer verletzt. Die Gesamtzahl der Verletzten ist noch nicht endgültig klar. Es gibt ein Hinweisportal der Polizei. Augenzeugen können Videos und Fotos der Tat hochladen. Der mutmaßliche Täter ist nach Polizeiangaben 33 Jahre alt und ist ein deutscher Staatsbürger und auch in Deutschland geboren. Die Bild-Zeitung meldet, dass der Mann als Boxtrainer aktiv war. Es gibt Hinweise darauf, dass der Mann erst vor kurzem aus der Psychiatrie entlassen worden war. Das meldet MDR investigativ. Die deutsche Presseagentur berichtet, dass der mutmaßliche Amokfahrer Polizei bekannt sei. Bisher geht die Polizei nicht davon aus, dass es sich um einen Anschlag handelt. Die Leipziger Innenstadt rund um die Fahrstrecke des Tatfahrzeugs ist in Teilen weiterhin gesperrt. Die Polizei sichert Spuren. Die Nikolaikirche und die Thomaskirche in unmittelbarer Umgebung haben ihre Türen geöffnet, um der Opfer zu gedenken.
4: Sollte der sogenannte Tankrabatt verlängert werden, so wie von Bundesverkehrsminister Schnieder ins Gespräch gebracht, dann nur zielgerichtet. Das fordert der Vorsitzende der Taskforce Energiesicherheit, der CDU-Politiker Müller. Im ARD-Morgenmagazin appellierte er auch an die Bundesländer, die 12-Uhr-Regel für Tankstellen schärfer und schneller zu kontrollieren.
8: Das ist eine Aufgabe der Bundesländer. Lediglich 5 Bundesländer haben dem Bundeskartellamt die Behörden gemeldet, die das nachvollziehen. Wir müssen die Bundesländer schneller werden. Wir sehen flächendeckend das Nicht-Einhalten an der 12-Uhr-Regel. Und hier müssen die Bundesländer jetzt aktiv werden zum Schutz der Verbraucherinnen und Verbraucher.
4: Einer Tankstelle, die die Preise nach 12 Uhr noch einmal erhöht, droht nach den jüngsten Beschlüssen ein Bußgeld von bis zu 100.000 Euro. Der Fraktionsvorsitzende der Union im Bundestag Spahn will sich heute im Amt bestätigen lassen. Mit einer Gegenkandidatur ist bei der Wahl am Nachmittag nicht zu rechnen. Neben dem Vorsitzenden wird auch der gesamte Vorstand mit etwa 60 Mitgliedern neu bestimmt. Spahn war vor einem Jahr mit 91,3% der Stimmen an der Spitze der Fraktion gewählt worden. In den USA sind die renommierten Pulitzer-Preise für journalistische Leistungen vergeben worden. Auszeichnungen gingen unter anderem an die Washington Post und die New York Times für Recherchen zum Umgang von US-Präsident Trump mit politischen Gegnern. Geehrt wurden auch Journalisten der Chicago Tribune für ihre Berichte über das umstrittene Vorgehen der Einwanderungsbehörde ICE in der Stadt. Eine besondere Belobigung erhielt Julie Brown vom Miami Herald für ihre Enthüllungen über den Sexualstraftäter Jeffrey Epstein in den Jahren 2017 und 2018. Das waren die Nachrichten. Das Wetter in Baden-Württemberg und Rheinland-Pfalz. Der Dienstag startet weitgehend trocken. Im Laufe des Tages fällt dann ab und zu Regen. Örtlich sind Gewitter mit stärkeren Schauern dabei. Vor dem Regen kommt an manchen Orten noch die Sonne raus. In Württemberg häufiger als in Rheinland-Pfalz und Baden. Die Temperaturen steigen auf 15 bis 22 Grad. In den nächsten beiden Tagen bleibt es wechselhaft mit Wolken, Schauern, Gewittern und sonnigen Phasen. Morgen bis 20, Donnerstag bis 18 Grad. Die Zeit 8:07 Uhr.
3: Christian Röhnspiess, vielen Dank. Sion SWR Kultur am Dienstagmorgen am 5. Mai. Das ist in diesem Jahr der Tag des Lokaljournalismus. Ja, und um den steht es nicht zum Besten, zumindest was regionale Tageszeitungen angeht. Woher deren Krise kommt und welche Möglichkeiten es gibt, Lokaljournalismus zu stärken, sind Fragen gleich im Gespräch an Tanja Schulz, Professor für Journalistik an der Uni Mainz. Das Gespräch nach einem kurzen, aber knackigen Auftritt von Frank Sinatra.

0: Lover heißt dieser Titel. Frank Sinatra wurde begleitet vom Orchester von Billy May. 8 und 9 ist es. Ja, vielleicht liegt gerade neben Ihnen, vor Ihnen oder noch im Briefkasten die regionale Tageszeitung, wobei die Wahrscheinlichkeit, dass keine solche lokale Zeitung auf dem Frühstückstisch oder im Postkasten liegt, leider auch recht groß ist, denn die Zahl der regionalen Tageszeitungen, die schrumpft seit Jahren. Und das ist ein Aspekt, mit dem sich heute der Tag des Lokaljournalismus befasst. Wie es um den Journalismus vor Ort steht, in Dörfern, in Kleinstädten, in ländlichen Regionen, warum er so wichtig ist und wie er erhalten oder sogar gestärkt werden kann, das wollen wir besprechen in SWR Kultur am Morgen mit Tanjef Schulz, viele Jahre lang Redakteur bei der Süddeutschen Zeitung. Seit 10 Jahren ist er Professor für Journalistik an der Gutenberg-Uni Mainz. Herr Schulz, guten Morgen.
1: Ja, guten Morgen.
0: Herr Schulz, wie groß ist denn aus Ihrer Sicht die Krise des Lokaljournalismus?
1: Diese Krise ist schon groß. Wir sehen, Sie haben es angesprochen, dass viele Lokalzeitungen straucheln oder sogar eingehen, zusammengelegt werden. Wir haben eine massive Konzentration in den vergangenen Jahren erlebt auf dem Markt der Regionalzeitungen. Und wenn wir über Deutschland hinausblicken, sprechen wir in Staaten wie den USA mittlerweile von Nachrichtenwüsten in einigen ländlichen Teilen des Landes.
0: Woher kommt das, dass es weniger Lokalzeitungen gibt? Hat das schlicht wirtschaftliche Hintergründe, weil das Anzeigengeschäft wegbricht oder sich ins Internet verlagert oder weil die Leute nicht mehr bereit sind, für Journalismus zu zahlen? Weil Infos gibt es ja für lau im Netz.
1: Das ist genau das Problem. Diese digitale Plattformökonomie, die macht gerade den lokaljournalistischen Anbietern zu schaffen. Da sind mehrere Faktoren, die zusammenkommen. Die in früheren Zeiten sehr wichtigen Anzeigenmärkte, etwa also Rubriken für Immobilien, für Stellenanzeigen, Autoverkauf und so weiter, die sind weitgehend eingebrochen, weggewandert. Da ist ein ganzes Geschäftsmodell eingegangen. Aber die Mediennutzung hat sich auch verändert. Die Menschen sind nicht mehr so leicht für ein Medium zu begeistern. Die Umstellung von gedruckten auf die digitalen Zeitungen, die führt dazu, dass natürlich auch die Menschen mit einem Klick oder Wisch sofort bei einem anderen Anbieter sind. Mhm. Und gerade jüngere Menschen tun sich dann mit klassischen Lokalzeitungen schwer.
0: Wie die lokalen Zeitungen die Medien dagegen halten können, können wir uns gleich anschauen. Vielleicht vorher noch ein anderer Aspekt. Im Moment ist ja oft vom Stichwort Nachrichtenvermeidung oder Nachrichtenmüdigkeit die Rede. Viele Menschen wollen nichts mehr hören von Trump, von Kriegen, von Klimawandel, von anderen Katastrophen. Könnte oder müsste das nicht auch eine Chance sein, gerade für den Lokaljournalismus? Weil bei Themen und Entwicklungen direkt vor der eigenen Haustür fällt es vielen einerseits schwer zu sagen, es geht mich nichts an, und das Interesse ist dann doch einfach größer für das vor der Haustür.
1: Absolut, das Interesse ist dort größer, auch das Vertrauen, das zeigen etliche Studien, in die lokalen Medien ist im Prinzip größer. Man kann es ja auch viel schneller selbst überprüfen und hat ein Gefühl dafür und kann es mit anderen auch teilen. Was da berichtet worden ist, das hat Gesprächswert unmittelbar und geht einen unmittelbar an. Das heißt, das Interesse im Prinzip ist oft vorhanden, aber jetzt müssen natürlich auch die Lesenden auch dann wirklich auch zugreifen. Und dann ist es auch eine Frage, wie teuer ist das? Also das ist gar nicht so einfach, dann wirklich dieses Interesse umzusetzen in echtes Verhalten.
0: Wie können die lokalen Zeitungen dieses zumindest theoretische Interesse dann doch für sich nutzen?
1: Ja, ich glaube, wir müssen auch dem Prinzip folgen, weniger ist manchmal mehr, und vieles, was jetzt früher Lokalzeitungen klassischerweise gemacht haben, das braucht es ja so nicht mehr. Das haben auch viele Redaktionen erkannt. Also diese ganzen Vereinsnachrichten, wer ist jetzt Vorsitzender in irgendeinem lokalen Sportverein geworden oder so, das können ja die Vereine selber sehr gut kommunizieren. Also es muss schon mehr geboten werden, es muss tiefer recherchiert werden, dann aber vielleicht auch weniger Themen, die dann aber besonders relevant sind, müssen an die Leute kommen, und da sollten auch verschiedene Wege gesucht werden. Das machen ja auch mittlerweile viele Newsletter-Angebote, natürlich auch die Social-Media-Plattformen nutzen, um gerade auch Jüngere an sich zu binden.
0: Beliebt sind ja auch so Einrichtungen wie Pop-up-Redaktionen, also die von vor Ort senden oder schreiben, zu den Leuten hingehen. Ist das eine sinnvolle Möglichkeit?
1: Also diese Nähe auszuspielen ist natürlich sinnvoll. Und da sehen wir gerade das Problem, dass die Konzentration auf diesem Markt dazu geführt hat, dass zumindest die etablierten Verlage auch abbauen, jetzt im ländlichen Raum ihre Büros und die Außenstellen, und es dann auch wegen der Arbeitsverdichtung immer schwerer fällt, dass Redakteure wirklich sich zeigen und mit den Leuten im Kontakt sind. Das ist natürlich schade, weil das genau ist ja das große Plus des Lokaljournalismus. Und da sind solche Pop-up-Geschichten schon interessant, oder auch so eine Verzahnung mit ja von Bürgern organisierten, teilweise ehrenamtlichen, gemeinwohlorientierten Medien. Da gibt es so ein paar kleine Blüten, die da auch zu sehen sind, die dann aber auch manchmal wieder schnell eingehen. Also das ist schon auch eine prekäre Lage, aber es gibt da doch auch gute Beispiele von Eigeninitiative.
0: In Baden-Württemberg gibt es ja beispielsweise Projekte wie Clara in Konstanz oder ein Magazin wie Blog in Mannheim, die eben bewusst auf lokale Themen setzen, aber auch auf die Unabhängigkeit von großen Konzernen, auch Medienhäusern. Aber das ist eben Arbeit von Bürgerjournalisten, die ehrenamtlich erfolgt. Kann das auch professionellen Lokaljournalismus, professionelle redaktionelle Strukturen ersetzen?
1: Ersetzen vielleicht nicht, aber mit Sicherheit ergänzen und gerade auf diesem auch teilweise Hyperlokalmarkt, wie wir manchmal sagen, also wo es wirklich um die Nachbarschaft vor Ort geht, da tun sich die großen Verlage oft schwer, das auch noch mitzubedienen. Und das ist, kann ein gutes Angebot sein, da muss man auch ein bisschen über weitere Fördermaßnahmen vielleicht reden, selbst wenn das ehrenamtlich ist. Da gibt es so ein paar Sachen auch von Stiftungen finanziert, Media Forward Fund zum Beispiel, die so etwas versuchen zu unterstützen.
0: Zum Schluss ganz kurz noch heute, Tag des Lokaljournalismus, kleines Plädoyer, was kann lokaler Journalismus leisten, was die Großen nicht können?
1: Ja, sie können Nähe herstellen, sie können die wirklich relevanten Probleme direkt am Orte aufgreifen und helfen zu lösen. Und generell gilt da, glaube ich, wirklich für eine gute, lebendige, demokratische Landschaft braucht es eben auch blühenden Lokaljournalismus.
0: Und das Plädoyer von meiner Seite zum Schluss, also das Geld für eine Tageszeitung ist vielleicht einfach auch ein gut angelegtes Geld. Tanja Schulz war das, Professor für Journalistik an der Gutenberg-Uni Mainz in SWR Kultur am Morgen am Tag des Lokaljournalismus. Herr Schulz, danke Ihnen sehr.
1: Danke, auch wiederhören.

0: Die Pianistin Emma Schmidt haben wir hier gehört mit dem Titel Dainty Miss, eine Musik des Komponisten Bernard Barnes. Er war Filmmusikorganist in Seattle. 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Gerichtsprozesse haben ja schon oft die Grundlage gebildet für berühmte Filmklassiker. Zeugen der Anklage beispielsweise mit Marlene Dietrich, die 12 Geschworenen, eine Frage der Ehre oder die Jury. Jetzt kommt in dieser Woche wieder ein Film in die Kinos, der die Geschichte eines Prozesses erzählt. Nürnberg heißt der Film und basiert auf dem Sachbuch Der Nazi und der Psychiater. Der Film erzählt die wahre Geschichte des Psychiaters, der beim Prozess gegen die Hauptkriegsverbrecher in Nürnberg vor 80 Jahren die 22 Angeklagten betreut hat, darunter auch Hermann Göring. Diese Woche startet der Film im Kino und unsere Kritikerin Julia Hongs hat ihn gesehen.
1: 1945 im zerbombten Nürnberg. Der amerikanische Militärpsychiater Douglas M. Kelly soll beim Prozess gegen die größten NS-Kriegsverbrecher die Angeklagten begutachten und betreuen. Besonders Reichsmarschall Hermann Göring fasziniert ihn. Immer wieder besucht ihn Kelly in seiner Zelle und baut ein Vertrauensverhältnis zu ihm auf.
2: Diese Karten, die Sie mir gezeigt haben, was haben Sie durch sie über mich herausgefunden?
3: Ehrlich gesagt, dass Sie sehr intelligent sind.
2: Das hätte ich Ihnen aber auch sagen können.
3: Und dass Sie ein Narzisst sind. Mit einer ausgeprägten und aggressiven Fantasiewelt. Mit einem starken Ehrgeiz und dem Drang, die Welt, wie Sie sie vorfinden, Ihrem eigenen Denkmuster zu unterwerfen.
2: Und davon wurden Sie wirklich überrascht?
1: Rami Malek Kelly entwickelt eine seltsame Zuneigung zu Göring. Diese wird erst gebrochen, als der Psychiater im Laufe des Prozesses realisiert, dass sein neuer Freund doch tiefer als behauptet in den Holocaust verstrickt war. Russell Crowe gibt Göring als jovialen Manipulator und überlebensgroßen Machtmenschen. US-Chefankläger Robert Jackson ist ihm im Gerichtssaal nicht gewachsen. Deswegen bittet er Kelly darum, ihn mit Material zu versorgen.
4: Ihre Patienten. Ich möchte, dass Sie anfangen, Ihnen die richtigen Fragen zu stellen.
3: Was sind die richtigen Fragen?
4: Was Sie Ihren Anwälten erzählen? Was Ihre Pläne sind, sich zu verteidigen?
3: Ich soll für Sie spionieren.
4: Sie sollen Ihre Pflicht gegenüber Ihrem Land erfüllen.
3: Nein, Sie verlangen von mir, die ärztliche Schweigepflicht zu verletzen.
1: Der Nürnberger Hauptkriegsverbrecherprozess bildet den Hintergrund für das psychologische Duell zwischen Kelly und Göring. Natürlich muss ein solches Drama zuspitzen, verdichten und vereinfachen. In Nürnberg gerät historisch aber doch manches in Schieflage. Nicht nur, weil der Film den Eindruck vermittelt, die Alliierten hätten die Angeklagten einzig mit Hilfe der Aufzeichnungen eines Psychiaters als Täter überführt und nicht aufgrund tausender Dokumente und hunderter Zeugenaussagen.
4: Dieser Krieg endet in einem Gerichtssaal.
3: Mit Göring.
4: Er ist jetzt das Gesicht der Nazis. Wenn er fällt, fallen sie alle.
1: Den monumentalen Kriegsverbrecherprozess schrumpft Drehbuchautor und Regisseur James Vanderbilt zu einem Courtroom-Drama zusammen. Görings tagelanges schleppendes Kreuzverhör wird hier zu einem knackigen Schlagabtausch verknappt. Fast erwartet man, dass Jackson Göring irgendwann wie in Eine Frage der Ehre anbellt: Hermann, haben Sie den Code Red befohlen? Abgesehen von Görings Auftritt bleibt der Prozess eine Leerstelle, auch wenn sich der Film zumindest eingangs bemüht, ihn in seiner historischen Einzigartigkeit zu würdigen.
5: Es gibt keinen Präzedenzfall für einen Prozess. Kein internationales Recht, auf das die Anklage fußen kann. Niemand hat jemals Kriegsverbrecher außerhalb der Gerichtsbarkeit eines Landes vor Gericht gestellt. Weil internationales Recht darauf basiert, dass ein Land den Bürgern eines anderen Landes nicht sagen kann, wie sie sich wann zu verhalten haben.
1: Nur wenige Regisseure schaffen es, das Grauen der NS-Verbrechen in eine überzeugende filmische Form zu bringen. Was zuletzt Jonathan Glazer mit The Zone of Interest so meisterhaft gelang, funktioniert in dieser konventionellen Dramaturgie nicht. Dass James Vanderbilt die erschütternden Filmaufnahmen aus den Konzentrationslagern verwendet, die damals vor Gericht gezeigt wurden, wirkt innerhalb dieses hochglanzpolierten Unterhaltungsfilms fast unanständig. Denn eine echte Auseinandersetzung mit Schuld und Verantwortung liefert Nürnberg nicht. Dafür erliegt der Film selbst zu sehr der Faszination des Bösen.
0: Das meint unsere Filmkritikerin Julia Hongs über den Film Nürnberg, der die Geschichte des Psychiaters Douglas Kelly erzählt, der beim Nürnberger Prozess gegen die NS-Hauptkriegsverbrecher die Angeklagten betreut hat. Donnerstag läuft der Film in den Kinos an.

0: Ein Tanzstück aus dem Concert Royal Nummer 4 von François Couperin, gespielt vom Ensemble Les Concerts des Nations. 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Schönen guten Morgen. Seine Stunden als baden-württembergischer Ministerpräsident sind gezählt. In einer knappen Stunde um 9.15 Uhr kommt Winfried Kretschmann nach 15 Jahren im Amt zum letzten Mal mit seinem Kabinett zusammen. Anschließend um 12 Uhr stellt er sich ein letztes Mal den Fragen der Presse. Letzte Gelegenheit für Kretschmann, also nochmal einen rauszuhauen, wie so oft in seiner Amtszeit. Meine Kollegin Annika Jahn hat die schönsten Kretschmann-Sprüche zum Abschied zusammengestellt und los geht's.
1: Ich bin nicht der König von Württemberg, sondern nur der Ministerpräsident von Baden-Württemberg. Mir brennt der Kittel aber richtig volle Kanne. Ich habe keinen Geldscheißer im Staatsministerium wie im berühmten Märchen. Wenn wir alles schon selber wissen, da bräuchte man bloß in der Villa Reitzenstein rumhocken.
2: Ja, ich mauschle schon immer. Bitte schreiben Sie es. Ja. Auch Kretschmann mauschelt.
3: Das Gras wächst nicht schneller, wenn man dran zieht.
4: Ich habe schon Insekten probiert.
1: Mit Bescheidenheit kommt man in der Welt nicht weiter.
5: Man muss nicht dauernd duschen. Der Waschlappen ist eine brauchbare Erfindung.
1: Das ist sozusagen das kleine Einmaleins der Staatslehre. Das wissen wir seit Sokrates. Der hat dafür den Giftbecher getrunken.
2: Wie soll ich denn diese Frage beantworten? Ich bin ja kein Prophet, ich bin nur Ministerpräsident.
6: Leute, ich nehme Daimler S-Klasse, ich kann doch kein Fiat fahren.
2: Das bedauere ich, aber die Verfassung gilt auch für Kretschmann.
7: Regieren ist kein Spaziergang auf dem Ponyhof.
1: Aber wenn wir etwa jetzt die Verfahren da beschleunigen.
2: Gut, jetzt rutscht mir schon die Hose runter.
1: Ich glaube, im Alter nimmt das Bedürfnis rumzurasen doch erheblich ab.
2: Ich verstehe jetzt nicht, warum man schneller schwimmen lernt, wenn es mehr Geld gibt.
1: Also ich selber habe in der Donau schwimmen gelernt, das hat nichts gekostet.
2: Wenn ich jetzt irgendwann eine Fußnote in Geschichtsbüchern bin, bis die kommen, bin ich verfault in der Erde.
1: Das ist einfach rum, schwäbisch gesagt, die Katze ist der Bomben auf.
0: Ja, war nicht nur ein beliebter Ministerpräsident, sondern auch ein rechter Spruchbeutel, Winfried Kretschmann. Seine letzten Stündlein als Ministerpräsident haben geschlagen. 9.15 Uhr letzte Kabinettssitzung, 12 Uhr letzte Pressekonferenz und dann hockt die Katz auf dem Baum.

Ja, um weit weniger amüsante Aussagen als Kretschmann-Sprüche geht es gleich im Anschluss, nämlich um Desinformation und den Umgang damit. Fakt oder Fake, wie wir Desinformation erkennen können, heißt das Thema in der heutigen Folge von Das Wissen. Und das war SWR Kultur am Morgen für heute. Das Frühteam dankt für Ihr Interesse und verabschiedet sich. Das waren Daniel Stender und Pia Masurczak in der Redaktion, Technik Sophia Hoog, Musik Ernst Salz. Ich bin Martin Gramlich und wir wünschen Ihnen einen schönen Tag.

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1: Merz, Macron und Starmer koksen im Zug. Und in Springfield essen Migranten Haustiere. Desinformation begegnet uns fast täglich. Oft steckt eine politische Agenda dahinter. Mal ist die Falschnachricht schnell zu erkennen, mal auch nicht.
2: Je emotionaler sie ist, je mehr sie eben unsere Emotionen auch anspricht, desto weniger setzt man sich vielleicht mit dem Faktenchecken auseinander, sondern lässt sich damit auch mitreißen.
1: Die Psychologin Pierre Lamberti. Manche Desinformation versickert schnell wieder. Manch andere schafft es in die großen Schlagzeilen.
2: Desinformation ist natürlich auch dann besonders gefährlich, wenn sie die Desinformationsblase quasi verlässt und in der Gesellschaft rumwabert.
1: Diese Gefahr ist den Deutschen durchaus bewusst. Eine Studie der Bertelsmann Stiftung aus dem Jahr 2024 zeigt, rund 80% der Befragten sehen Desinformation als Gefahr für die Demokratie.
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4: Hallo.
5: Krasser Vorführeffekt gerade.
4: Ja, die Technikredaktion. So, eigentlich sollte jetzt alles über die Eule laufen.
1: Dienstagmorgen, 10 Uhr in Berlin-Neukölln. Im Publix, dem Haus für Journalismus und Öffentlichkeit, startet das Faktencheck-Team von Korrektiv in den Arbeitstag. Breit bekannt wurde Korrektiv 2024 mit der Recherche Geheimplan gegen Deutschland. Es ging um angebliche Pläne eines rechtsextremen Netzwerks, Menschen mit Migrationsgeschichte aus Deutschland zu vertreiben. Stichwort Remigration. Rund 3,5 Millionen Menschen waren nach dieser Enthüllung im ganzen Land auf die Straße gegangen.
6: Ja, guten Morgen alle zusammen. Schön, dass ihr alle hier seid. Wir starten unsere Morgenkonferenz und sprechen jetzt erstmal die Themen durch, die seit gestern bei uns aufgeschlagen sind, und gucken mal, was davon sich für einen Faktencheck eignen würde.
1: Die Redaktion gibt es seit etwa 10 Jahren. Damals waren es 5 Journalistinnen und Journalisten, heute sind es 20. Die meisten von ihnen sind online zugeschaltet. Die anderen sitzen zusammen in einem modernen Besprechungsraum vor ihren Laptops. Zuerst schaut die Redaktion in ihr sogenanntes Faktenforum im Internet. Hier kann jede und jeder die Redaktion auf potenzielle Themen aufmerksam machen.
6: Da hatte Max gestern ein Video gefunden, das wird von Visegrad 24 geteilt, die kennen wir schon. Die haben wir schon öfter überprüft. Und das ist so eine Aufnahme, da sieht man, wie in so einem Waldstück ein Polizeiauto einfährt.

0: dass wohl die Polizei in Mecklenburg-Vorpommern sein dürfte, die man da sieht. Die prüfen das auch gerade, da gibt es schon eine Pressemeldung dazu. Und es gibt eine Politikerin in Polen, mit der ich gerade in Kontakt bin, die, so verstehe ich das richtig, wohl sagt, sie habe dieses Video aufgenommen. So oder so ist erstmal klar, das belegt jetzt erstmal nicht, dass da tatsächlich Geflüchtete über die Grenze gebracht wurden.
1: Die Aufgabe der Redaktion ist es nun herauszufinden, was dran ist an der Behauptung.
0: Ich würde also vorschlagen, Max und ich bleiben da erstmal dran und gucken, was wir noch rausfinden können. Und dann entscheiden wir, ob wir da einen sinnvollen Weg finden, das aufzuschreiben.
1: Und das ist nicht immer einfach. KI-generierte Inhalte können mittlerweile täuschend echt aussehen. Die Sprache der Desinformation kann uns dazu verleiten, weniger zu hinterfragen, vor allem in Ausnahmesituationen. Dann geraten auch Faktencheck-Redaktionen an ihre Grenzen. Und Vorbeugung wird besonders wichtig. Dazu später mehr.
2: Ich frage mich, können wir belegen, dass dieses Video wirklich von dem Handy dieser Politikerin kommt? Also können wir uns von ihr das Video schicken lassen und irgendwie uns die Daten anschauen? Nee.
1: Das Korrektivteam diskutiert verschiedene Möglichkeiten, zum Beispiel die Metadaten des Videos auszulesen und sich mit den zuständigen Behörden in Verbindung zu setzen. Außerdem beschließt die Redaktion, sich für die Recherche auch mit der polnischen Faktencheck-Redaktion Demagog abzustimmen. Beide gehören zum International Fact-Checking Network, IFCN. Die Mitglieder müssen bestimmte Standards wie Transparenz und Unvoreingenommenheit erfüllen. Und das wird auch regelmäßig geprüft. Aktuell gehören knapp 160 Faktencheck-Redaktionen zum IFCN, darunter auch drei weitere aus Deutschland. Der Faktenfuchs von BR24, ein öffentlich-rechtliches Angebot, das Team der Deutschen Welle und die Redaktion der Deutschen Presseagentur dpa.
3: Desinformation macht an Grenzen nicht halt. Und deshalb ist es halt unglaublich wichtig, dass wir im Austausch bleiben mit Kolleginnen und Kollegen in Deutschland, in Europa und eben auf der ganzen Welt, weil wir eben total viel voneinander lernen können.
1: Erklärt Sophie Timmermann. Sie ist seit 2021 bei Korrektiv und leitet das Faktencheck-Team.
3: Wenn wir uns zum Beispiel die russischen Desinformationskampagnen angucken, da merken wir, dass halt verschiedene Fakes vielleicht in Polen auftauchen und dann bei uns vielleicht ein bisschen abgewandelt, aber wir voneinander dann zehren können und gemeinsam recherchieren.
1: Allen Teams geht es darum, Fake News aufzudecken und Falsch- bzw. Desinformation richtigzustellen. Diese beiden unterscheiden sich in einem wichtigen Punkt.
3: Ganz einfach runtergebrochen, Falschinformationen sind einfach Informationen, die falsch sind oder irreführend, aber ohne Malintent, also ohne falsche Absicht verbreitet werden. Das kann mal ganz schnell passieren, wenn der Bekannte, Onkel, Tante bei WhatsApp was weiterleitet und das einfach nicht stimmt und das auch nicht wusste. Desinformationen, das sind Falschinformationen, die wirklich mit der Absicht verbreitet werden, dass man weiß, dass diese Informationen falsch sind. Also dahinter steckt eine Absicht, irrezuleiten und irrezuführen.
1: Die Faktenchecks veröffentlicht Korrektiv auf seiner Homepage und den eigenen Social-Media-Kanälen. Auf Instagram folgen ihnen rund 220.000 Menschen und auf TikTok kommen sie auf fast 140.000 Likes.
4: Laut dieser Grafik sind nur 5,3% der BürgergeldempfängerInnen Deutsche. Der Großteil kommt angeblich aus der Ukraine, Syrien und Co. Aber hier wurden die Zahlen falsch verstanden.
1: Auch die Faktenchecker der dpa posten einige Recherchen auf Social Media, jedoch mit deutlich geringerer Reichweite. Einen anderen Teil der Faktenchecks stellt die Presseagentur ihren zahlenden Medienkunden exklusiv zur Verfügung. Sowohl Korrektiv als auch die dpa arbeiten zudem im Auftrag großer Tech-Konzerne wie Meta, TikTok oder Google. Wie viel Geld sie dafür erhalten, legen sie nicht offen.
4: Ein Grund ist, dass viele Geflüchtete neu im Land sind und erst am Anfang ihrer Arbeitsmarktintegration stehen. Deshalb dürfen sie oft noch gar nicht arbeiten gehen und sind auf Unterstützung angewiesen. Was sollen wir als nächstes checken? Schreibt's in die Kommentare.
1: Bestimmte Themenkomplexe sind besonders anfällig für Desinformation. Klima, Gesundheit, Kriege und Migration. Also Themen, die starke Emotionen hervorrufen, erklärt Pia Lamberti. Die Psychologin erforscht die gesellschaftlichen Folgen von Desinformation.
5: Das sieht man eigentlich immer nach Naturkatastrophen oder Unglücken oder sowas, dass Falschinformationen teilweise wirklich rasend schnell sich verbreiten, weil die Menschen ja mit was ganz anderem beschäftigt sind als mit innerem Faktenchecken.
1: Als Beispiel nennt Lamberti die Flutkatastrophe im Ahrtal. 2021 starben hier 135 Menschen.
5: Dann haben Menschen natürlich Angst um ihr Leben und bewerten die Informationen nicht so, wie sie es in einer weniger bedrohlichen Situation machen würden. Und dann können da ganz eigene Dynamiken nochmal entstehen.
1: Aber nicht nur in Zeiten von Krisen und Katastrophen sind wir anfällig für Desinformation, sondern auch im normalen Alltag. Pia Lamberti

0: spricht dann von kognitiven Verzerrungen. Ein solcher Denkfehler ist der sogenannte Confirmation Bias.
1: Der beschreibt, dass wir Menschen die Tendenz haben, eher Informationen zu suchen, zu erinnern oder zu glauben, die mit unserer Meinung einhergehen. Das ist sowas wie eine Kurzwahltaste unseres Gehirns, dass wir halt schneller auch auf Informationen zugreifen, dass wir nicht jeden Tag unser Weltbild neu bilden müssen, sondern dass wir sagen, aha, das wissen wir schon. Eigentlich ist das eine unfassbar tolle Leistung unseres Gehirns, aber wie alles hat es halt positive und negative Seiten, nämlich auch, dass wir dadurch schneller manchmal auf Dinge hereinfallen, die einfach Quatsch sind.
0: Dem versuchen die Faktencheck-Profis bei Korrektiv etwas entgegenzusetzen. Aktuell sei aber so viel Desinformation im Umlauf, dass sie gar nicht alles prüfen und widerlegen könnten. Deswegen gäbe es zunächst eine Grundregel. Es werden nur Tatsachenbehauptungen geprüft, keine reinen Meinungsäußerungen. Außerdem hat das Team 3 Kriterien für die Relevanz einer Desinformation festgelegt.
2: Wie viral ist zum Beispiel eine Meldung, wie weit verbreitet auf verschiedenen Plattformen, welchen potenziellen Schaden kann sie halt auch haben. Zum Beispiel, wenn es eine Naturkatastrophe gibt, dass man schnell klarstellt, hey, in diesem Ort passiert das zum Beispiel gerade nicht oder doch, da ist eine Aufnahme, die tatsächlich authentisch ist. Und eben auch die Nachrichtenrelevanz, also wenn jetzt gerade Kriege passieren oder Angriffe, dass wir uns das anschauen, auch wenn eine Nachricht vielleicht jetzt gerade noch nicht 100.000 Mal angeklickt wurde.
0: Halten wir fest. Nachrichtenrelevanz, der potenzielle Schaden und die Reichweite der Desinformation sind für die Faktenchecker wichtige Auswahlkriterien. Gerade in Krisen und Ausnahmesituationen sind wir besonders anfällig für Desinformation. Das Gleiche gilt, wenn sie unser Weltbild kraftvoll bestätigt. Und in letzter Zeit wird eine neue Gefahr immer wichtiger: KI-generierte Inhalte, die täuschend echt wirken.
2: Es ist so, dass wir mit unseren Tools und wir haben auch Fachleute, mit denen wir sprechen, sie immer noch ganz gut einschätzen können. Aber vor allem Audiofakes, also manipulierte Tonaufnahmen zum Beispiel, auf dem ersten Blick sind natürlich sehr, sehr schwer zu erkennen.
0: KI-generierte Inhalte seien unter anderem vermehrt während des 12-Tage-Krieges 2025 zwischen Israel und Iran aufgetaucht. Ob man diese noch mit dem bloßen Auge erkennen kann, hängt laut ARD-Faktenfindern vom Urheber ab. Denn KI-generierte Inhalte werden als Teil einer hybriden oder digitalen Kriegsführung eingesetzt, so auch im Angriffskrieg Russlands gegen die Ukraine. Wenn staatliche Akteure hinter den KI-Inhalten stecken, ist laut Expertinnen und Experten davon auszugehen, dass Nutzerinnen und Nutzer sie nicht mehr als Fälschung erkennen können. Die Herstellung der Inhalte sei dann zu professionell. KI-Inhalte, die aber von Laien hergestellt wurden, ließen sich oft mit einem genauen Blick auf Details erkennen, zum Beispiel Schatten, Spiegelreflexionen oder Schriftzüge. Theresa Dapp, die Leiterin der Faktencheck-Redaktion bei der dpa, hat noch einen weiteren Tipp.
3: Der Sonnenuntergang am Meer, den kann die KI inzwischen perfekt. Und die beliebige Person, die da sitzt und sich den Sonnenuntergang anschaut, auch. Das kann man inzwischen so herstellen, dass es mit bloßem Auge wirklich nicht zu erkennen ist, ob das ein Foto ist oder ein KI-generiertes Bild. Wenn da aber Angela Merkel und Barack Obama zusammen Eis essen, angeblich im Sonnenuntergang, dann gibt es einige Fragen, die man sich stellen kann.
0: Zum Beispiel, ob sich die Personen in dem Bild so verhalten, wie man es in der Situation erwarten würde. Zücken sie ihr Handy, wenn etwas Aufregendes passiert, oder schauen sie gelangweilt in eine andere Richtung?
3: Auch bei Videos stellen wir uns die Frage, verhält sich die Person, die das angeblich gefilmt hat, glaubwürdig? Also warum hat diese Person genau in diesem Moment genau da drauf gehalten? Wenn da irgendwas Spektakuläres passiert, hören wir sie rufen, wackelt das, weil die Person aufgeregt ist, vielleicht irgendwo hinläuft? Oder ist das total steady, wie mit einer Filmkamera gefilmt? Das kann auch ein Hinweis darauf sein, dass da möglicherweise was nicht stimmt.
4: Zugegeben, ich trage auch ganz gern mal eine Sonnenbrille. Aber was ist, wenn ich dir sage, trage beim Sonnenbaden keine Sonnenbrille, weil du sonst einen Sonnenbrand bekommst? Diese Studie hat den Zusammenhang zwischen der Nutzung von Sonnenbrillen und der natürlichen Schutzreaktion unseres Körpers auf UV-Strahlung untersucht. Und die Forschungen zeigen, dass das Tragen von Sonnenbrillen den Körper daran hindert, eine Sonnenexposition zu erkennen. Und auch daran.
0: Saskia Johanna, eine Influencerin auf Instagram. Mehr als die Hälfte der deutschen Online-Bevölkerung geht davon aus, dass bei solchen Posts von Influencern die Gefahr groß ist, auf Fake News zu stoßen. Das hat eine repräsentative Befragung für den Digital News Report 2025 ergeben. Und tatsächlich. Die Influencerin in diesem Video hat die Ergebnisse der Sonnenbrillenstudie falsch ausgelegt. Das Korrektivteam hat eine Richtigstellung dazu veröffentlicht.
4: Was ist, wenn ich dir sage, trage beim Sonnenbaden keine Sonnenbrille, weil du sonst einen Sonnenbrand bekommst?
5: Dann ist das falsch. Die Ernährungsberaterin sagt, wegen der Sonnenbrille denke unser Körper, er befände sich im Schatten.
0: Knapp die Hälfte der Befragten nannte im Digital News Report Aktivisten und ausländische Regierungen als weitere mögliche Quelle von Falschinformationen. Und 40% trauen das auch deutschen Politikern und Parteien zu.
3: Es gibt, wenn wir jetzt über Desinformation aus dem Klimabereich sprechen oder wenn es um Migration geht, natürlich schon politische Lager, aus denen sowas eher verbreitet wird als aus anderen. Wir sehen aber Falschbehauptungen aus allen politischen Richtungen. Das hat niemand exklusiv.
0: Sagt Theresa Dapp, die Leiterin der dpa Faktencheck-Redaktion. Und neu sind Desinformationen in der Politik auch nicht. Fake News gab es schon im 13. Jahrhundert vor Christus, als Pharao Ramses II. Nach einem Feldzug gegen die Hethiter von einem Sieg berichtete, obwohl die ägyptische Armee in Wahrheit verloren hatte. In den letzten Jahren habe sich aber eine ganz neue Dynamik entwickelt, und zwar durch Social Media.
3: Man konnte sich schon immer hinstellen in Medien, Falschbehauptungen verbreiten, aber durch die sozialen Netzwerke kriegen das die Leute ja per Algorithmus gesteuert auf ihr Handy und vielleicht auch genau die, die dafür empfänglich sind. Das heißt, da verbreitet sich die Desinformation ganz anders, wird dort natürlich auch nicht von Journalistinnen und Journalisten eingeordnet, sondern kommt ungefiltert bei den Leuten an.
0: Finden die Faktenchecker von dpa oder Korrektiv Fake News auf den Plattformen Instagram, Facebook oder Threads, dann wird ihre Richtigstellung direkt unter dem Post angezeigt. Allerdings nur in Deutschland. In den USA hat der Mutterkonzern Meta die Kooperation mit Faktencheck-Redaktionen Anfang 2025 aufgekündigt.
2: Wir sehen die Entscheidung von Meta sehr, sehr kritisch. Das ist auf jeden Fall ein Rückschritt, vor allem weil diese Kooperation total gut funktioniert hat. Das hat auch Meta immer wieder gesagt.
0: Sagt Sophie Timmermann von Korrektiv. Finanziell sei Korrektiv nicht abhängig vom Kooperationsvertrag mit Meta. Auch bei der Themenauswahl der Faktenchecks spiele er keine Rolle. Eine potenzielle Kündigung des Vertrags in Deutschland bereite ihr trotzdem Sorgen. Denn dann könnten die Faktenchecks deutlich an Reichweite verlieren.
2: Wir haben diese Kooperation immer als sehr positiv bewertet, weil eben der Impact, dass man einen Beitrag auf Facebook direkt mit einem Faktencheck labeln kann und der Person eben die Möglichkeit gibt, sich zu informieren, ohne dass dieser Beitrag gelöscht wird, also dieses Informationsangebot, dass das eines der wenigen Kooperationen waren mit Tech-Plattformen, wo es eben dieses Labeling gab.
6: Das ist ein super, super virales TikTok-Video.
0: Um Social-Media-Plattformen und ihre Algorithmen geht es auch beim zweiten Thema, das in der Morgenkonferenz des Korrektivteams aufschlägt. Auf TikTok hat eine der Faktencheckerinnen ein alarmierendes Video der Userin Tammy Tyler in ihren Feed gespült bekommen.
6: Und da erzählt eine junge Frau in die Kamera, dass bei diesem Lager, das in den USA jetzt gebaut werden, wo Geflüchtete untergebracht werden sollten, Alligator Alcatraz wird das genannt, dass da Verbrennungsöfen eingebaut würden. Also das ist natürlich ein sehr krasser Claim.
0: Und der poppt nicht nur bei Millionen Menschen auf dem Handy auf, er ruft auch Reaktionen hervor. Mehr als 6.000 Kommentare finden sich unter dem Video und mehr als 60.000 Menschen haben es weitergeleitet. Das Video verweist auf eine andere TikTokerin als Quelle. Doch wenige Tage später ein weiteres Video von Tammy Tyler. Sie habe sich geirrt. Die Behauptung über die Verbrennungsöfen sei falsch.
6: Die Sache ist die, der falsche Claim hat 5 Millionen Views, die Richtigstellung 9.000. Also das zeigt einfach sehr gut, wie eine Richtigstellung kaum Leute erreicht.
0: Und es ist Beleg für ein ungeschriebenes Gesetz der Social-Media-Algorithmen. Je emotionaler der Beitrag, desto höher die Chance auf eine hohe Reichweite. Darum geht es auch in der Das Wissen-Folge TikTok als politischer Raum, die wir in den Shownotes verlinken. Der Algorithmus macht die Plattform damit zum optimalen Medium für Desinformation. Sie verbreiten nicht nur kleine Gerüchte, sondern werden auch zum Werkzeug gezielter Kampagnen.
7: Eine Flut von Posts, Hetze gegen die USA, die Ukraine und die EU. In Deutschland soll die Angst vor einem wirtschaftlichen Kollaps geschürt werden.
0: Vor der Bundestagswahl 2025 tauchen Beweise für eine solche Kampagne auf. Russische Agenten versuchen mit gezielter Desinformation die Stimmung in Deutschland zu beeinflussen. Die Tagesschau sendet einen Brennpunkt.
7: Ein internes Werbevideo aus einer russischen Desinformationsfabrik zeigt die Strategien der Einflussnahme. Der Mann im Video, Ilya Gambaschidze, Chef der russischen Social Design Agency, SDA. Das Schlachtfeld sind die Köpfe der Bewohner des Planeten Erde, heißt es. Dieses Schlachtfeld wird unseres bleiben.
0: Kampagnen wie diese sind der Forschungsschwerpunkt von Miriam Milzner am Weizenbaum-Institut der Freien Universität Berlin. Die Kommunikationswissenschaftlerin beschäftigt sich mit der sogenannten koordinierten Manipulation, also mit medialen Inhalten, die systematisch versuchen, uns zu beeinflussen, ohne dass wir es bemerken. Miriam Milzner beschreibt drei Phasen solcher Kampagnen. Die erste sei die verdeckte Vorbereitung.
8: Ein Akteur, das kann ein Staat, eine Organisation oder auch eine Einzelperson sein natürlich, initiiert die Kampagne mit einem klaren Ziel. Etwa Einfluss auf die öffentliche Meinung zu nehmen oder Aufmerksamkeit von einem bestimmten Thema abzulenken.
0: Russland versuche zum Beispiel, Migrations- und AfD-nahe Themen zu verbreiten. Wie groß die Kampagne wird, hängt laut Miriam Milzner dann von den vorhandenen Ressourcen ab. Je mehr Geld und Personal zur Verfügung stehen, desto komplexer und professioneller. Auf die verdeckte Vorbereitung folge dann die zweite Phase, die Umsetzung.
8: Tatsächliche Personen oder Botnetzwerke beginnen Accounts anzulegen, Inhalte zu produzieren und diese strategisch auf Social-Media-Plattformen zu verbreiten. Das heißt, sie liken, sie kommentieren, sie teilen.
0: In dieser Phase entstehen die ersten Spuren der Desinformationskampagne. Wie erfolgreich sie ist, hängt nun von der Plattform, ihrem Algorithmus und der Reaktion der Nutzerinnen und Nutzer ab. Die letzte Phase, die tatsächliche Einflussnahme, ist wissenschaftlich schwer zu ergründen. Denn die Forschung hat kaum Zugriff auf relevante Daten der Plattformen. Empirische Ergebnisse zur Wirkung von Desinformationskampagnen liegen laut Miriam Milzner bisher erst in einem einzigen Fall vor, der Präsidentschaftswahl 2016 in den USA.
8: Diese Kampagne eben war ja damals durch Russland in den USA durchgeführt worden, um eben Donald Trump zu unterstützen und gesellschaftliche Spaltungen in den USA zu vertiefen. Was jetzt aber Forschung braucht ja immer ein bisschen, bis sie veröffentlicht werden kann und durchgeführt ist, jetzt eben herausgefunden haben und veröffentlicht haben, ist, dass während die Kampagne durchgeführt wurde, tatsächlich 70% aller Interaktionen mit den Inhalten dieser Fake-Accounts auf gerade einmal 1% der NutzerInnen entfallen ist.
0: Russlands Desinformationskampagne hat also nur sehr wenige Menschen erreicht.
8: Diese Gruppe von den 1% war dann auch noch überwiegend RepublikanerInnen, sprich Menschen, die die verbreitete Botschaft ohnehin schon zustimmten.
0: Außerdem sei die Kampagne von klassischen Medien und offiziellen Wahlkampagnen überschattet worden. Am Ende sei die Reichweite verschwindend gering gewesen. Wurde das Ziel also verfehlt?
8: Das ist jetzt natürlich kein gutes Beispiel für eine erfolgreiche Kampagne. Was ich damit eher sagen will, ist, dass die Kampagne wohl da erfolgreich war, wo der Diskurs über die Kampagne eben sehr groß war. Russland hat da das Ziel erreicht, dass sie Vertrauen in Medien, Vertrauen in Informationsräume minimiert hat.
0: Es sind also nicht nur die Desinformationen selbst, die uns beeinflussen können. Auch wenn seriöse Medien darüber berichten und eine Debatte entsteht, kann das unsere Gesellschaft verunsichern und damit demokratische Prozesse gefährden.
6: Ich hatte in der Anrecherche gefunden, dass das Video auch schon im August 2023 geteilt wurde mit Bezug auf München.
0: Zurück nach Berlin zur Themenkonferenz des Faktencheck-Teams von Korrektiv. Es geht um ein weiteres virales TikTok-Video, dieses Mal mit rund 1,4 Millionen Aufrufen. Es soll einen Tornado in Berlin im Sommer 2025 zeigen. Hier muss die Runde nicht viel diskutieren. Eine kurze Bildrecherche zeigt, das Video wurde schon einmal vor 2 Jahren gepostet, mit einer Verortung in München. Eine Suchmaschine bestätigt schnell, damals gab es tatsächlich solch einen Sturm in München. Das Video wurde also aus seinem ursprünglichen Kontext gerissen und in einem falschen erneut geteilt.
6: Ich glaube, das Thema könnte ein guter Anlass sein, relativ easy aufzuschreiben, hey, guckt mal, wie einfach mit wenigen Klicks sich mit alten Aufnahmen Reichweite generieren lässt. Und auf der anderen Seite aber auch, na, wie relativ einfach lässt sich das debunken, also hier auch so ein bisschen auf das Thema Medienkompetenz zu gehen. Was sagt ihr dazu?
0: Debunking. So nennen Fachleute das Richtigstellen einer falschen Information. Aber dafür muss diese erst einmal in der Welt sein. Debunking können die Faktenchecker also nur im Nachhinein leisten.
2: Faktenchecken beginnt da, wenn eine Falschinformation schon draußen ist. Das heißt, es ist eigentlich schon zu spät, weil der Schaden in vielen Fällen schon passiert ist. Das heißt, perspektivisch, und daran arbeiten wir auch bei Korrektiv, ist das Debunking, also das Richtigstellen einer Falschmeldung, nicht ausreichend, sondern muss im Einklang sein zu Medienkompetenzangeboten.
0: Das ist nochmal Sophie Timmermann, die Chefin des Faktencheck-Teams bei Korrektiv.
2: Im besten Falle gibt es uns irgendwann gar nicht mehr, weil Menschen so gewappnet sind und die Werkzeuge an der Hand haben, dass sie alle Falschmeldungen alleine erkennen können.
0: Um das zu erreichen, muss es neben dem Debunking auch das sogenannte Prebunking geben. Diese Methode versucht den Menschen zu vermitteln, woran sie erkennen können, dass eine Information falsch sein könnte. Dazu forscht Stefan Lewandowski, Kognitionspsychologe an der Universität von Bristol.
9: Da gibt es verschiedene Möglichkeiten, das zu machen. Die eine Sache, die meine Kollegen und ich sehr viel mitgearbeitet haben, die läuft daraus hin, dass man die Rhetorik erklärt, die Tricks, mit denen Desinformateure versuchen, die Leute zu verwirren.
0: Es gibt viele solcher Tricks. Einer davon, emotionalisierende Sprache.
9: Und das heißt, man kann den Leuten beibringen durch ganz kurze Training-Videos. Hört mal zu, wenn also irgendjemand dir was sagt, was komplett emotional überladen ist und furchtbar Empörung hervorruft, Mensch, dann mach mal langsam und denk mal nach, ob das wirklich richtig ist oder ob hier jemand versucht, da Spielchen zu drehen.
10: Here's an example of scapegoating from South Park, Bigger, Longer and Uncut.
0: Zusammen mit Forschenden der University of Cambridge und Google hat Stefan Lewandowski 5 solcher Trainingsvideos erstellt. Jedes erklärt in rund 1,5 Minuten einen anderen Manipulationsversuch und wie man ihn entlarvt. Scheinargumente, falsche Gegensätze, Widersprüchlichkeit, emotionale Sprache und eindeutige Sündenböcke. Das Design der Videos ist bewusst bunt und humorvoll. In manchen Videos finden sich sogar Ausschnitte aus Cartoon-Serien.
10: So if someone tries to make a complicated problem look simple by placing blame on a single group, they're most likely trying to manipulate you.
9: Und das funktioniert. Wir haben das in ganz großen Untersuchungen online auf YouTube festgestellt, dass man dadurch also die Leute dazu bringen kann, weitaus mehr zu unterscheiden zwischen Informationen, die gute und schlechte oder schlechtere Qualität hat.
0: Erklärt Stefan Lewandowski. Die Wirkung sei bei den Testpersonen unabhängig von politischer Einstellung, Bildungsniveau oder Persönlichkeitstyp messbar gewesen. Riesig ist sie allerdings nicht.
9: Die Größe des Effekts sind so einige Prozentpunkte. Das heißt, wenn jemand, sagen wir mal, 50% Wahrscheinlichkeit hat, eine Fehlinformation zu erkennen ohne unsere Videos, dann sind wir so bei 55% oder von 55 auf 60 oder sowas. Ne? Wir bewegen die Leute in die richtige Richtung. Aber es ist natürlich nicht Perfektion.
0: Basierend auf den Ergebnissen der Studie schaltet Google nun Pre-Banking-Kampagnen auf Social-Media-Plattformen. Die erste im Jahr 2022 in Polen, Tschechien und der Slowakei. Nach dem Angriff Russlands auf die Ukraine sollen die Videos Desinformation über ukrainische Geflüchtete zuvorkommen. Rund 38 Millionen Mal wurden die Videos auf YouTube, Facebook, X und TikTok angesehen. In Finnland werden Pre-Banking und Medienkompetenz schon weitergedacht. Bereits 5 Jahre in Folge liegt das Land auf Platz 1 des European Media Literacy Index. Das Rating des Open Society Instituts aus Bulgarien misst, wie gut die Bevölkerung von 41 Ländern Fake News erkennt und von Fakten unterscheiden kann. Bei der letzten Erhebung 2023 lag Deutschland auf Platz 11. Was Finnland anders macht? Es gibt eine nationale Strategie für Medienkompetenz. Der Kampf gegen Desinformation, dort ist er eine Aufgabe für die gesamte Gesellschaft. Dafür plädiert auch die Berliner Psychologin Pia Lamberti.
1: Ich finde es wichtig, dass man Desinformation nicht immer nur aus einer Perspektive betrachtet. Ne? Also ganz häufig ist es dann entweder ein technologisches Problem, also dann geht es um die Plattform, oder es ist ein Problem der Medienkompetenz, dann geht es aber immer nur um junge Menschen, um SchülerInnen.
0: Lernen, mit Desinformation umzugehen. Das ist eine wichtige Aufgabe für alle. Die Meldungen der Faktencheck-Teams können uns dabei helfen. Einiges können wir aber auch selbst tun. Eine Meldung, die starke Emotionen auslöst, die unlogisches Verhalten in Fotos und Videos zeigt oder mit besonders starken Worten daherkommt, sollte uns erst einmal misstrauisch machen. das Wissen. Fakt oder Fake, wie wir Desinformation erkennen können. Autorin und Sprecherin Anna Knake. Redaktion Dirk Asendorf. Regie Andrea Leclerc. Ein aktualisierter Beitrag aus dem Jahr 2025.
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2: Um 9 Uhr mit Frauke Vetter. Einen schönen guten Morgen. Der Präsident des Bundeskartellamts Mund hält es für unmöglich, jetzt schon zu beurteilen, ob die Mineralölkonzerne den Tankrabatt der Bundesregierung voll an die Kunden weitergeben oder nicht. Im Deutschlandfunk sagte Mund, dazu sei die Preisgestaltung zu komplex.
3: Es sind eine Vielzahl von Faktoren und die werden wir uns in etwaigen Verfahren irgendwann anschauen müssen. Mit anderen Worten, wir werden irgendwann wissen, auch wir als Bundeskartellamt, ist die Steuersenkung denn nun ganz weitergegeben worden bei jeder Kraftstoffart über die gesamte Zeit. Wir werden das wissen, aber das ad hoc jetzt schnell zu bewerten ist aufgrund der vielen Faktoren, die in die Preise einfließen, ist aus meiner Sicht eigentlich nicht möglich.
2: Mund appellierte erneut an die Mineralölkonzerne, den Tankrabatt der Bundesregierung, der seit vergangenem Freitag gilt, voll an die Verbraucher weiterzureichen. Der Iran warnt vor einer weiteren Eskalation in der Straße von Hormuz. Die USA und die Vereinigten Arabischen Emirate sollten aufpassen, schrieb Außenminister Araghchi auf der Online-Plattform X. Sonst würden beide erneut in einen Sumpf hineingezogen. Uwe Lüb.
4: Aus den Emiraten sind gestern Angriffe mit Raketen und Drohnen aus Iran gemeldet worden. Das Regime in Teheran behauptet, der Angriff sei nicht geplant gewesen. Vielmehr habe man auf den Bruch der Blockade der Straße von Hormuz reagiert. Die USA versuchen seit gestern in der Straße von Hormuz wieder freie Schifffahrt zu ermöglichen. Dafür stehen bis zu 15.000 Soldaten, 100 Flugzeuge und etliche Kriegsschiffe bereit. Die USA sprechen von ersten Schiffen, die durch die Meerenge gelangt seien. Iran behauptet, US-Schiffe seien zur Umkehr gezwungen worden. US-Präsident Trump hat Iran mit Vernichtung gedroht, sollten US-Schiffe angegriffen werden.
2: Russland und die Ukraine haben jeweils eine eigene Feuerpause angekündigt. Laut dem ukrainischen Präsidenten Selenskyj soll sie in der Nacht auf Mittwoch beginnen. Kreml-Chef Putin nennt den 8. und 9. Mai, weil Russland dann traditionell den Sieg über Nazi-Deutschland feiert. Diese Gedenkveranstaltung wolle man ohne Zwischenfälle begehen. Gleichzeitig droht das russische Verteidigungsministerium, sollte die Ukraine die Feuerpause brechen, würde Russland einen Vergeltungsangriff auf das Stadtzentrum von Kiew starten. Der Fraktionsvorsitzende der Union im Bundestag Spahn will sich heute im Amt bestätigen lassen. Mit einer Gegenkandidatur ist bei der Wahl am Nachmittag nicht zu rechnen. Neben dem Vorsitzenden wird auch der gesamte Vorstand mit etwa 60 Mitgliedern neu bestimmt. Spahn war vor einem Jahr mit 91,3% der Stimmen an die Spitze der Fraktion gewählt worden. Die Deutsche Post gehört ab heute wohl der Vergangenheit an. Die Hauptversammlung soll beschließen, dass der Konzern künftig DHL AG heißt. Konzernchef Meyer sagte, mit dem Namen könne man international besser punkten. Die Deutsche Post hat 2002 den US-Logistiker DHL übernommen. Seitdem ist das Auslandsgeschäft immer wichtiger geworden. Der reine Postdienst, also der Versand von Paketen und Briefen, macht inzwischen nur noch ein Fünftel des Gesamtumsatzes aus. In den USA sind die renommierten Pulitzer-Preise für journalistische Leistungen vergeben worden. Auszeichnungen gingen unter anderem an die Washington Post und die New York Times für Recherchen zu den Regierungspraktiken von US-Präsident Trump. Geehrt wurden auch Mitarbeiter der Chicago Tribune für ihre Berichterstattung über das Vorgehen der Einwanderungsbehörde ICE in der Stadt. Eine besondere Belobigung erhielt Julie Brown vom Miami Herald für ihre Enthüllungen über den Sexualstraftäter Jeffrey Epstein in den Jahren 2017 und 2018. Das internationale Trickfilmfestival beginnt heute in Stuttgart. Es zählt zu den wichtigsten Festivals für Animationsfilme weltweit. Bis Sonntag werden Zehntausende Besucher erwartet. Rund 500 Kurz- und Langfilme sind im Programm zu sehen. Zu Fachkonferenzen, die parallel stattfinden, wird auch der Hollywood-Regisseur Roland Emmerich zu Gast sein, der gebürtig aus Stuttgart kommt. SWR Nachrichtenredaktion, Christian Kreuzer. Das Wetter für Baden-Württemberg und Rheinland-Pfalz. Warme und feuchte Luft kommt zu uns. Die Vorhersage? Heute meist dichte Wolken, nur vereinzelt Sonne. Allmählich breitet sich Regen aus. 15 Grad bis 22 Grad. 9.05 Uhr.
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6: Und die steht diesmal ganz im Zeichen der Harmonie der Sterne. Es geht um Musik und Astronomie. Heute im zweiten Teil meiner Reihe möchte ich Ihnen die Familie Galilei vorstellen. Mein Name ist Bettina Winkler. Herzlich willkommen.

Beim Namen Galilei denken die meisten sicherlich erst einmal an den berühmten Mathematiker und Astronomen Galileo Galilei. Teleskopentwickler, Entdecker der vier großen Jupitermonde und Verfechter des heliozentrischen Weltbildes, bei dem sich die Planeten um die Sonne drehen. Dieses neue Weltbild, das sich auf die Theorien von Nikolaus Kopernikus stürzt, sorgt für Aufruhr. Galilei muss sich in einem Prozess vor der katholischen Kirche verantworten, seine Lehren und seine Schriften werden verboten und er wird unter Hausarrest gestellt. Soweit die wichtigsten Fakten seines Lebens in aller Kürze zusammengefasst. Was aber die wenigsten wissen, Galileo stammt aus einer musikalischen Familie. Sein Vater Vincenzo ist Lautenist, Musiktheoretiker und Komponist und beschäftigt sich nebenbei gerne mit Mathematik. Kein Wunder, gehören doch Musik, Mathematik, Astronomie und Arithmetik zum sogenannten Quadrivium, dem damaligen Wissenskanon der Septem Artes Liberales.

Eine Galliard von Vincenzo Galilei, die Urania, der Muse der Astronomie, gewidmet ist. Gespielt hat Anthony Bales. Vincenzo Galilei wird um 1520 in Santa Maria a Monte in der Toskana geboren und stammt aus einer noblen Familie. Reich ist er allerdings nicht, aber er hat das Recht, Ämter in Florenz zu bekleiden. In den 1560er Jahren ist er in Venedig Schüler von Giuseppe Zarlino. Finanziert wird dieser Aufenthalt von einem großzügigen Gönner, Giovanni de Bardi. Giuseppe Zarlino hat bei Adrian Willard studiert und tritt die Nachfolge von Cipriano de Rore als Kapellmeister am Markusdom in Venedig an. Vor allem Zarlinos Motetten und Madrigale sind überliefert. Für die Musikgeschichte ist er aber in seiner Eigenschaft als Musiktheoretiker von Bedeutung. Manche nennen ihn sogar den Vater der modernen Musiktheorie. Spannend ist ein Disput, den Zarlino mit seinem Schüler Vincenzo Galilei führt. In seiner Streitschrift Discorso intorno all'opere di Messer Giuseppe Zarlino, also der Abhandlung über die Werke des Herrn Giuseppe Zarlino von 1589, widerlegt Vincenzo Galilei eine These von Zarlino. Zarlino glaubt, dass die Überlieferung der Legende von Pythagoras in der Schmiede physikalisch korrekt sei und die Tonhöhe einer Saite proportional zur Zugspannung stehe. Doch die verhält sich proportional zur Wurzel der Zugspannung, falls Sie es genau wissen möchten. Das bedeutet zum Beispiel, dass man die Zugspannung einer Saite vervierfachen muss, um die Frequenz eines Tones zu verdoppeln und damit die Oktave zu erzeugen. Die experimentellen Untersuchungen zu diesem Thema veröffentlicht Vincenzo Galilei nicht, sie finden sich aber später im Nachlass seines Sohnes Galileo. Vermutlich hat der seinen Vater bei diesen Experimenten sogar schon unterstützt. Die quantitative Beschreibung der physikalischen Verhältnisse an schwingenden Saiten wird dann im 17. Jahrhundert noch einmal genauer von Galileo Galilei und von Marin Mersenne untersucht. Sie sehen, Vincenzo Galilei war offensichtlich nicht nur ein begabter Musiker, sondern auch ein exzellenter Physiker und Mathematiker. Auf jeden Fall scheint er von Giuseppe Zarlino in Venedig einiges gelernt zu haben. Hier kommt Musik von Zarlino. Die Motette »Manus tue plasma verunt me«. Deine Hände, Herr, haben mich geformt und geschaffen. Gib mir Verstand, damit ich deine Gebote lerne. Diese Motette stammt aus einer Sammlung, die 1563 in Venedig erschienen ist. Es singt das Ensemble Dionysus Now unter der Leitung von Tore Tom de Nice.

Musik von Vincenzo Galileis venezianischem Lehrer Giuseppe Zarlino. Das Ensemble Dionysos Now sang die Motette Manus Tue, eine Trauermusik, die Zarlino anlässlich des Todes seines Lehrers Adrian Willard geschrieben hat. Vincenzo Galilei ist wohl auch Schüler von Girolamo May. Der Historiker und Humanist stellt damals die These auf, dass die großen griechischen Tragödien eigentlich gesungen worden seien und nicht gesprochen. Diesbezüglich korrespondiert er auch mit Vincenzo Galilei. May propagiert einstimmige Musik, weil Polyphonie mit seiner Vorstellung des antiken Gesangs nicht vereinbar ist. Tatsächlich entsteht damals aus diesen Thesen in Florenz, Ende des 16. Jahrhunderts, der Rezitativstil, ein Sprechgesang mit Instrumentalbegleitung. Und daraus entwickelt sich dann die Monodie, der solistische Gesang mit akkordischer Begleitung, die Grundlage für Musikdramen und Opern. Durch seine beiden Lehrer Giuseppe Zarlino und Girolamo May ist Vincenzo Galilei musikalisch also breit aufgestellt. Von Florenz zieht er nach Pisa, heiratet 1562 Giulia Amanati, Tochter einer angesehenen Tuchhändlerdynastie, arbeitet selbst eine Zeit lang im Tuchhandel und macht sich in Pisa und Florenz einen Namen als Lautenlehrer, Lautenist, Komponist und Sänger. Obwohl Vincenzo zwischendrin einen Aufenthalt in Rom nutzt, um dort Madrigale zu sammeln, auch selbst mehrstimmige Madrigale zu schreiben und zwei Madrigalbücher zu veröffentlichen, steht für ihn immer die Laute im Mittelpunkt. Er liebt dieses Instrument und spielt es bei jeder Gelegenheit, wie er in seiner Sammlung von Lautenwerken von 1568 schreibt. Durch die Stadt wandernd, zu Pferd, am Fenster oder auch im Bett.

David Miller und Linda Sais Laute und Erin Hadley Lirone mit einem Kontrapunkt von Vincenzo Galilei. Mehrere Kinder stammen aus der Ehe von Vincenzo Galilei mit Giulia Ammanati. Drei Mädchen, Virginia, Livia und Elena. Dazu Galileo, der älteste Sohn, geboren 1564, und Michelangelo, geboren 1575. Er wird wie sein Vater Komponist und Lautenist werden. Beide Söhne erhalten Lautenunterricht von ihrem Vater. Wie es bei den anderen Kindern war, konnte ich leider nicht herausfinden. Anfang der 1570er Jahre siedelt die Familie Galilei endgültig nach Florenz um, in die Hauptstadt der Toskana. Vincenzo kann sich nun ausschließlich der Musik widmen. Er wird Mitglied der Florentiner Camerata, die sein Förderer Giovanni de Bardi gegründet hat. Die Gruppe hat sich die Wiederbelebung antiker Vorbilder zum Ziel gesetzt. Vincenzo gilt als Theoretiker dieser Camerata. Er widmet de Bardi auch seine Schrift Dialogo della musica antica e della moderna von 1581. Darin vertritt er die Auffassung, die Laute müsse gleichstufig temperiert gestimmt werden. 1584 erscheint dann Vincenzo Galileis Buch mit lauten Intavolaturen, Libro d'intavolature di liuto. Bei Intavolaturen handelt es sich um ein Notationssystem, das komplexe, mehrstimmige Vokalmusik in eine besondere Griffschrift für Laute, also eine Tabulatur, umwandelt. Lange vor Johann Sebastian Bach und seinem wohltemperierten Klavier schreitet Galilei in dieser Sammlung anhand von Tänzen wie Passamezzo und Romanesca die Tonleiter chromatisch ab.

Passamezzo Moderno und Romanesca Moderna im ersten Ton aus Vincenzo Galileis Buch mit lauten Intavolaturen von 1584, gespielt hat Jacques Osmo. Vincenzo Galileis Lautenbuch ist ein bahnbrechendes Werk seiner Zeit. Hier kommen sein gesamtes Wissen, sein Können und seine Ideen über die Natur der Musik zusammen. Mehrere theoretische Abhandlungen bereiten es vor, in denen es um das Lautenspiel im Allgemeinen oder die Kunst des Transkribierens von Madrigalen für Laute geht. Es scheint nicht ganz klar zu sein, ob dieses Lautenbuch auch für Aufführung gedacht ist oder ob es ein rein theoretisches Werk ist. Damit verbunden ist auch die Frage, ob es sich bei den Tänzen um stilisierte Formen handelt oder ob sie tatsächlich zum Tanzen gedacht sind. Dafür wären dann Tempo und Phrasierung entscheidend.

Noch einmal der Lautenist Jacques Osmo mit einem Saltarello im dritten Ton aus Vincenzo Galileis Libro d'Intavolature di Liuto. 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Ich bin Bettina Winkler und bei mir steht heute die Familie Galilei im Mittelpunkt. Berühmt ist Galileo Galilei, der große Astronom. Sein Vater Vincenzo, der heute weitaus weniger bekannt ist, hat zwar auch ein Faible für die Mathematik und die Physik, er ist aber Lautenist von Beruf. Galileo, Vincenzos ältester Sohn, bekommt ebenfalls Lautenunterricht, tritt aber nicht in die Fußstapfen seines Vaters. Das übernimmt Michelangelo, der 12 Jahre jüngere Bruder von Galileo. Michelangelo wird am 18. Dezember 1575 um 11.25 Uhr geboren. Woher ich das so genau weiß? Galileo hat für seinen Bruder ein Horoskop angefertigt. Und da sehen wir einmal mehr, wie eng damals Astrologie und Astronomie noch verbunden sind. Bereits mit 9 Jahren präsentiert Vincenzo Galilei seinen Sohn Michelangelo als Wunderkind. Denn 1584 erscheinen in Florenz die Contrapunti a due voci. Gewidmet sind sie Federico Tedaldi aus Pisa. Als Vincenzo Galilei von Pisa nach Florenz zog, blieb der junge Galileo für etwa 2 Jahre von 1573 bis 1575 in Pisa unter der Obhut der Tedaldis. So kam die Verbindung zustande. In dieser Widmung Vincenzos ist aber auch der Name seines jüngeren Sohnes Michelangelo Galilei zu lesen. Sein Vater habe diese Stücke verfasst, sie seien für ihn geschrieben, damit er sich mit ihnen im Kontrapunkt üben könne. Und er, Michelangelo, habe seinen Vater Vincenzo dazu gedrängt, sie zu veröffentlichen. Eine erfolgreiche Strategie, um den jungen Michelangelo einem größeren Personenkreis in Florenz bekannt zu machen.

d'Adre. Vincenzo Galilei stirbt am 2. Juli 1591. Da ist Michelangelo noch nicht einmal 15 Jahre alt. Er kommt in die Obhut seines älteren Bruders Galileo nach Padua. Und der bemüht sich im Laufe der Jahre, für ihn eine Anstellung als Lautenist zu finden. Beziehungen hat er. Und so kommt Michelangelo nach einigen weniger erfolgreichen Stationen in Polen und Litauen schließlich nach München an den Hof der Wittelsbacher. Schon der Vater Vincenzo ist wahrscheinlich im Sommer 1578 dorthin gekommen, um sich ein ganz besonderes Instrument anzuschauen, ein Nürnberger Geigenklavizimbel. Es verbindet die Eigenschaften von Tasten- und Saiteninstrumenten miteinander. Möglich gemacht hat es damals Orlando di Lasso, der die Hofkapelle leitet und München zu einer Musikstadt von europäischem Rang werden lässt.

Das Ensemble Od Hikaton unter der Leitung von Paolo da Col mit einem Madrigal von Orlando di Lasso. O fugace dolcezza, o flüchtige Sanftheit. 1607 wird Michelangelo Galilei als Lautenist an den Münchner Hof berufen. Eine Stelle, die er bis zu seinem Lebensende behalten wird. Sein Bruder Galileo hat seine Kontakte spielen lassen und kann Herzog Maximilian I. dafür begeistern, den begabten Lautenisten an den Hof zu holen. Als Italiener hat er in München gute Chancen, denn die Wittelsbacher sind Katholiken und inszenieren sich gerne als Schutzherren der katholischen Kirche. Es gibt enge Beziehungen nach Italien, nach Rom und auch zum Papst. Michelangelos Vater Vincenzo Galilei hat bereits 1568-69, also rund 10 Jahre vor seiner Reise nach München, erste Kontakte zu den Wittelsbachern geknüpft. Er widmet damals dem Münchner Erbprinzen Wilhelm sein zweites Lautenbuch, Phronimo Dialogo, eine Anleitung zum Spielen, Komponieren und Arrangieren mit und für Laute solo. Eine Aufmerksamkeit, die im Zusammenhang mit der legendären Münchner Fürstenhochzeit von 1568 von Wilhelm V. von Bayern mit Renata von Lothringen steht. Eingefädelt hat diese Widmung vermutlich Orlando di Lasso. Und auch der Florentiner Musiker und Diplomat Alessandro Strigio sorgt dafür, dass die Italiener in München Fuß fassen. Er liefert zu besagter Fürstenhochzeit die vielbeachtete 40-stimmige Motette Ecce Beatam Lucem, die er bereits 1561 für einen Besuch bei Kardinal Ippolito d'Este in Florenz komponiert hat. Bei der Münchner Hochzeit wird sie dann von Orlando di Lasso aufgeführt.

Musik von Alessandro Strigio dem Älteren, der Beginn seiner 40-stimmigen Motette Ecce Beatam Lucem, seht das Licht der Seligkeit, seht das ewige Gut, aufgeführt bei der Münchner Fürstenhochzeit 1568 und hier gesungen vom Huaygas Ensemble unter der Leitung von Paul van Nevel. Zurück zu Michelangelo Galilei. Der richtet sich in München häuslich ein und heiratet um 1607 Anna Chiara Bendinelli. Mit ihr zusammen hat er insgesamt 10 Kinder. 3 der Söhne werden ebenfalls Lautenisten. Der Schwiegervater Cesare Bendinelli ist Trompeter, stammt aus Verona und arbeitet nach einer Anstellung am Wiener Hof bis zu seinem Tod 1617 in München, sowohl in der Hofkapelle als auch bei der Feldmusik. Von ihm stammt die erste, mehrfach nachgedruckte Trompetenschule, Tutta l'arte della trombetta. Und er ist Teilhaber einer kleinen Bierbrauerei.

Eine Trompetenfanfare von Cesare Bandinelli, Schwiegervater des Lautenisten Michelangelo Galilei, hier in SWR Kultur gespielt von der Grand Chapelle unter der Leitung von Albert Recasens. Wie sein Vater Vincenzo veröffentlicht auch Michelangelo Galilei ein Lautenbuch, Il primo libro d'intavolatura di liuto. Es erscheint 1620 in München. Diese Ausgabe widmet er ausdrücklich Herzog Maximilian I., um seine Verbundenheit mit dem Haus der Wittelsbacher zu demonstrieren. Dieses Lautenbuch ist eigentlich ein Lehrbuch, das 12 Sonaten in 10 Tonarten enthält. Laut Alois Schmid, der das Leben der Münchner Galileis ausführlich in einem Buch beschreibt, gilt es als Schulungswerk und fortschrittlicher Beitrag zur Lautenmusik, weil hier gekonnt italienische Praxis und französischer Einfluss miteinander verbunden werden. Die tonartlich zusammengestellten Stücke ebnen den Weg zur barocken Suite. Diese Sammlung, die Michelangelo Galilei auf eigene Kosten drucken lässt, ist seine Visitenkarte, die er der Welt hinterlassen möchte. Ein Beweis für seine Fähigkeiten als Musiker und Komponist.

Axel Wolf mit zwei Sätzen aus der Sonate in B-Dur. Sie stammt aus Michelangelo Galileis Primo Libro d'Intavolatura di Liuto von 1620. Immer wieder versucht der Komponist, erneut Kontakte nach Italien zu knüpfen, um dort eine Anstellung zu finden. Vor allem Florenz hat er ins Auge gefasst, aber es klappt nie. Und so bleibt er in München. Zu seinen Aufgaben gehören die Mitwirkung bei der Tafelmusik, der Kammermusik und bei Konzerten für den Herzog. Daneben kümmert er sich um die Ausbildung von Nachwuchskräften an Laute und Theorbe und erteilt seinen eigenen Kindern Lautenunterricht. Sein ältester Sohn Vincenzo soll sogar sein Nachfolger in der Hofkapelle werden. Doch der fühlt sich überfordert, gerät in schlechte Kreise, seine Spuren verlieren sich irgendwo in Polen. Schließlich übernimmt der jüngere Bruder Alberto Cesare diesen Posten, später mehr dazu. Theorben gehören damals zu den neueren Instrumenten und sind sehr begehrt. Sie werden zum festen Bestandteil des Generalbasses in der Oper. 1612 kommt ein besonderes Instrument nach München. Francesco Rasi bringt es mit. Er steht in Diensten der Gonzagas in Mantua und hat vermutlich die Titelpartie bei der Uraufführung von Claudio Monteverdis Oper L'Orfeo gesungen. Eine Erkrankung zwingt ihn während seiner Reisen zu einem Aufenthalt in München. Und dort kümmert sich Michelangelo Galilei um ihn. Als Dank für die freundliche Aufnahme in der Residenz schenkt er dem Herzog eine Theorbe. Das folgende Madrigal stammt von Francesco Rasi. O pura, o chiara stella, o reiner, klarer Stern, heller als die strahlende Sonne. Es singt Gerlinde Sämann.

Die Brüder Galileo und Michelangelo Galilei. Immer wieder bittet der Jüngere den Älteren um finanzielle Unterstützung. Ein Punkt, der nicht unbedingt für Harmonie zwischen den beiden sorgt. Gleichzeitig aber verbinden gemeinsame Interessen die beiden und auch den Münchner Herzog Maximilian I. Denn der hat ein Faible für die Wissenschaften und alle modernen Entwicklungen. Michelangelo wird zum nützlichen Bindeglied zwischen dem Herzog und seinem Bruder Galileo. Er sorgt dafür, dass ein Exemplar des Siderius Nuncius, des Sternenboten, nach München kommt. In diesem Buch beschreibt Galileo Galilei das erst kurz zuvor in den Niederlanden entwickelte Teleskopfernrohr, seine damit gemachten Beobachtungen des Mondes, der Sterne und der vier Jupitermonde, die er nach seinem Patron und Mäzen Cosimo de' Medici mediceische Sterne nannte. Heute kennt man sie unter dem Namen Io, Europa, Ganymed und Callisto. Und auch eines der von Galileo weiterentwickelten Fernrohre kommt über Michelangelo Galilei in den Besitz des Wittelbacher Herrscherhauses nach München.

Eine Toccata in F-Dur von Michelangelo Galilei, gespielt von Anthony Bales. Obwohl Michelangelo in München nicht schlecht verdient, scheint es am Ende seines Lebens für ihn schwer gewesen zu sein, sich durchzuschlagen. Das hat sicherlich nicht nur mit dem 30-jährigen Krieg zu tun, sondern auch damit, dass Lautenmusik immer mehr an Popularität verliert. Michelangelo hat also immer wieder Probleme. Alkohol spielt dabei eine Rolle. Und schließlich stirbt er am 3. Januar 1631, 3 Jahre bevor seine Frau und 4 seiner Kinder von der Pest dahingerafft werden. Einer überlebt, der 1615 geborene Alberto Cesare oder Albrecht Cäsar. Er dient wie sein Vater in der Münchner Hofkapelle als Lauten- und Geigenspieler und baut sich dort eine solide Karriere mit seiner Familie auf. Als er am 16. September 1692 stirbt, endet mit ihm auch die Musikerdynastie der Galileis. Der Kontakt zu seinem Onkel Galileo Galilei reißt nie ganz ab. Zwischendrin, um das Jahr 1637, in der schweren Zeit des Dreißigjährigen Krieges also, findet Albrecht Cäsar für einige Zeit Unterschlupf bei ihm auf dessen Landsitz in Arcetri. Dorthin hat man ihn nach seinem spektakulären Prozess von 1633 verbannt. Das von ihm propagierte heliozentrische Weltbild mit der Sonne als Mittelpunkt unseres Planetensystems durfte er nicht mehr als bewiesene Tatsache verbreiten. Das widerspreche der Autorität der Bibel. Selbst wenn man Galileis Vorstellung vom Sonnensystem unter bestimmten Aspekten akzeptieren könne, so die Inquisition unter Papst Urban VIII., repräsentiere sie niemals die absolute Wahrheit. Die läge in der Allmacht Gottes. In Italien hat Albrecht Cäsar, Galileos Neffe, auch Kontakt zum Opern- und Madrigalkomponisten Claudio Monteverdi. Der ist ihm behilflich beim Kauf einer wertvollen Violine aus Cremona. Und so schließt sich dann wieder der Kreis zum Großvater Vincenzo Galilei, der die einstimmige Monodie beim Gesang bevorzugt und damit den Weg für die Opernarie ebnet.

0: Ein Madrigal von Claudio Monteverdi, bearbeitet für zwei Violinen und Basso Continuo mit dem Ensemble Tiramisu. Das war die SWR Kultur Musikstunde, die Harmonie der Sterne, Musik und Astronomie. Im Mittelpunkt stand heute die Familie Galilei, die über drei Generationen die Lautenmusik in Italien, aber auch in Deutschland und vor allem in München geprägt hat. Alois Schmid, ehemals Professor für bayerische Landesgeschichte, hat das Leben dieser Familie ausführlich und eindrücklich in seinem Buch »Die Münchner Galilei« beschrieben. Mein Name ist Bettina Winkler und ich freue mich, wenn Sie beim dritten Teil meiner Musikstundenreihe auch mit dabei sind. Dann geht es um Johannes Kepler und seine Weltharmonik.
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2: Um 10 Uhr mit Frauke Vetter. Der CDU-Politiker Müller hat gefordert, dass der Tankrabatt nur zielgerichtet verlängert wird. Müller, der Vorsitzender der Taskforce Energiepreise ist, appellierte im ARD-Morgenmagazin auch an die Bundesländer, die 12-Uhr-Regel für Tankstellen schärfer zu kontrollieren.
3: Das ist eine Aufgabe der Bundesländer. Lediglich 5 Bundesländer haben dem Bundeskartellamt die Behörden gemeldet, die das nachvollziehen. Wir müssen die Bundesländer schneller werden. Wir sehen flächendeckend das Nicht-Einhalten an der 12-Uhr-Regel. Und hier müssen die Bundesländer jetzt aktiv werden zum Schutz der Verbraucherinnen und Verbraucher.
2: Einer Tankstelle, die die Preise nach 12 Uhr nochmal erhöht, droht nach den jüngsten Beschlüssen ein Bußgeld von bis zu 100.000 Euro. Die stellvertretende Fraktionsvorsitzende der SPD-Bundestagsfraktion Möller hat Aussagen von Kanzler Merz über die Iran-Politik von US-Präsident Trump verteidigt. Im Deutschlandfunk sagte Möller, Merz habe mit seiner Kritik recht gehabt. Die USA hätten im Konflikt mit dem Iran keine Strategie. Das zeigten auch die Ergebnisse.
4: Leider ist das Regime sicherer im Sattel als vorher. Leider ist das Raketenprogramm nicht komplett zerstört. Und die Straße von Hormus ist zu. Und wir sind alle in gewissermaßen in die gesamte Weltwirtschaft in Geiselhaft des iranischen Regimes. Das ist, glaube ich, man so will, nicht, dass es von Erfolg gekrönt war.
2: Trump hatte nach der Kritik von Merz einen Abzug tausender Soldaten aus Deutschland angekündigt. Auch eine bereits geplante Stationierung von Mittelstreckenraketen soll wohl nicht kommen. Russland und die Ukraine haben jeweils eine eigene Feuerpause angekündigt. Laut dem ukrainischen Präsidenten Selenskyj soll sie in der Nacht auf Mittwoch beginnen. Kreml-Chef Putin nennt den 8. und 9. Mai, weil Russland dann traditionell den Sieg über Nazi-Deutschland feiert. Diese Gedenkveranstaltung wolle man ohne Zwischenfälle begehen. Gleichzeitig droht das russische Verteidigungsministerium, sollte die Ukraine die Feuerpause brechen, würde Russland einen Vergeltungsangriff auf das Stadtzentrum von Kiew starten. Die Erwerbstätigkeit bei Müttern kleiner Kinder ist in den letzten Jahren nur wenig gestiegen. Laut Statistischem Bundesamt lag sie im vergangenen Jahr bei knapp 40%. Nach 36% im Jahr 2015. Bei Männern hingegen haben kleine Kinder im Haushalt nach wie vor kaum Auswirkungen auf die Erwerbstätigkeit. Sie liegt bei knapp 90. Bei Müttern älterer Kinder steige die Erwerbstätigenquote im Durchschnitt auf gut 71%. Bei Vätern gebe es dagegen kaum einen Unterschied, so das Statistische Bundesamt. Die Deutsche Post gehört ab heute wohl der Vergangenheit an. Die Hauptversammlung soll beschließen, dass der Konzern künftig DHL AG heißt. Konzernchef Meyer sagte, mit dem Namen könne man international besser punkten. Die Deutsche Post hat 2002 den US-Logistiker DHL übernommen. Seitdem ist das Auslandsgeschäft immer wichtiger geworden. Der reine Postdienst, also der Versand von Paketen und Briefen, macht inzwischen nur noch ein Fünftel des Gesamtumsatzes aus. In den USA sind die renommierten Pulitzer-Preise für journalistische Leistungen vergeben worden. Auszeichnungen gingen unter anderem an die Washington Post und die New York Times für Recherchen zu den Regierungspraktiken von US-Präsident Trump. Geehrt wurden auch Mitarbeiter der Chicago Tribune für ihre Berichterstattung über das Vorgehen der Einwanderungsbehörde ICE in der Stadt. Eine besondere Belobigung erhielt der vom Miami Herald für seine Enthüllungen über den Sexualstraftäter Jeffrey Epstein in den Jahren 2017 und 2018. Der Pulitzer-Preis gilt als der renommierteste Preis für Journalisten in den USA. Das internationale Trickfilmfestival beginnt heute in Stuttgart. Es zählt zu den wichtigsten Festivals für Animationsfilme weltweit. Bis Sonntag werden Zehntausende Besucher erwartet. Rund 500 Kurz- und Langfilme sind im Programm zu sehen. Zu Fachkonferenzen, die parallel stattfinden, wird auch der Hollywood-Regisseur Roland Emmerich zu Gast sein, der gebürtig aus Stuttgart kommt. SWR Nachrichtenredaktion, Christian Kreuzer. Das Wetter für Baden-Württemberg und Rheinland-Pfalz. Warme und feuchte Luft kommt zu uns. Die Vorhersage? Heute meist dichte Wolken, nur vereinzelt Sonne. Allmählich breitet sich dann Regen aus. Maximal 15 Grad in der Westeifel und bis 22 Grad am Main. In der Nacht vor allem im nördlichen Rheinland-Pfalz Regen, sonst öfter trocken bei 12 bis 7 Grad. 10.05 Uhr.
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5: Einen schönen guten Tag, ich bin Ulla Zierau und das hier ist die Etude humoristique von Cécile Jaminat.

Mark Weiner mit der Etude Humoristique für Klavier Fis-Moll, Opus 138 von Cécile Chaminade. Treffpunkt Klassik in SWR Kultur. Was gibt es bei uns heute Vormittag? Ein neues Album mit Musik von Mariana Martinez, Wiener Komponistin zu Zeiten Mozarts. Wir porträtieren die Flötistin Dorothee Oberlinger. Sie ist eine der Residenzkünstlerinnen bei den Schwetzinger SWR-Festspielen und übermorgen gibt sie ein Konzert zusammen mit dem Countertenor Andreas Scholl. Und jetzt fördern wir mal den musikalischen Nachwuchs. 20 Jahre jung ist der Komponist. Da schreibt er diese Polonaise in B-Dur für Violine und Orchester. Und ich bin sicher, dass er sie selbst bravourös spielen konnte. Geige und Klavier sind seine Instrumente. Im Elternhaus hat er sie früh gelernt. Und im Schulorchester, ja, da war er Konzertmeister. Wie heißt der junge Mann? Franz Schubert.

Guido Krämer und das Chamber Orchestra of Europe mit der Polonaise B-Dur Deutsch Verzeichnis 580 von Franz Schubert. Guido Krämer, mit seinen 79 Jahren steht er noch mitten im Konzertleben am kommenden Wochenende in der Kronberg Akademie beim Kammermusikfestival dort mit gleich 3 Konzerten. Also auf Krämer würde das folgende Purcell-Lied perfekt passen: If Music Be the Food of Love. Wenn die Musik der Liebe Nahrung ist, ja, dann klingt sie so.

0: traumhaft schön gesungen. If Music heißt das neue Album des Countertenors Jakub Olinski. Und für den Titel sorgt eben dieses Lied hier, If Music Be the Food of Love, wenn die Musik der Liebe Nahrung ist, von Henry Purcell, am Klavier Michael Biel. Treffpunkt Klassik hier in SWR Kultur. Sie ist ein Superstar in Wien ihrer Zeit. Als Klaviervirtuosin, Sängerin, auf der Bühne ebenso als Komponistin. Mariana Martinez. Sie ist extrem gut vernetzt, verkehrt in Mozarts Kreisen und lernt bei Joseph Haydn. Martinez widmet ihr Leben der Musik und der kunstliebenden Gesellschaft. Doch leider ist von ihren Werken ein Großteil verschollen. Erhalten geblieben sind 7 Klavierwerke, die Edith Mislam Corman mit dem Oxford Philharmonic Orchestra nun eingespielt hat auf 2 CDs. Hanna Schmidt ist in Mariana Martinez Klangwelt eingetaucht, ja, und sie ist begeistert von der unglaublichen Lässigkeit.
1: Über diese virtuosen Läufe staunt das Publikum im Wiener Hauskonzertsaal des 18. Jahrhunderts. Ihr Auftritt übertraf alles, was ich mir vorstellen konnte, schreibt ein Zeitgenosse über eines der Konzerte von Mariana Martinez in Wien. Er erinnert sich, wie sie dabei auch eine ihrer eigenen Kompositionen am Cembalo interpretiert. Sie spielte eine sehr schwierige Sonate in atemberaubendem Tempo und mit großer Präzision. Welche Sonate das genau war, ist nicht klar. Aber vielleicht ja eine von den 3 einzigen, die erhalten geblieben und auf dem neuen Album von der israelischen Pianistin Edith Meshulam Corman zu hören sind. Neben den 4 Klavierkonzerten und ihrer Sinfonie in C-Dur.

Edith Meschulam-Kormann hat sich eigentlich auf zeitgenössische Musik spezialisiert, gräbt aber immer wieder auch wenig bekannte Musik aus früheren Epochen aus. Mit Mariana Martinez setzt sie sich schon lange auseinander und das spürt man. So bekommt man beim Hören ihrer Interpretation direkt ein Gefühl dafür, wie Mariana Martinez wohl selbst gespielt hat, welche Läufe ihr lagen, welche Intervalle und motivischen Bewegungen ihr vermutlich leicht von der Hand gegangen sind. Denn schließlich hat die gebürtige Wienerin in erster Linie für sich selbst geschrieben.

So unbekannt ihr Name heute ist, so berühmt war Mariana Martinez zu Lebzeiten. Erst einmal beginnt ihre Laufbahn schon mit dem Ruf als komponierendes Wunderkind, da ist sie noch keine 10 Jahre alt. Unter anderem wird sie von Joseph Haydn in Komposition unterrichtet und kommt als erste Frau überhaupt 1773 mit 29 Jahren in die Accademia Filarmonica di Bologna, zu der auch Arcangelo Corelli und Wolfgang Amadeus Mozart gehören. Wien ist begeistert davon, wie vielfältig begabt sie ist. Man hofiert und feiert die Sängerin, Komponistin und Cembalistin. Zu Hause veranstaltet die Musikerin regelmäßig Akademien. Daran nimmt auch Wolfgang Amadeus Mozart teil, spielt immer wieder mit ihr vierhändig Klavier. Aber nicht nur. Die gesamte Wiener Intellektuellen- und Kunstszene ist bei ihr zu Gast. So entwickeln sich die Abende in ihrem Haus schnell zu musikalischen Hotspots der Stadt.

Die Musik von Mariana Martinez ist aber nicht nur auf den schnellen Effekt aus, das wird beim Hören dieses Albums klar. Bei ihren Abenden geht es zwar zentral um die Kunst, aber genauso wichtig sind Zusammensein und gute Unterhaltung.

Konzerte wie dieses in G-Dur von 1772 zeigen, Martinez weiß nicht nur, wie sie das Klavier effektvoll in Szene setzt, sondern behandelt auch das Orchester als eigene kunstfertige Instanz. Im träumerischen Satz dieses Konzerts zum Beispiel präsentiert das Orchester zwei Themen und schwelgt minutenlang ohne Klavier im Dialog über die nachdenklichen Kantilenen. Als schlussendlich das Klavier übernimmt, kommentiert das Orchester den Verlauf im Hintergrund, stets weiter durch kleine Einwürfe.

0: Überhaupt besteht die Virtuosität in Martines Werk nicht einfach darin, schnelle Läufe zu spielen. Vielmehr verbindet sie immer wieder mehrere technische Herausforderungen miteinander. Die Kombination etwa aus einem in Oktaven schreitenden Bass unter einer asymmetrischen Phrase in der rechten Hand in ihrem Konzert in A-Dur, das ist nicht nur rhythmisch vertrackt, sondern auch spieltechnisch. Edith Meschulam-Kaumanns Hände müssen hier wie zwei unterschiedliche Instrumente unabhängig voneinander agieren. Das Oxford Philharmonic Orchestra unter Leitung von Cayenna Poncione Bailey behält in der Interpretation auf dem Album die ganze Zeit eine gediegene Ruhe. Und Pianistin Edith Meschulam-Kaumann meistert Mariana Martines brillante Vorzeigepassagen mit unglaublicher Lässigkeit. Genau so könnte man sich die Komponistin selbst auf ihrer eigenen Wiener Bühne vorstellen.
1: Das komplette Klavierwerk der Wiener Komponistin Mariana Martines, erschienen beim Label Signum. Hanna Schmidt hat uns diese CD, dieses neue Album, vorgestellt. Und wir hören jetzt noch ein ganzes Klavierkonzert von Martines, das in A-Dur.

Edith Meshulam Corman und das Oxford Philharmonic Orchestra unter der Leitung von Cayenne Ponchoni Bailey mit dem A-Dur Klavierkonzert von Mariana von Martinez. Ihr Klavierwerk wurde auf diesem Album gerade neu eingespielt und war unser Albumtipp heute in SWR Kultur Treffpunkt Klassik. Auf ins Grün in und auf ARD Klassik finden Sie online sozusagen Musik, naturverbunden, frühlingshaft zum Wandern, Musik für den Wonnemonat Mai. Konzerte sind mit dabei, aber auch Vokalmusik. Und irgendwie passt dieses Mai-Lied von Karl Reinicke jetzt auch prächtig dazu. Danach folgt dann noch ein Trinklied. Man kann auch am frühen Morgen Kaffee und Tee trinken.

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2: das Ensemble Am Akkord mit zwei Liedern von Karl Reinicke. Treffpunkt Klassik. Gleich gucken wir uns die Musik, wir gucken keinen Film, wir gucken uns die Musik des Filmklassikers Die Verurteilten aus dem Jahr 1994 an und wir lüften das Geheimnis, was Mozart mit diesem Film zu tun hat. Nach der Harmoniemusik von Edward Elgar.

0: Das Athena-Ensemble, zwei Flöten, Oboe, Klarinette und Fagott, hier mit dem Finale aus der Harmoniemusik Nummer 5 von Edward Elgar. 3:03 ist es. 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Malte Hemmerich, immer wieder moderiert er hier auch Treffpunkt Klassik. Außerdem ist er Host unseres Filmmusik-Podcasts. Scoresnacks heißt er. Und da gibt es jetzt eine neue Folge.
1: Hey Scoresnacker, ich bin Malte und ich freue mich, euch heute wieder eine Filmmusik vorzustellen. Wir schauen uns heute nämlich Die Verurteilten an. Seit 2008 steht dieser Film auf Platz 1 der besten Filme aller Zeiten, zumindest laut Internetdatenbank IMDb. Und ich kann euch sagen, auch die Musik von Thomas Newman, die hat's in sich. Und so einige von euch, unter anderem Adrian, haben sich diese Folge Scoresnacks von uns gewünscht. Die Handlung, die ist eigentlich total simpel. Der Banker Andy ist zu Unrecht wegen Mordes zu 2x lebenslänglich verurteilt. Und er muss diese Strafe absitzen im berüchtigten, fiktiven Gefängnis von Shawshank. Und natürlich, ihr ahnt es vielleicht, er will ausbrechen. Heute in Scoresnacks, wie Gefängnismauern klingen und wie man sie überwinden kann.
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0: Das ist es, das Gefängnis von Shawshank im Bundesstaat Maine. Ein Koloss aus grauem Stein, umgeben von sanften Hügeln und grünen Wiesen. Eine Anlage, die auf den ersten Blick auch eine alte, depressive Universität sein könnte. Aber die Mauern sind zu hoch. Und der Hof, über den wir jetzt fliegen, ist kein wohlgesprinkelter Rasen, auf dem sich Studierende ausruhen, sondern eine riesige, matschige Fläche. Und darüber strömen aus allen Richtungen die Insassen zusammen. Sie wollen zum Tor, denn dort hält ein Bus. Die Neuen sind da. Und sobald sie aussteigen, werden sie Teil von Shawshanks. Einige von ihnen für immer.
1: C, F, G, B. Diese vier Noten, die werden hier eine Art Ostinato. Das ist Latein für hartnäckig. Und da sind sie auch, weil sie sich ständig wiederholen, und zwar im Bass, in den tiefen Kontrabässen. Für mich steht das ganz klar für einen begrenzten Raum, also das Gefängnis. Und in dessen Grenzen, da schleppen sich langsam und träge die Gefangenen durchs Leben. Sowas in einem Gefängnisfilm musikalisch zu zeigen, das ist erstmal erwartbar und keine große Kunst. Doch jetzt wird's interessant. Newman komponiert nämlich eine Melodielinie dazu, und später noch komplexe Akkorde, die zwar alle irgendwie nach Moll klingen, aber trotzdem auch hell und hoffnungsvoll. Finde ich zumindest. So als hätten diese Töne Potenzial für mehr. Die stehen für unseren Protagonisten Andy. Aber diese Basslinie, die hält sie ganz klein und bleibt immer im Vordergrund. Thomas Newman benutzt hier die Tonart C-dorisch, also eine alte Kirchentonart. Und für alle, die sich mit Musik so gar nicht auskennen, hier ganz kurz. Vereinfacht gesagt ist eine Tonart ein Set aus Tönen mit einem Grundton, die zusammenpassen und durch die die Musik eine bestimmte Stimmung bekommt. Das hier zum Beispiel ist ein C-Dur-Set. Und in dieser Szene hier bei Die Verurteilten haben wir, wie gesagt, C-dorisch. Und diese Tonart, die ist sehr spannend, denn sie klingt irgendwie nach Moll, also traurig, aber nicht so ganz. Aber glücklich und nach Dur klingt sie auch nicht. Sie liegt also irgendwo dazwischen. Und dazu kommen die Akkorde von Andy. Das sind so Sachen wie B-Flat Major 7 und so weiter. Also vereinfacht gesagt klingen die nach Jazz. Aber weil der Bass in der Kirchentonart so langsam und so starr ist, da kann der Jazz nicht tun, was er sonst gerne tut, nämlich sich entfalten. Und deshalb hören wir so extreme Reibungen hier, wenn unser Protagonist Andy im Gefängnisbus ins Bild kommt. Für mich ist jetzt also die Essenz aus dieser Eröffnungssequenz, wir haben hier einen vielschichtigen Freigeist als Protagonisten, denn der hat komplexe Akkorde dabei. Vielleicht können diese Akkorde ja was ausrichten gegen diese eintönigen, immer gleichen Gefängnismauern. Aber wir sehen auch, das wird keine leichte Aufgabe. Musikalisch ist nämlich der Weg zu einem Triumph oder einer musikalischen Auflösung sehr weit weg. Für Andy ist es jetzt wichtig, über die Jahre im Gefängnis die Hoffnung nicht aufzugeben. Und auch dabei hilft ihm die Musik.

Andy hat sich im Gefängnis einen Status erarbeitet. Er hilft den Wärtern bei ihren Steuererklärungen und genießt so einige Freiheiten. Eines Tages befindet er sich allein in der Bibliothek. Ganz in Ruhe blättert er durch eine Reihe von Schallplatten, zieht eine heraus und legt sie andächtig in den Plattenspieler. Dann schaltet er das Mikrofon für die Lautsprecher der Gefängnisanlage an.

Überall, im Hof, in den Werkstätten, auf den Toiletten, der Krankenstation und in den Zellblöcken erklingt Figaros Hochzeit von Mozart. Alle halten inne und hören zu. Die Insassen haben so etwas Schönes schon seit Jahren nicht mehr gehört.

0: Zugegeben, das hier ist kein Originalscore, sondern originaler Mozart. Aber diese Szene, die steht stellvertretend für die Macht, die Musik in diesem Film zugesprochen bekommt. Obwohl sie nicht verstehen, was da gesungen wird, lassen die Häftlinge alles stehen und liegen und lauschen einfach diesem Klang. Und viele von ihnen schöpfen wieder Hoffnung. Andy musste sich dafür in der Bibliothek des Gefängnisses einschließen, abgeschirmt von den wütenden Wachen, die diese Musik stoppen wollen. Und nur so kann er für alle im Gefängnis einen kurzen Moment der Hoffnung und Freiheit möglich machen. Und er kann Kraft schöpfen für seine letzte Herausforderung, den Ausbruch aus Shawshank.
1: Er hat sich so lange auf diesen Moment vorbereitet. Andere hätten wahrscheinlich schon lange aufgegeben, aber er nicht. Er hat 19 Jahre lang einen Tunnel hinter seiner Zelle gegraben, verdeckt hinter einem Poster. Und in dieser Nacht ist es soweit. Er kriecht durch den engen Tunnel, durch das Abwassersystem, fällt kopfüber aus dem Rohr in einen Fluss, wartet im Gewitter durch das Wasser, reißt sich sein Shirt vom Leib und holt das erste Mal wieder tief Luft als freier Mann.

0: Nachdem wir jetzt viel Zeit mit Andy im Shawshank-Gefängnis verbracht haben, da kehrt zum Ausbruch erstmal die Musik der Mauern zurück, das Ostinato. Allerdings viel langsamer. Die Mauern, die weichen auf, während Andy sie durch seinen Tunnel überwindet. Seine Jazz-Akkorde, die liegen weiterhin über dem Bass und sie werden auch kräftiger. Und dann beginnen die Streicher Triolen zu spielen. Das ist, wenn drei gleich lange Töne an den Platz von zwei Tönen gesetzt werden. Das ergibt dann einen interessanten und für den Film bisher ungewöhnlichen Rhythmus. Ein bisschen mehr Bewegung. Die Hinweise, dass der Ausbruch gelingt, die mehren sich. Es kommen Hörner dazu, die in der Musik ja schon immer für Freiheit stehen. Aber erst als Andy aus dem Rohr ins Wasser stürzt, den Blick auf das Gefängnis in der Ferne richtet, dann kommt auch die Musik zu einem klaren Ergebnis. Das ist jetzt nach den ganzen krassen, aber nie eindeutigen Harmonien umso wirkungsvoller. Denn wir hören jetzt reines Fis-Dur, A-Dur-Akkorde und dann noch ein Cis-Dur. Und an dem Charakter dieser Töne, da gibt's nichts mehr rumzudeuteln. So klingt einfach ein Triumph. Andys musikalisches Material war von Anfang an da. Aber durch diese ungewohnten Kirchentonarten, da war es verwaschen und alles in einem Zustand zwischen Gut und Böse. Erst nach all den Jahren, all den Entbehrungen und einem kleinen Hoffnungsanstupser durch Mozart, da nutzt er seine Kraft. Auch musikalisch, um dann diese mächtigen Töne der Gefängnismauer zu überwinden. Und letztendlich auszubrechen. Physisch, psychisch und musikalisch.
1: Scoresnacks von und mit Malte Hemmerich zum Filmklassiker Die Verurteilten. 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Und den magischen Moment von Mozarts Musik im Film Die Verurteilten zaubern wir nun hier herbei in SWR Kulturtreffpunkt Klassik Canzonetta sul Aria Duett Susanna Gräfin aus Mozarts Figaros Hochzeit.

Ganz so netter Susanna Gräfin aus dem dritten Akt der Oper Le Nozze di Figaro, die Hochzeit des Figaro von Wolfgang Amadeus Mozart. Die Sängerin waren Simone Easthope und Golda Schulz. Antonello Manacorda leitete die Kammerakademie Potsdam. Wenn Sie Lob oder Kritik an unserer Sendung, für unsere Sendung haben, dann schreiben Sie uns an info@swrkultur.de. Was gefällt Ihnen? Was vermissen Sie? Was würden Sie sich noch wünschen? Ihre Meinung ist uns wichtig. Gerne per Mail info@swrkultur.de oder ganz einfach zum Telefon greifen und uns auf den Anrufbeantworter sprechen. 07221 300 222. 07221, die 300 und die 222. Ihre Meinung zählt und wir freuen uns über Ihre Reaktionen. Antonin Dvorak, während eines Aufenthalts in Budapest hat er Roma-Musik gehört, regionale Musik, und die hat ihm so gut gefallen, dass er sie in seine Zigeuner-Melodien mit aufgenommen hat, ursprünglich für Singstimme und Klavier. Gibt aber auch eine ganz zauberhafte Bearbeitung für Streichquartett.

0: Jede Menge Emotionen stecken in diesen Zigeunermelodien, Opus 55 von Antonín Dvořák. Tanzmusik war dabei, aber auch Lieder an einen Habicht auf den Felsenhöhen oder an die alte Mutter. Hier bearbeitet eben für Streichquartett und das war eine Aufnahme mit dem Tallich-Quartett.
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Das Danish String Quartet mit einer Volksliedbearbeitung. Die Flötistin Dorothee Oberlinger ist im Schwetzinger Schloss und im Park dieses Jahr ja fast zu Hause. Denn sie ist eine der Residenzkünstlerinnen und gibt in den 4 Wochen des SWR-Festivals gleich mehrere Konzerte ganz unterschiedlicher Stilrichtungen und in verschiedenen Besetzungen. Am kommenden Donnerstag ist sie zum Beispiel mit Countertenor Andreas Scholl auf der Bühne mit Werken von Händel, Telemann und Bach. Gleich stellen wir Ihnen die Künstlerin Dorothee Oberlinger vor. Und hier hören wir sie erstmal mit Andreas Scholl und ihrem Ensemble mit einem Bach.

0: ein echter Bach-Klassiker und ein Ohrwurm par excellence. Jesus bleibet meine Freude hier mit Andreas Scholl und dem Ensemble 1700, geleitet von der Flötistin Dorothee Oberlinger. Das Wichtigste, um Erfolg zu haben, ist, dass in einem ein Feuer brennt, sagt die Flötistin und Dirigentin Dorothee Oberlinger. Mit Leidenschaft vermittelt sie Musik an Studierende und auch an Laien, Musikerinnen und Musiker. Wie zum Beispiel die Komposition in C von Terry Riley, dem Urvater der Minimal Music. Marie-Dominique Wetzel hat Dorothee Oberlinger in Schwetzingen bei den Proben getroffen.
1: Gut, was möchtest du lernen?
2: Dorothee Oberlinger steht vor der kleinen Bühne in der Orangerie des Schlossparks Schwetzingen. Hier soll das Klangraumexperiment stattfinden. Eine Aufführung von Terry Rileys Minimal Music Komposition in C. Eine offene Komposition, in die sich alle Mitspielenden einbringen können, basierend auf dem Ton C. Dorothee Oberlinger studiert dieses Stück für die Festspiele mit Musikstudierenden und engagierten Amateuren aus der Region ein. Dabei geht es vor allem um das Gemeinschaftsgefühl, das Aufeinanderhören und das Prinzip der Wiederholung, erklärt Dorothee Oberlinger.
3: Das ist ja eine ganz alte Idee von diesen Kreisen von Musik. Man hat das im Barock zum Beispiel mit der Chaconne, wo sich der Bass immer wiederholt, oder der Passacaglia, oder später beim Tanz im Techno. Und das Interessante ist, dass man das Zeit

0: langsam in die Orangerie hereinkommen. Sie liebt das Experimentelle, sagt die Flötistin. Schon in ihrem Studium in Köln, Amsterdam und Mailand interessierte sie sich für moderne Musik. Inzwischen sei die Blockflöte ein sehr wichtiges Instrument für zeitgenössische Komponistinnen und Komponisten, betont Dorothee Oberlinger.
1: Weil die Flöte einfach auch sehr viele ungewöhnliche Klangeffekte herstellen kann. Man hat eine Auswahl zwischen ganz kleinen und ganz riesengroßen Instrumenten. Man kann sie elektronisch verstärken, sie können ganz perkussiv klingen. Man kann dann noch gleichzeitig reinsingen oder zwei Flöten gleichzeitig benutzen, was auch immer.
0: Dorothee Oberlinger ist immer wieder selbst fasziniert von der Vielfältigkeit der Blockflöte. Mit 5 Jahren schon war klar, es ist ihr Instrument. Auch wenn sie nebenher noch Cello lernte und im Chor sang. Dorothee Oberlinger stammt aus einem musikalischen Elternhaus. Ihre Vorfahren waren Orgelbauer im rheinland-pfälzischen Windesheim. Für sie ist Blockflöte spielen eine ganzheitliche Erfahrung.
1: Das Instrument sagt einem auch sofort zurück, wie man sich so fühlt an einem Tag, ob man gut drauf ist wie beim Sänger oder einer Sängerin oder eben nicht, weil es sofort projiziert und man nicht mit Kraft arbeiten kann in dem Sinne, sondern immer sehr elastisch, offen bleiben muss. Und so ist es eigentlich nur eine Verlängerung der Luftröhre oder ganz philosophisch gesagt die Verlängerung von meinem Atem oder von meinem Ich. Und so empfinde ich die Flöte doch auch. Und man kann sehr stark und sehr schnell mit ihr verschmelzen.

0: Dorothee Oberlinger hat ihr eigenes Ensemble 1700 genannt. Denn trotz aller Begeisterung für das Zeitgenössische, die Musik, die rund um 1700 entstanden ist, liebt sie besonders. Und so standen auf ihrem Programm vor allem Scarlatti, Händel und Telemann. Dorothee Oberlinger genießt den Aufenthalt als Artist in Residence bei den Festspielen in Schwetzingen. Und sie wünscht sich auch für ihr Publikum, dass es in diesem wunderschönen Schlosspark angesichts all der Krisen der Welt mal ganz bewusst zur Ruhe kommen kann.
1: Dominik Wetzel hat Dorothee Oberlinger in Schwetzingen getroffen. Ja, und am kommenden Donnerstag gibt es schon ein weiteres Konzert mit der Flötistin zusammen mit dem Countertenor Andreas Scholl und der Cembalistin Olga Watts. Der Titel des Abends: Zeitlos herzzerreißend. Die Schwetzinger Konzerte finden Sie übrigens auch auf unserer SWR Kulturseite. Dort haben wir auch ein ausführliches Porträt von Dorothee Oberlinger eingestellt. Also vieles gibt's da zu entdecken, zu hören. Viel Vergnügen dabei. Und jetzt spielt Dorothee Oberlinger hier in Treffpunkt Klassik in SWR Kultur zusammen mit ihrem Ensemble 1700, das sie von der Flöte aus leitet. Das Concerto Grosso in G-Moll Opus 6 Nummer 8, bekannt als das Weihnachtskonzert, aber warum nicht auch mal im Mai?

Das volle Programm in diesem Concerto Grosso Dudelsack, Schalmei, Drehleier, zwei Blockflötenstreicher und Basso Continuo. Das Weihnachtskonzert ist das gewesen, Opus 6 Nummer 8 von Arcangelo Corelli, aber ich finde, es passt auch in den Frühling. Ihre Meinung interessiert uns. Wie hat Ihnen die Sendung gefallen? Was vermissen Sie? Was möchten Sie anregen? Wie denken Sie darüber, was wir Ihnen so täglich präsentieren? Dann schreiben Sie gerne an info@swrkultur.de. Wir freuen uns auf Ihre Nachricht. Sie können auch anrufen, auf den Anrufbeantworter sprechen unter der 07221 300 222. Mut und schreiben Sie uns Kritik und Lob. Alles nehmen wir gerne entgegen.

Javier Perianes mit der Klaviersonate G-Dur Kirkpatrick Verzeichnis 125 von Domenico Scarlatti. Und das war's schon fast wieder hier in Treffpunkt Klassik in SWR Kultur. Mein Name ist Ulla Zierau. Um 12 Uhr dann die Nachrichten hier mit aktuell. Und Javier Perianes spielt noch eine Sonate zum Abschluss von Domenico Scarlatti. Diesmal die in F-Moll 386. Mein Name ist Ulla Zierau. Ich wünsche Ihnen einen schönen Tag. Tschüss.

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1: 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Ein A Cappella-Sextett in Freiburg. Die US-Formation Lyra spannt den Bogen von Pop und Jazz bis hin zu Traditionals. Der Name leitet sich vom Sternbild der Leier ab und ist eine Anspielung auf Orpheus, den sagenhaften Sänger der griechischen Mythologie, dessen Gesang so schön war, dass wilde Tiere zahm wurden und sich um ihn scharten. Sogar Bäume und Steine sollen sich ihm zugewandt haben, wenn er sang und die Leier spielte. Auf dem Programm stehen Songs von Billie Eilish, Paul Simon und Dolly Parton. Lyra, A Cappella Ensemble. Morgen, Mittwoch, 20 Uhr, Humboldt-Saal, Freiburg.

0: Das Wilhelm-Hack-Museum zeigt Schätze aus dem Punk-Keller. Raymond Pettibon malte ikonische Plattencover des Punk und gab ihm so sein Gesicht. Er arbeitete für Black Flag, Sonic Youth oder Iggy Pop. In seinen Illustrationen prallen knallige Pop-Art und visuelle Nervenzusammenbrüche aufeinander. Dass er über Plattencover weltberühmt wurde, war nicht abzusehen, denn Pettibon war eigentlich Mathelehrer. Die Ästhetik des Punk und der US-typischen Gegenwartsneurosen brachte er nur nebenbei so präzise auf den Punkt. Raymond Pettibon bis 20. September, Wilhelm-Hack-Museum, Ludwigshafen. Ein Saxophon im Barockgewand in Bruchsal. Asja Fatjejeva am Saxophon, Luise Enzian an der Harfe, Thor Harald Jonsson an der Laute. Ein ungewöhnliches Trio, denn Harfe und Laute sind in der Barockmusik zu Hause. Das Saxophon wurde erst 200 Jahre später erfunden. Dabei hat jede Stimme ihre Rolle. Die Laute steht für die Vergangenheit und liefert den historischen Klangkern. Enzians Harfe vermittelt, denn ihre Arrangements sorgen für stilistische Glaubwürdigkeit. Das Saxophon bringt die Gegenwart ins Spiel. Asja Fatjejeva, Freitag 19.30 Uhr, Bruchsaler Schlosskonzerte.
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2: Um 12 Uhr mit Frauke Vetter. Die Diskussionen über die Wirkung des sogenannten Tankrabatts dauern an. Das IFO-Institut kommt wie der ADAC zu dem Schluss, dass die Steuersenkungen nicht voll an die Autofahrer weitergegeben werden. Aus dem ARD-Hauptstadtstudio Maximilian Ulrich.
3: Der CDU-Abgeordnete Sepp Müller geht davon aus, dass wir uns eine ganze Weile auf 2 Euro pro Liter an den Tankstellen einstellen müssen. Müller ist Chef der Spritpreis-Taskforce der Bundesregierung. Für ihn sei klar, dass der Tankrabatt am 30. Juni endet, weil man nicht mit unendlich Steuergeld alle Probleme dieser Welt lösen könne, sagte Müller im ARD-Morgenmagazin. Die Steuersenkungen im Mai und Juni kosten rund 1,6 Milliarden Euro Steuergeld und sollen einen Liter Benzin oder Diesel um 17 Cent günstiger machen. ADAC und IFO-Institut werfen den Mineralölkonzernen vor, diesen Tankrabatt nur teilweise weiterzugeben. Dazu sind sie per Gesetz auch nicht verpflichtet.
2: Die großen deutschen Reiseveranstalter wollen trotz gestiegener Kerosinkosten für Flugzeuge die Preise für bereits gebuchte Reisen nicht erhöhen. Das berichtet der Tagesspiegel. Eine nachträgliche Erhöhung sei möglich, wenn dies im Vertrag stehe. Bei Aufschlägen von mehr als 8% hätten die Kunden ein Sonderrücktrittsrecht. Dass geplante Flugreisen gestrichen werden müssten, sei aktuell nicht zu befürchten, heißt es in dem Bericht weiter. Vor dem Hintergrund der Spannungen um die Straße von Hormuz hat Pakistan zur Zurückhaltung aufgefordert. Es sei absolut essentiell, dass die Waffenruhe gewahrt und respektiert werde, schrieb Ministerpräsident Sharif im Internet. Pakistan hatte bei den Verhandlungen zur Waffenruhe zwischen dem Iran und den USA vermittelt. Beobachter befürchten, dass die Vereinbarung immer brüchiger wird. Zuletzt hatte der Iran Raketen- und Drohnenangriffe auf die Vereinigten Arabischen Emirate gestartet. Die USA hatten zuvor angekündigt, sie würden Schiffe aus der Straße von Hormuz heraus eskortieren. Das sehe der Iran nach eigenen Angaben als Bruch der Waffenruhe. Russland und die Ukraine haben unterschiedliche Vorschläge zu einer möglichen Feuerpause gemacht. Zunächst verkündete die Regierung in Moskau eine Feuerpause am 8. und 9. Mai aus Anlass des traditionellen Gedenkens an den Sieg über Nazi-Deutschland. Russlands Präsident Putin warnte, wenn sich die Ukraine nicht an diese Feuerpause halte, werde die Kiewer Innenstadt massiv angegriffen. Der ukrainische Präsident Selenskyj schlug daraufhin eine Kampfpause vor, die schon in der kommenden Nacht beginnen solle. Über die Dauer sagte er nichts. Gleichzeitig gab er an, dass die Ukraine immer mehr Ziele im russischen Hinterland treffe. In Leipzig soll der mutmaßliche Amokfahrer heute dem Haftrichter vorgeführt werden. Über das Motiv des 33-jährigen Deutschen ist noch nichts bekannt. 2 Menschen wurden getötet, zahlreiche verletzt, als ein Auto gestern Nachmittag in eine belebte Fußgängerzone raste. Die Leipziger Behörden haben angekündigt, das gesamte Sicherheitskonzept für die Innenstadt noch einmal zu überprüfen. Anlässlich des Europäischen Protesttags zur Gleichstellung von Menschen mit Behinderungen haben mehrere Verbände vor Hilfskürzungen gewarnt. Die diskutierten Einschnitte bedeuteten für behinderte Menschen den Ausschluss von gesellschaftlicher Teilhabe, kritisiert der AWO-Bundesverband. Die Caritas fordert eine bessere Förderung junger Betroffener. Die angespannte Finanzsituation vieler Kommunen berge die Gefahr, dass Inklusion und Barrierefreiheit ins Hintertreffen gerieten. Die Aktion Mensch betont, mögliche Kürzungen etwa bei der Schulbegleitung würden Kinder und Jugendliche mit voller Wucht treffen. In Karlsruhe hat die digitale Bildungsmesse LearnTech begonnen. 3 Tage lang geht es darum, wie künstliche Intelligenz, digitale Plattformen und Virtual Reality beim Lernen in Schule, Hochschule und Beruf helfen können. Zum Beispiel bietet das Landesmedienzentrum einen Drohnenparcours an, bei dem Besucher selbst programmieren können. Andere zeigen Anwendungen, die sich mit Hilfe von KI auf die individuellen Lernbedürfnisse von Schülerinnen und Schülern einstellen. SWR Nachrichten. Redaktion Peter Mühlfeit und Stefan Bosch. Das Wetter in Baden-Württemberg und Rheinland-Pfalz. Warme und feuchte Luft kommt zu uns. Am Nachmittag breitet sich der Regen immer weiter aus. Örtlich sind Gewitter möglich. Zwischen 15 Grad in der Hocheifel und 22 Grad in der Main-Tauber-Region. 12.05 Uhr.
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4: Mit Vanja Weingart. Guten Tag. Russland kündigt 2 Tage Waffenruhe mit der Ukraine an. Was ist die Taktik dahinter und was erwarten die Menschen in der Ukraine? Darüber spreche ich mit unserer Korrespondentin in Kiew. Gedenken nach der Amokfahrt in Leipzig. Wir berichten, was über die Tat bekannt ist. Und großer Konzern in großen Veränderungen. Um was es bei der SAP-Hauptversammlung heute geht, auch das ist ein Thema in dieser Sendung bis 12.30 Uhr. Die russische Regierung hat für Freitag und Samstag eine Waffenruhe im Krieg gegen die Ukraine angekündigt. Am Samstag, den 9. Mai, wird in Russland feierlich an den Sieg der Sowjetunion über Deutschland im Zweiten Weltkrieg erinnert. Will die Regierung also an diesem Feiertag einfach Ruhe haben oder steckt da noch mehr dahinter? Die Ukraine hat auf die Ankündigung direkt reagiert. Präsident Selenskyj hat auch eine Feuerpause angekündigt. Die soll schon heute Nacht beginnen. Gesine Dornblüt berichtet für uns aus Kiew. Frau Dornblüt, kurze Feuerpausen, die hat es ja immer wieder mal gegeben, gerade über Feiertage. Wie sehen die Menschen in der Ukraine so eine Ankündigung aus Russland?
5: Mit Skepsis in jedem Fall. Es gab eine Feuerpause kurzfristig über das orthodoxe Osterfest im April. Die war auch brüchig. Es wurde danach weitergekämpft mit großer Intensität. Die Ukraine wurde heute Nacht und auch in der vergangenen Nacht und auch tagsüber erneut mit Raketen und Drohnen angegriffen. Insofern steht man hier auf dem Standpunkt, wenn Russland tatsächlich an einer Feuerpause und an einem wirklichen Frieden, wenn man es so in den Mund nehmen möchte, dieses Wort, interessiert wäre, dann könnte Russland unabhängig von diesen Feiertagen einfach aufhören, die Ukraine anzugreifen.
4: Sie sagen es, die Ukraine ist angegriffen worden, verteidigt sich und ist natürlich an einer dauerhaften Waffenruhe interessiert. Also ist dieses Angebot von Putin nur Machtdemonstration oder Eigennutz?
5: Naja, Putin geht es darum, nach außen zu signalisieren, ich habe die Größe und die Macht, über Feuerpausen zu entscheiden. Dieser Tag des Sieges am 9. Mai ist eine riesige Propagandastütze für das Putin-Regime. Es ist das einende Element auch für den Krieg gegen die Ukraine. Also diese Erzählung, wir haben gegen den Faschismus gekämpft im Zweiten Weltkrieg, aber wir haben nicht zu Ende gekämpft. Deswegen müssen wir das jetzt zu Ende bringen in der Ukraine. Mit dem Tenor, wenn die Ukraine sich jetzt trotzdem durchringt und am 9. Mai die Parade angreifen würde, dann würde sie sich als faschistisch entlarven. Und das Ganze lenkt natürlich ab von der Tatsache, dass Russland hier der Aggressor ist und die Ukraine sich wehrt. Und Putin übertüncht damit auch die eigene Schwäche. Denn die Ukraine hat ja erst vor wenigen Tagen ein Wohnhaus im Moskauer Zentrum angegriffen. Und natürlich ist es ein Signal der Schwäche, wenn Putin jetzt für eine Feuerpause plädiert und auch ganz viele Sicherheitsmechanismen in Moskau greifen, um diese Parade zu schützen.
4: Also könnten da auch militärische und strategische Gründe dahinter stecken?
5: Ja, in jedem Fall. Aber aus der ukrainischen Sicht ist es so, das hat Präsident Selenskyj heute formuliert, nochmal, es sei der Gipfel des Zynismus, wenn Russland um Ruhe für ein Propagandafest bitte, gleichzeitig aber in den Tagen davor die Ukraine massiv mit Raketen und Drohnen angreift. Selenskyj sagt, Russland könnte jeden Tag den Waffenstillstand erklären und das würde den Krieg und auch die ukrainischen Gegenangriffe beenden.
4: Kann denn die Armee der Ukraine aus dieser Waffenruhe vielleicht auch einen Vorteil ziehen?
5: Naja, jeder Tag Feuerpause rettet Leben, das ist ganz klar. Es gibt täglich viele, viele Verletzte, Schwerverletzte, Tote jeden Tag. Und neulich nach der Osterfeuerpause, die ja sehr brüchig war, sagte ein ukrainischer Arzt, also auch eine noch so kurze Feuerpause ist nicht zu unterschätzen. Es schont und schützt ganz einfach Menschenleben. Wenn diese Feuerpause hielte, dann wäre das ein Schritt hin zu mehr Vertrauen. Vertrauen da rein, dass Russland es ernst meint, um dann wirklich verhandeln zu können über einen nachhaltigen Waffenstillstand und auch über einen künftigen Frieden. Aber ob das so klappen wird, da ist man eben hier in der Ukraine sehr, sehr skeptisch.
4: Ob das Ganze wirklich in Richtung Verhandlungen gehen kann, weiß man nicht. Im Moment wird ja gar nicht verhandelt. Wie ist denn die aktuelle Situation an der Front aus ukrainischer Sicht?
5: Ja, dazu heißt es immer wieder standardmäßig vom ukrainischen Generalstab, die Lage ist schwierig, aber unter Kontrolle. Schwierig ist sie besonders im Donbass, wo Russland eben intensiv angreift. Aber Präsident Selenskyj hat vor einigen Wochen gesagt, die aktuelle Situation für die Ukraine sei die beste seit 10 Monaten. Und er berief sich da auf Berichte des ukrainischen Geheimdienstes und auch auf eine Analyse des britischen Geheimdienstes. Das US-amerikanische Institut für Kriegsstudien, ISW, das diesen Krieg sehr intensiv beobachtet, hat vor wenigen Tagen geschrieben, dass Russland im April 116 Quadratkilometer verloren habe. Das ist der größte Zugewinn von Gebiet für die Ukraine, seit die Ukraine das Gebiet Kursk auf russischem Territorium besetzt hatte. Aber man muss auch sagen, die Ukraine hat große Probleme mit Personal, sie hat große Probleme mit der Mobilisierung, mit der Rotation. Das ist ein sehr, sehr großes und sehr schmerzhaftes Thema hier in der Gesellschaft. Das ist ein Zermürbungskrieg, der wirkt sich auf beide Seiten aus. Und natürlich ist es im Interesse der Ukraine, wenn dieser Krieg endet.
4: Zu den Punkten, die Sie gerade angesprochen haben, kommt eben auch noch, dass die USA die Ukraine weniger unterstützen, dass im Moment alle vor allem auf den Iran-Krieg gucken und dass es im Moment eben keine Verhandlungen gibt. Wo sehen die Menschen in der Ukraine noch Hoffnung?
5: Ja, das werden sie oft gefragt und viele antworten dann, hoffen nützt nichts, wir müssen einfach machen. Hoffen ist keine Strategie. Wir müssen uns wehren, wir haben keine andere Wahl.
4: Gesine Dornblüt, unsere Korrespondentin in der Ukraine. Morgen ist die schwarz-rote Bundesregierung ein Jahr im Amt und einer, der seit einem Jahr wieder mehr zu sagen hat in Berlin, ist Jens Spahn, der Fraktionsvorsitzende der Union im Bundestag. Er muss Bundeskanzler Friedrich Merz den Rücken frei halten und er muss Mehrheiten im Parlament sicherstellen. Wie zufrieden die 208 Abgeordneten der CDU und CSU mit ihm sind, das wird sich heute zeigen. Am Nachmittag stellt sich Spahn zur Wiederwahl als Unionsfraktionschef. Auf seine Arbeit in den vergangenen Monaten schaut Dagmar Pepping zurück.
6: Jens Spahn steht vor einer Wand von Kameras, hinter sich die imposante Kulisse des Gasometers in Berlin-Schöneberg. Der Fraktionschef der Union genießt den Auftritt als Gastgeber, begrüßt zur Klausur des Fraktionsvorstandes große Namen.
7: Liebe Ursula von der Leyen, auch ein herzliches Willkommen hier.
6: Die EU-Kommissionspräsidentin kommt zum Austausch, auch Friedrich Merz.
7: Ich freue mich sehr, dass der Bundeskanzler heute bei seinem Fraktionsvorstand ist, um genau mit uns zu schauen, wo stehen wir nach einem knappen Jahr des Regierens.
6: Für Spahn eine bewegte Zeit. Als Fraktionschef ist er nach dem Kanzler der wohl zweitmächtigste Politiker im Machtgefüge der Union. Spahn muss Merz die Mehrheiten im Parlament organisieren, ein Ohr für die Stimmung der Abgeordneten haben. Politikmanager und Frühwarnsystem in einer Person, damit die Koalition mit der SPD funktionieren kann. Gelungen ist das Spahn nicht immer. Erster Paukenschlag, Merz fällt im ersten Anlauf bei der Kanzlerwahl durch. Dann das Sommertheater um Frauke Borosius-Gersdorf, die Richterin am Bundesverfassungsgericht werden soll. Große Teile der Unionsfraktion lehnen die SPD-Kandidatin ab. Spahn zieht die Reißleine, der Wahlgang wird abgesagt, die SPD ist stocksauer, die Opposition attackiert.
8: Es ist eine unverantwortliche Situation, in die Sie, Jens Spahn, uns gebracht haben.
9: Immer wenn man denkt, die Union kann nicht noch tiefer sinken, dann kommen Sie, Herr Spahn, und packen Ihre Schaufel aus.
6: Spahn wirkt angezählt. Zum Jahresende dann der Showdown im Rentenstreit mit den jungen Unionsabgeordneten. Nur mit viel Druck bekommt Spahn die Mehrheit für den Gesetzentwurf hin.
10: Ich führe einfach freundliche, klare Gespräche. Ich drohe nicht. Das gehört nicht zu meinem Handwerkszeug.
6: Das Vertrauensverhältnis zwischen Kanzler und Fraktionschef gilt spätestens jetzt als belastet. Gerüchte, der Stuhl von Spahn wackele, machen die Runde.
11: Ich kann es nicht anders sagen, es ist wirklich Unsinn. Ich habe mit Jens Spahn eine gute und vertrauensvolle Zusammenarbeit. Er führt die Bundestagsfraktion, zur Erinnerung, ich habe ihn vor 9 Monaten vorgeschlagen.
6: Der bisherige Höhepunkt der langen politischen Karriere des 45-Jährigen. Einzug in den Bundestag mit 22, Staatssekretär im Finanzministerium unter Wolfgang Schäuble, Gesundheitsminister unter Angela Merkel. Dazu vergebliche Anläufe, Bundesvorsitzender der CDU zu werden. Jens Spahn traut sich Bundeskanzler zu, da sind sich Beobachter sicher. Ehrgeizig, machtbewusst, robust, rhetorisch begabt. Wären da nicht die schlechten Beliebtheitswerte und der immer wieder geäußerte Verdacht, er liebäugle mit einer Zusammenarbeit mit der AfD.
12: Abwegig, undenkbar.
6: Bei seiner Wahl zum Fraktionschef vor genau einem Jahr erhielt Spahn etwas mehr als 91% der Stimmen. Ein sehr gutes Ergebnis. Schafft er diese Hürde erneut, nach wackeligen ersten 12 Monaten im Amt? Fragen danach lässt Spahn routiniert abperlen.
13: Ansonsten freue ich mich auf ein gutes Ergebnis.
6: Am Nachmittag steht fest, ob der Wunsch von Jens Spahn in Erfüllung geht.
4: Der Bericht aus Berlin von Dagmar Pepping. 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Heute ist der Europäische Protesttag zur Gleichstellung von Menschen mit Behinderung. Dieser Tag soll daran erinnern, dass Inklusion nicht überall selbstverständlich ist, auch wenn Gesetze es fordern, auch nicht auf dem Arbeitsmarkt. Wie Inklusion ganz konkret funktionieren kann, zeigt ein Projekt im badischen Aachen im Ortenaukreis. Das Bistro-Café in den Illenau-Arkaden ist eine gemeinsame Initiative der Lebenshilfe Baden-Baden-Bühl-Aachen und dort arbeiten Menschen mit und ohne Behinderung zusammen. Im SWR-Interview hat die Betriebsleiterin Sandra Pfetzer gesagt, was sie sich für ihre Mitarbeiterinnen und Mitarbeiter wünscht.
14: Ein bisschen mehr Empathie manchmal, sich auch da rein zu versetzen, was diese Menschen alles Tolles leisten. Und gerade Thema Gastro ist nicht einfach. Es gibt Stressphasen, also das ist schon sehr anstrengend manchmal. Und die Verfassung ist ja auch immer anders, mental und auch körperlich. Jetzt wird es wärmer, das merkt man dann schon bei dem einen oder anderen. Und da muss man natürlich dann auch unterstützen und mit drauf eingehen und einfach auch die Person mal einen Moment rausnehme aus dem Stress, aus dem Zulauf, aus dem Bistro und sage, du geh mal 5 Minuten raus, trink mal einen Sprudel, setz dich kurz raus und komm runter.
4: Und das braucht es Ihrer Meinung nach für mehr inklusive Projekte?
14: Mehr Aufklärung, wie man das Konzept umsetzen kann, vielleicht auch noch mehr Zuschüsse und weniger Vorurteile. Dass die Menschen, die Führungskräfte einfach auch mutiger sind und sagen, jawohl, ich möchte es mir jetzt anschauen und versuchen, dass man einfach den Mut aufbringt. Und natürlich ist manchmal mehr Zeit aufwendig, aber wenn das dann läuft, dann läuft es tatsächlich.
4: Sandra Pfetzer leitet ein Bistro-Café in Aachen, in dem Menschen mit und ohne Behinderung zusammenarbeiten. Heute ist der Europäische Protesttag zur Gleichstellung von Menschen mit Behinderung. Und da gehört natürlich die Arbeitswelt dazu, aber auch die Frage, wie wohnen Menschen mit Behinderungen? Und in Deutschland gibt es zu wenig Wohnplätze für junge Erwachsene mit schweren Behinderungen. Auch wenn das Bundesteilhabegesetz grundsätzlich sagt, dass Menschen mit Behinderung frei entscheiden dürfen, wie sie wohnen wollen. In der Realität sieht das anders aus. Familie Bader aus Inzighofen bei Sigmaringen sucht schon seit 5 Jahren nach einem passenden Platz für ihren Sohn Hannes. Hannes ist mit einem seltenen Gendefekt auf die Welt gekommen. SWR-Reporterin Elena Weid hat die Familie besucht.
15: Schmeckt's nicht?
16: Der 20 Jahre alte Hannes ist ein Familienprojekt, erklären mir die Baders bei meinem Besuch. Das sind Mutter Bianca, Vater Jochen und die Schwestern Milena und Nele. Denn Hannes braucht rund um die Uhr Betreuung. Das wird mir schnell klar, als Bianca Hannes mit Kartoffelbrei füttern möchte.
15: Und? Gut. Ja, halt, hier geblieben.
16: Denn Hannes steht immer wieder auf und Bianca Bader immer auf dem Sprung hinterher. Hannes, so erzählen es mir die Eltern, zeigt oft auch selbstverletzendes Verhalten. Etwas, was den Eltern auch viele Sorgen bereitet, weil er immer wieder Wunden davonträgt, wenn man ihn eben nicht sehr eng begleitet und betreut.
17: Es ist wie so ein Automatismus. Sobald er irgendwo einen harten Gegenstand oder einen Tisch, eine Tischplatte, einen Türrahmen hat, dann fühlt er sich sofort dazu hingezogen, den Kopf dagegen zu hauen.
16: Die Baders sind verzweifelt, sagen sie mir, denn Hannes muss, weil er jetzt 20 ist, Ende des Jahres seine Schule und damit auch das angeschlossene Internat verlassen. Er hat aber noch kein neues Zuhause. Viele Eltern, das wurde mir durch diese Recherche erst klar, suchen Jahre nach einem passenden Platz für ihr Kind. Einer der Gründe, warum das so ist, hat mir Ulrich von Zantier genannt.
18: Das liegt daran, dass die Einrichtungen sich die Bewohner aussuchen können und das leider dazu führt, dass gerade die kompliziertesten, die schwierigsten Behinderungen, die also viel Pflege erfordern, dass die am ehesten abgelehnt werden, weil die Einrichtungen dann sagen, boah, das können wir gar nicht leisten. Das ist natürlich total ungerecht. Das ist ja das Gegenteil von Sozialstaat.
16: Ulrich von Zantier hat deswegen auch gemeinsam mit anderen betroffenen Eltern den Verein Zukunft Wohnen für erwachsene Menschen mit Behinderungen gegründet, um endlich auf dieses Problem aufmerksam zu machen. Auch Familie Bader hat schon rund 10 Absagen von Einrichtungen für Hannes bekommen. Die Baders suchen also weiter, weil klar ist, sie brauchen Hilfe.
17: Also Träume hatte ich in meinem Leben bisher wenige. Also ich habe immer funktioniert eben. Von Träumen habe ich mich schon lange verabschiedet.
16: Diese Eltern haben 20 Jahre alles gegeben und wollen endlich auch mal wieder leben. Ich habe darüber auch mit einer christlichen Ethikerin, Christina Kieslinger, von der Katholischen Hochschule Mainz gesprochen.
19: Hallo, ich sehe.
20: Ebenso. Ich glaube, Elternliebe hat keine Grenzen. Sonst hätte die Familie wahrscheinlich auch schon aufgegeben. Auf einer Verhaltensebene ist es was anderes. Zu sagen, ich liebe dich unendlich, aber ich kann mich nicht selbst aufopfern, weil wenn ich mich selbst aufopfere, kann ich dir auch nicht mehr helfen. Das ist auch eine Erkenntnis aus einer Care-Ethik, zu sagen, Fürsorge braucht immer auch Selbstfürsorge.
16: Christina Kieslinger fordert deswegen hier ein Umdenken, auch wenn Selbstaufopferung ein zentraler Bestandteil der christlichen Tradition sei.
4: Ein Umdenken, das ist das Thema heute am Europäischen Protesttag zur Gleichstellung von Menschen mit Behinderungen. 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In Leipzig sind gestern 2 Menschen gestorben und mehrere verletzt worden, als ein Mann mit einem Auto durch die Fußgängerzone gerast ist. Wie die Menschen in der Stadt reagieren und wie die Ermittlungen laufen, berichtet Caroline Fröhlich.
21: Die Fahnen vor dem Rathaus wehen auf Halbmast. Das Goldene Ei, das Denkmal für die deutsche Einheit am Leipziger Augustusplatz, ist schon am Morgen mit Blumen geschmückt. Hier begann die mutmaßliche Amokfahrt durch die Grimmasche Straße, eine der Einkaufsstraßen der Leipziger Innenstadt. 2 Menschen kamen ums Leben, ein 77-jähriger Mann und eine 63-jährige Frau. 2 weitere Menschen sind schwer verletzt, aber außer Lebensgefahr. Passanten sind noch immer fassungslos, wenn sie daran denken, was sich hier zugetragen hat. Karin Kleberg am Morgen.
22: Warum machen das solche Menschen? Das verstehe ich nicht. Und wenn andere Unschuldige darunter leiden müssen.
21: Die sonst so trubelige Innenstadt liegt wie unter einer Glocke. Die Grimmasche Straße bleibt bis heute Abend gesperrt. Der Wochenmarkt vom alten Rathaus findet aber statt. Das soll etwas Normalität am Tag danach vermitteln, heißt es vom Marktamt. Und dass man einen Platz schaffen wolle, wo die Menschen untereinander ins Gespräch kommen können. Heidi Krügel, die jeden Tag von außerhalb nach Leipzig pendelt, nutzt es.
23: Nachdem wir gestern aus dem Büro live gesehen haben, was passiert ist, weil ich arbeite direkt hier in der Bank am Markt. Es war sehr still in der Stadt und ist sehr beklemmend. Und ich habe hier auf dem Markt geguckt, ob ich einen Blumenstrauß schon bekommen kann, um den an der Stelle niederzulegen, wo das eine Opfer lag. Es wird heute kein schöner Arbeitstag.
21: Die Stadt steht unter Schock. Dennoch lobt Leipzigs Branddirektor Axel Schuh, wie Menschen trotz des Ereignisses zusammenstanden.
24: Also die Leipzigerinnen und Leipziger haben hier hervorragend reagiert. Wir hatten sofort hier Ersthelfer an den Einsatzstellen, die begonnen haben, die Verletzten zu versorgen, Medizinstudenten, Ärzte, aber auch Zivilbevölkerung, die hier unmittelbar die Verletztenversorgung eingeleitet haben und wir haben dann quasi direkt übernommen.
21: Die Polizeiermittlungen dauern an. Von einem terroristischen, extremistischen oder religiösen Tatmotiv geht man derzeit nicht aus. Allerdings gibt es Hinweise darauf, dass sich der 33-jährige Deutsche in einer psychischen Ausnahmesituation befunden haben könnte. Für alle, die trauern, stehen heute die Thomaskirche und die Nikolaikirche zur stillen Andacht offen. Am Abend sind mehrere Andachten geplant, unter anderem in der Aula der Universität und in der Nikolaikirche.
4: Caroline Fröhlich hat aus Leipzig berichtet. Und wir schauen noch auf zwei Themen aus der Wirtschaft. Zunächst auf die Deutsche Post. Die wird nämlich abgeschafft. Nicht das Unternehmen, aber der Name Deutsche Post AG. Von dem will sich die Muttergesellschaft DHL heute auf der Hauptversammlung verabschieden. Künftig wird es auf Konzernebene dann nur noch die DHL AG geben. So soll das in der zweiten Jahreshälfte dann auch ins Handelsregister eingetragen werden. Was diese Entscheidung konkret bedeutet, erklärt SWR-Wirtschaftsredakteur Michael Wegmar.
0: Der Gesamtkonzern nennt sich zwar heute schon DHL Group, aber das war bisher nur Marketing, sowas wie ein Spitzname, für den ja auch kein Eintrag im Personalausweis geändert wird. Formal hieß der Konzern aber nach wie vor Deutsche Post AG. So wird zur Hauptversammlung eingeladen und so liegen zum Beispiel auch Aktien im Depot, Deutsche Post AG Namensaktien WKN 55200. Mit der jetzigen Umbenennung der offiziellen juristischen im Handelsregister wird das in Zukunft nicht mehr so sein. Auf Konzernebene gibt es den Namen Deutsche Post dann nicht mehr. Der Außenauftritt erfolgt überall, auch auf dem Papier, nur noch als DHL AG. Widerstand, den es bei früheren Versuchen der Umbenennung schon mal gab, war vor dieser Hauptversammlung nicht zu spüren. Zu groß und wichtig ist das internationale Geschäft geworden, für den der Name DHL steht. Das Express-, Fracht- oder E-Commerce-Geschäft. Nur etwa ein Fünftel des Konzernumsatzes entfallen auf das deutsche Stammgeschäft. Der klassische Brief macht weniger als 10% vom Gesamtumsatz aus. Komplett verschwinden wird die Deutsche Post allerdings nicht. Sie wird nur degradiert. Bisher war sie ein Teil der gesamten Holding, also schon was Besseres als eine reine Tochtergesellschaft. Jetzt wird sie ausgegliedert und wie alle anderen Konzernbereiche an die Holding drangehängt, im Organigramm weiter unten. Die inländische Tochterfirma, die sich um das Geschäft mit Briefen und Paketen in Deutschland kümmert. Für die Beschäftigten soll das keine Nachteile bringen, das betont DHL-Chef Meyer. Geld, Arbeitszeit, Arbeitsschutz, alles bleibt wie es ist. Auch Verbraucherinnen und Verbraucher werden vermutlich wenig merken. Abgeschlossene Verträge mit der Deutschlandabteilung von DHL zum Beispiel werden automatisch auf die zukünftige Tochter übergehen. Und, ganz wichtig, die Briefkästen bleiben gelb.
4: Die Informationen von Michael Wegmar. Und von der Post gehen wir zur SAP. Wenn man den Börsenkurs von Europas größtem Softwarekonzern sieht, könnte man fast meinen, das Unternehmen strauchelt. Der Blick auf aktuelle Finanzkennzahlen zeigt aber, SAP geht es glänzend. Trotzdem sind es schwierige Zeiten für den Softwarehersteller und seine Aktionäre. Vor allem der Wandel durch künstliche Intelligenz in der Tech-Branche steht. Das stellt das Gesamtmodell, das Geschäftsmodell von SAP auf den Prüfstand. Auf der Hauptversammlung heute versucht der SAP-Vorstand deswegen, die Anleger von seinen Zukunftsvisionen zu überzeugen. SWR-Wirtschaftsredakteur Alexander Winkler verfolgt für uns die Hauptversammlung. Wie sehr steht der Wandel durch KI heute im Fokus?
1: Ja, der ist natürlich das zentrale Thema beim Vorstand und bei den Anlegern, denn dass der Aktienkurs sich seit Februar letztes Jahr von gut 280 Euro auf aktuell knapp 150 Euro fast halbiert hat und dass SAP jetzt reagieren muss, daran führt heute kein Weg vorbei. Besonders, weil ja andere Tech-Unternehmen an der Börse im KI-Rausch völlig abheben. Es gibt hier aber zwei Unterschiede, denn diese Börsenrallye, die machen Hardwarehersteller und Anbieter von eigenen KI-Modellen unter sich aus. Bei Softwareherstellern wie SAP gibt es allerdings große Zweifel, ob die nicht schlicht von KI ersetzt werden.
4: Was hat SAP diesen Zweifeln entgegenzusetzen?
1: Ja, es ist ein ziemliches Mantra, das Christian Klein immer wieder betont. Aktuelle KIs sind für die Unternehmenskunden von SAP ja gar nicht präzise genug, sagt er. Heute konkret.
2: Ein Beispiel. Wenn ich zu Hause KI einsetze, um gemeinsam mit meinen Kindern lustige Bilder zu generieren, darf sie ein wenig daneben liegen. In der Geschäftswelt ist das anders. Ein KI-Agent darf nicht nur 90% genau sein, weil es in Finanz- und anderen Unternehmensprozessen keinen Spielraum für Fehler gibt. Unsere Kunden brauchen KI-Agenten, die nicht raten, sondern wissen.
1: Ja, und sein Ziel für SAP ist deswegen, der Anbieter für zuverlässige Unternehmens-KI zu werden, die sicher, präzise und nachvollziehbar ist. Die Herausforderung ist allerdings noch, mit diesem Anspruch wirklich Geld zu verdienen. Auch deswegen schwört er die Aktionärinnen und Aktionäre schon mal auf eine schwierige Übergangsphase ein.
2: Unsere Transformation für die KI-Ära braucht Zeit und wir bitten um Ihre Geduld. Wir haben gezeigt, dass wir liefern können. Und genau daran werden wir uns auch dieses Mal messen lassen,
1: sagt der SAP-Chef Christian Klein.
4: Kann er denn mit diesen Ideen, mit dieser Vision Anlegerinnen und Anleger überzeugen?
1: Naja, nicht alle, das zeigt ja der Aktienkurs, aber zumindest, sagen wir mal, die meisten Privatanleger unterstützen den Kurs im Großen und Ganzen. Das hat mir die Anlegervertreterin Christiane Hölz von der Deutschen Schutzvereinigung für Wertpapierbesitz gesagt.
3: SAP ist in ganz, ganz viele Prozesse integriert bei seinen Kunden, tief in den Datenbanken drin. Ob KI da so schnell reinkommt, das kann ich mir schwer vorstellen. Und ich glaube, Herr Klein und seine Mannschaft haben sehr genau verstanden, dass sie eine Antwort finden müssen für die Probleme, die im Moment vorherrschen.
1: Ja, und es gibt noch zwei Gründe, warum Christiane Hölz aus Anlegersicht zufrieden ist. Denn erstens steht SAP mit dem laufenden Geschäft wirklich glänzend da und legt immer wieder super Zahlen vor. Daran bekommen jetzt auch die Aktionäre teil, und zwar mit einer Rekorddividende in Höhe von 2,50 Euro je Aktie. Und hinzu kommt, dass der frühere Telekom-Chef René Obermann heute in den Aufsichtsrat gewählt werden soll. Er soll nächstes Jahr dort auch den Vorsitz übernehmen. Der bringe viel Erfahrung mit beim Thema Transformation, sagt Christiane Hölz. Aber es heißt, wie gesagt, weiterhin viel Herausforderungen für SAP und deswegen eben auch die Beschwörungen von Christian Klein gegenüber den Aktionärinnen und Aktionären, die sich schon mal auf schwierige Zeiten einstellen sollen. Es wird also sicher nicht ruhig um SAP in absehbarer Zeit.
4: Hauptversammlung heute bei SAP. Unser Wirtschaftsredakteur Alexander Winkler hat zugehört. Vielen Dank.
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7: Mit Julian Burmeister. Ich grüße Sie. Ein lebloser Stein, der existiert ja mitunter sehr, sehr lang. 400 Millionen Jahre sind da keine Seltenheit, und wenn darin dann noch ein versteinertes, längst ausgestorbenes Lebewesen konserviert ist, dann ist das wie eine Zeitkapsel aus einer anderen Welt.
8: Die Welt kann man sich eigentlich nicht vorstellen, wie die damals aussah. Das geht aber eben, indem man sich diese Fossilien anschaut. Also man kriegt hier ein Fenster, einen Blick in eine Zeit, die so völlig anders ist als unsere heutige Zeit.
7: Sagt Moritz Krebs vom Rheinmuseum Ehrenbreitstein bei Koblenz, einer unserer Schauplätze heute. Außerdem blicken wir auf das internationale Trickfilmfestival in Stuttgart und wir erfahren, wie die Stadt Freiburg die Proberaumsituation für Musikerinnen und Musiker schlagartig verbessert hat.

0: Spuren einer längst vergangenen Welt, die gibt es jetzt in Koblenz zu sehen. Wo heute Eifel, Westerwald, Taunus und Hunsrück liegen, da war vor 400 Millionen Jahren noch ein riesiger Ozean. Aber der Meeresboden wurde später durch Plattentektonik langsam aber sicher in die Höhe gehoben und so entstand dann dort ein riesiges Gebirge, noch höher als die Alpen. Aber auch das ist längst verschwunden und was man heute noch davon sieht, das liegt im Stein verborgen. Fossilien von urzeitlichen Meeresbewohnern wie ausgestorbene Trilobiten oder Seelilien, ein wahrer Schatz für die Koblenzer Gruppe von Fossiliensammlern, die schon seit 50 Jahren nach diesen Spuren im Stein sucht. Und was sie während dieser lebenslangen Suche gefunden haben, das kann man sich jetzt ansehen im Rheinmuseum Ehrenbreitstein. Und Clemens Saarholz hat mit einem dieser Sammler gesprochen.
1: Weißt du, der Mensch ist Jäger und Sammler. Er jagt danach und sammelt. Und dann erst zum Schluss sieht man, hat es gelohnt oder nicht. Meist hat es nicht gelohnt, aber das ist egal. Wenn man das nicht machte, würde man nie was Schönes finden.
2: Otto Eichele ist Vorsitzender des Paläontologischen Arbeitskreises Koblenz. Seit 50 Jahren sucht er nach Fossilien. Was er findet, sind Spuren aus einer Zeit vor 400 Millionen Jahren. Faszinierend findet der Kurator der Ausstellung, Moritz Krebs, das.
3: Die Welt kann man sich eigentlich nicht vorstellen, wie die damals aussah. Das geht aber eben, indem man sich diese Fossilien anschaut. Also man kriegt hier ein Fenster, einen Blick in eine Zeit, die so völlig anders ist als unsere heutige Zeit, dass man sich das kaum vorstellen kann.
2: Fossilien sind versteinerte Überreste von Tieren und Pflanzen, die vor Millionen von Jahren im Schlamm eines urzeitlichen Meeres eingeschlossen wurden. Abdrücke von Muscheln, Korallen oder auch Meerestieren. Eine Seelilie zum Beispiel. Sie ist in den Vitrinen des Rheinmuseums ausgestellt und die sieht aus wie ein Seestern am Stiel, der wie eine Blume im Wasser steht und seine Arme ausbreitet. Oder Trilobiten, die als Lieblinge der Sammler gelten. Die erinnern in ihrer Form an Kellerasseln mit einem gepanzerten Körper.
1: Kommen sehr selten vor. Da ist der Sammler immer glücklich, wenn er Seelilien hat. Seelilien und Trilobiten, das ist das, wo der Sammler hinterher ist. Wenn er die findet, ist er glücklich. Meist sind die aber nicht komplett. Also ganze Seelilien und ganze Trilobiten finden, ist ganz selten. Aber man muss ja auch mal ein Erfolgserlebnis haben.
2: Der Arbeitskreis trifft sich einmal im Monat in der Schlossapotheke Koblenz. Sie gehört dem Chef der Truppe, Otto Eichele. Mit seinen 86 Jahren arbeitet er selbst noch täglich dort. Bei ihren Treffen tauschen sich die rund 20 Mitglieder über Funde aus, sprechen über neue Fundstellen und planen Exkursionen. Entstanden ist die Gruppe in den 70ern aus einem paläontologischen Volkshochschulkurs. Als der Kurs endete, machten einige einfach weiter und sie suchen bis heute gemeinsam. Zum Beispiel an Baustellen. Beim Bau einer Straße in Oberlahnstein hat Eichele seine erste Fossilie gefunden. Und auch entlang der ICE-Strecke bei Montabaur wurden während der Arbeiten zahlreiche Funde freigelegt. Ihr einziges Werkzeug ist
1: nur ein Hammer. Eventuell auch mal eine Kreuzhacke. Aber sonst nichts. Also Hammer ist das übliche. Denn wir müssen die Steine aufschlagen. Es ist sogar so schon gewesen, dass die dann mit dem Bagger das noch ein bisschen freigelegt haben, dass wir es einfach haben.
2: Im Laufe der letzten 50 Jahre haben die Sammler nicht nur seltene Fossilien gefunden, sondern auch Arten, die zuvor noch nirgendwo

bis heute mit Erfolg gekrönt ist. Die Fossilienausstellung, von der gerade die Rede gewesen ist, ist noch bis zum Ende des Jahres im Rheinmuseum Koblenz zu sehen. Ergänzt wird sie von Bildern des Schieferfotografen Klaus Hammerl, und der Beitrag, der stammt von Clemens Saarholz.

0: 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Gestern ist er verliehen worden, wieder einmal, der Pulitzerpreis. Der ist ja eine der renommiertesten Auszeichnungen für Journalismus weltweit, auch wenn er fast ausschließlich für US-amerikanische Journalistinnen und Journalisten vergeben wird. Nicht ganz überraschend also, dass auch diesmal viele der ausgezeichneten Beiträge sich kritisch mit der Regierung von Donald Trump befassen. Pia Masurczak mit einem Überblick über die Preisträgerinnen und Preisträger.
1: Die New York Times und die Washington Post sowie die Nachrichtenagentur Reuters zählen zu den Gewinnern der diesjährigen Pulitzerpreise. Allein in drei der Kategorien ging die Auszeichnung an die New York Times, unter anderem für die Berichterstattung über die persönliche Bereicherung von Donald Trump im Präsidentenamt. Für den Dienst an der Öffentlichkeit, die wichtigste Kategorie, bekam die Washington Post die Pulitzer-Medaille in Gold. Ausgezeichnet wurde die Berichterstattung über Massenentlassungen aus dem öffentlichen Dienst unter Elon Musk. Die Post steht seit dem Beginn der zweiten Amtszeit von Donald Trump unter Druck, auch wegen der Nähe von Eigentümer Jeff Bezos zum Präsidenten. Auch Berichte und Fotos über den Krieg im Gazastreifen und die Geschäftspraktiken des Social-Media-Konzerns Meta wurden prämiert. Gestiftet wurde der Pulitzerpreis bereits 1917 und ist damit weltweit eine der ältesten Auszeichnungen für Journalismus.
0: Pia Masurczak war das über die gestrige Verleihung des Pulitzerpreises.

0: 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Wer Musik überhalb von Zimmerlautstärke machen möchte, ohne dabei andere zu stören, der kommt um ihn nicht herum. Den Übe- oder Proberaum, der entweder schalldicht ist oder vorzugsweise so gelegen, dass es keine direkten Nachbarn gibt, die beeinträchtigt werden könnten. Und eben solche Räume sind gerade in den Großstädten im Südwesten rar geworden in den letzten Jahren und Jahrzehnten. So zum Beispiel in Karlsruhe und Freiburg sind unlängst große Proberaumzentren weggefallen durch Abriss oder Modernisierung. Und das war außer den Musikerinnen und Musikern selbst zwar nicht so vielen aufgefallen, hat aber doch Auswirkungen auf das kulturelle Leben. Und dem will Freiburg jetzt entgegensteuern mit einem neuen Ort für Musik. Und wie der aussieht, darüber spreche ich mit Thilo Buchholz vom Kulturamt Freiburg. Hallo Herr Buchholz.
1: Schönen guten Tag.
0: Herr Buchholz, bevor wir jetzt zum besagten neuen Ort für die Musik zu sprechen kommen, könnten wir vielleicht ja noch mal kurz über die Problematik an sich sprechen. Was macht das denn mit einer Stadt, wenn Musiker dort so gut wie nirgends erwünscht sind?
1: Also ich denke, das kann man generell nicht für alle Städte sagen, aber ich glaube, es ist wichtig, dass eine Stadt sich kulturell öffnet und allen Kultursparten gegenüber die Möglichkeiten einräumt, sich aktiv zu zeigen. Und gerade in Kultursparten, wo der Lärm eben Bestandteil ist, und das ist in der Musik so, nicht nur im Pop-Bereich, auch in der Klassik, wenn da ein großes Orchester loslegt mit Blechbläsern und Pauken, das ist alles immer relativ laut und da braucht man entsprechende Räume. Und es ist tatsächlich so, dass viele Freiburger Bands irgendwann mal gesagt haben, die Stadt hat nicht die idealen Infrastrukturmöglichkeiten für uns, keine tollen Rahmenbedingungen. Wir gehen weg aus Freiburg und das wollen

0: wir natürlich versuchen zu vermeiden oder zu verhindern, weil es ja die Kulturstadt Freiburg bereichert, wenn alle Sparten abgedeckt sind und wenn es eben auch ein lebendiges Bandleben hier gibt.
1: Und erwünscht sind Musizierende jetzt aber eindeutig seit Anfang des Monats im Eschholzpark in Freiburg. Was ist da genau entstanden?
0: Also sie waren natürlich auch vorher erwünscht, aber es war vorher schwierig, hier einen Proberaum zu finden, weil das tatsächlich an der Stadt liegt. Also Freiburg ist eine Dienstleistungsstadt schon seit Jahrzehnten, Jahrhunderten, wenn man so will. Es gab hier keine große Industrie. In vielen anderen Städten ist Industriebrache der Ort, an dem halt Proberäume rein können oder sich Proberäume etablieren können. Und deswegen haben wir uns entschieden, dass wir in Modulbauweise aus Holz Proberäume herstellen lassen, die wir erstmal auf einem provisorischen oder temporären Ort hinstellen, um zu gucken, ob wir später vielleicht einen dauerhaften Standort finden. Und das ist jetzt im Eschholzpark am Rande eines Schulzentrums so geschehen.
1: Wo naturgemäß dann abends niemand ist, der noch die Schulbank drückt und niemand gestört werden kann, ist das richtig?
0: Ja, wobei die Module sind ja technisch ertüchtigt, das heißt, die sind eigentlich auch tagsüber nutzbar, so dass bei geschlossenen Fenstern und Türen auch der Schulbetrieb, weil die stehen schon so 10, 15 Meter vom Schulgebäude entfernt, der sollte nicht gestört werden, das sollte eigentlich funktionieren. Also wenn man die Türen und Fenster zulässt beim Proben, sollte man da rund um die Uhr eigentlich arbeiten können.
1: Auf wessen Initiative geht dieses neue Probezentrum denn eigentlich zurück?
0: Also es sind mehrere Player, die da wichtig sind. Das Kulturamt selbst ist eigentlich auch seit 2010 schon auf der Suche nach geeigneten Flächen. Die eigentliche Initiative liegt beim Freiburger Verein Multicore e.V., der wurde 2000 gegründet und hat seit, also eins der Satzungsziele in der Vereinssatzung war eben die Schaffung von Proberäumen. Und das war eine Synergie aus der, sag mal, positiv nervigen Art des Vereins, sich immer wieder zu melden und der Eigeninitiative des Kulturamtes eben auch zu schauen, dass wir, und zwar das Thema bewusst, und wir haben immer die Ohren und Augen offen gehalten, um zu schauen, wie man da Abhilfe schaffen kann.
1: Das Kulturamt hat jetzt eben auch 1,8 Millionen Euro investiert. Wie umstritten war das im Gemeinderat oder wie klamm sind die Kassen in Freiburg eigentlich insgesamt?
0: Also die Kassen sind natürlich hier auch klamm, wie andernorts schon auch. Aber ich glaube, der Gemeinderat hat gesehen, dass ein vorher von der Stadt betriebenes Proberaumzentrum abgerissen werden soll. Das Gebäude gehörte nicht der Stadt, sondern einem Investor. Und da waren die Städtische Galerie untergebracht und Kunstateliers. Und im Keller waren eben neun Proberäume. Und dann war irgendwann klar, das Gebäude wird verkauft, um dort Wohnbebauung, die mehr Profit für den Investor bringt, hinzusetzen. Und damit war die kulturelle Nutzung Geschichte. Die neuen Module im Eschholzpark sind zumindest eine Kompensierung des weggefallenen Raums. Richtig viel neuer Raum ist noch nicht entstanden. Das heißt, meine Arbeit bleibt eigentlich weiterhin auch nach neuen Räumen oder neuen Projekten Ausschau zu halten.
1: Würden Sie aber schon jetzt vielleicht sagen, dass diese Aktion eine Signalwirkung haben wird, auch für andere Städte in der Region oder auch überregional, weil Freiburg jetzt schlagartig kulturell attraktiver wird?
0: Also das hoffe ich, dass wir damit vielleicht auch ein bisschen Bewegung für andere Städte mit ermöglichen, dass sich, wenn das eben öffentlich wird, sich die anderen Städte melden und fragen, was das für ein Konzept ist. Und es gab schon vorher Interessierte, die wissen wollten, wir das machen. Und wenn wir jetzt da mal ein halbes Jahr in Aktion sind, kann es durchaus sein, dass sich auch andere Interessenten melden und wir da mal Führungen organisieren oder den Leuten zumindest berichten, wie unsere Erfahrungen mit diesen Räumen sind.
1: Alles neu macht der Mai, zumindest für die Musikszene in Freiburg stimmt das. Dort sind seit Anfang des Monats neue Proberäume zur Verfügung und darüber habe ich gesprochen mit Thilo Buchholz vom Kulturamt in Freiburg. Herr Buchholz, vielen Dank für diese Auskünfte.
0: Ich danke Ihnen sehr gerne.

0: 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Bienen, die faszinieren uns Menschen ja schon seit jeher. Ihre Art, in Völkern zusammenzuleben und zu kommunizieren, waren uns ein Rätsel und sind auch bis heute nicht restlos geklärt. Honig und Wachs sind auch bis heute für den Menschen Luxusprodukte im Museum für Brot und Kunst in Ulm. Da kann man jetzt vollends in die Welt der Bienen eintauchen, in der Sonderausstellung Honig für Kunst und Gesellschaft, wie Bienen uns inspirieren. Und gezeigt werden bekannte Arbeiten von Joseph Beuys und auch zeitgenössische Arbeiten. Aber auch ein interaktiver Bienenstock lädt zum Staunen und Nachdenken ein, und Peter Schmid hat sich vorab vor uns dort umgesehen.
1: Im Bienenstock herrscht emsiges Treiben. Im Gewusel werden Waben gebaut. Perfekte Sechsecke aus Wachs, gefüllt mit Honig. Das allein ist schon ein Kunstwerk der Natur. Einige solcher Waben hängen im Museum Brot und Kunst in Ulm, in Holz eingerahmt. Hier dreht sich alles um das Thema Biene. Die Künstlerin Bärbel Rothaar hat Wachsköpfe geformt, die fleißige Bienen weiterbearbeitet haben. Mal haben sie die Wachsköpfe mit Waben umrahmt, mal vollständig verschlungen. Beim Gang durch die Ausstellung im Ulmer Brotmuseum steigt einem der Duft von Wachs und Honig förmlich in die Nase. Museumsleiterin Isabel Grischatz.
2: Der kommt von zwei Installationen. Das ist einmal eine große Bodenarbeit, die besteht aus 2000 Honiggläsern mit einem Bienenwachsrand und eine Hängearbeit mit so Hängeobjekten. Beide sind mit frischem, duftenden Bienenwachs überzogen worden.
1: Im Zentrum der Ausstellung in Ulm steht eine beeindruckende private Kunstsammlung mit Werken von Joseph Beuys. Für ihn waren Bienen mehr als nur Insekten. Sie waren Gestalterinnen, die mit ihrem Volk Nährendes und Wärmendes erschaffen. Honig und Wachs sah Beuys als kraftvolle Metaphern für Kunst und Ideen. Seine Botschaft: Auch wir Menschen sollten mehr geben als nehmen, wie die Bienen.
2: Wir können einiges von Bienen lernen, denn Bienen leben sehr kooperativ. Sie leben ja zusammen in großen Gemeinschaften von mehreren Zehntausenden Exemplaren. Basisdemokratisch, wenn man das so will. Jede Biene hat immer im Kopf, was wichtig ist für die gesamte Gemeinschaft. Es gibt keinen Egoismus unter Bienen. Der einzelne Mensch kann auch schlecht ohne die Gesellschaft leben. Insofern macht es auch für Menschen total viel Sinn, dass wir nicht nur an uns denken, sondern auch immer für unsere Gemeinschaft.
1: Aber zu oft denken die Menschen nicht so. Eine Fotografie von Maximilian Prüfer bringt das eindrücklich auf den Punkt. Sie zeigt einen chinesischen Bauern aus der Provinz Sichuan, der durch eine Plantage läuft. Alles leuchtet in gelben Farben, im Vordergrund blühende Bäume. Doch etwas fehlt. Bienen gibt es hier keine mehr. Sie wurden durch den massiven Einsatz von Pestiziden in der Region vollständig ausgerottet. Jetzt müssen die Menschen selbst die Blüten bestäuben. Die Ausstellung in Ulm lenkt mit solchen Werken auch den Blick auf ein drängendes Thema: das weltweite Bienensterben.
2: Ungefähr die Hälfte der Wildbienenarten stehen auf der roten Liste, und das geht, so wie es aussieht, so weiter. Und das ist natürlich alarmierend, nicht nur für das Funktionieren der Ökosysteme, sondern auch für das Thema Bestäubung.
1: Doch es sind auch die skurrilen und humorvollen Arbeiten, die zum Nachdenken anregen. Zum Beispiel bei den Fotografien des US-Künstlers Blake Little. Menschen, die buchstäblich in Honig getaucht sind. Eine Aufnahme zeigt einen kräftigen Mann im Schneidersitz. Er lacht, seine Augen hat er entspannt geschlossen. Sein Gesicht und Körper sind vollständig von einer glänzenden, klebrigen Honigschicht überzogen. Die dickflüssige Masse tropft sanft herab und lässt die Haut fast wie polierten Bernstein erscheinen. Die Menschen wirken wie in einer Zeitkapsel konserviert. Eine Ausstellung, die zum Nachdenken anregt über Bienen und ihre natürlichen Kunstwerke. Und das Bienensterben, das weit über den ökologischen Verlust hinausreicht. Es ist jedoch grundsätzlich Spiegel des Umgangs der Menschen mit der Natur.
0: Die Sonderausstellung mit dem Titel Honig für Kunst und Gesellschaft, wie Bienen uns inspirieren, die ist im Museum Brot und Kunst in Ulm noch bis zum 20. September zu sehen. Neben der Ausstellung gibt es ein umfangreiches Begleitprogramm mit Workshops, Matineen, Führungen und vielem mehr. Und Peter Schmid hat für uns darüber berichtet.

0: 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Wie sagt man so schön, ein Bild sagt mehr als 1000 Worte. Aber nehmen Sie doch mal 20 Bilder und zeigen Sie die einem Publikum mal ganz schnell hintereinander, dann haben Sie auf einmal einen Film. Eine Figur, die sich bewegt zum Beispiel. Jedes Bild ist dann ein bisschen anders als das vorherige. Und heraus kommt eine Technologie, die die Menschen jetzt schon seit circa 150 Jahren fasziniert und sogar hypnotisiert. Ab heute verwandelt sich Stuttgart wieder in eine Trickfilmmetropole. Bis Sonntag läuft das internationale Trickfilmfestival. Das zählt ja zu den wichtigsten Animationsfilmfestivals weltweit. Stuttgart wird dabei alljährlich zum Treffpunkt für Kreative, für Studios und natürlich auch für rund 70.000 Filmfans aus aller Welt. Dabei ist die Bandbreite der gezeigten Filme sehr groß, von experimentellen Kurzfilmen bis hin zu großen internationalen Produktionen und auch innovativen Games ist alles mit dabei. Es gibt Wettbewerbe, Premieren und Open-Air-Vorführungen und das Festival bietet auch Einblicke in die Zukunft der Branche. Und es qualifizieren sich die Gewinner des Grand Prix automatisch für den Oscar, also die Longlist der Academy Awards in Los Angeles, also durchaus große Bedeutung in Stuttgart. Und Sophia Volkert hat sich das Programm mal detailliert für uns angesehen.
1: Die Welt von Shari zerfällt zu Sternenstaub. Die junge Frau mit langen blauen Fake-Wimpern und einer roten Mütze auf dem kahlen Kopf, die sich für den Weltraum begeistert, erfährt, dass sie nicht mehr lange zu leben hat.
2: Verstehen Sie, was ich Ihnen sage?
3: Wie viel Zeit habe ich noch?
2: Monate vielleicht. So etwas Kleines in Ihrem Körper ist plötzlich so viel größer als wir.
1: Es zieht ihr den Boden unter den Füßen weg. Sie weiß nicht, wie sie mit ihrer Familie darüber sprechen kann. In dieser Ausnahmesituation erscheint ihr Laika, die Hündin, die 1957 von der Sowjetunion ins All geschossen wurde. Sie überlebte nur wenige Stunden. Das erste Wesen im Weltraum und jetzt Sharis Begleitung durch die Phasen der Trauer, von der Verleugnung bis zur Akzeptanz.
3: Und jetzt ist es Zeit, nach Hause zu gehen.
1: Der Film im Autotapes und Butterbrot von Regisseurin Kiana Nakshine tritt in der Kategorie Kurzfilm an. Ein berührender Film, der Hoffnung macht. Die Macherin ist Alumni der Filmakademie Baden-Württemberg. Wie vielfältig die Filme in dieser Kategorie sind, zeigt auch der Film 1981 von Andy und Carolyn London über einen 14-jährigen Amerikaner, der Geburtstag in einem Vorort von Long Island feiert, mitten in der Pubertät. Es wird eine unvergessliche Party, da die Eltern eine Burlesque-Tänzerin bestellt haben. Dabei ist der Sohn wohl eher am anderen Geschlecht interessiert.
4: Oh, hi, boys. Come on in. Party's downstairs.
1: In der typischen 80er-Jahre-Optik werden Themen wie toxische Männlichkeit und Selbstfindung verhandelt. Die Bilder sind mit einer Animationstechnik entstanden, bei der reale Filmaufnahmen Bild für Bild nachgezeichnet werden, um realistische Bewegungen zu erzeugen. Annegret Richter ist die künstlerische Leiterin des Trickfilmfestivals. Ihre Beobachtung?
5: Von den Themen her ist es so, dass die Filme, egal wo sie herkommen, schon auch zeigen, was gerade passiert in unserer Gesellschaft. Die Ängste, das Verlorensein oder auch der Begriff von Heimat. Was bedeutet das, wenn ich woanders leben muss als das Land, in dem ich geboren bin und so weiter. Also viele dieser großen Fragen werden in den Filmen auch aufgemacht. Insgesamt sind viele Filme sehr, sehr dystopisch.
1: Der Technikfokus in diesem Jahr ist der Scherenschnitt. Vor genau 100 Jahren wurde der Film Die Abenteuer des Prinzen Ahmed der Regisseurin Lotte Reiniger erst aufgeführt. Im Rahmen des Festivals läuft der Film der Pionierin live, vertont vom SWR Symphonieorchester.
5: Das ist der erste abendfüllende Animationsfilm der Welt und das auch noch von einer Frau in einer Zeit, in der die Möglichkeiten für eine Frau gar nicht so groß waren und dass Lotte Reiniger das geschafft hat, diesen Film in wirklich sehr filigraner Silhouettentechnik durchzuführen. Und wir wollen so ein bisschen aufzeigen, was ist denn passiert in den letzten 100 Jahren,
1: erklärt Festivalleiterin Annegret Richter. Filmisch sehr spannend auch der Langfilm Bouchra, der Regisseurinnen Oriane Barki und Meriem Benani. Surreal die Bilder, bei denen computeranimierte Effekte und reale Hintergründe verschmelzen, wie Wirklichkeit und Fantasie. Die titelgebende Protagonistin ist eine junge, queere Filmemacherin in New York. In Gestalt einer vermenschlichten Kojotin.
6: Je vais commencer à pleurer.
7: Pas grave, tu peux pleurer, maman.
1: zum Teil irritierende Bilder, die die Verletzlichkeit, die Identitätssuche der Heldin unterstreichen, die ihr Coming-out in ihrer marokkanischen Familie hat. Rahmenhandlung sind reale Elemente wie Telefonate, Nachrichten aus dem Leben der Regisseurinnen, die anhand ihrer Hauptfigur auch den Prozess des Filmemachens reflektieren. Bewegend, aufrüttelnd, aber auch komisch sind die vielen unterschiedlichen Positionen beim Internationalen Trickfilmfestival Stuttgart, das in die vielfältige Welt des Animationsfilmes entführt, in der der Fantasie keine Grenzen gesetzt sind.
0: Noch bis Sonntag sind beim 33. Internationalen Trickfilmfestival in Stuttgart insgesamt rund 500 Kurz- und Langfilme im Programm zu sehen. Es werden verschiedene Auszeichnungen von internationalen Jurys sowie einer Kinderjury vergeben, darunter auch die Preise für den besten Animationsfilm. Ein Beitrag von Sophia Volkert war das.

Und das war auch schon wieder das SWR Kulturjournal am Mittag. Heute mit der Musik von Benjamin Lackner und das Benjamin Lackner Quintett. Das ist übermorgen in Stuttgart im Jazzclub Bix zu Gast. Weitere Termine sind dann am 14. im Frankfurter Hof in Mainz und am 15. im Ella und Louis in Mannheim. Wenn Sie wollen, genießen Sie doch nach den Nachrichten auch hier noch das SWR Kultur Mittagskonzert. Ich darf mich aber schon mal verabschieden. Mein Name ist Julian Burmeister. Machen Sie es gut.

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3: Um 13 Uhr mit Mareike Köhler. Die Diskussionen über die Wirkung des sogenannten Tankrabatts dauern an. Das IFO-Institut kommt wie der ADAC zu dem Schluss, dass die Steuersenkungen nicht voll an die Autofahrer weitergegeben werden. Aus dem ARD-Hauptstadtstudio Maximilian Ulrich.
4: Der CDU-Abgeordnete Sepp Müller geht davon aus, dass wir uns eine ganze Weile auf 2 Euro pro Liter an den Tankstellen einstellen müssen. Müller ist Chef der Spritpreis-Taskforce der Bundesregierung. Für ihn sei klar, dass der Tankrabatt am 30. Juni endet, weil man nicht mit unendlich Steuergeld alle Probleme dieser Welt lösen könne, sagte Müller im ARD-Morgenmagazin. Die Steuersenkungen im Mai und Juni kosten rund 1,6 Milliarden Euro Steuergeld und sollen einen Liter Benzin oder Diesel um 17 Cent günstiger machen. ADAC und IFO-Institut werfen den Mineralölkonzernen vor, diesen Tankrabatt nur teilweise weiterzugeben. Dazu sind sie per Gesetz auch nicht verpflichtet.
3: CDU und SPD diskutieren weiter über mögliche Änderungen bei der Einkommenssteuer. Die SPD-Bundestagsabgeordnete Esdar forderte in der Augsburger Allgemeinen, Entlastungen für kleine und mittlere Einkommen, die müssten aber verlässlich finanziert sein. Kanzleramtsminister Frey von der CDU sieht Möglichkeiten, im Gegenzug die sogenannte Reichensteuer für Einkommen über 270.000 Euro anzuheben. Frey sagte dem Fernsehsender NTV, die Reichensteuer betreffe wenige Menschen, die allerdings jetzt schon mehr Steuern zahlten als andere. Vor dem Hintergrund der Spannungen um die Straße von Hormus hat Pakistan zur Zurückhaltung aufgefordert. Es sei absolut essentiell, dass die Waffenruhe gewahrt und respektiert werde, schrieb Ministerpräsident Sharif im Internet. Pakistan hatte bei den Verhandlungen zur Waffenruhe zwischen dem Iran und den USA vermittelt. Beobachter befürchten, dass die Vereinbarung immer brüchiger wird. Russland und die Ukraine haben unterschiedliche Vorschläge zu einer möglichen Feuerpause gemacht. Zunächst verkündete die Regierung in Moskau eine Feuerpause am 8. und 9. Mai aus Anlass des traditionellen Gedenkens an den Sieg über Nazi-Deutschland. Russlands Präsident Putin warnte, wenn sich die Ukraine nicht an diese Feuerpause halte, werde die Kiewer Innenstadt massiv angegriffen. Der ukrainische Präsident Selenskyj schlug daraufhin eine Kampfpause vor, die schon in der kommenden Nacht beginnen solle. Über die Dauer sagte er nichts. Das tödliche Hunter-Virus auf dem vor Kap Verde festsitzenden Kreuzfahrtschiff breitet sich nach Angaben der Weltgesundheitsorganisation weiter aus. Die WHO geht inzwischen von 7 Infektionen aus, darunter seien 3 Tote. Rund 150 Menschen sind an Bord des Schiffes. Nach Einschätzung der Gesundheitsorganisation hat sich der erste erkrankte Passagier vermutlich vor Beginn der Reise infiziert. Anschließend habe es möglicherweise eine Übertragung von Mensch zu Mensch gegeben. In Leipzig soll der mutmaßliche Amokfahrer heute dem Haftrichter vorgeführt werden. Über das Motiv des 33-jährigen Deutschen ist noch nichts bekannt. 2 Menschen wurden getötet, zahlreiche verletzt, als ein Auto gestern Nachmittag in eine beliebte Fußgängerzone raste. Die Leipziger Behörden haben angekündigt, das gesamte Sicherheitskonzept für die Innenstadt noch einmal zu überprüfen. Die Bahn fordert ihre Fahrgäste zu mehr Respekt gegenüber Bahnmitarbeitern auf. Rund 3 Monate nach dem tödlichen Angriff auf einen Zugbegleiter startet die Bahn jetzt eine Kampagne mit Slogans wie Die Würde des Menschen ist unantastbar, auch für alle in Uniform. Anfang Februar war der 36-Jährige von einem Schwarzfahrer in Rheinland-Pfalz tödlich verletzt worden. Die Tat hatte bundesweit Entsetzen ausgelöst. In Deutschland ist im vergangenen Jahr für fair gehandelte Produkte so viel Geld ausgegeben worden wie noch nie. Wie Fairtrade Deutschland berichtete, lag der Umsatz bei rund 3 Milliarden Euro, knapp 9% mehr als im Vorjahr. Der Rekord habe auch mit gestiegenen Preisen zu tun. Mit gut 1 Milliarde Euro Umsatz machte fair gehandelter Kaffee den größten Anteil aus. SWR Nachrichten, Redaktion Peter Mühlfeit und Stefan Bosch. Das Wetter in Baden-Württemberg und Rheinland-Pfalz. Warme und feuchte Luft kommt zu uns. Die Vorhersage? Am Nachmittag breitet sich der Regen immer weiter aus. Örtlich sind Gewitter möglich, zwischen 15 Grad in der Hocheifel und 22 Grad in der Main-Tauber-Region. Nachts vor allem im nördlichen Rheinland-Pfalz Regen, sonst trockener bei Tiefstwerten von 12 bis 7 Grad. Morgen und am Donnerstag ändert sich wenig, ab Freitag wird es freundlicher. Die Zeit 13.05 Uhr.
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5: Einen schönen Dienstagmittag. Ich bin Antje Keil. Im Moment werden wir von der Natur so reich beschenkt. Wenn man beim Spazierengehen nach oben blickt, blühen die Kastanienbäume prächtig mit ihren Blütenlaternen in Rosé oder Weiß. Und unten schwirren dicke Hummeln und Maikäfer in saftigen Wiesen, übergossen von gelben und fliederfarbenen Blütenteppichen. Reich beschenkt werden wir auch in diesem Mittagskonzert mit gleich zwei hochkarätigen Künstlern, Pianistin Jeva Gevorgyan und Geiger Steven Warz. Wir senden frische Aufnahmen vom Januar und April aus Wiesloch und Heidelberg. Hier beim Heidelberger Frühling war die junge russisch-armenische Pianistin Jeva Gevorgyan. Gerade mal 22 Jahre ist sie im April geworden. Und hat schon viele Auszeichnungen gewonnen bei renommierten Klavierwettbewerben weltweit. Jeva Gevorgyans Spiel ist emotional aufgeladen, technisch brillant und absolut hingebungsvoll an ihr Instrument. Hier hören wir sie im Prälude für Klavier in H-Moll von César Franck.

Jeva Gevorgyan am Flügel mit Prälude für Klavier in H-Moll von César Franck. Sie setzt hier beim Heidelberger Frühling am 17. April historische Glanzpunkte in der Aula der Alten Universität, die junge 22-jährige russisch-armenische Pianistin. Ihre Kunst auf den schwarz-weißen Tasten ist facettenreich. Hier lädt uns Jeva Gevorgyan ein zu einem musikalischen Maskenball von Robert Schumann, farbenfroh komponiert um die Karnevalstage von 1835.

Jeva Gevorgyan am Flügel mit Robert Schumanns Karneval Saint Mignon sur quatre notes für Klavier Opus 9. Sie sind im Mittagskonzert von SWR Kultur und hören einen Live-Mitschnitt vom 17. April in der Aula der Alten Universität beim Heidelberger Frühling 2026. Vor 4 Jahren hat Jeva Gevorgyan mit 18 ihr Debütalbum veröffentlicht, hochgelobt mit Werken von Frédéric Chopin und Alexander Skrjabin. Damit hat sie ganz klar einen rasanten Karrierestart hingelegt. Viele internationale Konzerte hat Jeva Gevorgyan seitdem schon gegeben und bei Klavierwettbewerben weltweit über 40 Auszeichnungen gewonnen. Die britische Zeitschrift Grammophon schreibt begeistert, aber vielleicht auch etwas schwülstig über die russisch-armenische Pianistin, die Marmorpatina ihrer Klangfülle auf allen dynamischen Ebenen weckt Erinnerungen an namhafte Koryphäen wie Emil Gilels und Bella Davidovich. Wir genießen jetzt jedenfalls diesen unvergleichlichen Augenblick, wenn wir Jeva Gevorgyans Musik am Flügel lauschen in Peter Tschaikowskis Nussknacker-Suite.

Jeva Gevorgyan am Flügel spielte die für Klavier bearbeiteten Sätze aus Peter Tschaikowskis Nussknacker-Suite, der erste, zweite, dritte, vierte und siebte Satz, hier im Mittagskonzert von SWR Kultur. Sie hören einen Live-Mitschnitt vom diesjährigen Heidelberger Frühling am 17. April in der Aula der Alten Universität in Heidelberg. Mit der eben gehörten Nussknacker-Suite von Tschaikowski und jetzt gleich auch mit Sergei Rachmaninows 8 Etüd-Tableau für Klavier stehen hier beim Heidelberger Frühling Meilensteine des russischen Repertoires auf dem Programm. Brillant umgesetzt von Jeva Gevorgyan am Flügel.

Jeva Gervorgian am Flügel mit Sergei Rachmaninows 8-Etüde-Tableau für Klavier, Opus 33. Das war ein Live-Mitschnitt vom diesjährigen Heidelberger Frühling am 17. April in der Aula der Alten Universität in Heidelberg. Sie sind im Mittagskonzert von SWR Kultur. Am 15. Juli wird er 30 Jahre alt. Der amerikanisch-niederländische Geiger Steven Waarts hat mit seinem poetischen Spiel bereits viele Fans weltweit gewonnen. Seit seinem Durchbruch als Jugendlicher, als er den ersten Preis beim internationalen Yehudi Menuhin-Wettbewerb gewonnen hat. Und seitdem spielt er mit renommierten Orchestern wie dem Konzerthausorchester Berlin, dem Chamber Orchestra of Europe und dem Royal Philharmonic Orchestra London. Und auch sein Publikum im Kulturzentrum Palatin in Wiesloch am 12. Januar war begeistert von dem vielseitigen Geiger. Hier spielte Steven Waarts gemeinsam mit dem Bundesjugendorchester aus seinem reichen Repertoire Felix Mendelssohn-Bartholdys Violinkonzert im Moll in drei Sätzen.

0: Geiger Steven Barth und das Bundesjugendorchester, dirigiert von Anu Tali mit Felix Mendelssohn Bad Heudis Violinkonzert im Moll im Live-Mitschnitt vom 12. Januar im Kulturzentrum Palatin in Wiesloch. Das war das Mittagskonzert von SWR Kultur, Redaktion Kerstin Unseld. Ich bin Antje Keil am Mikrofon. Einen schönen Dienstagnachmittag. Tschüss und bis bald.
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2: Um 15 Uhr mit Mareike Köhler. Das Biotech-Unternehmen BioNTech aus Mainz will bis Ende kommenden Jahres mehrere Standorte schließen, vor allem in Deutschland. Betroffen davon sind demnach fast 1.900 Beschäftigte. Das gab der Konzern jetzt bekannt. Mehr dazu von Christoph Mautes aus der SWR-Wirtschaftsredaktion.
3: Die Schließungen betreffen alle Standorte von CureVac sowie die BioNTech-Standorte in Idar-Oberstein und Marburg. Auch die Produktion in Singapur werde geschlossen, so der Konzern. Für alle betroffenen Werke sollen Käufer gesucht werden. Als Begründung nennt BioNTech vor allem den geringeren Produktionsbedarf bei den Covid-Impfstoffen. Die Schließungen sollen nach Abschluss Einsparungen in Höhe einer 500 Millionen Euro pro Jahr bringen, so BioNTech. Die Nachricht kommt knapp ein Jahr nach der Übernahme des ehemaligen Konkurrenten CureVac aus Tübingen. Für CureVac bedeutet das nun das endgültige Aus. Die Produktion werde geschlossen, laufende klinische Studien würden abgeschlossen und nicht in späteren Entwicklungsphasen weitergeführt, so das Unternehmen.
2: Der scheidende baden-württembergische Ministerpräsident Kretschmann hat am Mittag zum letzten Mal an der Landespressekonferenz in Stuttgart teilgenommen. In seiner Amtszeit habe er sich an 465 Diensttagen den Fragen der Landespresse gestellt. Von dem Format habe er selbst auch profitiert, da er so in der Öffentlichkeit präsent gewesen sei. Kretschmann sagte weiter:
4: Ich bin ja auch froh, dass ich jetzt aufhören kann, ja, und einfach mich aus der aktiven Pflichtagenda zurückziehen kann in die Vita Contemplativa und sofern ich noch aktiv bleibe, nur in Dingen, die ich selber entscheide und nicht andere. Und dazu gehört nicht, dass man von Journalisten befragt wird, öffentlich zu irgendwas, was gemacht wird, gemacht werden sollte, versäumt wurde, welche Fehler man gemacht hat und was man sonst so denkt über alles Mögliche in der Welt, was passiert ist.
2: Zuvor hatte Kretschmann seine letzte Kabinettssitzung geleitet. Insgesamt waren es mehr als 500 mit über 3000 Beschlüssen. In Rumänien hat das Parlament den proeuropäischen Regierungschef Bolojan wie erwartet abgesetzt. Mehr als die Hälfte der Abgeordneten stimmten am Mittag für einen Misstrauensantrag, den Sozialdemokraten und die rechtsradikale Partei eingereicht hatten. Bolojan ist erst seit einem Jahr Ministerpräsident Rumäniens. Um das Haushaltsloch zu verringern, hatte er unter anderem Steuererhöhungen durchgesetzt. Die Sozialdemokraten waren daraufhin aus dem Regierungsbündnis ausgetreten. Die Bahn fordert ihre Fahrgäste zu mehr Respekt gegenüber Bahnmitarbeitern auf. Rund 3 Monate nach dem tödlichen Angriff auf einen Zugbegleiter startet die Bahn jetzt eine Kampagne mit Slogans wie »Die Würde des Menschen ist unantastbar, auch für alle in Uniform«. Anfang Februar war ein 36-jähriger Zugbegleiter von einem Schwarzfahrer in Rheinland-Pfalz tödlich verletzt worden. Nach der mutmaßlichen Amokfahrt in Leipzig hat eine Debatte über Sicherheit im öffentlichen Raum begonnen. Die Stadt hat angekündigt, die Sicherheitsvorkehrungen zu überprüfen. Der Täter konnte offenbar ungehindert in die belebte Fußgängerzone hineinfahren. Dabei wurden 2 Menschen getötet und bis zu 80 verletzt. Es ist keiner mehr in Lebensgefahr. Am späten Nachmittag findet in der Nikolaikirche im Beisein von Ministerpräsident Kretschmer eine ökumenische Andacht statt. Der 33-jährige Tatverdächtige soll heute noch dem Haftrichter vorgeführt werden. Der illegale Handel mit Haustieren hat nach Angaben des Deutschen Tierschutzbundes deutlich zugenommen. Vergangenes Jahr seien mindestens 2.250 Tiere entdeckt worden. Im Jahr davor seien es knapp 1.000 Hunde, Katzen und andere Tierarten gewesen. Die Dunkelziffer liege weitaus höher. Am häufigsten wurden demnach Hunde illegal verkauft. Die meisten der Tiere seien aus Rumänien oder Bulgarien gekommen. Die Tierschützer fordern strengere gesetzliche Vorgaben beim Onlinehandel mit Tieren. SWR Nachrichten, Redaktion Peter Mühlfeld und Stefan Bosch. Das Wetter in Baden-Württemberg und Rheinland-Pfalz. Warme und feuchte Luft kommt aus südlicher Richtung zu uns. Die Vorhersage? Am Nachmittag breitet sich der Regen immer weiter aus. Örtlich sind auch Gewitter möglich, zwischen 15 Grad in der Hocheifel und 22 Grad in der Main-Tauber-Region. Nachts vor allem im nördlichen Rheinland-Pfalz Regen, sonst trockener, bei Tiefstwerten von 12 bis 7 Grad. Die weiteren Aussichten: Morgen und ab Donnerstag. Am Donnerstag ändert sich wenig, ab Freitag wird es wieder freundlicher und wärmer. Die Zeit, es ist 15.05 Uhr.
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5: Mit Adelette Kleine heute für Sie an der Hörbar. Schön, dass Sie mit dabei sind. Machen Sie mit. Wir drehen hier kräftig am Globus, musikalisch jedenfalls. Und los geht's in diese Stunde mit Musik grenzenlos auf der Achse Portugal-Mosambik. Mit jeder Menge Sehnsucht und mit João Afonso.

Freiheit und Sehnsucht, Portugal und Mosambik. Und irgendwo dazwischen liegt die musikalische Seele von João Afonso, portugiesischer Liedermacher mit Wurzeln in Mosambik. Die Erinnerungen an sein Geburtsland, die liegen tief vergraben, aber auch nach vielen Jahren kommen sie wieder hoch. Die Klänge, die Düfte, die Bilder und so also klingt Mosambik, wie eben gerade in dem Stück Matup, einem Lied von seinem neuen Album Tudo Tempo, zu Deutsch heißt das Jederzeit. Ja, und damit sind wir auch schon mittendrin im Geschehen sozusagen, denn wie immer gibt es bei unserer Reise um den Globus auch einen musikalischen Fokus. Und das ist heute João Afonso. Eine der wichtigsten Stimmen Portugals, einer, der was zu erzählen hat in seinen Liedern und der musikalisch geprägt wurde von seinem Onkel, nämlich dem Liedermacher Zeca Afonso. Dem haben die Portugiesen nicht zuletzt die Nelkenrevolution zu verdanken. Aber zurück zu João Afonso. Sein Album, das liegt heute auf bei uns an der Hörbar. Und bevor wir gleich dann natürlich auch andere Länder und Künstler besuchen auf unserer Route, habe ich hier noch einen Titel daraus. Und Sie werden es hören, der klingt wieder ganz anders. Diesmal zutiefst portugiesisch und poetisch. Pernoitas em mim. Du übernachtest in mir.

Tempo, die Poesie, João Afonso Vadas mit Musik auf ein Gedicht des Portugiesen Antonio Gedeão. Es ist Zeit der Poesie, heißt es da, im Lachen, das erklingt und in der Träne, die fällt. Überall und zu jeder Stunde, vom Nebel des Morgens bis zum Nebel des nächsten Tages. Zu hören auf dem neuen Album von João Afonso. Tudo Tempo heißt das. Es ist ein ziemlich vielseitiges und sensibles Album, angesiedelt irgendwo zwischen der Poesie der portugiesischen Musik und der mosambikanischen Prägung von João Afonso. Wir hören am Ende der Sendung noch einen Titel daraus. Jetzt geht's hier erstmal weiter in die nächste Musikrunde an der Hörbar in HR2 und SWR Kultur. Und da habe ich jetzt 6 Titel am Stück für Sie. Die führen uns unter anderem nach Mali, nach Frankreich oder auch in die USA und nach Kanada zu Nicki Janowski. Und die hat ein kleines Geheimnis. Little Secret.

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Joao Afonso mit Shuta Placanto an der Hörbar in HR2 und SWR Kultur. Shuta Placanto, wörtlich heißt das, schieß in die Ecke. Aber im übertragenen Sinne, lass sie ziehen, die Taube. Sie wird schon von allein zurückkehren. Tja, nur das Loslassen, das ist manchmal gar nicht so einfach. Lieder zwischen Freiheit und Sehnsucht, zwischen Portugal und Afonsos Geburtsland Mosambik, die gibt's auf seinem neuen Album Tudo Tempo und das ist ziemlich gut zu hören, auch wenn man die Sprache nicht versteht. João Afonso, unser Fokuskünstler dieser Stunde. Davor hatten wir in dieser Runde Musik aus Mali dabei von Fatoumata Diawara. Die Chansonneuse Méliné hat Berlin besungen. Trombone Shorty ist mit seiner Posaune angetreten und das Vienna Radio String Quartet, das Wiener Streichquartett also, das hatte Henry Mancinis Moon River aufgeschlagen. Ging zu schnell? Ganz in Ruhe können Sie das alles nachlesen auf unserer Hörbar-Playlist. Die gibt's ab sofort zu finden in ARD Sounds. Und alles nochmal anhören oder abonnieren, das können Sie da ebenso mit dem Podcast zur Sendung. Oder viel einfacher noch, Sie schalten morgen wieder ein. Da sind wir mit einer neuen Runde Musik grenzenlos für Sie da. Die Hörbar ist eine Co-Produktion von HR2 und SWR Kultur. Ich sage Tschüss für heute und danke fürs Zuhören. Schön, dass Sie mit dabei waren. Am Mikrofon war Adelheid Kleine. Machen Sie es gut.

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5: Um 16 Uhr mit Mareike Kühler. Finanzminister Klingbeil hat Fehler in der Kommunikation der schwarz-roten Koalition eingestanden. Der Streit der vergangenen Wochen habe insgesamt geschadet, so der SPD-Politiker vor einer Fraktionssitzung, in der die Partei eine Bilanz zum ersten Regierungsjahr zieht. Aus Berlin Markus Sambale.
6: Parteichef Lars Klingbeil räumte ein, manche Debatte in den letzten Wochen sei zu überhitzt und zu polarisiert gewesen. Da könnten auch alle auf sich gucken und sagen, sie hätten dazu beigetragen. Führende Unions- und SPD-Politiker hatten einander öffentlich scharf kritisiert. Um aus dem Umfragetief herauszukommen, verlangte Klingbeil Geschlossenheit. Bärbel Baas, die SPD-Co-Chefin und Arbeitsministerin, wies auf beschlossene Reformen der schwarz-roten Koalition in ihrem ersten Jahr bei der Rente und der Grundsicherung hin. Sie kündigte an, als nächstes die Vorschläge der Sozialstaatskommission 1:1 umzusetzen, etwa beim Bürokratieabbau.
5: Nach 15 Jahren im Amt hat Baden-Württembergs Ministerpräsident Kretschmann heute seine letzte Kabinettssitzung geleitet. Nach Angaben des Staatsministeriums waren es seit 2011 für ihn mehr als 500 Ministerratssitzungen, in denen mehr als 3000 Beschlüsse gefasst wurden. In der anschließenden Landespressekonferenz sagte der Grünen-Politiker, auch wenn er sich lange dagegen gewehrt habe, empfinde er auch Wehmut. Kretschmann war bei der Landtagswahl im März nicht mehr angetreten. Sein Nachfolger Özdemir soll am 13. Mai vom Landtag in Stuttgart zu seinem Nachfolger gewählt werden. Die Industriegewerkschaft IGBCE kritisiert die geplante Schließung von 3 Standorten der Mainzer Pharmafirma BioNTech. Sie spricht von einem, Zitat, skrupellosen Kahlschlag. Das gefährde den Pharma- und Biotech-Standort Deutschland. Politik und Gesellschaft dürften das nicht einfach achselzuckend zur Kenntnis nehmen, so der Leiter des IGBCE-Landesbezirks Rheinland-Pfalz-Saarland, Strasser. BioNTech hat angekündigt, die Produktionsstandorte in Idar-Oberstein, Marburg und Singapur sowie den kürzlich übernommenen Konkurrenten CureVac zu schließen. Insgesamt könnten den Angaben zufolge bis zu 1.860 Stellen wegfallen. Die Behörden in mehreren EU-Ländern haben Zweifel an den Fahrassistenzsystemen des Autobauers Tesla. Das meldet die Nachrichtenagentur Reuters. Demnach kritisieren staatliche Stellen in skandinavischen Ländern Geschwindigkeitsüberschreitungen des Systems und das Verhalten auf vereisten Straßen. Auch die Bezeichnung Full Self-Driving sei irreführend, weil die Fahrer weiter aufmerksam sein müssten. Die Niederlande haben das System schon testweise für den Straßenverkehr zugelassen und plädieren für eine EU-weite Freigabe. In Rumänien hat das Parlament den proeuropäischen Regierungschef Bolojan wie erwartet abgesetzt. Mehr als die Hälfte der Abgeordneten stimmten am Freitag am Mittag für einen Misstrauensantrag, den Sozialdemokraten und die rechtsradikale Partei eingereicht hatten. Was das nun konkret bedeutet, dazu David Freches.
7: Der bisherige Premierminister Ilie Bolojan von den Liberalen ist nun verpflichtet, dem Präsidenten Nico Jordan unverzüglich den Rücktritt der Regierung vorzulegen. Ab diesem Zeitpunkt ist die Bolojan-Regierung nur noch vorübergehend im Amt. Nach dem Rücktritt werden die Parteien zu Konsultationen bei Präsident Nico Jordan erwartet. Wie eine neue mehrheitsfähige Regierung in Rumänien künftig zustande kommen soll, ist aktuell aber offen. Viele Parteien schließen eine gegenseitige Zusammenarbeit miteinander aus.
5: Nach der mutmaßlichen Amokfahrt in Leipzig hat eine Debatte über Sicherheit im öffentlichen Raum begonnen. Die Stadt hat angekündigt, die Sicherheitsvorkehrungen zu überprüfen. Der Täter konnte offenbar ungehindert in die belebte Fußgängerzone hineinfahren. Dabei wurden 2 Menschen getötet und bis zu 80 verletzt. Es ist keiner mehr in Lebensgefahr. Am späten Nachmittag findet in der Nikolaikirche im Beisein von Ministerpräsident Kretschmer eine ökumenische Andacht statt. Der 33-jährige Tatverdächtige soll heute noch dem Haftrichter vorgeführt werden. SWR Nachrichten, Redaktion Peter Mühlfeit und Stefan Bosch. Das Wetter in Baden-Württemberg und Rheinland-Pfalz. Mit südwestlicher Strömung kommt warme und feuchte Luft zu uns. Die Vorhersage? Am Abend häufig Regen, örtlich Gewitter, nachts in Eifel und Westerwald weiter nass, bei Tiefstwerten von 12 bis 7 Grad. Morgen im Laufe des Nachmittags regional kräftige Schauer und Gewitter bei Höchstwerten von 13 bis 21 Grad. Die weiteren Aussichten: am Donnerstag wenig Änderung, Freitag und Samstag freundlicher und wärmer. Die Zeit, es ist 16.05 Uhr.
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7: Mit Jochen Steiner, schönen guten Tag. Das Medikament Semaglutid wird bei der Behandlung von Typ-2-Diabetes und bei Adipositas eingesetzt. Eine neue Studie legt jetzt nahe, dass es auch übergewichtigen Menschen helfen könnte, von ihrer Alkoholsucht loszukommen. Die genauen Zusammenhänge klären wir gleich zu Beginn im Gespräch. Außerdem geht es um TikTok-Filmchen, Insta-Reels und YouTube-Shorts, also um diese kurzen Videos in den sozialen Netzwerken, die vor allem für Kinder und Jugendliche problematisch werden können.
8: Es ist vor allem das sogenannte Addictive Design, das heißt ein Design, das süchtig macht, weil es das Belohnungssystem anspricht von jungen Menschen, also Dopamin wird im Kern freigesetzt. Und das führt dazu, dass die Kinder sozusagen hineingesogen werden, Raum und Zeit aus dem Blick verlieren, in einen Flow fallen, hier in einen negativen Flow, und das letztendlich ungeheuer schädlich ist für die Kinder.
7: Sagt dieser Bildungsforscher. Aufmerksamkeit, Konzentration und Selbstkontrolle leiden bei den Kindern und Jugendlichen. Mehr dazu gegen 20 vor 5. Das sind zwei der Themen in der nächsten Stunde hier in SWR Kultur im Wissensmagazin Impuls. Und wir starten mit Mario Rompal und ihrem Titel Grand Ours.

0: 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Zu Beginn geht es um ein Gesundheitsthema, das viele Menschen betrifft. Es geht um Diabetes, aber vor allem um Übergewicht und um Alkoholabhängigkeit. Das Medikament Semaglutid wird bei Typ-2-Diabetes eingesetzt und seit einiger Zeit auch bei der Behandlung von Adipositas, also starkem Übergewicht. Eine neue Studie legt jetzt nahe, dass Semaglutid auch übergewichtigen Menschen helfen könnte, von ihrer Alkoholabhängigkeit loszukommen. Die Hälfte der Studienteilnehmerinnen und Teilnehmer bekam über einen Zeitraum von 26 Wochen wöchentlich eine Injektion mit Semaglutid, die Kontrollgruppe eine Kochsalzlösung. Begleitend haben alle Teilnehmenden an einer Psychotherapie teilgenommen. Das Ergebnis: In der Semaglutid-Gruppe nahm die Zahl der Tage mit hohem Alkoholkonsum ab. Auch insgesamt konsumierten die Personen, die Semaglutid erhalten hatten, weniger Alkohol. Und sie haben über ein geringeres Verlangen nach Alkohol berichtet. Professor Patrick Bach ist der Leiter der Arbeitsgruppen Verhaltenssüchte und Neuroenhancement am Zentralinstitut für seelische Gesundheit in Mannheim. Er hat an der Studie nicht mitgearbeitet, hat sie aber genau angeschaut. Schönen guten Tag, Herr Bach.
1: Guten Tag, hallo.
0: Hat Sie denn das Ergebnis dieser Studie überrascht?
1: Das Ergebnis hat uns nicht überrascht, aber natürlich gefreut, dass die Daten, die jetzt publiziert wurden, passend sind zu ersten anderen klinischen Daten, die letztes Jahr publiziert wurden, bei Personen mit einer milderen Ausprägung von alkoholbezogenen Störungen, wo auch schon eine kürzere Behandlungsdauer eben zu den ähnlichen Effekten geführt hat, also Reduktion des Substanzkonsums und Reduktion des Alkoholverlangens. Insofern nicht ganz unerwartet, gleichzeitig aber natürlich erfreulich, dass jetzt mehr wirklich gut kontrollierte klinische Daten auch diese ersten Befunde unterstreichen.
0: Würden Sie sagen, diese Studie ist jetzt sozusagen ein großer Durchbruch, wenn man auf dem Feld der Alkoholsucht sich umguckt, oder ist es ein weiterer Schritt auf dem Weg dahin?
1: Aus ein weiterer Schritt auf dem Weg dorthin ist es natürlich, muss man sehen, die Stichprobengröße mit 108 war jetzt nicht ganz klein, aber auch bei weitem nicht ausreichend, um wirklich hier sehr robuste Aussagen für größere Populationen treffen zu können. Da sind deutlich größere Fallzahlen von über 1000 Personen doch notwendig, auch wenn man jetzt eben im Verlauf eine mögliche Zulassung oder eine Off-Label-Nutzung, also eine Nutzung außerhalb der bisher bestehenden Zulassung, denkt. Brauchen wir robustere Daten, brauchen wir mehr Daten, und insbesondere, und das hatten Sie in der Anmoderation ja auch schön gesagt, ist es eine Studie bei Personen, die auch alle übergewichtig waren. Das heißt, wir wissen aktuell eben weniger gut bis gar nicht, wie wirken denn die Medikamente bei allen Personen mit einer Alkoholabhängigkeit. Insbesondere, da wir dort ja auch einige Personen haben, die eher eine Mangelernährung haben und sogar tendenziell ein Untergewicht haben, wo diese Medikamente möglicherweise auch nicht unproblematisch sind, wenn eben weiter Gewicht verloren wird. Insofern ein weiterer Baustein und Schritt hin dazu, dass wir mehr wissen, dass diese Substanz auch auf Substanzkonsum und Symptome von Suchterkrankung wirken und gleichzeitig eben noch nicht ausreichend Grundlage, um jetzt zu sagen, okay, eine Behandlung macht Sinn, diese Medikamente nehmen wir jetzt schon, um Patienten damit routinemäßig zu behandeln.
0: In der Studie, Sie haben es ja auch eben gerade nochmal gesagt, ging es um Menschen, die übergewichtig waren und alkoholabhängig. Das heißt, ob Semaglutid bei Menschen, die einen normalen Body-Mass-Index haben, auch den gleichen Effekt haben könnte. Dazu gibt es noch keine Studien.
1: Genau, dazu gibt es insofern erste Studien, aber wieder bei einer etwas anderen Population. Kollegen aus den USA hatten da in JAMA Psychiatry eine Arbeit publiziert, eben bei Personen mit sogenannter Alkoholkonsumstörung, also ein bisschen in einer leichteren, kann man vielleicht sagen, Ausprägungsform einer Abhängigkeitserkrankung, die nicht, zumindest nicht relevant übergewichtig waren, eher normalgewichtig. Dort sah man auch Effekte. Gleichzeitig haben andere Vorstudien der gleichen Arbeitsgruppe, die jetzt die Studie in Lancet publiziert hat, gezeigt, dass nur bei Teilnehmern mit einem BMI über 30 man überhaupt signifikante Effekte gefunden hat. Und das ist auch neurobiologisch nicht ganz unplausibel, weil eben auch Essen und Adipositas unser Belohnungssystem, wo ja auch Semaglutid eingreift, verändert, sodass es möglicherweise schon so sein kann, dass die Effekte vor allem bei Personen mit einer Adipositas besonders ausgeprägt sind.
0: Welche Nebenwirkungen gab es denn bei der aktuellen Studie? Die dürfen wir ja nicht vergessen.
1: Die häufigsten Nebenwirkungen waren alles, was den Magen-Darm-Trakt betrifft. Und das ist natürlich auch plausibel, insbesondere einen Appetitverlust, aber auch Durchfall, teilweise Schmerzen im Bereich des Magen-Darm-Traktes. Das ist ja auch genau das, was man in den großen, großen Studien, die es zu Adipositas selbst und zu Diabetes Typ 2 zu den Medikamenten gibt, beobachtet hat. Darüber hinaus hat man jetzt in der aktuellen Studie erfreulicherweise kein Sicherheitssignal gesehen, in dem Sinne, dass es bei Patienten mit einer zusätzlichen Alkoholabhängigkeit schwerere Nebenwirkungen geben könnte. Es gab eine Zeit lang die Sorge, dass hier Bauchspeicheldrüsenentzündungen oder auch Leberentzündungen häufiger vorkommen könnten. Aber das hat sich nach der aktuellen Datenlage erfreulicherweise nicht bestätigt. Das heißt, auch bei Personen, die regelmäßig und viel Alkohol trinken, scheint die Anwendung der Medikamente relativ sicher zu sein.
0: Sie haben gesagt, der Weg ist noch weit, bis Semaglutid eines Tages eingesetzt werden könnte als Medikament beim Thema Alkoholsucht. Welche Medikamente gibt es denn aktuell schon oder welche Möglichkeiten, medikamentös da unterstützend vorzugehen?
1: Es gibt einige wenige aktuell zugelassene Medikamente, die auch in unseren Leitlinien empfohlen werden zur Behandlung der Alkoholabhängigkeit. Das ist das Naltrexon, das Acamprosat und das Nalmefen. Das sind drei Medikamente, die insbesondere das Alkoholverlangen reduzieren sollen und die Trinkmenge bzw. die Abstinenz aufrechterhalten sollen. Und ein Medikament, was wir auch off-label noch einsetzen, dass die Zulassung ausgelaufen ist mittlerweile in Deutschland, ist das Isulfiram, sogenanntes Aversivmedikament, was, wenn Patienten dies einnehmen, wenn Alkohol konsumiert wird, zu Nebenwirkungen führt wie Übelkeit, Erbrechen. Das heißt, Patienten dann eben Alkohol nicht trinken, weil sie Sorge haben von diesen negativen Nebenwirkungen. Insgesamt über alle Medikamente, die wir bisher verfügbar haben, hinweg kann man leider feststellen, dass die Wirksamkeit eben nur sehr moderat ist. Das heißt, die Zahl der Patienten, die wir behandeln müssen, liegt zwischen 10 und 20, dass ein Patient dieser 10 bis 20 dann eine quasi Reduktion der Trinkmenge oder eine Abstinenz erzielen kann. Aus den Zahlen sieht man schon sehr schön, die Effekte sind sehr moderat, also eher gering. Und da ist jetzt natürlich die Hoffnung, dass Medikamente wie Semaglutid, und da zeigen ja auch die Auswertung der Autoren in der Studie, möglicherweise einen stärkeren, einen zusätzlichen Effekt bietet.
0: Wenn Medikamente jetzt nicht so gut helfen, könnte ich mir vorstellen, in der aktuellen Studie war das ja auch so, dass eine therapeutische Unterstützung da vielleicht sogar noch mehr bringen könnte.
1: Genau, also eine therapeutische Unterstützung ist immer sinnvoll. Also wir behandeln ja auch viele Patienten, erhält kein Patient einfach nur ein Medikament, sondern das ist immer eine begleitende, ambulante Gespräche mit eingebettet. Und gleichzeitig sehen wir da eine hohe Behandlungslücke. Das heißt, es gibt überhaupt gar nicht genug Therapieangebote für die vielen Personen, die eben von Alkoholabhängigkeit betroffen sind, sodass prinzipiell sinnvoll, absolut, aber die Verfügbarkeit deutlich zu niedrig, und gleichzeitig muss man auch sagen, beides therapeutische Maßnahmen plus Medikamente sind sicherlich das, was am effektivsten ist.
0: Sagt Professor Patrick Bach, er ist der Leiter der Arbeitsgruppen Verhaltenssüchte und Neuroenhancement am Zentralinstitut für seelische Gesundheit in Mannheim. Und ich habe mit ihm über eine neue Studie gesprochen, wonach das Medikament Semaglutid nicht nur bei Menschen mit Diabetes und Adipositas, sondern auch bei einer Alkoholabhängigkeit helfen könnte. Herzlichen Dank fürs Gespräch, Herr Bach.
1: Sehr gerne.

0: Jonna Tolchin aus New Jersey war das in SWR Kultur mit Black Hole. Mehr und mehr Autos auf unseren Straßen fahren elektrisch. Eine weitere Alternative zu Benzin und Diesel ist Wasserstoff. Der wird sich aber wohl bei den Pkw ziemlich sicher nicht durchsetzen, sagen Fachleute. Anders sieht es da in der Industrie aus. Dort soll Wasserstoff an vielen Stellen eingesetzt werden und dabei helfen, die Wirtschaft klimafreundlicher zu machen. Der Haken daran, bis jetzt ist es noch nicht ganz klar, woher der ganze Wasserstoff kommen soll, um den enormen Bedarf bis 2045 zu decken. Die Menge an klimafreundlichem, grünem Wasserstoff, der bis dahin mit grünem Strom und Elektrolyse erzeugt werden kann, der reicht vermutlich nicht aus. Als Alternative wird weißer Wasserstoff gehandelt. Inka Zimmermann aus der ARD-Wissenschaftsredaktion berichtet, was es damit auf sich hat und wie groß das Potenzial ist.
1: Weißer Wasserstoff existiert bereits unter unseren Füßen. Und zwar in 1,5 Kilometern Tiefe, manchmal aber auch deutlich näher an der Erdoberfläche.
2: Der bildet sich also im Untergrund durch geochemische Reaktionen von alleine.
1: Erzählt Berit Erlach, wissenschaftliche Referentin an der Deutschen Akademie der Technikwissenschaften, AKATEC. Unterschiedliche Reaktionen können dazu beitragen, dass Wasserstoff im Untergrund entsteht. Allerdings bleibt er dort nicht immer.
2: Dadurch, dass es ein sehr kleines und sehr reaktives Molekül ist, bleibt er dann nicht unbedingt bei seinem Ausgangsgestein. Er kann durch Gesteinsschichten teils einfach hindurch diffundieren. Er kann sich entlang von Rissen beispielsweise dann fortbewegen, auch an die Atmosphäre austreten.
1: Trotz dieser Flüchtigkeit passiert es immer wieder, dass größere Mengen Wasserstoff im Untergrund eingeschlossen bleiben, quasi wie eine Art große Blase. Beispielsweise, wenn das Gestein drumherum besonders dicht ist. Diese Wasserstoffblasen im Untergrund könnte man industriell fördern. Wenn es klappt, könnte sich das wirtschaftlich lohnen, sagt Miriam Borgmann, die sich gemeinsam mit Erlach mit dem Potenzial des Rohstoffes beschäftigt hat.
3: Ein großer Vorteil, den eben die Förderung von natürlichem Wasserstoff haben könnte, ist, dass die Kosten potenziell niedriger sein könnten als für die Produktion von grünem Wasserstoff. Man hat hier natürlich noch keine Daten aus der Praxis, sondern stützt sich da aktuell auf technoökonomische Analysen.
1: Bis jetzt gibt es allerdings erst eine einzige Anlage, die weißen Wasserstoff aus der Tiefe fördert. In Mali stießen Arbeiter bei einer Brunnenbohrung zufällig auf ein Reservoir in 100 Metern Tiefe. Seit den 80er Jahren strömt dort das Gas, aber lediglich in geringen Mengen. Solche H2-Lagerstätten könnte es perspektivisch auf allen Kontinenten weltweit geben, vermuten Experten, vor allem unter Gebirgen wie den Alpen oder den Pyrenäen.
4: Dieses scheinbare Vorhandensein von sehr viel Wasserstoff hat natürlich auch in den letzten Jahren die Forschung stimuliert. Das heißt, es gab erste Hochrechnungen, wie viel Wasserstoff könnte tatsächlich auf der Erde entstehen, wie viel könnte da pro Jahr ausgasen. Das wurde halt von den Medien auch bereitwillig aufgenommen. Und letztendlich ist dadurch ein gewisser Hype entstanden. Es wird suggeriert letztendlich, dass Wasserstoff an vielen Stellen der Erde verfügbar ist und dass es dementsprechend auch ein wichtiger Energieträger sein könnte.
1: Peter Klitzke von der Bundesanstalt für Geowissenschaften und Rohstoffe erforscht das Potenzial von weißem Wasserstoff. Er ist eher skeptisch, dass weißer Wasserstoff der Gamechanger für die Energiewende werden kann. Dafür wisse man bisher schlicht zu wenig über die natürlichen Vorkommen.
4: Selbst Meldungen von hohen Konzentrationen bedeuten keine großen Ressourcen. Letztendlich diese Konzentrationsmengen geben nur letztendlich die Reinheit des Gases an, aber lassen keine Rückschlüsse über die Mengen im Untergrund zu.
1: Während man theoretisch zwar versteht, wie Wasserstoff im Untergrund entsteht, weiß man noch nicht so viel darüber, wie diese Prozesse in der Praxis ablaufen.
5: Wir sehen immer noch auch einen Fokus drauf, wo wir annehmen können, dass der Wasserstoff an der Erdoberfläche ausdringt. Was wir aktuell sehen, ist eine Bewegung hin zu, wo könnte sich denn der Wasserstoff ansammeln? Das ist der Punkt, der, glaube ich, im Moment noch zu wenig betrachtet wurde.
1: Peter 80er zu Pancic forscht am Fraunhofer IEG zu Geomechanik und Georisiken. Er sei optimistisch, dass weißer Wasserstoff in den kommenden Jahren zur Energiewende beitragen könne, wenn die nötigen Vorkommen gefunden werden.
0: Der Beitrag von Inka Zimmermann über weißen Wasserstoff, der natürlicherweise im Untergrund vorkommt. Er könnte zur Energiewende beitragen, aber noch wird er nicht im größeren Stil gefördert. Das hier ist neue Musik in Impuls. Die Musikerin Fatoumata Diawara aus Mali wird im Juni ein neues Album veröffentlichen. Vorab gibt's schon einen Song daraus, den sie in ihrer Muttersprache Bambara singt. Fala heißt er.

0: Sie hören SWR Kultur am Dienstagnachmittag. Wir schauen jetzt in Impuls in die Ukraine. Seit dem russischen Angriffskrieg ist die Energieversorgung eine Schwachstelle. Immer wieder greift Russland Kraftwerke, Umspannwerke und andere Infrastruktur an. Umso wichtiger werden alternative Energiequellen, Photovoltaik zum Beispiel für die Stromerzeugung oder Miscanthus, auch Elefantengras genannt, eine schnellwüchsige Pflanze aus Asien, die als günstiger Brennstoff dient. Unsere Korrespondentin Gesine Dornblüt stellt diese zwei Beispiele für mehr Energieresilienz in der Ukraine genauer vor.
1: Wassil Timoschuk geht durch sein Gewächshaus in einem Vorort von Zhytomyr, gut 2 Stunden mit dem Auto von Kiew entfernt. Auf einer Fläche von 6 Hektar erntet er 1200 Tonnen Gurken und 800 Tonnen Tomaten pro Saison. Er heizt unter anderem mit Solarenergie. Die Module hat er vor 2 Jahren auf dem Dach einer Lagerhalle installiert.
2: An so einem sonnigen Tag wie heute decken wir etwa 70% unseres Energiebedarfs mit Solarenergie. Da sparen wir tatsächlich Geld.
1: Im Gewächshaus sind permanent mindestens 20 Grad plus. Und so war das selbst während des strengen Frosts im Winter, sogar als die zentrale Strom- und Wärmeversorgung nach russischen Angriffen immer wieder ausfiel. Die Zerstörungen des ukrainischen Energiesektors sind mittlerweile groß. Der größte Versorger der Ukraine, DITEK, gab kürzlich bekannt, 80% seiner Kapazitäten zur Wärmeversorgung seien beschädigt worden. Wie viel und was bereits repariert ist oder bis zum kommenden Winter wiederhergestellt wird, verrät das Unternehmen nicht, aber eines ist klar: Alternative Energiequellen werden in der Ukraine immer wichtiger. Ihr Ausbau habe schon vor 2 Jahren an Fahrt aufgenommen, sagt Agrarunternehmer Timoschuk.
2: Der Staat fördert den Umstieg. Es gibt günstige Kredite und verschiedene andere Anreize. In meiner Branche, dem Gewächshaussektor, stellen derzeit fast alle Betriebe auf Solarenergie um. Man zählt inzwischen jeden Cent. Wir haben hier solche Bedingungen, dass wir gelernt haben zu sparen. Der Prozess schreitet mit großen Schritten voran.
1: Das betrifft nicht nur Solarenergie. Gleichfalls im Gebiet Zhytomyr hat Konstantin Kritschowski begonnen, Miscanthus anzubauen. Eine asiatische, schnellwüchsige Nutzpflanze, auch unter dem Namen Elefantengras bekannt. Der Unternehmer steht am Feldrand. Noch sind die Pflanzen nur 1 Meter hoch und braun. Im Sommer werden grüne Blätter 2 bis 3 Meter hoch im Wind wehen.
2: Mir gefällt diese Pflanze sehr. Sie ist völlig anspruchslos und ziemlich widerstandsfähig. Wenn man zum Beispiel gerade mäht und vom Regen überrascht wird, dann wird alles nass. Aber Miscanthus nimmt die Feuchtigkeit nur sehr langsam auf und schon nach 1 bis 2 Tagen trocknet der Wind alles und man kann weiter mähen. Außerdem hat sich Miscanthus auf unseren Böden sehr gut bewährt. Wir haben sehr unproduktive, sandige Böden, auf denen wächst er hervorragend und ist wirklich schön anzusehen.
1: Kritschowski hat vor 3 Jahren 150 Hektar bepflanzt und im vergangenen Jahr die erste Ernte als Biomasse verkauft. Zumeist gehäckselt, zum Teil in Ballen gepresst. Der Brennwert von Miscanthus sei hoch, sagt Kritschowski. Außerdem verkauft er Wurzelstöcke an andere Landwirte in der Ukraine.
2: Ich möchte natürlich nicht sagen, dass der Krieg etwas Gutes ist. Er ist sehr schlimm. Aber dadurch, dass Gas sehr teuer geworden ist, haben alle Unternehmen in der Ukraine begonnen, nach Alternativen zu suchen. Und die Erfahrung hat gezeigt, Miscanthus ist eine der besten Alternativen. Seine Entwicklung hat in diesem Jahr einen großen Sprung gemacht. Sehr viele Unternehmen und Landwirte interessieren sich dafür, die Pflanze selbst anzubauen, vor allem um ihre Betriebe in der kalten Jahreszeit mit Wärme zu versorgen.
1: Die Regierung der Ukraine berät bereits jetzt darüber, wie das Land seine Energieversorgung im kommenden Winter gewährleisten kann. Sie soll dezentraler werden. Der Agrarunternehmer Wassil Timoschuk will in den kommenden Wochen weitere Solarmodule anschaffen und sich so absichern gegen Stromausfälle, wenn Russland wieder Umspannwerke und Kraftwerke zerstört und um künftig überschüssigen Strom aus seiner Anlage zu verkaufen.
0: In der Ukraine setzen die Menschen mehr und mehr auf alternative Energien. Es bleibt ihnen auch kaum was anderes übrig, wenn Kraftwerke und Umspannwerke zerstört sind. Gesine Dornblüt hat berichtet. Die Karriere von Soul-Sänger Robert Finlay aus Louisiana hat spät begonnen. Mit 61 Jahren wurde er als Straßenmusiker entdeckt. Er hat einen Produzenten und einen Plattenvertrag bekommen. Und seither geht's nur bergauf. Im vergangenen Jahr hat er sein 5. Album veröffentlicht. Das hier ist einer seiner aktuellen Songs, in dem er zusammen mit seiner Tochter singt. Helping Hand. 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

0: Shorts. Wer einmal damit angefangen hat, diese kurzen Videos zu schauen, der gerät schnell in einen Sog. Oft vergehen dann schnell mal ein paar Stunden. Vor allem Kinder und Jugendliche sind dafür anfällig. Eine aktuelle Studie zeigt, der ständige Kurzvideokonsum schadet der geistigen Entwicklung und der mentalen Gesundheit von Kindern und Jugendlichen. Vor allem Aufmerksamkeit, Konzentration und Selbstkontrolle leiden demnach unter dem Dauergescrolle.
1: Die Katze ist schockverliebt in die rotierende Waschmaschinentrommel. Der dude-mäßige Dad erweist sich als zu schwer für die Spielplatzschaukel. Und da versucht jemand influenzend Glitzerschleim anzurühren aus Kleber und Backpulver. Dabei ist das Problem an diesen ein paar Sekunden kurzen Filmchen auf Social Media oft gar nicht mal so sehr, was da erzählt wird, sondern wie, nämlich in Endlosschleife.
2: Es ist vor allem das sogenannte Addictive Design, das heißt ein Design, das süchtig macht, weil es das Belohnungssystem anspricht von jungen Menschen, also Dopamin wird im Kern freigesetzt.
1: Der Belohnungsbotenstoff, erklärt der Augsburger Bildungsexperte Klaus Zierer.
2: Und das führt dazu, dass die Kinder sozusagen hineingesogen werden, Raum und Zeit aus dem Blick verlieren, in einen Flow fallen, hier in einen negativen Flow, und das letztendlich ungeheuer schädlich ist für die Kinder.
1: Denn dieser Dauerkonsum trainiert das Gehirn auf ständig wechselnde, reizintensive Inhalte. Konzentration, Ausdauer, Geduld, solche Fähigkeiten lassen nach. Genauso geht die Selbstkontrolle verloren. Fürs gute Lernen bräuchten Schülerinnen und Schüler all das aber dringend, betont Klaus Zierer. Der Schulpädagoge hat Studien aus der Datenbank Visible Learning ausgewertet. Visible Learning ist der weltweit größte Datensatz der empirischen Bildungsforschung, gewachsen in Jahrzehnten. Mehr als 3200 internationale Metastudien sind hierin versammelt, mit Millionen von Schülerdaten. Im Mittelpunkt steht die Frage, welche Mechanismen unterstützen Lernen, welche nicht. Neu in diesem Kontext sind Querschnittauswertungen für den Faktor Shortform-Videos, mit für Zierer alarmierenden Ergebnissen.
2: Die Effekte einer Shortform-Video-Nutzung sind eigentlich in allen psychischen Bereichen feststellbar, besonders stark ausgeprägt in der kognitiven Leistungsfähigkeit. Wer Shortform-Videos regelmäßig, längeren Zeit und auch sehr intensiv letztendlich nutzt, muss damit rechnen, dass er 2 Schuljahre in der Konsequenz an Lerneffekten verliert.
1: Und schon ab 60 Minuten Videogescrolle am Tag, ob am Stück oder verteilt in kleinen Häppchen, treten die ersten Einbußen auf in Sachen Aufmerksamkeit und Konzentration. Ab rund 2 Stunden täglich nehmen bei vielen Kindern und Jugendlichen Stress und Ängste zu. Ergebnisse, die noch mal brisanter werden, meint der Entwicklungspsychologe an der Universität Paderborn, Sven Lindberg, weil ausgefuchste Algorithmen geschickt programmiert sind auf Unendlichkeit.
3: Also das heißt, ich verstärke das eine, was jemand mag, also gibt davon mehr, dann unterbreche ich das und gib mal wieder was anderes, langweilige vielleicht. Und dann, bevor die Person aufhört, gebe ich lieber schnell wieder was, was er mag. Und das ist letztendlich ein Effekt, den wir überall da beobachten können, wo Leute süchtig und abhängig werden.
1: Typisches Resultat? Dauerswipen. Und am Ende weiß man nicht mehr, was hat man da eigentlich gesehen. Plus mit der erhofften Entspannung war es mitunter auch nichts.
2: Genau, das Gegenteil ist der Fall.
1: Erklärt der Augsburger Bildungsexperte Klaus Zierer.
2: Weil durch diese übermäßigen Konsum Raum und Zeit verloren geht, die eigenen Bedürfnisse werden zurückgedrängt und damit kommt der Mensch automatisch in ein größeres Stresslevel hinein.
1: Allerdings, wie genau diese Mechanismen ablaufen, welche Auswirkungen verschiedene Plattformen oder App-Designs haben, man kann Likes geben, Flammen gewinnen und verlieren oder ob schlicht Kinder und Jugendliche mit schlechter Konzentrationsfähigkeit per se eben einfach lieber Short-Videos anschauen. Zu derlei fehlen noch breite Lenkstudien, sagt Isabel Brandhorst. Sie ist Psychologin am Uniklinikum Tübingen und beschäftigt sich unter anderem mit Social Media und Suchtverhalten. Ihr Rat?
4: Bei Social Media empfehlen wir tatsächlich grundsätzlich keine Nutzung vor dem Alter von 14 Jahren und keine personalisierten Algorithmen vor dem Alter von 16 Jahren, weil man da einfach noch mal anfälliger ist. Und wenn Social Media sein muss, dann möglichst begrenzt, möglichst nicht täglich. Und wenn es täglich sein muss, dann vielleicht so Zeitfenster 3x20 Minuten am Tag, morgens, mittags, abends und nicht permanent über den Tag verteilt.
1: Nicht nur auf Kinder und Jugendliche, sondern auch auf Erwachsene wirken sich Short-Videos in Dauerschleife negativ aus, belegen Untersuchungen. Man kann also als Mama und Papa mit gutem Beispiel durchaus vorangehen und headbangende Kakadus, Tutorials für

0: Spiegeleier in Herzform oder die 10 schlimmsten Schönheits-OPs der Stars mal nicht anschauen.
1: Ja, kurze Videos in den sozialen Netzwerken regelmäßig über einen längeren Zeitraum anschauen, das kann Kinder und Jugendliche in den schulischen Leistungen zurückwerfen und fördert nicht die Entspannung. Im Gegenteil, wie Susi Weichselbaumer aus der ARD-Wissenschaftsredaktion erläutert hat, hier in Impuls. Und wir machen weiter in SWR Kultur mit Musik von Dota. Einfach zu abgelenkt, heißt das Stück.

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0: 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Die Freundin zieht sich immer mehr zurück. Der Kollege bei der Arbeit reagiert zunehmend gereizt. Die Nachbarin gesteht, dass sie nach der Trennung keine Lust mehr hat, weiterzuleben. Hinter all diesen Verhaltensweisen kann eine psychische Störung stecken. Aber wie können wir das ansprechen, ohne übergriffig zu wirken? Was können wir überhaupt tun und wo sind die Grenzen? Viele Menschen fühlen sich im Umgang mit psychischen Leiden schnell überfordert. Aus Angst, etwas falsch zu machen, tun sie dann lieber gar nichts. Das wollen die MHFA-Ersthelferkurse ändern. MHFA steht für Mental Health First Aid und heißt sinngemäß übersetzt Erste Hilfe für die Seele. In insgesamt 12 Stunden wurden in Deutschland bereits 65.000 Menschen zu Ersthelfern für psychische Gesundheit ausgebildet. Sie können jetzt Erste Hilfe leisten, im privaten Umfeld oder am Arbeitsplatz. Unsere Reporterin Karin Lamsfuß hat so einen Kurs besucht.
1: Ich bin hier, weil ich einen nahen Familienkreis jemanden hatte, der einen Suizidversuch begangen hat und ich das nicht habe kommen sehen.
2: Evelyn ist einer von rund 25 Menschen, die am MHFA-Ersthelferkurs teilnehmen. Alle im Kurs nennen nur ihre Vornamen. Vor Mikro wollen nur einige wenige sprechen. So schambehaftet scheint das Thema zu sein.
1: Es müsste viel mehr darüber bekannt werden, weil ich in den Gesprächen, die ich dann geführt habe mit Menschen, die da involviert waren, die wussten gar nichts und man hat sich sehr unsicher und alleingelassen gefühlt. Und ich würde mir wünschen, dass da so ein Basiswissen irgendwie überall verfügbar ist, auch schon in Schulen.
2: Manche besuchen wie Evelyn den Kurs aus privaten Gründen. Die meisten jedoch, weil sie am Arbeitsplatz mit psychischen Erkrankungen konfrontiert sind. Die Zahl der Fehltage aufgrund psychischer Erkrankungen hat sich laut des Reports der Krankenkasse DAK in den letzten 25 Jahren verdreifacht. Das heißt, immer mehr Menschen sind im Job mit psychischen Problemen konfrontiert, ohne dafür ausgebildet zu sein. So wie Sven. Er ist Ausbilder an einer Pflegeschule.
3: Und mein Grund, warum ich hier bin, dass ich halt nicht selten heißt, ich würde mal sagen, alle 3-4 Wochen irgendeine Situation habe mit einer Person in einem Ausnahmezustand, in einer Panikattacke, in einer Angstattacke. Ich hatte auch schon Situationen, wo ich echt dachte, so, oh, okay, wie kriege ich das hier noch geregelt?
4: Wir werden nicht jede Krise bewältigen können. Da müssen wir auch selber sehen, wie viel trauen wir uns zu und wie viel können wir überhaupt leisten.
2: Sagt Kai Kreuzfeld, Heilpraktiker für Psychotherapie und Leiter des Kurses. Die MHFA-Ersthelferkurse wurden im Jahr 2000 von einer Krankenschwester und einem Psychologieprofessor in Australien entwickelt. Mittlerweile gibt es sie in 50 Ländern. Ziel ist es, psychische Erkrankungen wie etwa Depressionen, Angststörungen oder Psychosen bei anderen früh zu erkennen, die Betroffenen anzusprechen und Hilfe anzubieten.
4: Dann würde ich zum Beispiel mal nachfragen.
2: Die Teilnehmenden lernen zum Beispiel, dass Depressionen sich nicht nur durch Traurigkeit zeigen, sondern auch durch innere Taubheit.
4: Wenn mir im Verhalten was auffällt, dass jemand sich immer mehr zurückzieht, den Kontakt abbricht, vielleicht sich selbst vernachlässigt auch.
2: Rund jeder fünfte Mensch erkrankt laut WHO irgendwann an einer Depression. Wirklich gefährlich wird es, wenn Suizidgedanken hinzukommen. Auch dieses sensible Thema wird im Kurs behandelt.
4: Aber auch da ist in erster Linie wichtig zu merken, die Person möchte das Leid beenden. Nicht das Leben. Es gibt
2: alle 52 Minuten nimmt sich laut dem Statistischen Bundesamt jemand das Leben. Im Schnitt sind das über 10.000 Suizide pro Jahr und 100.000 Versuche. Kann man diesen Menschen als Laie helfen? Und wenn ja, wie? Im Kurs üben die Teilnehmer im Rollenspiel, wie sie das schwere Thema ansprechen können.
5: Gibt es denn was, wo du dir besonders Gedanken drüber machst?
4: Ja, am besten wäre, wenn ich gar nicht mehr da wäre, dann wäre das ja für alle einfacher.
2: Und dann spricht sie den Satz aus, bei dem allen im Raum der Atem stockt.
5: Denkst du ganz konkret darüber nach, dir das Leben zu nehmen?
2: Genau diese direkte Konfrontation ist entscheidend, betont Kursleiter Kai Kreuzfeld, auch wenn es schwerfällt. Wichtig ist dann zu entscheiden, wie akut ist die Situation. Besteht wirklich Selbstgefährdung, muss der Krankenwagen gerufen werden. In anderen Fällen unterstützt der Ersthelfer, etwa bei der Suche nach einem Therapieplatz oder einem Klinikaufenthalt. Die Wirkung der MHFA-Ersthelferkurse wurde in zahlreichen Studien untersucht, zum Beispiel in einer OECD-Studie aus dem Jahr 2025, so Dr. Simona Maltese. Sie gehört zum MHFA-Leitungsteam am Zentralinstitut für seelische Gesundheit in Mannheim, dem Träger der Kurse.
6: Und diese zeigen eben zusammenfassend, dass die MHFA-Ersthelferkurse nachweislich zu einer verbesserten Kenntnis über Erste Hilfe bei psychischen Problemen führen, zu einem verbesserten Erkennen von Problemen der psychischen Gesundheit und auch zu einem verbesserten Wissen über wirksame Behandlungen. Und Verbesserungen wurden auch bei der Zuversicht beobachtet, einer Person mit psychischen Problemen zu helfen und auch der Absicht, Erste Hilfe zu leisten.
2: Das Programm hat bisher weltweit über 9 Millionen Menschen erreicht. Offen ist, wie sich die Kurse auf Menschen mit psychischen Gesundheitsproblemen auswirken. Darüber, so Simona Maltese, sei weitere Forschung am Zentralinstitut geplant. Im Kurs haben jedenfalls viele den Mut gefasst, künftig offener auf Menschen mit psychischen Problemen zuzugehen.
7: Der größte Aha-Moment für mich in den 4 Sessions war, wie direkt man die Krisen anspricht. Also, dass man explizit nach Suizidabsichten fragt, dass man explizit nach Abhängigkeiten fragt oder nach Depressionen oder was auch immer. Das fand ich überraschend und auch herausfordernd.
0: Spezielle Erste-Hilfe-Kurse für die mentale Gesundheit helfen beim Umgang mit psychischen Problemen im privaten und beruflichen Umfeld. Karin Lamsfuß hat berichtet. Bei akuten Problemen kann die Telefonseelsorge weiterhelfen oder eben die Notrufnummer 112. Und das war das Wissensmagazin Impuls für heute. Die deutsche Wirtschaft, die ist unter Druck. Das gefährdet natürlich Arbeitsplätze und Wohlstand. Ist dieser Trend umkehrbar? Und wenn ja, wie? Welche Alternativen gibt es für die deutschen Unternehmen zum Absatz in China und den USA? Die Antworten gleich in der Diskussionssendung Forum nach den Nachrichten hier in SWR Kultur. Ich bin Jochen Steiner, wünsche Ihnen noch einen schönen Abend. Tschüss.

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2: Um 17 Uhr mit Antje Rennecke. Finanzminister Klingbeil hat Fehler in der Kommunikation der schwarz-roten Koalition eingestanden. Der Streit der vergangenen Wochen habe insgesamt geschadet, so der SPD-Politiker vor einer Fraktionssitzung, in der die Partei eine Bilanz zum ersten Regierungsjahr zieht. Aus Berlin Markus Sambale.
3: Parteichef Lars Klingbeil räumte ein, manche Debatte in den letzten Wochen sei zu überhitzt und zu polarisiert gewesen. Da könnten auch alle auf sich gucken und sagen, sie hätten dazu beigetragen. Führende Unions- und SPD-Politiker hatten einander öffentlich scharf kritisiert. Um aus dem Umfragetief herauszukommen, verlangte Klingbeil Geschlossenheit. Bärbel Baas, die SPD-Co-Chefin und Arbeitsministerin, wies auf beschlossene Reformen der schwarz-roten Koalition in ihrem ersten Jahr bei der Rente und der Grundsicherung hin. Sie kündigte an, als nächstes die Vorschläge der Sozialstaatskommission 1:1 umzusetzen, etwa beim Bürokratieabbau.
2: Der Chef der Unionsfraktion im Bundestag, Spahn, bleibt für mindestens 3 weitere Jahre im Amt. Die Abgeordneten von CDU und CSU stimmten mit knapp 87% für ihn. Vor einem Jahr wurde er bei seiner ersten Wahl noch mit mehr als 90% Zustimmung gewählt. In der Union muss sich der Fraktionschef immer schon nach einem Jahr einer Wiederwahl für die restliche Legislaturperiode stellen. In Baden-Württemberg soll der bisherige Innenminister Strobel der nächste Landtagspräsident in Baden-Württemberg werden. Nach SWR-Informationen hat die CDU-Fraktion Strobel in ihrer ersten Fraktionssitzung der neuen Legislaturperiode für das Amt nominiert. Gewählt wird am kommenden Dienstag in der ersten Sitzung des neuen Landtags. Strobels Wahl gilt als sicher. Er würde die Nachfolge der grünen Politikerin Arras antreten, die das Amt seit 10 Jahren innehat. Die Industriegewerkschaft IGBCE kritisiert die geplante Schließung von 3 Standorten der Mainzer Pharmafirma BioNTech. Sie spricht von einem, Zitat, skrupellosen Kahlschlag. Das gefährde den Pharma- und Biotech-Standort Deutschland. Politik und Gesellschaft dürften das nicht einfach achselzuckend zur Kenntnis nehmen, so der Leiter des IGBCE-Landesbezirks Rheinland-Pfalz-Saarland, Strasser. BioNTech hat angekündigt, die Produktionsstandorte in Idar-Oberstein, Marburg und Singapur sowie den kürzlich übernommenen Konkurrenten CureVac zu schließen. Insgesamt könnten den Angaben zufolge bis zu 1.860 Stellen wegfallen. In Rumänien hat das Parlament den proeuropäischen Regierungschef Bolojan wie erwartet abgesetzt. Mehr als die Hälfte der Abgeordneten stimmten am Mittag für einen Misstrauensantrag, den Sozialdemokraten und die rechtsradikale Partei eingereicht hatten. Bolojan ist erst seit einem Jahr Ministerpräsident Rumäniens. Er scheiterte nun an einem Streit über die Finanzpolitik. Der mutmaßliche Amokfahrer von Leipzig ist wenige Tage vor der Tat aus der Psychiatrie entlassen worden. Das hat das sächsische Sozialministerium mitgeteilt. Der 33-Jährige sei bereits polizeibekannt gewesen und habe sich bis Ende April auf eigenen Wunsch in einem psychiatrischen Krankenhaus aufgehalten. Es hätten keine medizinischen Gründe vorgelegen, ihn am Verlassen der Klinik zu hindern, hieß es weiter. Der mutmaßliche Täter sollte noch heute einem Ermittlungsrichter vorgeführt werden. 2 Menschen sind gestern bei dem Vorfall in der Leipziger Innenstadt getötet worden. Nach Angaben von Oberbürgermeister Jung sind alle Verletzten inzwischen außer Lebensgefahr. Der Schriftsteller Uwe Timm erhält in diesem Jahr den mit 50.000 Euro dotierten Goethe-Preis der Stadt Frankfurt. Damit zeichnet die Stadt einen der großen literarischen Chronisten des Landes aus, sagte Oberbürgermeister Josef. Die Jury sprach vom reichen und vielfältigen Werk Timms. Es reiche vom beseelten Kinderbuch bis zur fiktionalen wie essayistischen Auseinandersetzung mit der deutschen Geschichte. Bekannt wurde Tim in den 70er Jahren durch seinen Roman »Heißer Sommer«, in dem es um die 68er Studentenrevolte geht. Zu seinen Werken gehört aber auch das Kinderbuch »Rennschwein Rudi Rüssel«. SWR-Nachrichten, Redaktion Stefan Bosch. Das Wetter in Baden-Württemberg und Rheinland-Pfalz. Mit südwestlicher Strömung kommt warme und feuchte Luft zu uns. Die Vorhersage. Am Abend häufig Regen, örtlich Gewitter, nachts in Eifel und Westerwald weiter nass, Tiefstwerte 12 bis 7 Grad. Morgen im Laufe des Nachmittags regional kräftige Schauer und Gewitter, Höchstwerte 13 bis 21 Grad. Am Donnerstag wenig Änderung, Freitag und Samstag freundlicher und wärmer. 17.05 Uhr.
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5: Mit Geli Henselt und der Frage: Exportweltmeister AD, wie Deutschlands Wirtschaft wieder wachsen kann. Auf die USA und auf Donald Trump können wir offenbar ganz und gar nicht zählen, wenn es darum geht, den deutschen Außenhandel, die deutsche Wirtschaft insgesamt zu stärken. Lange war es ja in Sachen Zölle einigermaßen ruhig um den amerikanischen Präsidenten. Jetzt hat er aber mal wieder eine neue Schocknachricht für die deutschen Unternehmen verkündet. Stand jetzt gilt, Trump will Zölle auf Auto- und Lastwagenimporte aus der EU in die USA auf 25% erhöhen. Und das wäre dann schon eine erhebliche Belastung für die Unternehmen, die Exporte auch vermutlich noch mal schwächen wird. Uns läuft ja eh insgesamt nicht so gut für die deutsche Wirtschaft. Die USA, die fossile Energiekrise, die Konkurrenz aus China, all das setzt unser Erfolgsmodell unter Druck. Und das gefährdet dann auch Arbeitsplätze und Wohlstand hierzulande. Ist dieser Trend unumkehrbar? Welche Alternativen gibt es für deutsche Unternehmen? Das diskutieren wir in diesem Forum in SWR Kultur mit Alexander Hagelücken von der Süddeutschen Zeitung, mit Dr. Samina Sultan vom Institut der Deutschen Wirtschaft Köln und mit Sonja Alvarez von der Wirtschaftswoche. Frau Alvarez, wie groß ist denn die Belastung durch diese neue US-Zolldrohung gerade für die Unternehmen in Deutschland und auch für die deutsche Wirtschaft insgesamt? Kann man das schon abschätzen, ausrechnen?
6: Ja, Deutschland wird durch diese Zölle sehr getroffen werden, weil Donald Trump damit eben ganz klar auf Deutschlands Schlüsselindustrie zählt, nämlich die Automobilbranche. Und es gibt bereits erste Berechnungen vom Kiel-Institut für Weltwirtschaft. Demnach könnten bis zu 30 Milliarden Euro an Produktionsausfällen die Folge sein. Und das trifft die Branche, die schon jetzt sehr kämpfen muss wegen des wegbrechenden Marktes in China, dann umso heftiger und wird auch nicht dazu führen, dass die Arbeitsplätze dann in Deutschland weiter ansteigen werden und auch in den USA die Investitionen dürften zurückgehalten werden. Und Donald Trump beweist damit eben vor allen Dingen eins, dass er nämlich in einer Sache nur berechenbar ist, in seiner Unberechenbarkeit.
5: Aber so wie es aktuell aussieht, ist es eben ein weiterer Schlag für das Land, das eben mal Exportweltmeister war. Frau Sultan, brauchen wir mit Blick auf die USA, aber auch insgesamt einfach eine Alternative zu diesem Wirtschaftsmodell Exportweltmeister, das uns ja sehr lange sehr gut auch getragen hat?
7: Ja, lassen Sie mich vielleicht noch mal ein Wort zu den neuen Zöllen von Donald Trump sagen. Sie haben es zwar gesagt, dass es ein bisschen ruhiger war an der Zollfront, aber das war nur deswegen, weil so viele andere Probleme, sprich der Iran-Krieg, diese Thematik überlagert hat. Im Hintergrund laufen fortwährend neue Untersuchungen, die Donald Trump angestrebt hat, um auch zum Beispiel auf dem pharmazeutischen Bereich, auf die Chipindustrie Zölle zu verhängen. Also ich erwarte da durchgehend über die nächsten Jahre weitere Unsicherheit. Es wird nicht bei dieser jüngsten Ankündigung auf Autos bleiben. Und ob die dann kommen, werden wir sehen. Das ist ja oft das Sprichwort Taco, also Trump always chickens out. Ob die Zölle dann so kommen wie angedroht, wird man sehen. In Bezug auf das Wirtschaftsmodell Deutschland oder das Exportmodell Deutschland, also dahinter stehen ja viele innovative Firmen. Und sofern diese deutschen Firmen auch weiterhin ihr globales Alleinstellungsmerkmal halten können, also innovativ bleiben, kann der Export noch ein tragendes Modell sein. Aber natürlich erleben wir, dass wichtige Exportpartner Deutschlands sich zunehmend abschotten. Deswegen ist die Gewinnung von weiteren Handelspartnern und auch insbesondere den europäischen Binnenmarkt in der Hinsicht noch weiter ausbauen wichtig. Aber natürlich gilt es auch, die internen Probleme zu beheben, damit wir hier eben auch intern zum Beispiel die Investitionen ankurbeln, was dann eben auch weitere Stützen für das deutsche Wirtschaftsmodell sein können.
5: Herr Hagelücken, können wir wirklich nochmal Exportweltmeister werden? Oder müssen wir uns auch nach dem, was Frau Sultan gerade gesagt hat, auf ein anderes Wirtschaftsmodell, auf eine Alternative zu dem einstellen?
4: Also ich glaube, wir müssen uns in jedem Fall auf eine Alternative einstellen, weil zu dem, was wir aus Amerika erleben, das mit diesem dauernden Zolltheater, kommt ja dazu, dass sich China von einem großartigen Absatzmarkt für die deutsche Wirtschaft zu einem harten Konkurrenten in ganz vielen Bereichen entwickelt hat. Das heißt, die beiden wichtigsten großen Märkte sind schwieriger geworden. Ich glaube, wir sollten trotzdem alles tun, um weiter auch Exporte zu schaffen. Dazu gehört zum Beispiel, dass man den Zöllen von Donald Trump Paroli bietet und mit dieser Strategie der Schwäche aufhört, die die EU bisher gefahren hat. Aber gleichzeitig muss sich Deutschland auf einige neue Dinge einstellen, um den Wohlstand zu halten. Und ich glaube, da werden wir im Detail nochmal kommen, aber Binnenmarkt, auch so Fragen, wie entlastet man mal die arbeitende Mitte, damit sie mehr konsumieren kann und sowas. Und ich glaube, da müssen wir uns einige Gedanken machen.
5: Wie dringend ist es denn, dass wir uns diese Gedanken auch möglichst schnell machen? Weil klar, man kann jetzt sagen, es ist so eine Expertendiskussion, wir reden über Exporte, aber tatsächlich hat ja die Tatsache, ob Deutschland mehr oder weniger Waren exportiert, auch was mit uns, mit unserem Wohlstand, mit den Arbeitsplätzen, aber viele sagen auch mit unserem Demokratiemodell zu tun. Also gibt es einen Zusammenhang zwischen einer wachsenden oder eben nicht wachsenden Wirtschaft und der Art und Weise, wie wir hier in Deutschland leben?
4: Auf jeden Fall. Also es ist ja so, dass es auf keinen Fall eine Expertendiskussion mehr ist, sondern in der deutschen Industrie werden irgendwie im Monat etwa 15.000 Jobs abgebaut. Das heißt, die Folgen sind schon eindeutig zu spüren. Die Industrie ist für die deutsche Volkswirtschaft wichtiger, als die Industrie in anderen Volkswirtschaften eine Rolle spielt. Das heißt, wir haben über lange Zeit da besonders viele gut bezahlte Jobs in diesem Sektor gehabt. Das wirkt sich ganz stark aus. Die Leute in der Autoindustrie, aber auch in der Chemie und in anderen Bereichen haben auch Angst um die Zukunft. Das fördert die politischen Extreme wie die AfD. Das können wir nicht wollen. Das heißt, wir müssen uns auf jeden Fall diese Gedanken machen. Und man muss einfach mal knallhart sagen, bestimmte Dinge werden nicht zurückkommen. Die chinesischen Firmen werden eher jetzt die nächsten Jahre und Jahrzehnte ziemlich wettbewerbsfähig sein. Und dass man da einfach so hin exportieren kann, das wird, glaube ich, in dem Ausmaß, wie wir es schon gewohnt waren in den Nullerjahren und in 2010er Jahren, nicht mehr stattfinden. Das heißt, wir müssen aus meiner Sicht in jedem Fall umsteuern, ohne sozusagen die alten Stärken aufzugeben.
5: Frau Alvarez, wie groß ist der Anteil des Exports, wenn wir über Wohlstand und Wohlstandssicherung und damit auch über unsere Wirtschaftsleistung sprechen? Also wie wichtig ist es, dass wir eben den Zugang auch zu Märkten wie USA oder China eben nicht verlieren?
6: Ja, das ist ganz wichtig, denn in Deutschland hängt jeder vierte Arbeitsplatz am Export und in dem verarbeitenden Gewerbe, in der Industrie ist es eben fast jeder zweite Arbeitsplatz. Das heißt, wir dürfen dieses Exportmodell, was so entscheidend für den Wohlstand und für das Wachstum am Standort Deutschland ist, auf keinen Fall aufgeben. Und dazu besteht ja eigentlich auch kein Anlass. Nur, ich möchte auch nochmal darauf verweisen, was gerade gesagt wurde, es liegt ja nicht allein an der Abschottung und der Subventionsbonanza in China beispielsweise, dass wir dort nicht mehr punkten können, sondern die Autoindustrie hat ja sehr lange Trends verschlafen und bekommt jetzt eben die Folgen zu spüren. Also wir haben ja teilweise regelrechte Massaker erlebt, was die Gewinneinbrüche angeht, Porsche beispielsweise bis zu 90%. Das zeigt eben, wie sehr die Schlüsselindustrien im Export unter Druck sind, in China, aber jetzt eben auch in den USA.
5: Kann das denn, Frau Sultan, auch zum Treiber für Reformen werden? Also wir erinnern uns an die Situation vor der Gerhard Schröderschen Agenda 2010. Da waren wir auch in der Krise, dann kamen die Reformen. Und aus diesen Reformen ist Deutschland auch gestärkt hervorgegangen. Ist es so ein Moment jetzt wieder oder kann es zumindest so einer werden?
7: Ja, genau. Man sagt ja, lass keine gute Krise vorübergehen. Also ich denke, es ist auf jeden Fall so, dass wir jetzt merken, dass das Exportmodell, es ist nicht tot, aber es kommt ganz klar an seine Grenzen. Und das macht es eben noch mal notwendiger, andere Pfeiler der deutschen Wirtschaft zu stärken. Und da gucken wir ganz enorm auf die internen Brüche, die wir eben haben. Wir haben jetzt das Paket an Infrastrukturmaßnahmen, wo man verstärkt auch die Infrastruktur wieder aufbauen will. Das ist sicherlich ein richtiger Weg, aber es muss dann eben auch wirklich für Investitionen genutzt werden und nicht als Verschiebebahnhof. Und andere Reformen werden jetzt angegangen und das mit Nachdruck ist eben wirklich wichtig, das anzugehen und nicht wieder auf die lange Bank zu schieben.
5: Auch weil, wenn sich Geopolitik vielleicht wieder ein bisschen entspannt, auch der Krieg im Iran irgendwann vielleicht vorbei ist, wir vielleicht irgendwann einen anderen US-Präsidenten haben, wir eben nicht automatisch wieder Exportweltmeister werden, wenn wir nicht unsere Hausaufgaben machen in dieser Zeit?
7: Ja, das würde ich unterschreiben. Ich meine, es wurde ja auch schon angedeutet, dass China so stark auf den Export setzt. Und ich würde auch nicht erwarten, dass das sich kurzfristig oder mittelfristig ändert. Denn China hat intern auch große Probleme und der Export ist dort noch eine Stütze, die funktioniert. Es wurde ja auch gesagt, dass China in vielen Bereichen sehr innovativ ist und uns da ein Stück weit Konkurrenz macht, die nicht von heute auf morgen wieder verschwinden wird. Deswegen müssen wir intern wirklich die Hausaufgaben machen. Die werden nicht verschwinden. Ja, das sind eben Dinge, die wir hier auch intern in der Hand haben, während wir ja geopolitisch die Dinge gar nicht steuern können. Also jetzt sehen wir es ja wieder beim Iran. Das sind Dinge, die haben wir nicht in der Hand hier in Deutschland.
6: Aber da möchte ich noch mal kurz reingehen. Da hat Frau Sulte natürlich absolut einen Punkt. Nur genau das passiert ja nicht. Wenn ich noch mal Lars Klingbeil zitieren darf, der hat in seiner Rede am 1. Mai, am Freitag gesagt, Europa muss wirtschaftlich so stark werden, dass wir uns von niemandem erpressen lassen müssen. Und er möchte eben dafür sorgen, dass Deutschland nicht davon abhängig ist, welche Laune Donald Trump heute oder morgen hat. Nun haben wir vor einem Jahr ja dieses gigantische Finanzpaket auf den Weg gebracht.
5: Das Sondervermögen, meinen Sie?
6: Genau, das Sondervermögen, 500 Milliarden Euro, dann dazu die Lockerung der Schuldenbremse für die Verteidigungsausgaben. Und sowohl das Institut von Frau Sultan als auch das IFO-Institut haben ja gezeigt, dass das passiert, was befürchtet worden ist, nämlich dieser Verschiebebahnhof, dass diese Investitionen nicht genutzt werden. Also 96% der Gelder werden zweckentfremdet. Die Kölner kommen eben auf, ich glaube, 85%. Das ist ja erheblich. Und statt dass jetzt eben diese Milliarden genutzt werden, um den Standort ja für ausländische Investoren attraktiv zu machen, wird das Geld zweckentfremdet und davon passiert eben dann nicht das, was Lars Klingbeil verhindern möchte, sondern wir werden dadurch weiterhin zum Spielball von Launen von Donald Trump oder eben auch von China.
5: Herr Hagelücken, wie erpressbar sind wir im Moment noch aus Ihrer Sicht?
4: Also im Moment sind wir, glaube ich, noch ziemlich erpressbar insofern, als wir militärisch erpressbar sind. Auf der anderen Seite sind wir als EU ökonomisch aus meiner Sicht eigentlich nicht sehr erpressbar und wir machen zu wenig aus unserer Stärke. Wir haben also einen Markt mit 450 Millionen Konsumentinnen und Konsumenten, den weder die Chinesen noch die Amerikaner ignorieren können. Und wenn wir pochen würden darauf, dass wir, wenn beispielsweise ein Land wie die USA eben solche Zölle erhebt, dass wir dann auch Gegenmaßnahmen haben und dann einen ernsthaften Konflikt geben würden, dann hätten wir mehr Macht, als wir eigentlich bereit sind, sie auszuüben. Und ich glaube, das müsste Europa in jedem Fall tun, was auch heißt, dass man intern einige Dinge tun muss und das Land reformieren muss. Da würde ich noch einen kleinen Teilwiderspruch zu dem machen, was die Frau Alvarez gerade gesagt hat. Diese Zahlen der beiden Institute beziehen sich ja vor allem auf das erste Jahr und es ist schon damit zu rechnen, dass mehr von dem Geld investiert wird. Es ist natürlich richtig, dass die Regierung aber es insgesamt noch nicht gut genug macht. Also sie hat zu viel von den Wahlversprechen, die ja oft auch von der Union kamen, über diese Haushaltsgeschichten finanziert und da muss sich was ändern. Es ist noch nicht ganz so dramatisch, wie die Zahlen jetzt den Eindruck geweckt haben. Das Ganze läuft ja auch über mehrere Jahre.
5: Werden wir sehen, wie sich das dann entwickelt. Aber ich würde noch mal gern so in der Gegenwart bleiben, weil Frau Alvarez, Sie hatten ja gerade am Anfang unserer Runde so ein bisschen dystopisches Bild fast gezeichnet. Die Situation der Autokonzerne in China, einbrechende Gewinne, all sowas. Jetzt sagt der Hagelücken, wir müssen uns hinstellen und unsere Stärke beweisen. Die Frage ist ja schon, haben wir diese Stärke im Moment, dass wir wirklich da auch mal auf den Tisch hauen können und sagen, Leute, so geht's nicht, Donald Trump, so geht's nicht, wir sind auch eine Wirtschaftsmacht, das lassen wir mit uns nicht machen. Oder haben wir diese Stärke im Moment eben nicht? Ist es eher sowas, was wir noch entwickeln müssen?
6: Naja, wir haben ja fantastische Unternehmerinnen und Unternehmer in Deutschland. Wir haben Weltmarktführer, deren Produkte einzigartig sind und die weltweit weiterhin gefragt sind. Und ich darf da gerne ein aktuelles Beispiel anführen. Ich habe gerade mit einem ganz spannenden Unternehmen aus Hessen gesprochen. Die sorgen jetzt dafür, dass erstmals seit 25 Jahren wieder eine permanent Magnetproduktion in den USA angesiedelt worden ist. Das ist also ein sehr schönes Beispiel für so eine deutsch-amerikanische Zusammenarbeit, gerade im wichtigen Bereich der Rohstoffresilienz und der seltenen Erden. Da sind die USA von Deutschland eben abhängig, um wiederum selbst sich aus dem Würgegriff Chinas zu befreien. Also es gibt durchaus Bereiche, wo wir ja stark sind, unersetzbar sind, wo wir punkten können. Aber umso wichtiger ist es eben, dass man diesen Unternehmerinnen und Unternehmern dann mehr Freiheit gibt, mit Blick beispielsweise auf Steuern, aber auch auf Bürokratie. Also da muss einfach mehr passieren, damit wir diese Stärken besser ausspielen können.
5: Also das heißt, Frau Sultan, würde Sie es auch sagen, die Unternehmen sind eigentlich innovativ genug. Im Moment geht es eher darum, zum Beispiel Wettbewerbsbedingungen, Standortbedingungen, sowas zu verbessern. Und es wäre dann vor allem auch eine politische Aufgabe?
7: Also wir haben uns in der Tat mal angeschaut, wie importabhängig die USA denn von uns sind. Also wir haben dieses Narrativ mal umgedreht. Wir exportieren viel in die USA, aber das impliziert ja auch, dass die USA viel von uns importieren. Und da haben wir uns dann mal sehr im Detail angeschaut, wo die USA besonders abhängig von uns sind. Und da gibt es eine Reihe von Produkten, wo die USA sehr viel von uns beziehen und die auch strategisch sind. Also gerade im chemischen Bereich, im Vorleistungsbereich, also bei Maschinenbauprodukten, sind die USA sehr angewiesen auf unsere Produkte. Und das zeigt eben, wir haben durchaus noch Stärken, aber wie Frau Alvarez richtig gesagt hat, es gibt am deutschen und auch auf europäischen Standort viele Faktoren, die es den Unternehmen schwer machen, hier zu sein und hier zu produzieren und wettbewerbsfähig zu sein. Und das wird ja auch von der Politik zumindest verbal kommuniziert, dass sie daran was drehen wollen. Und jetzt hoffen wir, dass da auch wirklich was kommt.
5: Aber wenn die Politik ihre Hausaufgaben dann macht, dann können wir wieder auf die Spur Richtung Exportweltmeister kommen?
7: Also ich würde nicht sagen, dass dieses alte Modell, wo wir uns so stark auf den Export kapriziert haben, dass das so noch tragen wird. Aber der Export wird eine wichtige oder kann eine wichtige Stütze bleiben. Aber es wird, glaube ich, in dem Ausmaß nicht mehr der Fall sein wie früher. Und es ist ja auch richtig, wenn wir den Binnenkonsum stärken und zum Beispiel intern mehr konsumieren, das macht uns auch ein Stück weit resilienter.
5: Wie kommen wir dahin, Herr Hagelücken? Intern mehr konsumieren klingt eigentlich ganz gut, aber eigentlich ist im Moment das Gegenteil der Fall. Die Leute, auch die Unternehmen, halten eher ihr Geld zusammen, oder?
4: Die halten ihr Geld zusammen. Auch das liegt ganz aktuell an Donald Trump, der jetzt wieder es geschafft hat, durch seinen kopflosen Angriff auf den Iran zusammen mit Israel die Energiepreise hochzutreiben. Und es zeigt sich ja schon in Umfragen, dass die Menschen da in Deutschland auch deswegen schon ihren Konsum einschränken. Ich glaube, was es mal bräuchte, wäre eine wirklich mutige Steuerreform, die die arbeitende Mitte deutlich entlastet. Man muss dann auch im nächsten Schritt an die Geringverdiener denken, die nicht so viele Steuern zahlen, aber wo die Sozialabgaben schon ab dem ersten verdienten Euro oft zugreifen und den Leuten auf die Weise Geld in die Hand geben. So eine große Steuerreform haben wir lange nicht gehabt in Deutschland und sie wirkt natürlich jetzt auf den ersten Moment schwer umzusetzen, da jetzt Geld für Infrastruktur ausgegeben wird, da wir 3 Jahre jetzt mit Schwäche auch wirtschaftlich die letzten Jahre erlebt haben. Aber es gibt schon Möglichkeiten, also erstens wird es den Konsum ankurbeln, damit die Wirtschaft ankurbeln und sich zum Teil selber finanzieren. Und ich glaube auch, dass wir in Deutschland eine Umverteilung brauchen, in dem Sinne, dass beispielsweise Reiche und Topverdiener stärker besteuert werden könnten, die ja auch eine niedrige Konsumquote haben, sodass man da unterm Strich den Konsum deutlich pushen würde. Und es würde Deutschland als Land auch gerechter machen.
5: Frau Alvarez, gehen Sie da mit?
6: Nein, da gehe ich nicht mit. Ich finde, dass wir immer wieder umverteilen, das bringt doch den Standort Deutschland nicht voran. Wir müssen ja eigentlich dafür sorgen, ja, dass wir produktiver werden. Und wenn jetzt gerade die Leistungsträgerinnen und Träger in diesem Land zusätzlich besteuert werden, dann wird das ja eigentlich weniger attraktiv, ja, das zu bringen, was wir eigentlich brauchen, Leistung. Es geht ja auch darum, dass wir attraktiver werden für Fachkräfte aus dem Ausland. Und wenn die sehen, wie hoch die Steuern hier sind, dann werden die sich wahrscheinlich nochmal woanders umgehen. Gucken, wo sie dann weniger Steuern und Sozialabgaben bezahlen müssen. Deswegen ist das aus meiner Sicht ein falscher Ansatz. Und zudem hat ja auch Friedrich Merz versprochen eigentlich, dass es keine Steuererhöhungen mit ihm geben wird. Deswegen müsste man gucken, wenn man jetzt eine Steuerreform angeht, wie man die dann eben auf andere Art und Weise gegenfinanzieren könnte.
5: Aber gegenfinanzieren heißt dann eigentlich, wenn ich nicht die Einnahmen erhöhen will, dann muss ich irgendwo bei den Ausgaben kürzen.
6: Ja, aber da gibt es ja durchaus große Blöcke, bei denen man kürzen könnte. Also wir haben ja einen gigantischen Subventionsberg aufgebaut. Da könnte man sicherlich rangehen und das wäre vielleicht auch sinnvoller, als wenn man sich jetzt wiederum einzelne Gruppen rauspicken würde. Man müsste einfach mal die Methode Rasenmäher vielleicht anwenden und durch all diese Bereiche durchgehen, überall kürzen. So trifft es dann nämlich auch alle Gruppen und dann haben alle auch das Gefühl vielleicht, dass sie selber einen Beitrag leisten zu dem, was dann den Standort voranbringt. Das ist aus meiner Sicht dann die bessere Alternative.
4: Wenn ich da nochmal einhaken darf an der Stelle ganz kurz. Ich finde es bezeichnend, dass wenn man in dem Moment davon redet, dass beispielsweise die Topverdiener vielleicht höher besteuert werden können, dass dann gesagt wird, das seien ja die Leistungsträger. Das heißt also im Umkehrschluss, dass die große Mehrheit der Bevölkerung, die arbeitet, nicht zu den Leistungsträgern kommen. Das ist genau das falsche Verständnis aus meiner Sicht. Ich glaube, dass wenn man sich mal anguckt, wie sich eben die Steuerbelastungen unterschiedlich entwickelt haben über die Jahrzehnte, haben eben die Topverdiener besonders profitiert. Und das Zweite ist, dass ich auch nicht nur von der Einkommensteuer gesprochen habe, sondern beispielsweise von Fällen spreche, wo Leute eine Firma erben und da keine Steuern darauf zahlen, anders als Leute in anderen Fällen Steuern zahlen. Und das sind genau Umverteilungsmaßnahmen, wo man Einnahmen generieren kann, ohne wirtschaftliche Schäden auszulösen und wo man eine vernünftige Steuerreform finanzieren kann.
6: Also da möchte ich eben Herrn Hagelöcken zustimmen. Natürlich sind die Leistungsträgerinnen und Träger nicht nur diejenigen, die die Topverdiener sind, sondern die gibt es durchweg durch alle Leistungsklassen. Und sicherlich ist es wichtig, dass viele da auch mehr Geld in der Tasche haben. Es gibt ja die Untersuchung, dass zum Beispiel der Unterschied zwischen 3.000 Euro und 4.000 Euro, dass es sich da gar nicht mehr lohnt, zusätzlich zu arbeiten, weil dann eben so viel wegbesteuert wird. Mhm. Natürlich sind das Ansätze, wo man rangehen könnte, aber man muss es dann eben als Gesamtpaket betrachten. Und wie gesagt, ich blicke auch auf diejenigen, die wir hier im Land dringend brauchen, die Fachkräfte aus dem Ausland. Und wichtig ist eben auch, dass die Unternehmen steuerlich entlastet werden.
5: Aber genau das ist wahrscheinlich auch die Krux, Frau Sultan. Oder wir brauchen jetzt mit Blick auf eine Reform, die einerseits dazu beiträgt, dass die Wirtschaft wieder wächst, weil wir schon am Anfang der Sendung auch gesagt haben, das ist wichtig für die Menschen, für die Beschäftigungssicherung und letztendlich auch für die Demokratie im Land. Und wir brauchen eine Steuerreform, wobei der Breite der Menschen eben ganz schnell auch was ankommt. Also es muss schon beides irgendwie zusammengehen, oder?
7: Genau, also das ist sicherlich richtig. Also es wird einerseits bei der Einkommensteuer Anpassungen brauchen und da insbesondere auch, sodass die mittleren Einkommen entlastet werden. Und gleichzeitig bei den Unternehmen haben wir relativ hohe Steuern in Deutschland. Und wenn man da eben was machen würde, dass wir im internationalen Vergleich wettbewerbsfähiger sind, das wäre sicherlich etwas, was den deutschen Standort attraktiver machen würde. Ich würde aber gern wirklich auch noch mal auf die Ausgabenseite gucken, weil wenn wir uns anschauen, über 50% des Haushalts gehen mittlerweile auf Sozialausgaben rauf. Und da lagen wir in der Vergangenheit schon mal bei rund 35%. Also man sieht, dass man da durchaus Potenzial hätte, etwas dran zu drehen. Wir haben ja jetzt auch wieder teure Wahlversprechen gehabt mit der Rente mit 63, mit der Mütterrente. Mhm. Jetzt kommen auch wieder Maßnahmen mit dem Tankrabatt, wo man ja fragwürdige Ausgaben hat. Die summieren sich dann oder das läppert sich. Und ich glaube, da wäre viel Potenzial, was man noch heben könnte.
5: Also machen wir mal einen Haken dran. Wir brauchen auf jeden Fall ein Steuermodell, von dem Unternehmen und Beschäftigte gleichermaßen profitiert. Damit könnte man den Wirtschaftsstandort stärken. Was brauchen wir noch? Gucken wir vielleicht mal auf die Energiekosten. Das ist ja auch immer so ein Stichwort, das fällt, wenn wir über den Wettbewerbsnachteil in Deutschland sprechen, die Energiekosten. Auch da wird im Moment mega gestritten, was der richtige Weg ist. Herr Hagelöcken, was würde uns wieder zurück auf die Gewinnerseite bringen?
4: Also das ist natürlich ein wichtiger Faktor. Wir haben ja gesehen, dass die Energiekosten nach dem russischen Überfall auf die Ukraine deutlich gestiegen sind. Wir waren zu abhängig von fossilen Energien. Das ist, glaube ich, ein politischer Fehler gewesen, dass man auch zu lange gesetzt hat auf billiges Gas aus Russland. Dann gab es aber die politische Notwendigkeit zu sagen, man macht Sanktionen gegen ein Land, was die Ukraine überfällt und vielleicht dann sonst, wenn man sie nicht stoppen würde, andere Länder überfallen würde. Das heißt, der Weg aus meiner Sicht, der für die Energiekosten da notwendig ist, dass man sich unabhängiger macht von fossilen Energien, also Richtung erneuerbare Energien geht. Das ist natürlich, muss man ehrlicherweise sagen, etwas, was länger dauert, aber etwas, was, glaube ich, jetzt der Angriff auf den Iran wieder vorführt, dass das ein Weg ist, wo wir uns nicht beirren lassen sollten, diesen Weg zu gehen, weil eben fossile Energien oft in Ländern hergestellt werden mit schwierigen, fragwürdigen politischen Systemen, von denen man nicht abhängig sein will. Und ich glaube, da müssen wir mit Macht vorangehen. Das wird schon interessant sein, wie die Bundesregierung sich jetzt verhält, weil da gibt es ja durchaus einigen Streit um die Frage, wie geht man jetzt um mit den Erneuerbaren und mit der Netzeinspeisung. Aber ich glaube, da wäre es sehr wichtig, dass man keine Signale in die falsche Richtung, also rückwärts Richtung Fossile gibt.
5: Frau Alvarez, damit die Wirtschaft wieder wachsen kann, welches Signal sollte denn aus Ihrer Sicht beim Thema Erneuerbare kommen? Weil Herr Hagelücken sagt, es dauert natürlich, das alles auszubauen, aber es kostet natürlich auch ganz schön viel.
6: Ja, wir haben natürlich einen großen Kardinalfehler gemacht, nämlich, dass wir die Atomkraftwerke abgeschaltet haben. Der wird vermutlich auch so schnell nicht korrigiert werden können, wenn er denn dann überhaupt mal korrigiert wäre. Was
5: korrigiert werden heißt doch nochmal Atomkraftwerke hochfahren genau. und bauen.
6: Ja,
5: würden
6: genau,
5: Sie sagen, das wird aber, sollten wir machen?
6: Das wäre sicherlich eine Überlegung angesichts dieser Abhängigkeiten, die wir jetzt gerade wieder sehen. Denn ich meine, wir sind bei den Erneuerbaren dann trotzdem immer weiter vom Wetter abhängig. Die Alternativen sind dann die Gaskraftwerke und wie Herr Hagelücken schon gerade gesagt hat, da sind wir dann wiederum von anderen Ländern abhängig, sei es von den Golfstaaten, sei es von den USA. Umso mehr müssen wir darauf setzen, dass wir jetzt die Erneuerbaren vorantreiben. Wir haben jetzt ja auch den Industriestrompreis, der genehmigt worden ist aus Brüssel, aber auch das ist eben eine Subvention, mit der dann eben gegen diese Probleme dann versucht wird anzugehen, ohne dann tatsächlich schnell eine Lösung finden zu können. Also das ist weiterhin ein großes Problem für den Standort Deutschland.
5: Könnte denn ein Konzept hin zu erneuerbaren Energien uns eben langfristig doch resilienter machen, Frau Sultan, und dabei auch auf lange Sicht gesehen kostengünstiger und dann doch wieder so eine Art Standortvorteil auf einmal?
7: Ja, also ich sehe das durchaus. Also wenn man mal auf die gesamten Kosten von Erneuerbaren schaut, dann sind die eigentlich die günstigsten Energien mittlerweile. Gerade bei den Solarmodulen haben wir ja auch durch die Innovation aus China enorme Kostenvorteile mittlerweile. Also das ist durchaus so, dass das jetzt das ist die Strategie, die wir verfolgen sollten. Also ich sehe das mit der Nuklearenergie ehrlich gesagt ein bisschen kritischer. Wir haben ja wiederholt erlebt, dass der Bau von Nuklearanlagen sehr viel teurer wird als ursprünglich geplant und sich auch sehr viel länger hinzieht. Also wenn man sagt, die Erneuerbaren dauern eine gewisse Zeit, bis wir da mehr Autonomie bekommen, würde ich da nicht auf die Nuklearenergie als schnelle Abhilfe setzen. Man kann natürlich in die Forschung gehen und da auch schauen, was da geht, aber ich würde das nicht als schnelle Lösung ansehen. Deswegen würde ich vermehrt auf die Erneuerbaren setzen und da auch auf den Binnenmarkt in der EU setzen. Also es gibt ja Länder in der EU, die zum Beispiel Wind haben, wenn wir gerade keinen Wind haben. Also ich glaube, hier durch eine stärkere Vernetzung, da gibt es noch viel Potenzial, was man heben kann, wenn wir hier eben mehr in der EU zusammenarbeiten würden.
5: Das finde ich einen ganz wichtigen Punkt, diese Zusammenarbeit innerhalb der EU. Das haben wir auch ein paar Mal jetzt schon so angerissen, würde ich auch gleich noch mal gerne drauf einsteigen. Aber eine Frage stellt sich mir schon jetzt mit gerade mit dem Blick um diese Diskussion um Rente, um Sozialstaat, um Steuerreform, um Ausbau der Erneuerbaren. Also gefühlt geht diese Diskussion in Deutschland schon sehr lange. Wie wichtig ist denn, dass wir endlich mal zu einem verlässlichen Punkt kommen, damit eben Unternehmen auch planen können. Im Moment, mir geht es zumindest so und wahrscheinlich geht es Unternehmerinnen und Unternehmer auch nicht anders. Man weiß eben nicht so richtig, worauf soll ich mich einstellen, womit kann ich rechnen für die nächsten Jahre. Also wie schnell muss da jetzt einfach mal Klarheit auch her?
6: Ja, da muss ganz schnell Klarheit her, denn genau diese Unsicherheit, die wir einerseits geopolitisch haben, aber eben auch im Land, weil die Reformen nicht so vorankommen, wie es eigentlich versprochen worden ist, ist diese Unsicherheit so groß, dass Unternehmen ihre Investitionen zurückhalten. Das ist Gift für den Standort Deutschland. Wir sind geopolitisch abhängig von dem, was passiert. Wir können das nur bedingt beeinflussen, aber gerade deshalb ist es so wichtig, dass jetzt die Regierung die Reform im Land voranbringt und eigentlich hat sie auch nur noch dieses Jahr, also bis Ende des Jahres müssen wirklich ganz entscheidende Schritte gegangen werden, weil wir im nächsten Jahr eben ja wichtige Landtagswahlen haben, die anstehen. Da wird es sowieso immer schwieriger, dann ja sich zu einigen auf Reformen. Deswegen ist es sehr wichtig, dass die Koalition jetzt diese Zeit nutzt. Nur wir sehen ja, dass sie sich im Moment sehr verhakt. Wir haben eine regelrechte Regierungskrise. Es ist nur zu hoffen, dass die sich jetzt zusammenreißen in Berlin.
7: Herr Hagelücken. Also ich finde das Wort Regierungskrise, wenn ich da einhaken darf.
5: Das wollte ein bisschen, ich auch gerade fragen, ja. Haben genau, wir eine Regierungskrise?
7: Ich glaube, ich würde das nicht so formulieren. Wir müssen der Regierung jetzt auch eine Chance geben. Das sind natürlich drei Partner, die da in der Regierung zusammen sind, die auch unterschiedliche Präferenzen haben. Und ich glaube, wir dürfen nicht auf dieses Narrativ einstoßen, dass alles krisenhaft ist. Das gibt dann auch den populistischen Kräften Aufwind. Also ich glaube, wir müssen da auch ein Stück weit sehen, wie schwierig die Situation ist, auch für die Koalition unter diesen geopolitischen Voraussetzungen jetzt die Weichen zu stellen. Und da würde ich jetzt nicht jedes Mal, wenn ein Disput oder auch eine Debatte stattfindet, das ist ja auch normal in der Demokratie, von der Krise reden. Ich glaube, das ist eigentlich schädlich.
4: Ich würde das auch unterstützen. Ich glaube nicht, dass wir eine Krise haben. Wir haben viele Politiker innerhalb der Koalition, die gerne mal in ein Mikro oder auch ein gedrucktes Medium was sagen über andere. Das ist ein Stück weit auch normal zur Profilierung. Ich glaube, dass tatsächlich auch unser Job als Wissenschaftlerinnen, als Journalistinnen und Journalisten auch darin besteht, sozusagen das Konstruktive teilweise hervorzuheben und uns nicht nur zu berauschen, jetzt was die Medien betrifft, an internen Streitereien, die es auch mal gibt. Wir stehen tatsächlich aus meiner Sicht vor einer ganz wichtigen Situation in Deutschland. Wir haben zum ersten Mal ganz stark im Bundestag eine in Zügen rechtsextreme Partei, die 2029 die Macht übernehmen will. Und es ist sehr wichtig, dass dieser demokratischen Regierung, die wir jetzt haben, Formen gelingen, die schwierig sind. Es ist ja so, dass natürlich Forscherinnen und Forscher und Journalisten sich auch leicht tun, Reformen vorzuschlagen oder auch Kürzungen vorzuschlagen. Aber wir sehen ja jetzt am Beispiel der Gesundheitsreform, wo die Regierungsgrade auch anzupacken versucht, dass alle immer dagegen sind. Man muss als Regierung schon auch da ziemlich Widerstandskräfte haben. Ich finde auch nicht alles gut, was jetzt gerade gemacht wird, auch was die soziale Balance passiert bei den Gesundheitsreformen. Aber es ist sowohl bei der Gesundheit als auch bei der Rente klar, dass man eine Stabilisierung der Sozialversicherungssysteme braucht, um die Beiträge der Arbeitgeber und Arbeitnehmer zu begrenzen und um das Ganze angesichts der demografischen Entwicklung zukunftsfest zu machen. Und da sollten wir auch Zutrauen in die Regierung haben, auch zu schwierigen Kompromissen zu kommen und vielleicht auch mal über den Koalitionspartner zu lästern, ohne dass wir gleich sagen, das ist das Ende der Welt.
5: Okay, das wären also die innenpolitischen Hausaufgaben, die die Politik im Moment machen muss. Die Unternehmen, haben wir schon besprochen, haben auch ihre Hausaufgaben, Innovationen trotz allem vorantreiben. Jetzt schauen wir noch mal eine Ebene höher sozusagen. Sie alle haben gesagt, der Binnenmarkt könnte tatsächlich ein Ausgleich dafür sein, dass uns Geschäfte möglicherweise in USA oder auch in China künftig noch stärker wegbrechen als bisher. Das klingt doch, finde ich, immer total absurd. Wir haben diese EU und trotzdem haben wir noch einfach riesige Handelshemmnisse in diesem Wirtschaftsraum. Was muss weg, damit auch der Standort Deutschland und damit die Europäische Union und ihre Unternehmen insgesamt da auch was davon haben? Also Frau Alvarez, fangen Sie mal an.
6: Ja, das ist schwierig da anzufangen, weil es tatsächlich so viele nicht-tarifäre Handelshemmnisse dann gibt in diesem Binnenmarkt.
5: Zum Beispiel?
6: Da geht es, ich glaube, man da muss... Geht es, ja, da geht es auch um Bürokratie, da geht es um Start-ups, die dann länderübergreifend verschiedene Gesellschaften dann aufbauen müssten, um in den jeweiligen Ländern vertreten zu sein. Also da gibt es wirklich zahlreiche Dinge, die angegangen werden müssen. Auch die Kapitalmarktunion, da wird seit Jahrzehnten drüber geredet, auch die kommt nicht voran. Auch das wäre eben wünschenswert, dass so der Binnenmarkt gestärkt wird, weil eben wir haben es schon besprochen, wir haben wirklich eine Kraft, die wir aber nutzen müssen jetzt.
5: Aber das klingt nach so voll ätzendem Klein-Klein, wo man eben ganz viele Kompromisse schließen muss. Wie leicht ist es eben auch in dieser Zeit, wo ja alle Länder unter Druck sind, wirtschaftlich und auch politisch? Frau Sultan, wie schnell kann man da denn zu Potte kommen?
7: Ich möchte gerne noch mal einen Schritt zurückgehen. Also es gibt in der Tat Berechnungen, die zeigen, dass wir im Binnenmarkt selbst, wo wir ja denken, wir haben eigentlich freien Handel, gibt es immer noch Handelshürden, die mit einem Zolläquivalent von 44% beziffert werden im Warenhandel. Und bei dem Dienstleistungshandel sind es sogar Barrieren in Höhe von einem Zolläquivalent von über 100%. Und das zeigt eben, wie hoch diese Hürden noch sind. Also wenn wir zum Beispiel mal ganz einfaches Beispiel an die Anerkennung von Berufen,

0: Aber man sieht, wenn wir das vergleichen mit dem, was in der gleichen Zeit an Handel in der EU stattgefunden hat, dann konnte das diesen negativen Effekt mehr als ausgleichen. Also allein das zeigt, glaube ich, schon, wie viel Kraft in diesem EU-Binnenmarkt liegt. Und wenn wir dann noch Großbritannien und Schweiz, Norwegen mit hinzuzählen, das sind alles Länder, die gern mit uns Handel treiben wollen. Das Gleiche gilt zum Beispiel für Kanada. Wir haben jetzt seit dem 1. Mai das Mercosur-Abkommen in Kraft. Auch das gilt es eben mit Drittpartnern, den Handel zu stärken.
1: Mercosur, ein Abkommen mit Argentinien, Brasilien, Paraguay und Uruguay und perspektivisch vielleicht auch noch weitere Länder. Dann haben wir auch noch das Freihandelsankommen und die Pläne mit oder geplantes Wirtschaftsabkommen mit Indien. Also werden wir weiterhin eben ein sehr exportorientiertes Land bleiben, nur vielleicht mit ganz anderen Partnern. Herr Hagelücken, könnte das eine Möglichkeit sein?
2: Es ist sicher auch eine Möglichkeit. Also ich glaube, wir sollten versuchen, alle Möglichkeiten zu nutzen. Da gehört die Vertiefung des EU-Binnenmarkts dazu, genauso wie Handelsabkommen mit anderen Ländern. Wir müssen halt nur ein bisschen mehr Tempo machen in Europa. Also die Mercosur-Abkommen wurde ab 1999 verhandelt. Da war ich noch nicht Korrespondent in Brüssel. Und als ich Ende der 2000er Jahre aus Brüssel weggegangen bin, lag es so halb brach und ist dann irgendwie nach insgesamt 25 Jahren verabschiedet worden. Das lag auch daran, weil Europa eben nicht bereit war, die richtigen Prioritäten zu setzen. Also wenn der Schutz einheimischer Bauern einem wichtiger ist als Möglichkeiten der Exporte für die Industrie, dann trifft man eben eine Entscheidung in die falsche Richtung. Und das war eben so, dass lange Zeit Länder das blockiert haben. Und das müssen wir uns wirklich gerade im Moment überlegen, was wollen wir eigentlich? Also die Landwirtschaft, um es nochmal zu sagen, hat, glaube ich, eine Beschäftigungsquote in Deutschland von 2 bis 3% an der gesamten Beschäftigung. In anderen Ländern ist es auch nicht mal durch den Strukturwandel noch nicht mehr viel anders. Das heißt, wir müssen da tatsächlich in die Richtung was verändern und die Chance besteht, mit ganz vielen anderen Ländern Handel zu treiben. Wir dürfen uns aber auch nicht komplett in die Tasche lügen. Das Gewicht von der USA und China an der Weltwirtschaft ist deutlich größer, wenn man die beiden vereint, als das Gewicht vieler anderer Länder zusammen. Das heißt, da ist es auch wichtig, dass wir mit diesen Ländern im Gespräch bleiben, aber eben nicht mit einer Strategie der Schwäche, um uns auch Exporte in diese Länder weiter zu sichern. Und dann natürlich die EU. Also ich glaube, 40% der deutschen Exporte gehen in die EU. Und das ist doppelt so viel wie China und USA zusammen, mehr als doppelt so viel. Also da sieht man schon die Größenordnung.
1: Das heißt, so ein Stück weit mehr diversifizieren, Frau Alvarez, mit mehr Ländern noch Handel treiben und dann eben auch nicht mehr diese Abhängigkeit von einzelnen Big Playern zu haben?
3: Absolut. Wir können uns eben nicht mehr über die vermeintlich klassischen Partner China und die USA aus der Krise heraus exportieren, so wie es eben bei Schröders Agenda 2010 noch möglich war. Deswegen müssen wir uns eben neue Möglichkeiten suchen. Diversifizieren ist richtig. Mercosur ist ein ganz wichtiger Punkt. Das bringt tatsächlich nicht wirklich viel. Kumuliert sind das 0,1% mehr im Bruttoinlandsprodukt bis 2032 für die EU zeigen Berechnungen. Aber trotzdem sind solche, ja, vielleicht kleineren Schritte dann unverzichtbar, gerade eben weil auch China dort in Brasilien etwa schon dabei ist, uns ja auch dort die Märkte dann wieder abzugraben. Das ist so eine Art Hase- und Igel-Spiel. China ist oft schon da, wo wir jetzt eigentlich erst noch hinwollen. Deswegen ist es wirklich wichtig, dass wir dort jetzt aktiv werden, dass wir uns auch als guter Partner präsentieren und auch als Partner präsentieren, der nicht unbedingt immer zuerst mit einem erhobenen Zeigefinger kommt, sondern der wirklich auf Augenhöhe sprechen möchte.
1: Aber wir müssen uns natürlich auch als Partner präsentieren, der Produkte liefert, die anderen haben wollen, zu einem Preis, den die anderen auch bezahlen wollen. Und wenn man so die aktuelle oder bezahlen können und wenn man so die aktuelle Diskussion verfolgt, dann ist eben das schon auch noch im Moment ein riesiges Problem. Nicht nur bei der Autoindustrie, sondern auch sonst. Also wenn wir weiterhin auf Exporte setzen, wie groß ist die Gefahr, dass wir dann eben trotzdem abgehängt werden, weil wir nicht gut, nicht schnell und nicht günstig genug sind? Frau Sultan. Sie sind ja eigentlich die Optimistin heute in unserer Runde.
0: Ja, also natürlich ist es, wenn wir zum Beispiel auf den wichtigen indischen Markt so schauen, schon so, dass wir dort wahrscheinlich jetzt nicht im großen Stil teure Autos hinverkaufen werden. Da gilt es dann eben auch, die Produktpalette entsprechend anzupassen, dass man eben die Produkte hat, die die indische Mittelklasse sich auch leisten kann. Trotzdem würde ich auch noch mal betonen, wie wichtig diese neuen Partner sind, auch geopolitisch. Ich denke an die Rede von Mark Carney zurück in Davos, wo er betont hat, wie wichtig es ist, die Allianzen der Mittelkräfte oder Mittelstaaten sozusagen miteinander auszubauen. Und ich denke, dass gerade in

0: oder auch die Mercosur-Staaten hier sehr wichtig sind, dass wir eben auch hier Präsenz zeigen und auch aktiv auf diese Länder zugehen, sei es über Handel, sei es über andere Kooperationsmöglichkeiten und da eben nicht mit erhobenen Zeigefinger, sondern auf Augenhöhe und auch diesen Ländern eben ermöglichen, sich weiterzuentwickeln, indem wir eben auch unseren Markt für diese Produkte, die diese Länder anzubieten haben, zu öffnen. Und vielfach sind das eben Länder, die stark in der Landwirtschaft sind. Und wenn wir aber dann unseren Landwirtschaftsbereich abschotten für deren Exporte, dann ist so ein Handelsabkommen für die nur bedingt attraktiv. Und da müssen wir einfach sehen, dass so ein Handelsabkommen auf beiden Seiten Kompromisse bedarf und deswegen unsere Handelsstrategie sich da eben anpassen muss. Ich denke, das Mercosur-Abkommen ist da ein guter Fingerzeig, was möglich ist, damit beide Seiten profitieren können. Gerade auch die Mercosur-Staaten haben ja auch viele Rohstoffe, die wir brauchen, wenn wir an die grüne Transformation denken. Und uns da eben
1: Stichwort
0: auch ein
1: Unabhängigkeit
0: Stück weit,
1: auch von China zum Beispiel.
0: Genau, richtig, ja.
1: Von Handelsabkommen müssen alle profitieren, haben Sie gerade gesagt. Jetzt, wenn wir all diese kleinen, ich sag mal, Schräubchen richtig drehen, wenn wir uns neue Partner suchen, wenn wir unsere Hausaufgaben machen und dann nochmal einen Strich unter alles ziehen, Herr Hagelücken. Wo stehen wir dann mit Wohlstand und Beschäftigung in Deutschland? Sind wir dann zurück in den goldenen Zeiten, die wir ja schon mal hatten? Oder gilt es auch da, sich ein bisschen ehrlich zu machen und zu sagen, so wird's halt nicht mehr?
2: Also ich glaube, dass, wenn man sich die Entwicklung jetzt betrachtet, ja, seit dem Zweiten Weltkrieg, um es mal ein bisschen größeren Rahmen zu machen, wer hätte gedacht, dass sich die westlichen Gesellschaften und Deutschland in so einer positiven Weise wohlstandsmäßig entwickeln. Ich glaube, dass wir diesen Wohlstand schon halten können und auch vielleicht in kleineren Schritten als bisher ausbauen können. Wir müssen ja auch sehen, dass wir ein demografisches Problem haben und allein der Arbeitskräftemangel nimmt natürlich was von den Wachstumsperspektiven. Also das muss einem einfach klar sein. Das ist aus meiner Sicht, wenn die anderen Aufgaben gemacht werden, sogar das größte Wachstumshemmnis. Aber wir können, glaube ich, gut in die Zukunft schauen. Es geht den Deutschen auch insgesamt einkommensmäßig ja nicht schlecht. Wenn man das hält und in gewissem Umfang ausbaut, dann ist man schon relativ weit. Wir haben auch, um auch nochmal was Positives zu sagen, ich möchte auch als Optimist gelten, aber ich bin es teilweise auch, wir haben auch viele Dinge in Deutschland, die gut funktionieren. Andere Leute sind froh, wenn sie irgendwie ins Krankenhaus gehen können und keinen Arzt bestechen müssen, sondern wenn einfach die öffentlichen Leistungen relativ gut funktionieren. Und ich glaube, das ist schon etwas, wenn wir, wie gesagt, diese nötigen Reformen machen, wo wir uns im Breiten jetzt ja auch einig waren in der Sendung, interessanterweise, dann, glaube ich, schaffen wir es ganz gut, in eine gute Zukunft zu gehen. Man muss es eben auch anpacken. Es ist viel liegen gelassen worden, gerade in den beiden langen konservativen Kanzlerschaften, muss man sagen. Und da ist jetzt der Moment, eben was zu tun.
1: Spüren Sie, dass dieses Gefühl auch in Politik und Wirtschaft angekommen sind, eben auch vor dem Hintergrund des Themas, das wir ganz am Anfang der Sendung hatten, dass nämlich Wirtschaftswachstum ja nicht irgendwie so ein Selbstzweck ist und dass es den Unternehmen gut geht, sondern dass es ja auch zumindest eine der Voraussetzungen dafür ist, dass unsere Demokratie funktioniert, Frau Sultan?
0: Ja, ich glaube, wir haben im Moment eben diese Verlustängste, die dazu führen, dass die populistischen Kräfte so stark sind. Ich glaube, wir müssen uns ein Stück weit ehrlich machen, dass so eine Transformation, sei es für die Klimatransformation, aber auch diese geopolitische Wende, die wir ja erleben, dass die mit Veränderungen einhergeht. Und ich glaube, von politischer Seite ist da vor allem Ehrlichkeit gefragt, Transparenz gefragt, aber auch die Erklärungsbereitschaft. Und ich vermisse das manchmal, dass man da noch mehr mit den Bürgerinnen und Bürgern in Dialog kommt und transparent macht, was eben jetzt gefordert ist.
3: Ja, das kann ich nur unterstreichen, weil wir verheddern uns gerade so ein bisschen im Klein-Klein. Und es wäre gut, wenn die Koalition eben aufzeigen würde, das ist unsere Zukunftsvision. Wir brauchen eine gewisse Anstrengung jetzt von allen, aber dann wird es auch wieder gut. Dann kann dieses Land wieder wachsen und kann auch eben in einer Welt, die eben nicht stillsteht, bestehen und ja, der Wohlstand gesichert werden. Denn es ist ja klar, wir haben nun mal kein Abo auf Marktanteile. Und umso mehr müssen wir unseren Standort fit machen und die Märkte überzeugen mit Produkten zu wettbewerbsfähigen Preisen und da können alle einen Anteil geben. Und deswegen bin ich auch optimistisch, denn ich glaube, dass das durchaus zu schaffen ist.
1: Drei Optimistinnen und Optimisten in einem Forum. Wunderbar, vielen Dank. Das war das Forum in SWR Kultur zum Thema Exportweltmeister AD, wie Deutschlands Wirtschaft wieder wachsen kann. Es diskutierten Sonja Alvarez von der Wirtschaftswoche, Alexander Hagelücken von der Süddeutschen Zeitung und Dr. Samina Sultan vom Institut der Deutschen Wirtschaft Köln. Mein Name ist Geli Hensoldt und ich sage Ihnen danke fürs Zuhören.
4: Morgen hören Sie im SWR Kulturforum eine Sendung zum Thema Bauen allein reicht nicht, warum Wohnungsnot die Demokratie gefährdet. Hier geht's gleich mit dem Jazz vor 6 weiter, nach den Nachrichten dann SWR Kultur aktuell, heute unter anderem mit diesen drei Themen. CDU und CSU haben heute ihren Fraktionschef Jens Spahn im Amt bestätigt. Außerdem das Mainzer Pharmaunternehmen BioNTech will viele Stellen streichen. Und ein Blick nach Stuttgart. Heute war die letzte Kabinettssitzung von Ministerpräsident Kretschmann. Das und mehr um 18.05 Uhr.
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4: Heute mit drei Frauen, die seit knapp 40 Jahren gemeinsam Musik machen. Das dänische Trio Sophisticated Ladies. Der Sound, Jazz-Tradition, trifft auf nordischen Geist. Hören wir zuerst eine Komposition von der Bassistin Helle Marstrand, Swans in May, und danach den Albumtitelsong That Healin' Feeling.

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9: Um 18 Uhr mit Antje Rennecke. Bundesfinanzminister Klingbeil hat Fehler in der Kommunikation der schwarz-roten Koalition eingestanden. Der Streit der vergangenen Wochen habe insgesamt geschadet, sagte der SPD-Politiker in Berlin. Das Vertrauen in Politik sei weniger geworden. Klingbeil verwies auf die zahlreichen Krisen. Dabei habe der Krieg im Iran unmittelbare Auswirkungen auf Wachstum und Arbeitsplätze in Deutschland. Ziel sei es, durch Geschlossenheit in Partei, Fraktion und Regierung aus den schlechten Umfragewerten herauszukommen. Dafür arbeite man jeden Tag. Bundesinnenminister Dobrindt forderte, die zunehmende Polarisierung zwischen rechts und links in der Gesellschaft einzudämmen. Diese gefährde die politische Mitte, sagte der CSU-Politiker. Der Chef der Unionsfraktion im Bundestag, Spahn, bleibt für mindestens 3 weitere Jahre im Amt. Die Abgeordneten von CDU und CSU stimmten mit knapp 87% für ihn. Vor einem Jahr wurde er bei seiner ersten Wahl noch mit mehr als 90% Zustimmung gewählt. In der Union muss sich der Fraktionschef immer schon nach einem Jahr einer Wiederwahl für die restliche Legislaturperiode stellen. In Baden-Württemberg soll der bisherige Innenminister Strobel der nächste Landtagspräsident in Baden-Württemberg werden. Nach SWR-Informationen hat die CDU-Fraktion Strobel in ihrer ersten Fraktionssitzung der neuen Legislaturperiode für das Amt nominiert. Gewählt wird am kommenden Dienstag in der ersten Sitzung des neuen Landtags. Strobels Wahl gilt als sicher. Er würde die Nachfolge der grünen Politikerin Arras antreten, die das Amt seit 10 Jahren innehat. Die Industriegewerkschaft IGBCE kritisiert die geplante Schließung von 3 Standorten der Mainzer Pharmafirma BioNTech. Sie spricht von einem, Zitat, skrupellosen Kahlschlag. Das gefährde den Pharma- und Biotech-Standort Deutschland. Politik und Gesellschaft dürften das nicht einfach achselzuckend zur Kenntnis nehmen, so der Leiter des IGBCE-Landesbezirks Rheinland-Pfalz-Saarland, Strasser. BioNTech hat angekündigt, die Produktionsstandorte in Idar-Oberstein, Marburg und Singapur sowie den kürzlich übernommenen Konkurrenten CureVac zu schließen. Insgesamt könnten den Angaben zufolge bis zu 1.860 Stellen wegfallen. Die iranische Friedensnobelpreisträgerin Mohammadi schwebt nach Angaben ihrer Anwältin in Lebensgefahr. Die 54-Jährige war vergangenen Freitag aus dem Gefängnis ins Krankenhaus verlegt worden, nachdem sie mehrmals das Bewusstsein verloren und über Schmerzen in der Brust geklagt hatte. Mohammadi setzt sich seit langem für die Rechte von Frauen im Iran ein und wurde dafür 2023 mit dem Friedensnobelpreis ausgezeichnet. Seit rund 5 Jahren befindet sie sich in Haft wegen angeblicher Propaganda gegen das iranische System. Der mutmaßliche Amokfahrer von Leipzig ist wenige Tage vor der Tat aus der Psychiatrie entlassen worden. Das hat das sächsische Sozialministerium mitgeteilt. Der 33-Jährige sei bereits polizeibekannt gewesen und habe sich bis Ende April auf eigenen Wunsch in einem psychiatrischen Krankenhaus aufgehalten. Es hätten keine medizinischen Gründe vorgelegen, ihn am Verlassen der Klinik zu hindern, hieß es weiter. Der mutmaßliche Täter sollte noch heute einem Ermittlungsrichter vorgeführt werden. 2 Menschen sind gestern bei dem Vorfall in der Leipziger Innenstadt getötet worden. Nach Angaben von Oberbürgermeister Jung sind alle Verletzten inzwischen außer Lebensgefahr. Der Schriftsteller Uwe Timm erhält in diesem Jahr den mit 50.000 Euro dotierten Goethe-Preis der Stadt Frankfurt. Damit zeichne die Stadt einen der großen literarischen Chronisten des Landes aus, sagt der Oberbürgermeister Josef. Zur Begründung der Preisvergabe lobte die Jury Tims Werk als reich und vielfältig. Es reiche vom beseelten Kinderbuch bis zur fiktionalen wie essayistischen Auseinandersetzung mit der deutschen Geschichte. Bekannt wurde Tim in den 70er Jahren durch seinen Roman »Heißer Sommer«, in dem es um die 68er Studentenrevolte geht. Zu seinen Werken gehört aber auch das Kinderbuch »Rennschwein Rudi Rüssel«. SWR-Nachrichtenredaktion Thomas Bertsch. Das Wetter in Baden-Württemberg und Rheinland-Pfalz. Mit südwestlicher Strömung kommt warme und feuchte Luft zu uns. Die Vorhersage. Am Abend häufig Regen, örtlich Gewitter, nachts in Eifel und Westerwald weiter nass, Tiefstwerte 12 bis 7 Grad. Morgen im Laufe des Nachmittags regional kräftige Schauer und Gewitter, Höchstwerte 13 bis 21 Grad. Am Donnerstag wenig Änderung, Freitag und Samstag freundlicher und wärmer, 18.05 Uhr.
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5: Mit Ralf Hecht, guten Abend. Das Mainzer Pharmaunternehmen BioNTech baut jede Menge Jobs ab. Außerdem, die Bundesunionsfraktion hat einen neuen Chef, es ist der alte, nämlich Jens Spahn. Und in Stuttgart hat noch Ministerpräsident Kretschmann seine mutmaßlich letzte Kabinettssitzung und wohl auch die letzte große Pressekonferenz gegeben. Drei unserer Themen bis 6:30. Mit seinem Corona-Impfstoff ist nicht nur BioNTech reich geworden, auch die Stadt Mainz hatte da eine Weile Gewerbesteuereinnahmen, von denen man vorher niemals auch nur geträumt hat. Jetzt will BioNTech mehrere Standorte schließen und bis zu 1860 Stellen abbauen, heißt es. Betroffen sein wird auch der Standort Tübingen. Dort hatte BioNTech die Übernahme des Konkurrenten CureVac gerade zu Beginn des Jahres erst abgeschlossen. Christoph Mautes aus der SWR-Wirtschaftsredaktion. Die Milliardeneinnahmen bei BioNTech durch den Corona-Impfstoff, sie sind längst vorbei, klar. Trotzdem war der Eindruck, dass es dem Unternehmen nicht so schlecht geht. Oder doch? Heute gab es ja auch neue Zahlen. Wie steht es denn von diesen Zahlen her um BioNTech?
7: Das sieht ganz ähnlich aus wie in den vorangegangenen Quartalen. BioNTech hat deutliche Verluste gemacht. Im ersten Quartal 2026 war es eine 500 Millionen Euro Nettoverlust. Das war seit Ende der Pandemie auch sehr häufig so, hat aber auch keine allzu großen Probleme verursacht. Denn das Unternehmen sitzt auf immensen Rücklagen. Nach eigenen Angaben verfügt BioNTech über liquide Mittel in Höhe von fast 17 Milliarden Euro. Man hätte also durchaus auch noch ein paar Jahre weiter solche Verluste fahren können, ohne dass das für den Konzern existenzbedrohend geworden wäre. Ein Sparprogramm lief auch sowieso schon. Dass Stellen abgebaut werden, war also klar. Nur eben nicht in diesem Umfang und derart radikal. Die Nachricht wurde dann aber auch fast schon so ein bisschen versteckt heute in der Pressemitteilung hinter den Quartalszahlen, schon fast als so eine Art Fußnote.
5: Produktionsstandorte würden geschlossen, hieß es. Das würde sich ja damit erklären, dass man viel weniger Corona-Impfstoffe produziert und ansonsten erst noch forschen muss. Andererseits wird es ja wohl alles, was mal CureVac war, komplett aufgelöst. Und das ist ja wohl kein nur Produktionsstandort, oder?
7: Genau das kommt auch wirklich etwas überraschend. BioNTech selbst sagt, man habe CureVac umfassend analysiert und dabei festgestellt, dass das nicht zur Ausrichtung des Unternehmens als Ganzes passe. Auch die Pipeline aus Tübingen scheint nicht vielversprechend genug zu sein, dass man weiter daran festhalten wollte. So heißt es zumindest in der Mitteilung, dass die laufenden klinischen Studien noch beendet würden, aber eben nicht mehr weiter vorangetrieben werden. Und das alles ein paar Monate, nachdem die Übernahme in trockenen Tüchern ist, das ist schon ein ziemlicher Schlag. Der Betriebsrat bei CureVac hat das Ganze jedenfalls scharf kritisiert und auch die Chemiegewerkschaft IGBCE zeigt großes Unverständnis für das Vorgehen von BioNTech.
5: Das Ehepaar Sahin und Türeci, die hatten Anfang März angekündigt, bei BioNTech auszusteigen, ein neues Unternehmen gründen zu wollen. Das kam damals überraschend. Aus heutiger Sicht zeichnete sich da schon was ab?
7: Der Gedanke drängt sich natürlich auf. Ob es diesen Zusammenhang aber wirklich gibt, bleibt erstmal reine Spekulation. Sahin und Türeci haben ja damals schon bei der Ankündigung klargemacht, die wollen eigentlich zurück ins Labor. BioNTech als Unternehmen ist aber an einem ganz anderen Punkt in seiner Entwicklung angekommen. Da geht es um Marktreife und die Vermarktung neuer Produkte. Und dass es dafür einen größeren Umbruch geben würde, hat sich natürlich auch abgezeichnet. In der Größenordnung dürften es aber die wenigsten erwartet haben.
5: Wie geht es denn jetzt für BioNTech weiter nach diesem Umbau?
7: BioNTech will vor allem in den nächsten Jahren die Marktreife für einige Medikamente angehen, alle davon im Bereich Krebs und alle noch mitten in der Entwicklung, wenn auch teilweise in zulassungsrelevanten Studien. Wenn man es also überspitzen will, könnte man sagen, ob BioNTech in 20 Jahren noch existiert oder nicht, das hängt im Grunde davon ab, ob sie Krebs heilen.
5: Christoph Mautes aus der SWR Wirtschaftsredaktion. Das Unternehmen BioNTech schließt alle Standorte des ehemaligen Konkurrenten CureVac, betroffen auch der Hauptstandort in Tübingen. Dort fallen alle 700 Arbeitsplätze weg. Der Tübinger OB Boris Palmer reagierte mit großer Bestürzung und scharfer Kritik auf die Ankündigung des Unternehmens.
10: In Tübingen wurde die mRNA-Technologie durch CureVac überhaupt erst entwickelt und marktfähig gemacht. BioNTech hat sich die Patente gesichert, vielleicht ging es einfach nur darum. Und für die Stadt ist es ein ganz schwerer Rückschlag. CureVac ist ein zentraler Teil unserer Forschungslandschaft. Ich wundere mich über Managemententscheidungen, die erst Milliarden für Spitzentechnologie ausgeben und dann plötzlich die Notbremse ziehen und alles vernichten. Erst kaufen, dann killen, das geht für mich so nicht. Und ich erwarte, dass ernsthafte Anstrengungen unternommen werden, den Standort, die Firma und die Beschäftigten hier in eine gute Zukunft zu bringen.
5: Tübingens OB Palmer zum angekündigten Ende des einstigen CureVac, heute BioNTech-Standortes Tübingen. Ein ganz großes Thema in der Pharmabranche ist KI, künstliche Intelligenz. Sie stellt vieles auf den Kopf. Software ist ein anderes, viel zitiertes Beispiel. Und wenn es bei uns um Software geht, dann ist man natürlich ganz schnell bei SAP. Inoffiziell auch gern der Software-Riese aus Waldorf genannt. Und der hatte heute seine Hauptversammlung. Fallende Aktienkurse, vor allem aber die Ursache des dauernd fallenden Kurses, die Erwartungen an KI, die waren das Thema. Und die Frage, was die Unternehmensführung dem entgegensetzen will. Alex Winkler hat die Hauptversammlung für uns beobachtet.
11: Lange kannte der Aktienkurs von SAP nur eine Richtung. Aufwärts. Doch seit Anfang 2025 hat sich der Wert fast halbiert. Von 280 Euro im Februar letzten Jahres sind nur noch knapp 150 Euro übrig. Die Entwicklung beschäftigt auch SAP-Chef Christian Klein, der den Anlegerinnen und Anlegern direkt eine Erklärung mitliefert.
12: Am Markt gibt es Zweifel, ob Softwareanbieter im KI-Zeitalter noch eine Zukunft haben. Diese Zweifel spiegeln sich im Aktienkurs wider.
11: Es mag widersprüchlich wirken. Während die Kurse von Hardwareherstellern und Anbietern von eigenen KI-Modellen durch die Decke gehen, leidet die Softwarebranche. Damit unterschätzt der Markt aber SAP, glaubt Christian Klein.
12: Wenn nun jeder Software entwickeln kann, braucht es da noch SAP und andere Softwareanbieter. Ich kann Sie beruhigen. Ganz sicher ja.
11: Diese Zuversicht begründet Klein auch damit, dass Ergebnisse von etablierten Sprachmodellen bisher oft nicht zuverlässig genug seien. SAP hingegen könne das besser.
12: Ein Beispiel. Wenn ich zu Hause KI einsetze, um gemeinsam mit meinen Kindern lustige Bilder zu generieren, darf sie ein wenig daneben liegen. In der Geschäftswelt ist das anders. Ein KI-Agent darf nicht nur 90% genau sein, weil es in Finanz- und anderen Unternehmensprozessen keinen Spielraum für Fehler gibt. Unsere Kunden brauchen KI-Agenten, die nicht raten, sondern wissen.
11: Erst gestern hat SAP zwei Unternehmensübernahmen angekündigt, darunter das Freiburger KI-Startup Prior Labs. Damit will der Konzern das eigene Portfolio für zuverlässige KI ergänzen und perspektivisch zum zentralen Anbieter von Unternehmens-KI werden. Mit dieser Strategie überzeugt SAP grundsätzlich auch viele seiner Aktionärinnen und Aktionäre. Die Herausforderung ist allerdings noch, mit diesem Anspruch wirklich Geld zu verdienen. Deswegen drückt der Aktienkurs auf die Stimmung, erklärt Christiane Hölz von der Deutschen Schutzvereinigung für Wertpapierbesitz, die die meisten Privatanleger von SAP vertritt.
13: SAP ist in ganz, ganz viele Prozesse integriert bei seinen Kunden. Tief in den Datenbanken drin. Ob KI da so schnell reinkommt, das kann ich mir schwer vorstellen. Und ich glaube, Herr Klein und seine Mannschaft haben sehr genau verstanden, dass sie jetzt reagieren müssen und dass sie eine Antwort finden müssen für die Probleme, die im Moment vorherrschen.
11: Zuversichtlich ist Hölz zudem, dass SAP eine neue Perspektive für den Aufsichtsrat bekommt. Der frühere Telekom-Chef René Obermann soll nach seiner Wahl heute in einem Jahr den Aufsichtsratsvorsitz übernehmen.
13: Er ist eine tolle Personalie. Herr Obermann bringt internationale Erfahrungen mit. Er bringt Erfahrungen aus Großkonzernen mit, aus dem Telekommunikationsbereich. Hat bei der Telekom die Transformation mit angestoßen. Also der weiß schon, was er tut.
11: Auch finanziell steht SAP für die KI-Transformation gut da und konnte zuletzt immer wieder glänzende Zahlen vorlegen. An den guten Ergebnissen sollen auch die Aktionäre beteiligt werden, mit einer Rekorddividende in Höhe von 2,50 Euro je Aktie. Jetzt muss nur noch die KI-Strategie des SAP-Vorstands fruchten. SAP-Chef Klein schwört die Aktionärinnen und Aktionäre schon mal auf eine schwierige Übergangsphase ein.
12: Unsere Transformation für die KI-Ära braucht Zeit und wir bitten um Ihre Geduld. Wir haben gezeigt, dass wir liefern können und genau daran werden wir uns auch dieses Mal messen lassen.
11: Ruhig wird es um SAP also in absehbarer Zeit sicher nicht werden.
5: Und wir kommen zur Politik. Im Berliner Betrieb ist außerhalb der Regierung der Posten des Fraktionschefs einer der mächtigsten in jeder Partei. Hier wird Politik gemacht. Da geht es nicht nur um Pöstchen und mediale Aufmerksamkeit. Und wenn die eigene Partei in der Regierung ist, dann ist man als Fraktionschef auch dafür zuständig, dieser Regierung die Mehrheiten zu organisieren oder irgendwann auch nicht mehr. Und spätestens an der Stelle wird die Macht des Fraktionschefs jedem klar. Jens Spahn hat sich heute bei der Union erneut für genau diesen Posten zur Wahl gestellt. Aus Berlin, Ruth Kirchner.
14: Jens Spahn wird die stärkste Fraktion im Bundestag auch in den nächsten Jahren führen. Nach einem Jahr im Amt wurde er von den Abgeordneten von CDU und CSU mit 86,5% der Stimmen als Fraktionschef bestätigt. Gegenkandidaten gab es nicht. Vor einem Jahr hatte Spahn über 91% der Stimmen bekommen. Nach Angaben aus Fraktionskreisen dankte Spahn den Abgeordneten für den Vertrauensbeweis. Die Fraktion müsse ein Stabilitätsanker bleiben. Kurz vor der Abstimmung hinter verschlossenen Türen lobte CSU-Landesgruppenchef Alexander Hoffmann die Arbeit des Fraktionschefs.
15: Der Fraktionsvorsitzende Jens Spahn hat diesem einen Jahr gezeigt, dass er die Fraktion durch schwierigste Herausforderungen führen kann.
14: Spahn selbst rief kurz vor der Fraktionssitzung die Regierungsparteien CDU, CSU und SPD zu mehr Zusammenhalt auf.
16: Weil viele unserer Erfolge auch gerade in den Wochen seit Ostern in zu viel öffentlichem Streit und Zank untergegangen sind.
14: Spahns erneute Wahl zum Fraktionschef galt nach den ersten Monaten der schwarz-roten Koalition nicht als selbstverständlich. Wiederholt wurde ihm vorgeworfen, er habe die Unionsfraktion nicht im Griff. Etwa im vergangenen Sommer, als die Wahl der Rechtswissenschaftlerin Frauke Brosius-Gersdorf zur Richterin am Bundesverfassungsgericht abgesagt werden musste, wegen Widerstand in der Union. In einer Rentendebatte im Herbst hatte Spahn Schwierigkeiten, eine Gruppe junger Abgeordneter für den Beschluss der Koalition zu gewinnen. In den vergangenen Monaten hat Spahn seine Stellung in der Fraktion jedoch gefestigt.
5: Die Union und ihr neuer alter Fraktionschef Jens Spahn. Ein Jahr nach dem Beginn der GroKo fiel das Ergebnis bei der Wahl des Fraktionschefs ein wenig schlechter aus als vor einem Jahr. Ein Kommentar von Dagmar Pepping.
17: Jens Spahn will etwas, ist ehrgeizig. Er traut sich das Amt des Kanzlers zu, das ist kein Geheimnis. Den CDU-Vorsitz erst recht. 2018 mit gerade einmal 38 kandidierte Spahn als Parteichef. Damals noch vergeblich gegen Friedrich Merz und Annegret Kramp-Karrenbauer, die gewann. Seitdem ist Spahn in Lauerstellung, wartet ab, mit dem Amt des Unionsfraktionsvorsitzenden als Zwischenstation auf dem Weg nach ganz oben ins Kanzleramt. Das Ergebnis seiner Wiederwahl ist eine Ermutigung für Spahn. 86,5% der Stimmen. Das ist zwar etwas weniger als bei seiner Wahl vor einem Jahr, aber dennoch überraschend viel. Denn Spahns Bilanz im zweitwichtigsten Amt im Machtgefüge der Union nach dem Kanzler ist durchwachsen. Vor allem die völlig missglückte Verfassungsrichterwahl im Sommer musste Spahn auf seine Kappe nehmen. Zwischendurch schien sogar sein Stuhl zu wackeln. Berichte über ein beschädigtes Vertrauensverhältnis zu Friedrich Merz, dem Kanzler, machten die Runde. Offenbar gestreut, um Spahn zu schaden. Denn dessen große politische Stärke, der Ehrgeiz, ist vielleicht seine größte Schwäche. Man traut dem 45-Jährigen aus dem Münsterland einfach alles zu. Nicht nur Gutes, auch Illoyalität und Spielen auf eigene Rechnung. Die Wiederwahl als Unionsfraktionschef gibt Jens Spahn eine Chance, sich zu beweisen. Als effektiver Manager der Macht, der Kanzler Merz im Bundestag den Rücken frei hält. Als vertrauenswürdiger Partner von SPD-Fraktionschef Mirsch. Und als Antreiber einer lahmenden schwarz-roten Koalition. Will Spahn irgendwann eine realistische Aussicht auf das Kanzleramt haben, muss er seine Zustimmungswerte deutlich steigern. Kaum ein Politiker ist unbeliebter als er. Und das hat nicht nur mit den teuren Maskendeals als Gesundheitsminister während der Corona-Pandemie zu tun. Das Schlüsselwort lautet Vertrauen. Dieses Vertrauen, das seine Abgeordneten in ihn haben, muss sich Jens Spahn bei vielen Wählern noch verdienen.
5: Ein Kommentar von Dagmar Pepping. In Baden-Württemberg haben sich Grüne und CDU bekanntlich auf einen neuen Koalitionsvertrag geeinigt, wollen eine Neuauflage von Grün-Schwarz beginnen, allerdings mit neuem Personal. Das sitzt auch schon in den Startlöchern. Und das heißt heute konkret für Langzeitministerpräsident Kretschmann, nach 15 Jahren die letzte Kabinettssitzung und anschließend zum letzten Mal vor die Landespresse. Aus Stuttgart, Knut Bauer.
18: Am Ende wird es nochmal richtig kleinteilig. In der letzten Kabinettssitzung dieser Legislaturperiode befassen sich Winfried Kretschmann und seine grün-schwarze Ministerriege mit Dingen wie
19: Maßnahmen zur Umsetzung des Registermodernisierungsgesetzes im Einzelplan 12.
18: Für den mittlerweile dienstältesten Ministerpräsidenten Baden-Württembergs ein typisches Beispiel für die Mühen politischer Prozesse.
19: Die Politik an sich besteht nicht aus Highlights. Der Nationalpark war mir als Grüner ein Herzensanliegen. Faktisch ist der Biotopverbund viel, viel wichtiger. Das läuft vollkommen unter dem Radar der öffentlichen Wahrnehmung.
18: Mehr als 500 Kabinettssitzungen hat Kretschmann in seinen 15 Amtsjahren als Ministerpräsident geleitet. Darin sind über 3000 Beschlüsse gefasst worden. In der Regel trifft sich das Kabinett dienstagvormittags. Anschließend ist der Ministerpräsident regelmäßig vor die Landespresse getreten, um Fragen zu beantworten. Heute zum letzten Mal und da bekennt der Grünen-Politiker:
19: Es ist teilweise nervig, jede Woche durch den Fleischwolf gedreht zu werden. Vor allem, ich habe ja freies Fragerecht, das gibt es nirgendwo. Nicht in 15 anderen Ländern und beim Bund schon mal gar nicht. Aber letztlich muss man sagen, fand ich es auch schon gut. Ja, also es, ja.
18: Auch weil er von dem Format profitiert habe, räumt Kretschmann ein. Die wöchentliche Präsenz vor der Presse habe mit dazu beigetragen, ihn bekannt zu machen. Jedoch mit einem gewissen Restrisiko für den Regierungschef.
19: Nachteil ist halt, die Fettnäpfchen sind gut verteilt. Nicht wenige Fragen dienen ja dazu, mich dahin zu locken, bis ich reindapp.
18: Vermissen werde er die wöchentliche Fragerunde nicht, meint Kretschmann. Selbst wenn er bei seinem letzten Auftritt vor der Landespresse etwas Wehmut empfinde.
19: Das gehört jetzt zu der Seite, wo ich sagen muss, bin ja auch froh, dass ich jetzt aufhören kann. Und sofern ich noch aktiv bleibe, nur in Dingen, die ich selber entscheide und nicht andere.
18: Winfried Kretschmann war bei der letzten Landtagswahl nicht mehr angetreten. Kurz vor seinem 78. Geburtstag scheidet er nächste Woche aus dem Amt. Dann heißt es für ihn endgültig
19: sich rum.
18: Am 13. Mai soll Grünen-Politiker Cem Özdemir im Landtag zu seinem Nachfolger gewählt werden. Weil die Grünen mit 30,2% aber nur hauchdünn vor der CDU mit 29,7% liegen und beide Parteien im Landtag 56 Sitze haben, sollen die Christdemokraten den Posten des Landtagspräsidenten besetzen. Als Kandidaten dafür hat die CDU-Fraktion am Nachmittag den bisherigen Innenminister Thomas Strobel nominiert.
5: Tja, der Tag des Butterbrotes oder auch der Tag des Denkmals. Manchmal fragt man sich schon, was solche Tage sollen. Aber dann, wenn man mal drüber nachdenkt, über Dinge, die scheinbar selbstverständlich sind. Heute ist der Tag des Lokaljournalismus. Eine oft nicht so sehr beachtete Fachrichtung des Journalismus, die uns dann aber im besten Fall erklärt, was das für uns bedeutet, was da auf der großen Bühne beschlossen wurde. Also zum Beispiel
19: Maßnahmen zur Umsetzung des Registermodernisierungsgesetzes im Einzelplan 12.
5: Ja, das hört sich erstmal nicht so an, als wäre das auch was für TikTok. Vor allem jüngere Menschen können mit gedruckten Zeitungen anscheinend nur noch wenig anfangen. Oder doch? Zum Tag des Lokaljournalismus war bei den badischen Neuesten Nachrichten in Pforzheim eine Schulklasse zu Gast. Und unsere Reporterin Annika John.
20: Gedruckte Zeitungen physisch angefasst und vielleicht durchgeblättert bei den Eltern oder Großeltern, ja? fragt Redaktionsleiter René Ronge. Ungefähr die Hälfte der Schülerinnen und Schüler aus der 8. Klasse im Hilda-Gymnasium melden sich. Viele kennen die Zeitung von ihren Großeltern.
21: Es hat mich tatsächlich überrascht, dass viele noch den Bezug zur gedruckten Zeitung haben, dass sie schon mal drin geblättert haben, dass sie benennen können, welche Rubrik sie lesen. Und wenn es die Comics sind oder der Sport, warum nicht? Aber sie haben noch einen Bezug zu der gedruckten Zeitung.
20: Die Schülerinnen und Schüler sind in die Redaktionsräume gekommen, um den Lokaljournalismus kennenzulernen. Beim Erstellen einer Bildergalerie sollen sie ihre journalistischen Fähigkeiten unter Beweis stellen. Das Thema sind ihre Lieblingsplätze in Pforzheim. Max läuft mit seiner Gruppe zielstrebig in Richtung Eisdiele an der Enns. Warum ist das sein Lieblingsplatz?
22: Ich würde sagen, weil es hier sehr leckeres Eis gibt und man nicht so direkt in der Fußgängerzone sitzt und man dadurch auch ein bisschen mehr Natur hat.
20: Unterwegs mit den Jugendlichen merkt man, dass sie sich durchaus für ihre Stadt interessieren. Wo gibt es den besten Döner? Wo kann man am besten lernen? Und wo nach der Schule die Sonne genießen? Aber würde Max dafür auch eine Zeitung lesen?
22: Ja, eigentlich schon. Ich finde es auch ein bisschen schade, dass wir keine Zeitungen nach Hause geliefert bekommen. Deswegen gucke ich mir die dann meistens bei meinen Großeltern an.
20: Nicht mehr in jedem Haushalt liegt eine Zeitung auf dem Tisch. Deshalb versuchen Lokalzeitungen immer öfter, jüngere Leute auf den sozialen Medien direkt zu erreichen. Auch die badischen neuesten Nachrichten sind auf Instagram und TikTok vertreten, erzählt Redaktionsleiter René Ronge.
21: Das Problem ist, es gibt sinkende Printauflagen. Kein Geheimnis, wir müssen gegenarbeiten, online-mäßig wachsen, in den Social-Kanälen wachsen, jüngere Zielgruppen erreichen.
20: Und die Jüngeren, wie Max zum Beispiel, haben konkrete Vorschläge, wie die Zeitung für sie lesenswerter wird.
22: Ich würde sagen, mehr mit Bildern arbeiten, weil es gibt doch schon sehr viel Text.
20: Mit der jungen Zielgruppe im Austausch bleiben, dabei soll auch der Tag des Lokaljournalismus helfen. Die 8. Klasse des Hilda-Gymnasiums kennt jetzt die journalistischen Abläufe bei der Lokalzeitung. Einige Schülerinnen und Schüler wollen sich in Zukunft die Inhalte der Zeitung öfter anschauen, zumindest auf TikTok und Instagram.
5: Na, immerhin. Auf einem Kreuzfahrtschiff gab es im Südatlantik eine Infektionswelle mit dem Hantavirus. Inzwischen sind 3 Menschen gestorben. Einer liegt in Südafrika auf der Intensivstation. 3 sind erkrankt, aber noch an Bord des Kreuzfahrtschiffes. Die Behörden von Kap Verde weigern sich, die Passagiere an Land zu lassen. Laut Weltgesundheitsorganisation WHO soll das Schiff nun Kurs auf die Kanaren nehmen. Das spanische Gesundheitsministerium hat das allerdings noch nicht so ganz endgültig bestätigt. Julia Macher.
23: Bevor die MV Hondius Kurs auf die Kanaren nimmt, soll ein Epidemiologenteam den Gesundheitszustand der 147 Menschen überprüfen und das Schiff desinfizieren. Erst dann will die spanische Regierung entscheiden, ob das Kreuzfahrtschiff tatsächlich, wie von der Weltgesundheitsorganisation gewünscht, auf Teneriffa oder Gran Canaria anlegt. Darauf haben sich die WHO und die spanische Regierung heute geeinigt. Die 2 mutmaßlich am Hantavirus erkrankten Menschen sollen zuvor evakuiert werden. Die Weltgesundheitsorganisation geht zurzeit von einer möglichen Übertragung des Virus von Mensch zu Mensch aus. Es könnte sich daher um die sogenannte Anden-Variante handeln. Das Risiko für die breite Öffentlichkeit sei dennoch gering, so die WHO. Die Regionalregierung der Kanaren blickt skeptisch auf die mögliche Evakuierung der Passagiere auf den Urlaubsinseln. Da das Schiff unter niederländischer Flagge fahre, solle es auch dorthin Kurs aufnehmen, so Regionalpräsident Fernando Clavijo heute. Die Entscheidung darüber bleibt der WHO und der spanischen Regierung vorbehalten. Sie betonte, das spanische Gesundheitssystem sei für solche Fälle gerüstet.
5: Einer der Toten von dem Kreuzfahrtschiff kommt aus Deutschland. Und auch in Deutschland kommt das Hantavirus vor, weshalb Stefan Tröndle aus der ARD-Wissenschaftsredaktion uns nun einige der drängendsten Fragen beantwortet. Zum Beispiel, wie gefährlich ist das Hantavirus in Deutschland?
24: Also was das Ganze ein bisschen komplizierter macht, es gibt nicht nur ein Virus, es gibt mehrere Arten. Ich will jetzt nicht alle erklären, aber ganz grob gesagt, eine Mensch-zu-Mensch-Übertragung gibt es nur bei dem Hantavirus-Typ, der in Südamerika vorkommt. Bei uns in Europa definitiv nicht. Also wahrscheinlich war das dann auch auf diesem Kreuzfahrtschiff so, dass das da einer eingeschleppt hat. Ganz ungefährlich ist das Virus, das hier in Europa auftritt, auch nicht. Aber es gibt auch keinen Grund zur Panik und man kann sich gut schützen.
5: Ja, und wie und wo kann man sich infizieren und welche Vorsichtsmaßnahmen gibt es?
24: Also das läuft über Nagetiere. In der überwiegend größten Zahl der Fälle über die Rötelmaus, das ist das Wirtstier für das Hantavirus. Das hat mit den vielen Buchen zu tun, die hier wachsen, und den Bucheckern, also den Buchensamen, von denen sich diese Rötelmäuse ernähren. Daher gibt es auch in Jahren mit vielen Bucheckern viele Mäuse und dann auch mehr Hantavirusfälle. Die Infektion funktioniert dann wie folgt. Die Viren werden durch Urin und Kot dieser Mäuse ausgeschieden. Und das Tückische dran ist, die können in Staub und Dreck bis zu 6 Wochen überdauern. Also Arbeit draußen auf dem Feld, vor allem wenn es trocken ist, wenn es stark staubt. Wir kennen ja alle die Bilder vom Trecker in der Staubwolke. Aber auch in alten Scheunen oder in Kellern, da gibt es ein Risiko, wenn man den Staub aufwirbelt und einatmet. Deswegen, wenn man die Garage sauber macht, wenn man Dachboden putzt, überall, wo Mäuse gewesen sein könnten, Handschuhe anziehen und ganz wichtig, Maske tragen. Feuchtwischen ist dann logischerweise auch besser als Staubsaugen. Das geht das ganze Jahr über. Und wenn man eine Katze hat, die regelmäßig Mäuse anschleppt, auch hier mal erst den Platz desinfizieren, wo die Maus lag, dann wieder Handschuhe und Maske und die Maus in einen Plastikbeutel entsorgen. Aber Entwarnung, durch seine Katze kann man sich normalerweise keine Infektion holen.
5: Und wenn man sich trotzdem mit dem Hantavirus infiziert hat, irgendwie, was dann? Vor allem, wie gut lässt sich das dann behandeln?
24: Eine Hantavirus-Infektion, die fühlt sich erstmal an wie eine Grippe, also hohes Fieber, Schüttelfrost, Kopf- und Gliederschmerzen. Und bei schweren Verläufen geht das, zu sehen auch am Blut im Urin, auf die Nieren, sodass im allerschlimmsten Fall sogar eine Dialyse, also eine Blutwäsche, nötig ist. Aber die meisten Patienten können sich von diesem Nierenversagen wieder erholen. Eine Impfung oder Medikamente gibt es leider nicht. Man kann nur die Symptome bekämpfen und sich eben am besten vorher schützen.
5: Zum Hantavirus in Deutschland waren das Informationen von Stefan Tröndle. Und soweit die aktuellen Informationen mit Ralf Hecht am Mikrofon. Jetzt ist es gleich 18.30 Uhr.
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1: Guten Abend. Was machen Bienen, wenn man ihnen Köpfe aus Wachs in ihren Lebensraum hineinstellt? Formen die Köpfe um, fressen sie sie auf? Diese Wachsköpfe, die sind eines der Kunstwerke in der Ausstellung Honig für Kunst und Gesellschaft im Museum für Brot und Kunst in Ulm. Wir berichten drüber nach dem britischen Musiker Gaz Coombs. Der hat sich von der Lebensgeschichte des britischen Mittelgewichtsboxers Randy Turpin inspirieren lassen und daraus diesen wirklich mitreißenden Song geschrieben. Sonny the Strong. In SWR Kultur am Abend.

0: Das war die französische Sängerin Flore Benguigui. Die hat lange Elektropop gemacht, aber dann Lust auf Jazz bekommen und eben diesen Jazz-Standard hier gesungen, den Billie Holiday berühmt gemacht hat. What a little moonlight can do in SWR Kultur am Abend. Die Biene, die ist eine Sympathieträgerin unter den Insekten. Sie gibt uns Honig und Wachs, also edle Produkte. Sie zeigt uns, wie Lebewesen in bestens funktionierenden Völkern zusammenleben können. Eine Ausstellung im Museum für Brot und Kunst in Ulm, die zeigt die Welt der Bienen aus dem Blickwinkel der Kunst. Bekannte Arbeiten von Josef Beuys sind dabei, auch zeitgenössische Arbeiten werden gezeigt, aber auch ein interaktiver Bienenstock. Peter Schmidt, der war in der Ausstellung und hat natürlich erstmal ein Summen gehört.
1: Im Bienenstock herrscht emsiges Treiben. Im Gewusel werden Waben gebaut. Perfekte Sechsecke aus Wachs, gefüllt mit Honig. Das allein ist schon ein Kunstwerk der Natur. Einige solcher Waben hängen im Museum Brot und Kunst in Ulm, in Holz eingerahmt. Hier dreht sich alles um das Thema Biene. Die Künstlerin Bärbel Rothaar hat Wachsköpfe geformt, die fleißige Bienen weiterbearbeitet haben. Mal haben sie die Wachsköpfe mit Waben umrahmt, mal vollständig verschlungen. Beim Gang durch die Ausstellung im Ulmer Brotmuseum steigt einem der Duft von Wachs und Honig förmlich in die Nase. Museumsleiterin Isabel Krischat.
2: Der kommt von zwei Installationen. Das ist einmal eine große Bodenarbeit, die besteht aus 2000 Honiggläsern mit einem Bienenwachsrand und eine Hängearbeit mit so Hängeobjekten. Beide sind mit frischem, duftenden Bienenwachs überzogen worden.
1: Im Zentrum der Ausstellung in Ulm steht eine beeindruckende private Kunstsammlung mit Werken von Josef Beuys. Für ihn waren Bienen mehr als nur Insekten. Sie waren Gestalterinnen, die mit ihrem Volk Nährendes und Wärmendes erschaffen. Honig und Wachs sah Beuys als kraftvolle Metaphern für Kunst und Ideen. Seine Botschaft: Auch wir Menschen sollten mehr geben als nehmen, wie die Bienen.
2: Wir können einiges von Bienen lernen, denn Bienen leben sehr kooperativ. Sie leben ja zusammen in großen Gemeinschaften von mehreren Zehntausenden Exemplaren. Basisdemokratisch, wenn man das so will. Jede Biene hat immer im Kopf, was wichtig ist für die gesamte Gemeinschaft. Es gibt keinen Egoismus unter Bienen. Der einzelne Mensch kann auch schlecht ohne die Gesellschaft leben. Insofern macht es auch für Menschen total viel Sinn, dass wir nicht nur an uns denken, sondern auch immer für unsere Gemeinschaft.
1: Aber zu oft denken die Menschen nicht so. Eine Fotografie von Maximilian Prüfer bringt das eindrücklich auf den Punkt. Sie zeigt einen chinesischen Bauern aus der Provinz Sichuan, der durch eine Plantage läuft. Alles leuchtet in gelben Farben, im Vordergrund blühende Bäume. Doch etwas fehlt. Bienen gibt es hier keine mehr. Sie wurden durch den massiven Einsatz von Pestiziden in der Region vollständig ausgerottet. Jetzt müssen die Menschen selbst die Blüten bestäuben. Die Ausstellung in Ulm lenkt mit solchen Werken auch den Blick auf ein drängendes Thema.

0: Sein Gesicht und Körper sind vollständig von einer glänzenden, klebrigen Honigschicht überzogen. Die dickflüssige Masse tropft sanft herab und lässt die Haut fast wie polierten Bernstein erscheinen. Die Menschen wirken wie in einer Zeitkapsel konserviert. Eine Ausstellung, die zum Nachdenken anregt über Bienen und ihre natürlichen Kunstwerke. Und das Bienensterben, das weit über den ökologischen Verlust hinausreicht. Es ist jedoch grundsätzlich Spiegel des Umgangs der Menschen mit der Natur.
1: Peter Schmid über die Sonderausstellung Honig für Kunst und Gesellschaft, wie Bienen uns inspirieren, im Museum Brot und Kunst in Ulm, zu sehen bis zum 20. September. Der walisische Musiker Carwin Ellis ist auch ein Bienenfreund und ein Retter. Gwenin Iguanwin heißt dieser Song von ihm, zu Deutsch so viel wie Frühlingsbienen. Er singt darüber, wie man so einer Biene helfen kann, wenn sie erschöpft ist oder verletzt. Hat das auch selber schon mal gemacht, hat er persönlich unserem Musikredakteur Tristan Reiling berichtet. Da muss man einer geschwächten Biene Zuckerwasser mit einem Löffel geben, hat er erfolgreich gemacht.

0: Carwin Ellis und Rio 18 in SWR Kultur am Abend.
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2: Wir werden überleben! Wir werden weiterleben!
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0: Das war Hammered Nail von Margaret Glasby, Sängerin aus New York.
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0: Im Jahr 2016 hat die Journalistin und Autorin Ece Temelkuran die Türkei verlassen, um Repressionen der Regierung zu entgehen. Im Exil veröffentlicht sie Bücher. 2019 eine Analyse zur weltweiten Entdemokratisierung mit dem Titel Wenn dein Land nicht mehr dein Land ist oder Sieben Schritte in die Diktatur. 2022 folgte Wille und Würde, 10 Wege in eine bessere Gegenwart. Und jetzt das dritte Buch, Nation of Strangers, unsere Heimat sind wir. Es ist eine ernüchternde Bestandsaufnahme der Gegenwart, in der Demokratien dieser Welt verloren gehen und immer mehr Menschen zu Fremden im eigenen Land werden. Stefan Bergholz hat das Buch gelesen.
2: So kämpferisch wie ihr letztes Buch von 2022 klingt, so erschöpft und dennoch trotzig wirkt das vorliegende. Entstanden ist es aus einer persönlichen Krise, in der Ece Temelkuran psychologische Hilfe in Anspruch nahm, weil sie der Last einer starken Frau in der Öffentlichkeit nicht mehr standhalten konnte oder wollte.
3: Ich hätte dem Arzt sagen sollen, dass Heimweh ein völlig veraltetes Wort sei, dass das Prinzip Heim oder Heimat im 21. Jahrhundert nichts mehr tauge, Zugehörigkeit schon immer fies konservativer Unfug gewesen sei und ich keine Floskel verkörpern wolle. Und wenn wir schon beim Thema sind, wer wie ich aus Istanbul kommt, also wer aus einer solchen Stadt weggeht, einer Stadt, die so großartig ist, dass sie einen dazu bringt, ihr im Abendrot in stummer Ehrfurcht zu verzeihen, dass sie einen den ganzen Tag fertig gemacht hat, dem erscheinen alle weniger bedeutenden Städte wie reizlose Ehemänner.
2: Entstanden ist so etwas wie ein Tagebuch über einen Zeitraum von 3 Jahren, vom Juni 2022 bis April 2025. Es ist eine andere Form des Tagebuchs. Fiktive Briefe mit Anreden an uns, die Leserschaft, an die anonymen Fremden, Heimatvertriebenen, Flüchtlinge, Unbehausten. Eine verzweifelte Suche nach einer Gemeinschaft der versprengt Suchenden. Dieses Buch will alle Hoffnung nehmen, denn diese vernebele den Blick für die Gegenwart, meint die Schriftstellerin. Dieses Buch will warnen, achtsam zu sein mit dem, was noch vorhanden ist an freiheitlicher Demokratie, und standzuhalten gegen die stetig wachsende Menschenverachtung, wie es in der Einleitung heißt. In ihrem derzeitigen Exilort Berlin trägt Temelkuran Ende Februar 2024 ein:
3: Nichts ist zu fest, als dass es nicht schmelzen könnte, und keine Heimat zu stabil, als dass es unmöglich wäre, sie zu zerstören. Passt auf eure Heimat, auf euer Zuhause auf.
2: Temelkuran registriert die politische Schamlosigkeit aller Orten. Die politische Rachsucht der Regierung gegenüber den Erdbebenopfern in der Türkei, wie sie schreibt, und das ernüchternde Wahlergebnis danach, als die Opfer diesem Regime erneut ihre Stimme gaben. Dann das Massaker der Hamas in Israel und danach die Rachefeldzüge, der Genozid in Gaza, wie sie es benennt, und die nackte Doppelmoral der westlichen Zivilisation. Schließlich der erneute Triumph von Donald Trump. Im Februar 2025 trägt sie in London ein:
3: Und das Allerwichtigste, wenn uns die alte Heimat, die Realität, auf die wir Menschen angewiesen sind, unter den Füßen weggezogen wird, der prophezeite Realitätskollaps, werden nur wir uns gegenseitig bestätigen können, dass wir real und wirkmächtig sind. Das bezeichne ich als die Geburt der Nation of Strangers.
2: Dieses Buch ist fatalistisch, kassandrisch, angstvoll, lamoyant und anspruchsvoll, fordernd, auch herausfordernd, ein harter Brocken, dystopisch, besorgt, verzweifelt, kleinlaut und großherzig, etwas zäh auch und redundant dann und wann, trostreiche und ohnmächtige Aufrufe, letzte Inseln der Demokratie und Freiheit mit allen gemeinsamen Kräften zu schützen und zu bewahren, Hilferufe aus der Wüstenei, der Rechtlosigkeit.
3: Angst macht das Menschliche heimatlos. Liebe beherbergt es. Deshalb haben nicht wir Fremde unsere Heimat, die Menschlichkeit verloren, sondern sie. Jetzt ist es an der Zeit, die Rollen zu tauschen. Wir sind in unserer verletzlichen Menschlichkeit zu Hause, sie nicht. Die Heimat der Fremden sind andere Menschen, denn wir brauchen einander. Die, die in anderen immer nur die Barbaren sehen, haben keine. Dort, wo Angst herrscht, ist der Mensch heimatlos. Heimat ist, wo Freude herrscht.
0: Ece Temelkuran, Nation of Stranger, unsere Heimat sind wir. Erschienen bei Rowohlt 100 Augen, 256 Seiten, 25 Euro. Kit Martin ist Franzose, Merve Erdem ist eine Sängerin mit türkischen Wurzeln. Beide leben in London, nennen sich zusammen als Duo Kit Sebastian. In diesem Stück nehmen sie die Perspektive von Immigrantinnen und Immigranten ein, die sich in einer neuen, fremden Umgebung einfinden müssen. Und dieser Kulturschock ist hörbar. Die verweben hier ein orientalisches Motiv mit westlichem Funk und mit brasilianischer Samba. 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
1: Um 19 Uhr mit Antje Rennecke. Bundesfinanzminister Klingbeil hat Fehler in der Kommunikation der schwarz-roten Koalition eingestanden. Der Streit der vergangenen Wochen habe insgesamt geschadet, sagte der SPD-Politiker in Berlin. Das Vertrauen in Politik sei weniger geworden. Klingbeil verwies auf die zahlreichen Krisen. Dabei habe der Krieg im Iran unmittelbare Auswirkungen auf Wachstum und Arbeitsplätze in Deutschland. Ziel sei es, durch Geschlossenheit in Partei, Fraktion und Regierung aus den schlechten Umfragewerten herauszukommen. Dafür arbeite man jeden Tag. Bundesinnenminister Dobrindt forderte, die zunehmende Polarisierung zwischen rechts und links in der Gesellschaft einzudämmen. Diese gefährde die politische Mitte, sagte der CSU-Politiker. Der Chef der Unionsfraktion im Bundestag, Spahn, bleibt für mindestens 3 weitere Jahre im Amt. Die Abgeordneten von CDU und CSU stimmten mit knapp 87% für ihn. Vor einem Jahr wurde er bei seiner ersten Wahl noch mit mehr als 90% Zustimmung gewählt. Der mutmaßliche Eikirche der Opfer. Sachsens evangelischer Landesbischof Bilz sagte, die Bilder der Tragödie dürften nicht die Oberhand behalten. Gestern war ein 33-Jähriger in Leipzig mit einem Auto durch die Fußgängerzone gerast. 2 Menschen wurden dabei getötet. Laut Polizei gibt es 6 Verletzte. Der Facebook-Mutterkonzern Meta führt neue Jugendschutzmaßnahmen in der EU ein. Der Konzern will künftig das Useralter mithilfe von künstlicher Intelligenz prüfen. Sollten Nutzer ein falsches Geburtsdatum angeben, würden ihre Konten automatisch in den besonders geschützten Teenager-Modus gesetzt. Die EU wirft Meta vor, Kinder unter 13 Jahren nicht genug vor Suchtverhalten zu schützen. Die iranische Friedensnobelpreisträgerin Mohammadi schwebt nach Angaben ihrer Anwältin in Lebensgefahr. Die 54-Jährige war vergangenen Freitag aus dem Gefängnis ins Krankenhaus verlegt worden, nachdem sie mehrmals das Bewusstsein verloren und über Schmerzen in der Brust geklagt hatte. Mohammadi setzt sich seit langem für die Rechte von Frauen im Iran ein und wurde dafür 2023 mit dem Friedensnobelpreis ausgezeichnet. Seit rund 5 Jahren befindet sie sich in Haft wegen angeblicher Propaganda gegen das iranische System. Die Stadt Hamburg will unabhängige Verlage fördern. Laut Kulturbehörde sollen mit 700.000 Euro pro Jahr gezielt die Programme kleiner, konzernunabhängiger Buchverlage unterstützt werden. Das Programm sei bundesweit einzigartig und stärke die kulturelle Diversität in der Literatur. Kultursenator Broster von der SPD sagte, die Verlage trügen mit ihren individuellen Programmen zur Vielfalt von Meinungen und Perspektiven im öffentlichen Diskurs bei. SWR-Nachrichtenredaktion Thomas Bertsch. Das Wetter für Baden-Württemberg und Rheinland-Pfalz. Mit südwestlicher Strömung kommt warme und feuchte Luft zu uns. Die Vorhersage. In der Nacht in der Eifel und im Westerwald weiter nass, sonst allmählich trocken. Tiefstwerte 12 bis 7 Grad. Morgen wechselnd bewölkt und teils Sonne. Im Laufe des Nachmittags öfter nass, regional kräftige Schauer und Gewitter. Höchstwerte 13 bis 21 Grad. Die Zeit 19.04 Uhr.
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2: Wenn man durch die Eifel reist oder den Westerwald, den Hunsrück, den Taunus, dann fährt man durch schöne Landschaften, so leicht geschwungene Hügel und Täler. Geformt sind diese Landschaften von wirklich gewaltigen Kräften, von Meeren und von riesigen Gebirgen. Die Überbleibsel dieser Zeit, die gibt es zu sehen in einer neuen Ausstellung in Koblenz. Um die geht es bei uns, nach dem Berliner Sänger Tristan Brusch. Der ist schonungslos, scharfsinnig, manchmal auch schockierend. In diesem Song hier mit süßlicher Schlagermelodie, da singt er etwa über Liebesgefühle und Gedanken während der Chemotherapie. Tristan Busch und Baggersee.

0: Laura Gibson, The Course in SWR Kultur am Abend. Unsere Zeit als Menschen auf der Erde, das wissen wir, die ist begrenzt. Geformt wird die Erdoberfläche in ganz, ganz anderen Zeitdimensionen. Wo zum Beispiel heute Eifel, Westerwald, Taunus oder Hunsrück liegen, da war vor 400 Millionen Jahren noch ein Meer. 50 Millionen Jahre später ist dann dort ein gewaltiges Gebirge entstanden, höher als die Alpen. Die Erinnerung an diese vergangenen Zeiten, die liegt in diesen Landschaften bis heute, verborgen in Steinen, in Fossilien von urzeitlichen Meeresbewohnern zum Beispiel, mit Namen wie Trilobiten oder Seelilien. In Koblenz sucht eine Gruppe von Fossiliensammlern seit 50 Jahren diese Spuren nicht im Sand, sondern im Stein. Auf der Feste Ehrenbreitstein sind ihre schönsten und seltensten Funde jetzt im Rheinmuseum zu sehen. Clemens Saarholz, der hat mit einem der Sammler gesprochen.
1: Weißt du, der Mensch ist Jäger und Sammler. Er jagt danach und sammelt. Und dann erst zum Schluss sieht man, hat es gelohnt oder nicht. Meist hat es nicht gelohnt, aber das ist egal. Wenn man das nicht machte, würde man nie was Schönes finden.
2: Otto Eichele ist Vorsitzender des Paläontologischen Arbeitskreises Koblenz. Seit 50 Jahren sucht er nach Fossilien. Was er findet, sind Spuren aus einer Zeit vor 400 Millionen Jahren. Faszinierend findet der Kurator der Ausstellung, Moritz Krebs, das.
3: Die Welt kann man sich eigentlich nicht vorstellen, wie die damals aussah. Das geht aber eben, indem man sich diese Fossilien anschaut. Also man kriegt hier ein Fenster, einen Blick in eine Zeit, die so völlig anders ist als unsere heutige Zeit, dass man sich das kaum vorstellen kann.
2: Fossilien sind versteinerte Überreste von Tieren und Pflanzen, die vor Millionen von Jahren im Schlamm eines urzeitlichen Meeres eingeschlossen wurden. Abdrücke von Muscheln, Korallen oder auch Meerestieren. Eine Seelilie zum Beispiel. Sie ist in den Vitrinen des Rheinmuseums ausgestellt und die sieht aus wie ein Seestern am Stiel, der wie eine Blume im Wasser steht und seine Arme ausbreitet. Oder Trilobiten, die als Lieblinge der Sammler gelten. Die erinnern in ihrer Form an Kellerasseln mit einem gepanzerten Körper.
1: Kommen sehr selten vor. Da ist der Sammler immer glücklich, wenn er Seelilien hat. Seelilien und Trilobiten, das ist das, wo der Sammler hinterher ist. Wenn er die findet, ist er glücklich. Meist sind die aber nicht komplett. Also ganze Seelilien und ganze Trilobiten finden, ist ganz selten. Aber man muss ja auch mal ein Erfolgserlebnis haben.
2: Der Arbeitskreis trifft sich einmal im Monat in der Schlossapotheke Koblenz. Sie gehört dem Chef der Truppe, Otto Eichele. Mit seinen 86 Jahren arbeitet er selbst noch täglich dort. Bei ihren Treffen tauschen sich die rund 20 Mitglieder über Funde aus, sprechen über neue Fundstellen und planen Exkursionen. Entstanden ist die Gruppe in den 70ern aus einem paläontologischen Volkshochschulkurs. Als der Kurs endete, machten einige einfach weiter und sie suchen bis heute gemeinsam. Zum Beispiel an Baustellen. Beim Bau einer Straße in Oberlahnstein hat Eichele seine erste Fossilie gefunden. Und auch entlang der ICE-Strecke bei Montabaur wurden während der Arbeiten zahlreiche Funde freigelegt. Ihr einziges Werkzeug ist
1: nur ein Hammer. Eventuell auch mal eine Kreuzhacke. Aber sonst nichts. Also Hammer ist das üblich. Denn wir müssen die Steine auch aufschlagen. Es ist sogar so schon gewesen, dass die dann mit dem Bagger das noch ein bisschen freigelegt haben, dass wir es einfach haben.
2: Im Laufe der letzten 50 Jahre haben die Sammler nicht nur seltene Fossilien gefunden, sondern auch Arten, die zuvor noch nirgendwo auf der Welt beschrieben waren. Ungewöhnlich für paläontologische Laien. Einige dieser Funde wurden in Fachzeitschriften publiziert. Auf einer Tafel im Museum sind sie aufgelistet.
1: Wenn man was Neues findet, darf man ja einen Namen dem Tierchen geben. Und Steinmeierie, das ist der Kollege Steinmeier, der in der Gruppe ist. Oder hier Schumacher-Rom, das ist Familie Schumacher. Häufig wurde der Finder in dem Artnamen verewigt, was den natürlich sehr freut. Denn die Sachen bleiben ja auch, wenn er mal nicht mehr da ist.
0: Steinmeierie, das freut auch den Bundespräsidenten bestimmt. Die Ausstellung Sprechende Steine, die ist noch bis zum Ende des Jahres im Rheinmuseum in Koblenz auf der Feste Ehrenbreitscheid zu sehen, Ehrenbreitstein. Ja, unser Gast vor acht hier in SWR Kultur am Abend ist heute die Autorin Miriam Davud-Wandi. Sie schreibt über Rap und über ihre Kindheit in Armut, und zwar hier bei uns in Deutschland, in Bad Säckingen an der Schweizer Grenze. Jetzt gleich liest sie live aus ihrem Buch Das können wir uns nicht leisten im Literaturhaus in Stuttgart. Vorher haben wir mit Miriam Davud-Wandi gesprochen, unter anderem darüber, warum ihre Mutter ihr zu jedem Fest immer Socken schenkt. Kein Fest ohne Socken. Das Gespräch hören Sie bei uns hier ab in 10 Minuten in SWR Kultur am Abend.

0: Das war der chilenische Musiker Nosé Nomás in SWR Kultur am Abend. Der hat gerade sein zweites Album veröffentlicht und nimmt auf, so ganz alte Schule, auf so einer analogen Bandmaschine. Und das konnte man auch gut hören.
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0: Und der kommt heute aus Rotterdam von der kamerunisch-niederländischen Sängerin Ncham Roussi. Die hat gerade ihr 9. Album veröffentlicht und sagt, es gehe darauf, Zitat, um eine Rückkehr zu dem, was wirklich zählt. Was sie damit meint, das weiß unser Musikredakteur Tristan Reiling, der aus dem Album für uns das Stück Mos Osa ausgesucht hat. Tristan, worum geht's?
2: Ja, diese Rückkehr, von der sie da schreibt, damit meint sie eher sowas wie einen Rückblick auf sich selbst auch nochmal als Person und sich zu fragen, wer bin ich, wo komme ich her, was macht mich als Person eigentlich aus? Und darüber singt sie auch in dem Stück. Es geht darum, wo die eigenen Prioritäten liegen, dass Probleme oder Ängste sich verändern, die Welt morgen vielleicht schon ganz anders aussieht. Es geht auch um Gott, um Nächstenliebe. Ncham Roussi ist auch eine sehr christliche, gläubige Musikerin. Und so klingt das Stück für mich auch. Geerdet irgendwie, ruhig, nachdenklich. Was auch wichtig ist, ist natürlich die Sprache. Sie singt auf Bulu, das ist ihre Muttersprache aus Kamerun, während sie auf dem Album davor zum Beispiel nur auf Englisch gesungen hat. Und das passt für mich auch sehr gut zu dieser Zurück-zu-meinen-Wurzeln-Haltung. Und die klingt sehr schön, finde ich.
0: Danke, Tristan. Ncham Roussi, Mos Osa, gesungen auf Bulu in SWR Kultur am Abend.

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1: Ja, das können wir uns nicht leisten. Dieser Satz, der hat das Leben von Miriam Davutwandi durchzogen. Er ist auch Titel ihres aktuellen Buches. Das können wir uns nicht leisten, das sich mit der Armut ihrer Familie beschäftigt und aus dem sie heute Abend im Literaturhaus in Stuttgart liest. Miriam Davutwandi ist 1992 in Bukarest geboren, als Tochter einer Rumänin und eines Iraners. Aufgewachsen ist sie in Bad Säckingen, ganz im Süden von Deutschland an der Schweizer Grenze. Heute ist sie mehrfach ausgezeichnete Journalistin, Autorin. Sie ist Host des WDR-Podcasts Danke gut, in dem sie über psychische Gesundheit spricht. Sie war Chefredakteurin eines Hip-Hop-Magazins. Sie ist unser Gast vor acht. Guten Abend.
2: Hallo.
1: Dieser Satz, das können wir uns nicht leisten, den haben Sie in Ihrem Leben oft gehört. Wie oft hören Sie sich denn heute diesen Satz selber sagen?
2: Ach, immer noch, immer wieder. Also klar verdiene ich natürlich jetzt deutlich mehr Geld als meine Eltern beispielsweise damals und bin nicht mehr in so einer prekären Lage. Aber wer einmal in Armut aufgewachsen ist, da bleiben schon ein paar Verhaltensweisen, also Existenzängste, Angst, dass das Geld wieder weg sein könnte. Das bleibt schon für immer und deswegen bin ich schon ziemlich knauserig mit mir selbst. Auch wenn man sich manche Dinge vielleicht leisten könnte.
1: Das ist die Frage. Geht es dann eher um Dinge, die Sie sich nicht leisten können oder doch eher nicht leisten wollen?
2: Naja, beides. Also ich meine, ich bin Journalist und Autorin, reich wird man damit nicht. Aber es geht schon ums Leisten wollen vor allem. Also ich rede jetzt eher von Kleinkram, wie ich kaufe mir dann halt nicht die teure Schokolade im Supermarkt, auch wenn die theoretisch drin wäre manchmal.
1: Sie schreiben in Ihrem Buch den Satz, die mentale Ruhe, die mir ausreichend Geld gibt, die ist durch nichts zu ersetzen. Wie müssen wir uns diese Ruhe vorstellen?
2: Ja, also das rührt daher, dass Menschen ja ganz oft sagen, ja, Geld allein macht nicht glücklich. Und das ist eine Aussage, die Menschen vor allem tätigen, die ja Geld für eine Selbstverständlichkeit halten, die die Abwesenheit von Geld gar nicht kennen und gar nicht wissen, mit was für einer Wucht das eigentlich im Leben beeinflusst. Und Geld gibt mir einfach die Ruhe, in die Zukunft blicken zu können. Also das ist eine Sache, die viele, viele Menschen in Armut gar nicht tun. Die denken vielleicht an morgen, wie sie über den Tag kommen, vielleicht noch an das Monatsende. Aber da wird nicht in die Zukunft gedacht, da wird nicht geträumt. Das ermöglicht mir, in die Zukunft zu blicken. Das ermöglicht mir, ein paar Ängste zu eliminieren, beispielsweise vor Krankheiten, vor Schicksalsschlägen, zu wissen, da ist notfalls was da. Und so ein Depot sparen, irgendwas zur Seite zu legen, das können sich ganz, ganz viele Menschen gar nicht erlauben. Da ist einfach immer nur Minus da. Geld bringt mir einfach eine Seelenruhe rein, die wenig sonst in meinem Leben getan hat bisher.
1: Wie weit gucken Sie heute in Ihre Zukunft? Was haben Sie da so für Perspektiven?
2: Ich plane, irgendwann mal eine Familie zu gründen, was vielleicht in den nächsten 5 Jahren passieren sollte. Ich träume von einem nächsten Buch zum Beispiel. Das sind solche Sachen. Das sind keine allzu verrückten Dinge. Also wie gesagt, so Sachen wie auch materielle Dinge, wie sowas wie ein Haus oder eine große Reise oder so. Das sind Sachen, die realistischer und realisierbarer wären als früher. Aber auch da, wer nicht mit Geld aufwächst und wer gar nicht die Chance hatte, überhaupt Geld anzusammeln, wenn sich das nicht über Generationen zieht, das ist gar nicht so leicht, so einen sogenannten sozialen Aufstieg hinzulegen. Deswegen, diese Sachen sind gar nicht unbedingt drin. Also so weit denke ich gar nicht.
1: Sie kommen aus einer Familie, in der es viel Liebe gegeben hat, aber auch große Armut. Wie und wann ist Ihnen das zum ersten Mal bewusst geworden, diese Armut?
2: Ich glaube schon recht früh. Also ich beschreibe das auch im Buch, dass ich das im Kindergarten das erste Mal gemerkt habe, als ich mich kleidungstechnisch verglichen habe, als andere Kinder auf einer Weihnachtsfeier ganz schöne Kleidung anhatten und ich einfach die geerbten vom Nachbarsjungen. Das habe ich auf so einer Mikroebene verstanden, aber natürlich noch nicht so richtig verinnerlicht. Und spätestens, als es in die Schule ging, das ist ja auch der Ort des Vergleichs, des Verglichenwerdens. Das ist ja irgendwo auch der Sinn hinter Schule. So wird Schule zumindest oft ausgelegt. Da habe ich dann schon mit vollster Wucht gemerkt, okay, ich bin anders. Also wir sind zu Fuß zur Schule gelaufen, zur Einschulung, weil wir kein Auto hatten. Meine Schultüte war irgendeine ganz schäbige, billige, keine toll gefüllte. Meine Kleidung war anders. Die Art, wie ich gesprochen habe, war anders. Auch die Einstellung zum Thema Bildung beispielsweise war in unserer Familie vielleicht eine andere. Also da hat man schon ganz, ganz schnell die Unterschiede gemerkt und auch, dass man eben nicht gleichzeitig bei Null startet, wie alle anderen auch, sondern dass man eher bei -10 gerade anfängt in der Schule.
1: Mhm. Also Sie beschreiben diesen Blick zu den anderen, was die haben. In Ihrem Buch schreiben Sie ziemlich am Anfang, meine Mutter relativiert Armut. Da geht es konkret um den Kinderwagen, in dem Sie als Baby gelegen haben. Und der wird gestohlen, dieser Kinderwagen. Und die Mutter sagt dann sinngemäß, da ist wohl jemand noch ärmer als wir. Ist denn Armut relativ? Sie haben es ja schon beschrieben. Also Sie haben es vor allen Dingen bemerkt im Vergleich mit anderen.
2: Ja, Armut ist immer relativ. Da gibt es natürlich Bemessungsgrenzen, da gibt es Zahlen, nach denen sich Armut berechnen lässt. Ich persönlich finde, das wird dadurch nicht greifbar. Deswegen mache ich meine relative Armut vor allem davon abhängig von, wo stehe ich im Vergleich zu den anderen. Und ich habe zum Beispiel meine ersten Lebensjahre in Rumänien verbracht. Da ist mir das gar nicht so doll aufgefallen. Faktisch waren wir das. Meine Mutter war da noch alleinerziehend, sie war Krankenschwester. Wir haben in einer ganz kleinen Blockwohnung gelebt, ohne Auto, ohne Urlaube, ohne irgendwas. Ist mir aber nicht so aufgefallen, ihr auch nicht, weil es ja diesen Vergleich nicht gab. Und als wir nach Deutschland kamen, in die süddeutsche Kleinstadt, in der es idyllisch war, in der alle Leute ein großes Haus, zwei Autos hatten, da hat man dann erst so richtig gemerkt, oh, wir sind hier schon ganz schön anders. Und da fängt es auch an, gerade für einen jungen Menschen sehr weh zu tun.
1: Sie schreiben den Satz, Armut zieht sich durch das ganze Leben. Und Sie beleuchten in Ihrem Buch eben Armut auch im Kontext mit ganz vielen Lebensbereichen. Für Sie zum Beispiel war das erste Mal sich verlieben, gekoppelt an dieses Armutsthema. Wie war das?
2: Ja, schwierig. Ich erinnere mich noch ganz genau, wie ich das erste Mal verliebt war. Ich war da, glaube ich, 16, 17 und saß dann mit dem Jungen kurz vor der Haustür, nicht ganz vor der Haustür, weil ich genau wollte, dass er weiß, wo wir wohnen. Wir haben in einem Sozialbau gewohnt und habe dann angefangen zu weinen und wusste, oh Gott, das wird jetzt gerade ernst. Und wenn es ernst wird, heißt es, der muss mein tiefstes Inneres sehen, was auch heißt, meine Familie, die Räumlichkeiten, in denen wir wohnen, die Arbeit, die meine Eltern machen, was damals für mich schambehaftet war. Heute schäme ich mich dafür, dass ich mich damals geschämt habe und denke mir, wie bescheuert ist das denn? Deine Eltern haben wirklich versucht, mit den Möglichkeiten, die sie hatten, alles rauszuholen und haben hart, hart gearbeitet. Aber damals dachte ich so, Gott, wie peinlich. So, sein Vater ist Lehrer, meiner ist halt nur Maler. Seine Mutter arbeitet im medizinischen Bereich, meine ist nur Putzfrau. Da habe ich mich erstmal total verglichen. Dann die Angst davor, dass der nach Hause kommt und irgendwann sieht, dass wir auf engstem Raum leben. Und davor hatte ich einfach sehr, sehr große Angst, dass der dann wirklich alles weiß.
1: Wie ist es ausgegangen?
2: Gut, wir waren dann 7 Jahre zusammen. Mit sehr, sehr vielen Ängsten. Es hat alles sehr lange gedauert, aber dann wurde da eine ganz gute Beziehung draus. Aber ich habe Menschen gedatet, die mehr Geld, aber auch weniger Geld als ich zur Verfügung hatten. Und beide Versionen bringen schon Schwierigkeiten mit sich.
1: Unser Gast vor acht, Miriam Davud-Wandi. Woran der Weg aus der Armut für Sie gekoppelt ist, darüber sprechen wir mit ihr nach dem New Yorker Jazz-Trompeter Dave Guy in SWR

0: Die Autorin Miriam Davutwandi ist unser Gast in SWR Kultur am Abend, unser Gast vor acht. Frau Davutwandi, es gibt ganz viele Studien, die belegen, dass Bildung und Aufstieg noch immer stark von der sozialen Herkunft abhängen. Warum ist das denn aus Ihrer Sicht immer noch so in einem Land wie Deutschland?
1: Weil die Startvoraussetzungen einfach ganz andere sind. Also wir fangen ja an, im Kindergarten schon eigentlich, da fängt ja schon Bildung mit an. Und dann später bei der Einschulung allerspätestens. Da kommt es ja nicht nur darauf an, dass wir alle zur Schule gehen. Das tun die meisten. Ja, es gibt ja nur Schulpflicht in Deutschland, aber damit ist es nicht getan. Es geht um die Umstände, unter denen man lernt. Wo mache ich meine Hausaufgaben? Wie stehen meine Eltern zum Thema Bildung? Kann mir jemand helfen? Habe ich das Geld, um beispielsweise Utensilien zu kaufen, eventuell Nachhilfe zu bekommen, an Klassenfahrten mitzunehmen, meinen Horizont auch auf andere Ebenen zu erweitern? Bringen meine Eltern mich mal in ein Theater beispielsweise? Das ist an so viele Dinge gekoppelt und das zeigt sich dann ja auch im Umkehrschluss im Ergebnis. Die Hauptschulen sind voll mit Kindern aus sozial schwachen oder finanziell schwachen Häusern und andersrum. Und auch später wird ja von Bildungsstufe zu Bildungsstufe ausgesiebt. Wenn wir mal gucken, von Abi zu Bachelor bis hin zur Promotion, da ist der Prozentsatz bei, glaube ich, 1, irgendwas, wenn es um Arbeiterkinder geht. Und das beruht einfach auf einer großen, großen Bildungsungerechtigkeit, die wir auch in einem Land wie Deutschland nach wie vor haben.
0: Sie haben eben schon gesagt, Ihre Eltern haben sehr auf Bildung geachtet. Sie hatten Lehrerinnen und Lehrer, die Sie da gefördert haben. Wie ist es Ihnen denn am Ende gelungen, sich zu lösen aus der Armut?
1: Ja, das ist immer so ein bisschen ein schwieriges Thema, weil ich kein Fan von Aufstiegsnarrativen bin, weil die, finde ich, total verstecken, erstmal zu welchem Preis dieser Aufstieg vielleicht stattgefunden hat. Und in meinem Fall ist es sehr, sehr viel Arbeiten, schon von früh auf. Sehr viel auch verpasste Jugend teilweise, sehr viel Erkrankungen, die mit einhergegangen sind, psychisch und physisch. Und das ist nicht schön, das wünsche ich eigentlich keinem, auch Kind oder Jugendlichen. Ich finde, das sollten Startbedingungen sein, die alle gleichermaßen haben. Ich finde nicht, dass man parallel zur Schule unbedingt ackern sollte, was ich getan habe. Und dann natürlich auch, muss man natürlich immer dazu sagen, dass es individuelle Storys sind. Also klar, wir brauchen diese Geschichten, die geben Hoffnung. Auch ich habe damals die Musiker gebraucht, die irgendwie vom Tellerwäscher zum Millionär dann irgendwann berühmt wurde. Meine Brüder haben die Fußballspieler gebraucht, die genau die gleichen Storys haben. Die haben eine bestimmte Funktion, die halten den Laden am Laufen, die halten die Motivation da. Aber trotzdem sind das die allerwenigsten von uns, die wirklich einen sozialen Aufstieg hinbekommen. Und das ist mir ganz, ganz wichtig zu sagen, dass auch bei mir nicht nur eben diese Arbeit, die meiner Meinung nach ein bisschen zu viel war, stattgefunden hat, sondern auch wirklich Zufall und Glück.
0: Sie würden den Begriff Erfolgsgeschichte für sich nicht gelten lassen?
1: Nee, würde ich nicht. Wie gesagt, ich mag mich da auch nicht instrumentalisieren, weil ich finde, dann wird sich immer so eine einzelne Person rausgepickt, die es dann vermeintlich geschafft hat, aber es wird nie eben auf den Schmerz dahinter geguckt und dabei wird eben vergessen, was ist denn mit den 1000 anderen, die es halt nicht schaffen.
0: Sie beschreiben in Ihrem Buch sehr offen Ihre Depressionen. Sie haben auch seit einigen Jahren einen Podcast zum Thema mentale Gesundheit. Welchen Einfluss hat denn nochmal, um das zu verstehen, die Armut auf Ihre Seele konkret gehabt, auf Ihre Psyche?
1: Ja, also ich sage immer, wer arm ist, der wird eher psychisch krank und wer psychisch krank wird, wird eher arm. Ich finde, da gibt es einen extremen Zusammenhang und es liegt zum Beispiel daran, dass man eben unter Existenzängsten, unter Stress nicht in die Zukunft blicken kann. Das spielt alles mit rein, auch bei Erwachsenen, nicht nur bei Kindern und Jugendlichen wie bei mir damals. Und diese Hoffnungslosigkeit, die führt zu einer Antriebslosigkeit, zu einer Motivationslosigkeit, sowas macht depressiv. Aber natürlich eben auch das Fehlen von Geld, was zum Beispiel hilft, um präventiv gegen bestimmte Erkrankungen arbeiten zu können, aber auch kurativ. Sobald mal eine Erkrankung da ist, hat man ganz, ganz andere Möglichkeiten mit Geld. Also ja, wir haben natürlich ein gesetzliches Kassensystem, aber das reicht, wie wir wissen, heutzutage nicht. Also jemand mit einem Kassenplatz, der sucht meistens ganz schön lange einen Therapieplatz beispielsweise.
0: Wenn Sie politisch Verantwortung übernehmen würden, was wäre der erste Arbeitstag? Was würden Sie an dem verändern?
1: Oh Gott, viel. Ganz, ganz viel. Ich glaube, eine Kindergrundsicherung, über die auch schon lange debattiert wird, wäre so eine Sache, die ich eher angehen würde. Aber auch generell eine Sanktionierung von Menschen. Ich finde, arm sein ist keine Straftat und wir sanktionieren nach wie vor arme Menschen extrem auf so vielen verschiedenen Ebenen. Sei es beispielsweise

0: Mutter an?
1: Ich habe tatsächlich Socken meiner Mutter an. Ja, also nur wie gesagt, Armut ist ja sehr, sehr relativ. Meine Mutter ist unter ganz, ganz schwierigen Bedingungen in Rumänien auf dem Land aufgewachsen. Die hat mir immer die Stories erzählt, wie sie ein paar Socken dann immer für ein halbes Jahr hatte, die löchrig waren. Und ja, Armut ist auch ein traumatisches Erlebnis. Und ich würde sagen, für meine Mutter war es das. Und manchmal äußert sich das halt durch einzelne Symbole. Und so wie wir nach Statussymbolen eifern wir dann, also haben manche Menschen einfach andere Statussymbole. Und für uns waren es Socken in der Familie. Deswegen, ja, hochqualitative Baumwollsocken, die sind bei uns ganz hoch im Kurs. Damit kann man mir und vor allem ihr eine große Freude machen.
0: Die Autorin Miriam Davutwandi war unser Gast vor 8 in SWR Kultur am Abend. Ganz herzlichen Dank für Ihren Besuch.
1: Danke auch.

In SWR Kultur am Abend kommt jetzt Musik von Lilith, so nennt sich die österreichische Musikerin Eva Klampfer. Die hat ihren Vertrag mit Motown, dem legendären Label Motown, gekündigt, weil ihr Soul auf Dauer zu langweilig war. Jetzt macht sie sowas hier, My Body statt Soul, in SWR Kultur am Abend.

0: Eva Klampfer, die sich als Sängerin Lilith nennt, in SWR Kultur am Abend. Jetzt gibt's noch eine sehr beeindruckende Stimme. Das gilt sowohl für die Singstimme als auch für die Sprechstimme von Henry St. Clair Fredericks Jr., der sich als Künstler Taj Mahal nennt, nach dem Mausoleum in Indien. Der Musiker ist inzwischen selbst ein Denkmal, anders als das Gebäude in Indien, allerdings noch nicht UNESCO-Welterbe. Taj Mahal, 83, ist einer der letzten großen Bluesmänner der USA. Wie viele Alben er in 60 Jahren gemacht hat, weiß er nicht so ganz genau. Es müssen so um die 50 gewesen sein. Gesichert ist, vorigen Freitag ist ein neues dazugekommen. Und Marcel Anders, der hat es gehört und mit Taj Mahal gesprochen und ihm zugehört.
1: Es ist ein Freitagabend Ende April. Der stämmige 1,93 Meter Mann mit Hut, Hawaii-Hemd und Sonnenbrille sitzt in einem Hotelzimmer in Atlanta, im US-Bundesstaat Georgia, und spielt Ukulele.
2: Ich mache das, wofür ich bestimmt bin. Ich bin Musiker. Leider agieren die meisten, die sich dazu berufen fühlen, nach dem Motto: Ich habe Marvin Gaye gehört, deshalb will ich singen. Oder ich habe Janis Joplin gehört, also will ich ihr nacheifern. Ich würde Ihnen raten, kehrt zurück zu eurem Background und findet heraus, für welchen Sound eure Vorfahren standen. Dann habt ihr eine Grundlage, der ihr andere Einflüsse hinzufügen könnt. Das Imitat zu imitieren sorgt für schrecklich lauten Rock'n'Roll, der weder Rhythmus, Seele noch Bedeutung hat. Es ist reines Gekreische.
1: Taj Mahal ist sich seiner Wurzeln bewusst. Der Sohn karibischer und afroamerikanischer Eltern ist im New Yorker Stadtteil Harlem aufgewachsen, einem Schmelztiegel für alle Spielarten schwarzer Musik. Blues, Calypso, Jazz, Gospel und afrikanische wie südamerikanische Klänge. Taj Mahal kombiniert all diese Einflüsse und macht daraus seit über 60 Jahren seinen ureigenen Sound. Den verfolge er auch auf seinem neuesten Werk Time, weil er gar nicht anders könne.
2: Mir wurde beigebracht, dass ich mich und meine Kultur in meinen Songs hören muss. Deshalb spiele ich alles, was Afrikaner in die westliche Welt eingebracht haben. Die meisten Leute hören zum Beispiel nicht, wie viel Blues in kubanischer Musik steckt. Nämlich eine Menge, selbst wenn er ursprünglich aus dem Süden der USA stammt. Oder Samba, den kann man ebenfalls überall spielen, selbst wenn er eigentlich von Afrikanern aus Brasilien, der Karibik, Honduras, Venezuela oder Argentinien kommt.
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0: stilistische Vielfalt auf höchstem spielerischem Niveau. Der Multiinstrumentalist Taj Mahal übernimmt Gitarre, Klavier, Banjo, Mundharmonika und singt mit kraftvoller Leidenschaft. Begleitet wird der Altmeister von der Phantom Blues Band, mit der er seit über 30 Jahren arbeitet. Die Songs of Time begeistern durch Hingabe und Eigenständigkeit. Zu 8 Eigenkompositionen gesellen sich 2 bemerkenswerte Coverversionen. Der Talking Blues von Bob Marley, der Taj Mahal als seinen Onkel bezeichnet hat, und das Titelstück, ein unveröffentlichter Song aus der Feder von Soul-Sänger Bill Withers.
1: Er hat mir sofort gefallen, schon als ich ihn das erste Mal gehört habe. Also habe ich mir Bills Einwilligung geholt, um ihn zu covern. Das war kurz vor seinem Tod. Ich habe die fertige Aufnahme dann noch seiner Witwe geschickt und sie gab ebenfalls ihr Okay. Was ich an Bill mochte, war, dass er jeden Song anders angelegt hat, womit Mainstream-Konsumenten ein Problem haben. Sie wollen, dass ein Künstler immer dasselbe Genre beackert. Daran hat sich Bill nicht gehalten. Er hat ständig etwas anderes gemacht. Dafür habe ich ihn geliebt.

0: Time, eine starke Soul-Ballade, arrangiert im New Orleans-Stil, mit Bläsern, funky Wawa-Gitarre und groovendem Bass. Einfühlsam und intensiv. Inhaltlich geht es darum, seine Zeit auf Erden bis zuletzt auszukosten und jeden einzelnen Moment in vollen Zügen zu genießen, weil es Geschenke Gottes seien, so Taj Mahal. Genau wie die Musik, die er nicht als Job, sondern als Berufung versteht.
1: Jemand hat mal gesagt, wenn du etwas findest, das du liebst und damit auch noch dein tägliches Brot verdienst, arbeitest du im Grunde nicht einen einzigen Tag deines Lebens. Und obwohl ich da so viel Energie und Zeit investiere, habe ich nicht das Gefühl, dass ich je damit aufhören könnte. Denn was würde ich dann tun? Selbst wenn ich nicht mehr live auftrete oder nur noch ein paar Konzerte im Jahr spiele, wäre die Musik immer noch Dreh- und Angelpunkt meines Lebens. Also hören, spielen, Leute treffen, mit ihnen reden und ihnen Mut machen.
2: Ein Mann, der unendlich viel Musik gemacht hat, aber keinen Tag seines Lebens wirklich gearbeitet. Taj Mahal. Hören wir gleich das Titelstück aus dem neuen Album von Taj Mahal, den Song von Bill Withers, über den er eben schon erzählt hat, Time. Hier in SWR Kultur am Abend, Redaktion Fabian Elsässer, Musikzusammenstellung Tristan Reiling. Gleich nach 8 gibt's Stimmenreich, Vokalmusik aus 5 Jahrhunderten, von der Gregorianik bis zur neuen Musik. Mein Name ist Anno Wilhelm, ich wünsche einen schönen Abend und hier ist er nochmal, die Stimme von Taj Mahal.

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1: 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Ein A Cappella-Sextett in Freiburg. Die US-Formation Lyra spannt den Bogen von Pop und Jazz bis hin zu Traditionals. Der Name leitet sich vom Sternbild der Leier ab und ist eine Anspielung auf Orpheus, den sagenhaften Sänger der griechischen Mythologie, dessen Gesang so schön war, dass wilde Tiere zahm wurden und sich um ihn scharten. Sogar Bäume und Steine sollen sich ihm zugewandt haben, wenn er sang und die Leier spielte. Auf dem Programm stehen Songs von Billie Eilish, Paul Simon und Dolly Parton. Lyra, A Cappella Ensemble. Morgen, Mittwoch, 20 Uhr, Humboldt-Saal, Freiburg.

0: Das Wilhelm-Hack-Museum zeigt Schätze aus dem Punk-Keller. Raymond Pettibon malte ikonische Plattencover des Punk und gab ihm so sein Gesicht. Er arbeitete für Black Flag, Sonic Youth oder Iggy Pop. In seinen Illustrationen prallen knallige Pop-Art und visuelle Nervenzusammenbrüche aufeinander. Dass er über Plattencover weltberühmt wurde, war nicht abzusehen, denn Pettibon war eigentlich Mathelehrer. Die Ästhetik des Punk und der US-typischen Gegenwartsneurosen brachte er nur nebenbei, so präzise auf den Punkt. Raymond Pettibon bis 20. September, Wilhelm-Hack-Museum, Ludwigshafen. Ein Saxophon im Barockgewand in Bruchsal. Asja Fatjejeva am Saxophon, Luise Enzian an der Harfe, Thor Harald Jonsson an der Laute. Ein ungewöhnliches Trio, denn Harfe und Laute sind in der Barockmusik zu Hause. Das Saxophon wurde erst 200 Jahre später erfunden. Dabei hat jede Stimme ihre Rolle. Die Laute steht für die Vergangenheit und liefert den historischen Klangkern. Enzians Harfe vermittelt, denn ihre Arrangements sorgen für stilistische Glaubwürdigkeit. Das Saxophon bringt die Gegenwart ins Spiel. Asja Fatjejeva, Freitag 19.30 Uhr, Bruchsaler Schlosskonzerte.
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2: Um 20 Uhr mit Antje Rennecke. Die geplanten Standortschließungen des Biotech-Unternehmens BioNTech stoßen auf Kritik. Tübingens Oberbürgermeister Palmer sagte, erst kaufen, dann killen, das gehe so nicht. Wer CureVac in Tübingen übernehme, übernehme auch Verantwortung für Menschen, für einen Forschungsstandort und für deutsche Innovationsgeschichte. Der Betriebsrat von CureVac sprach von einem Vertrauensbruch. Erst habe es geheißen, dass die Standorte eine tragende Rolle in der mRNA-Forschung spielen würden. Jetzt aber sollen dort alle 750 Arbeitsplätze wegfallen. Unter anderem auch die Standorte Marburg und Idar-Oberstein sollen geschlossen werden. Bundesfinanzminister Klingbeil hat Fehler in der Kommunikation der schwarz-roten Koalition eingeräumt. Der Streit der vergangenen Wochen habe insgesamt geschadet, sagte der SPD-Politiker in Berlin. Das Vertrauen in Politik sei weniger geworden. Klingbeil verwies auf die zahlreichen Krisen. Dabei habe der Krieg im Iran unmittelbare Auswirkungen auf Wachstum und Arbeitsplätze in Deutschland. Der mutmaßliche Amokfahrer von Leipzig kommt vorerst in ein psychiatrisches Krankenhaus. Das hat ein Ermittlungsrichter angeordnet. Es gebe Hinweise, dass der Beschuldigte die Tat in einem Zustand der erheblich verminderten Schuldfähigkeit begangen habe. Vertreter von Politik, Kirchen und Gesellschaft gedachten in der Leipziger Nikolaikirche der Opfer. Gestern war ein 33-Jähriger in Leipzig mit einem Auto durch die Fußgängerzone gerast. Zwei Menschen wurden dabei getötet. Laut Polizei gibt es 6 Verletzte. Die Deutsche Post legt ihren Namen ab und heißt künftig DHL. Die Aktionäre des Logistikkonzerns haben auf der Hauptversammlung in Bonn dem Antrag des Vorstands zum Namenswechsel zugestimmt. Vermutlich wird der Schritt zum 1. September vollzogen, dann soll der Name im Handelsregister eingetragen sein. Der Firmenname Deutsche Post AG geht nicht ganz verloren, er steht künftig für eine neu gegründete Tochterfirma, die das Deutschlandgeschäft verantwortet. Die Stadt Hamburg will unabhängige Verlage fördern. Laut Kulturbehörde sollen gezielt die Programme kleiner, konzernunabhängiger Buchverlage mit insgesamt 700.000 Euro pro Jahr unterstützt werden. Kultursenator Broster von der SPD sagte, die Verlage trügen mit ihren individuellen Programmen zur Vielfalt von Meinungen und Perspektiven im öffentlichen Diskurs bei. SWR-Nachrichten, Redaktion Thomas Bertsch. Das Wetter für Baden-Württemberg und Rheinland-Pfalz: in der Nacht in der Eifel und im Westerwald weiter nass, sonst allmählich trocken und örtlich aufgelockert. Tiefstwerte 12 bis 7 Grad. Morgen wechselnd bewölkt und teils Sonne, später wolkiger und öfter nass. Regional kräftige Schauer und Gewitter. Höchstwerte 13 bis 21 Grad. 20.03 Uhr.
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4: Zur Mai-Ausgabe begrüßt Sie herzlich Martin Grunberg. Um Stimmen und eine besondere Stimme geht es in der kommenden Stunde. Wir beginnen bei den Männerstimmen, weiten den Klang dann zum gemischten Chor mit Musik von Franz Schubert, die Klytus Gottwald im Chorklang neu erfahrbar gemacht hat. Und zuletzt geht es dann um die Stimme der Sopranistin Elsa Dreisig, die kürzlich eine CD mit Opernausschnitten veröffentlicht hat. 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So, und jetzt erst einmal ausatmen, runterkommen und still werden. Und das geht im wahrsten Sinne des Wortes wunderbar mit dem Lied »Schöne Nacht« von Wilhelm Nagel.

nicht bedrohlich, sondern nur beruhigend ist die Nacht im Gedicht von Karl Busse. Und so hat es der Esslinger Organist und Chorleiter Wilhelm Nagel auch klingen lassen. Das war Schöne Nacht, ein Männerchorsatz von Wilhelm Nagel, der hier mit dem Chor Sonat Vox zu hören war. Sonat Vox ist als Männerchor aus ehemaligen Mitgliedern des Winsbacher Knabenchors entstanden. Klang der Verbundenheit ist der Titel ihres Albums, das 2023 erschienen ist und auf dem sich der Klang der Männerstimmen mit instrumentalen Klängen verbindet. Insbesondere die Kombination von Männerchor mit einem Hornquartett lässt einen tief in die romantische Welt eintauchen. Und das war eine Welt der Sehnsucht, natürlich nach der Liebe, aber auch nach der Natur. Und ein besonderer Sehnsuchtsort ist der Wald, in dem nicht nur gewandert und gejagt werden kann, sondern in dem man auch das findet, was im Laufe der Zeit für die meisten Menschen immer seltener wird. Wir hatten es eben ja schon: Stille und Einsamkeit.

Waldeinsamkeit. Ein Ort der Ruhe und Erholung. Das ist die Waldeinsamkeit in den Worten von Franz Alfred Muth. Und Karl Steinhauer hat die Worte mit ruhigen, weiten Klängen umgeben. Das war wieder das Ensemble Sonat Vox unter der Leitung von Justus Merkel, hier zusammen mit einem Hornquartett um den Hornisten Marc Gruber, seit einigen Jahren Solohornist im HR-Sinfonieorchester. Marc Gruber ist hier zusammen mit seinem Bruder Torben Gruber zu hören und mit Jae-Hoon Kim sowie mit Charles Petit, noch ein Kollege von Marc Gruber aus dem HR-Sinfonieorchester. Ein Hornquartett, das die Sänger hier mit so wunderbaren Klangwolken umgibt. Ganz auf den Klang der Stimme vertraut Klytus Gottwald, der im letzten Jahr 100. Geburtstag gefeiert hätte. Der Chorleiter und Rundfunkredakteur in Stuttgart ist in Erinnerung geblieben mit seinen Bearbeitungen, in denen Instrumentalmusik und Lieder nur mit Stimmen zu hören sind. Frieder Bernius und sein Kammerchor Stuttgart haben im letzten Jahr eine CD mit Bearbeitungen von Klytus Gottwald veröffentlicht und daraus hören Sie jetzt das Lied »An den Mond« von Franz Schubert. In Stimmenreich jetzt für siebenstimmigen Chor.

An den Mond sind die Worte eines unglücklichen Verliebten gerichtet. Das war das Lied von Franz Schubert, hier in der Chorfassung von Klytus Gottwald. Der Kammerchor Stuttgart hat unter der Leitung von Frieda Bernius gesungen. Im Stimmreich bleiben wir noch bei der CD des Stuttgarter Kammerchors mit den Bearbeitungen von Klytus Gottwald, die genau das sind, stimmenreich. Was Schubert für Stimme und Klavier geschrieben hatte, überträgt Klytus Gottwald auf bis zu 7 unterschiedliche Stimmen. Und auch noch viel mehr. Die Motivation, so Gottwald selbst, war, durch Transkriptionen von Klavierliedern und Orchesterwerken ambitionierten Chören Literatur in die Hand zu geben, mit der sie nicht nur die Erfahrung orchestraler Klanglichkeit, sondern auch jene der musikalischen Komplexität machen können. Wir bleiben noch bei den Liedern von Franz Schubert. Hier ist das bekannte Ständchen. Das leise Flehen mit den Liedern übernimmt wieder der Kammerchor Stuttgart.

Das Ständchen von Franz Schubert. Sein Lied auf einen Text von Franz Grillparzer ist im Schwanengesang für Stimme und Klavier erschienen. Sie haben hier den Kammerchor Stuttgart unter der Leitung von Frieda Bernius mit der Chorfassung von Klytus Gottwald gehört. Nacht und Träume heißt die CD, die im vergangenen Jahr zum 100. Geburtstag von Klytus Gottwald erschienen ist. Frieda Bernius hat darauf Musik von Johannes Brahms, Peter Cornelius, Clara Schumann, Edward Grieg und Franz Schubert präsentiert. Bei uns in Deutschland sind die Lieder Edward Griegs ja nicht so oft zu hören. Sein Klavierkonzert und die Musik zu Peer Gynt sind viel präsenter. Doch Edward Grieg hat viele Lieder komponiert, nicht zuletzt, weil er in die Stimme und Interpretationen seiner späteren Frau Nina verliebt war. Und schon am Ende seines Studiums in Leipzig konnte Edward Grieg 4 Lieder veröffentlichen, die er auf deutsche Gedichte komponiert hat. Das dritte Lied aus dem Opus 2 von Edward Grieg hat Klytus Gottwald für Chor bearbeitet. Und damit geben uns Frieda Bernius und der Kammerchor Stuttgart Gelegenheit, dieses Lied kennenzulernen. Grieg hat hier ein Liebesgedicht von Heinrich Heine vertont, das ausnahmsweise mal nicht ironisch gebrochen ist. Trauer über den Verlust der Geliebten drückt sich hier aus im Lied »Ich stand in dunklen Träumen«.

Ich stand in dunklen Träumen. Edward Grieg hat dieses Gedicht von Heinrich Heine für Alt und Klavier geschrieben. Sie haben die Chorfassung von Klytus Gottwald gehört. Von der CD mit Gottwald-Bearbeitungen, die Frieder Bernius mit dem Kammerchor Stuttgart aufgenommen hat. Im Stimmenreich bleiben wir noch bei der Musik von Edward Grieg und ein wenig auch noch in Leipzig. Grieg hatte in Leipzig studiert, konnte die Zeit dort aber nicht gut nutzen. Er war zu jung und zu fern der Heimat. Griegs Kompositionslehrer war Karl Reinecke. Und ihm und seinen Schülern hat das Ensemble Amacord eine CD gewidmet. Musik von Edward Grieg darf da nicht fehlen, aber es ist Musik, bei der Grieg ganz in seinem Element ist. In Norwegen komponierte norwegische Musik für Männerchor. Hier ist das Männerquintett Amacord mit drei Stücken aus dem Opus 30 von Edward Grieg. Es beginnt mit dem übermütigen Halling, dann folgt die Geschichte von Jung Ole und zuletzt geht es um die schönste aller Frauen.

Mit der Sehnsucht nach der schönsten aller Frauen gingen die drei Lieder von Edvard Grieg zu Ende. Das waren drei norwegische Volkslieder aus dem Opus 30 für Männerstimmen. Sie haben das Ensemble Am Akkord gehört. Lieder und Männerchöre, das ist nicht gerade das, was wir von Edvard Grieg kennen. Ich habe es vorhin schon gesagt, die Musik zu Ibsens Peer Gynt hat bis heute nichts von ihrem Zauber verloren und ist regelmäßig zu hören. Und das ist jetzt auch im Stimmreich so. Hier ist Solveigs Lied, wunderschöne Musik von Edvard Grieg, die Sie jetzt mit der Sopranistin Elsa Dreisig hören.

Solveig sitzt vor der Hütte und wartet, dass Peer Gynt zurückkommt. Mit diesem Lied endet der vierte Akt des Schauspiels von Henrik Ibsen. Edvard Grieg hat das Lied für Solveig komponiert. Und gesungen hat hier die Sopranistin Elsa Dreisig. Das war ein erster Ausschnitt aus der neuen CD von Elsa Dreisig, auf der sie gemeinsam mit dem Orchester der Oper von Genua zu hören ist. Der Dirigent ist Massimo Zanetti. Die restliche Zeit im heutigen Stimmreich widmen wir dem Anfang April erschienenen Album von Elsa Dreisig. Invocation ist der Titel dieses Albums, auf dem Elsa Dreisig auf einen besonderen Moment blickt, der in vielen verschiedenen Opern zu finden ist. Es ist der Augenblick, in dem die Figur in den Dialog mit einer höheren Macht tritt. Man kann es auch Gebet nennen, wie in Leos Janáceks Jenufa oder die Desdemona in Giuseppe Verdis Otello. Manchmal ist aber auch nur der eigene Wunsch an Gott gerichtet, so wie eben im Lied von Solveig. Es muss aber auch gar nicht Gott sein, an den man seine Wünsche adressiert. In Antonín Dvořáks Oper Rosalka ist es der Mond, mit dem die Nymphe Rosalka ihre Sehnsucht teilt.

Das Lied an den Mond der Nymphe Rusalka. Sie hofft, dass der Mond mit seinen Lichtstrahlen als Überbringer ihrer großen Liebe dienen kann. Und ist dann am Schluss so aufgebracht, weil der Mond einfach verschwindet. Das war Elsa Dreisig mit dem Lied der Rusalka vom Anfang der gleichnamigen Oper von Antonín Dvořák. Sie haben Elsa Dreisig hier wieder mit dem Orchester der Oper Carlo Felice aus Genua gehört. Der Dirigent war Massimo Zanetti. Im Stimmenreich hören Sie Ausschnitte aus der gerade erschienenen CD von Elsa Dreisig. Invocation hat sie ihre neue CD genannt, ein Begriff, den man im Deutschen wohl am besten mit Anrufung übersetzen könnte. Elsa Dreisig beschreibt es selbst so: Für mich sind Invokationen in der Oper, ob Anrufung, Bitte oder Gebet, immer Momente purer Magie, für das Publikum ebenso wie für uns auf der Bühne. Sie verbinden zwei Ebenen, die Intimität und die Verletzlichkeit, die plötzlich neue Farben in der Stimme freisetzen, und den Ruf nach einem Gegenüber oder nach einer höheren Macht, der der Szene eine einzigartige dramatische Intensität verleiht. Genau dieses Zusammenfallen von Innerlichkeit und Drama nimmt mich am stärksten mit. So Elsa Dreisig über die besonderen Momente, die sie auf ihrer neuen CD versammelt. Und die haben dann auch oft eine besondere musikalische Qualität. Außerdem gibt es hier noch eine Entdeckung zu machen, denn Elsa Dreisig ist auch mit einem Ausschnitt aus der Oper Anna di Resburgo zu hören, eine wiederentdeckte Oper der Komponistin Carolina Uccelli.

Ja, es gab auch Frauen, die im 19. Jahrhundert Opern komponiert haben. Man hat sie später nur nicht beachtet. Und dass Carolina Uccelli, die 1810 in Florenz geboren wurde und dort im Alter von 48 Jahren starb, den Vergleich mit Bellini oder Donizetti nicht scheuen braucht, das hören Sie jetzt im zweiten Teil der Arie der adligen Anna, die versteckt als Bäuerin lebt. Nach der Verzweiflung über ihre Situation kommt hier die Zuversicht, dass nach so vielen Seufzern und Tränen auch Trost kommen wird.

Elsa 30 als Anna di Resburgo in der gleichnamigen Oper von Carolina Uccelli. Sie haben Elsa 30 hier gemeinsam mit dem Chor und Orchester der Oper Genua unter der Leitung von Massimo Zanetti gehört. Eine beeindruckende Wiederentdeckung dieser Oper von Carolina Uccelli, die 1835-36 in Neapel aufgeführt worden war. Erst im Teatro del Fondo und dann auch im berühmten Teatro San Carlo. Invocation ist der Titel der neuen CD von Elsa 30, die wir Ihnen heute im Stimmenreich vorstellen. Zum Konzept der CD schreibt Elsa 30: Eine Invokation ist niemals belanglos. Sie ist dicht, tief, manchmal geheimnisvoll. Es gibt nichts zu beweisen, nur zu sein. Es sind Augenblicke, in denen die Opernfigur sich selbst ganz nahe kommt und wir ihre Seele singen hören. Ich liebe, dass sich Norma oder Rosalka nicht an einen Gott wenden, sondern an den Mond. Dass Desdemonas Ave Maria, Leonoras Gebet oder Elisabeths Bitte Momente von unendlicher Zartheit sind, wie an einem seidenen Faden und dies in Rollen, die doch als dramatisch gelten. Das zeigt, dass es nie nur eine Stimme für eine Rolle gibt, nie nur eine Farbe, sondern unzählige Nuancen, so vielfältig wie die menschlichen Gefühle selbst. Und wie Elsa 30 die richtige Stimme findet, die Nuancen in der Musik hören lässt, das ist beeindruckend. Mit einer letzten ganz berühmten Anrufung endet jetzt unser Stimmenreich. Vincenzo Bellinis Oper Norma erzählt von der heimlichen Liebe der Druidenpriesterin Norma mit dem römischen Offizier. Im ersten Akt vollzieht Norma dann ein heiliges Ritual. Im Mondlicht schneidet sie die Misteln am Druidenstein.

0: Das war die berühmte Arie Casta Diva aus der Oper Norma von Vincenzo Bellini. Hier in der neuen Aufnahme mit der Sopranistin Elsa Dreisig. Elsa Dreisig war hier wieder mit dem Chor und Orchester der Oper Carlo Felice Genova zu hören. Die Leitung hatte Massimo Zanetti. Das war Stimmreich mit Martin Grunberg, eine Produktion von HR2 Kultur. 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
2: Am Mikrofon ist Michael Repan. Als Antiphon wird in der Musikgeschichte ein Wechsel- oder Gegengesang bezeichnet. Ganz in diesem Sinn setzen die Programme des 2024 gegründeten Antiphon Orchestra auf den Kontrast im Dialog. Am 2. November des letzten Jahres war das Antiphon Orchestra zu Gast beim Jetzt-Musik-Konzert in der Festhalle in Rottenburg am Neckar. Auf dem Programm mit dem Titel Zutexten standen Kompositionen, die das Thema Stimme ins Zentrum setzen. Und dieses Konzert hören Sie in der folgenden Stunde.
3: Also mir hat mein Name immer sehr gut gefallen, Hanna. Das war für mich immer dieses Hanna. Und irgendwie denke ich schon, dass in meinem Leben dieses, dass das eine Aufgabe in meinem Leben war, dass ich so richtig zum Ausatmen komme. Weil angefangen habe ich eigentlich andersrum. Da habe ich mehr eingeatmet als ausgeatmet. Ich habe immer mehr aufgenommen, als ich von mir gegeben habe. Als Kind natürlich nicht, aber später dann. Und auch der anderen, eben auch Shigula, der Name, dieses, dass er so hell anfängt und dann Ulla, dass das so sich ausruht in so einer Kuhle und dass es dann wieder in einem A endet. Ich denke schon, dass die Klänge einen selber auch zum Klingen bringen. Jetzt speziell, wenn man dann den eigenen Namen auch so oft schreibt oder auch oft hört. Meine Mutter wollte mich anfangs Dagmar nennen. Da bin ich ja sehr froh, dass sie das nicht gemacht hat. Ich bin ja geboren 1943, das war ja noch in der Nazi-Zeit. Da war natürlich Dagmar eine sehr sichere Sache, dass sie mich dann ausgerechnet Hanna genannt hat. Ein Name, der mich später eigentlich sehr weit getragen hat, weil viele gedacht haben, vielleicht ist sie auch jüdisch. Oft ist mir der Name zurückgekommen mit einem H wieder am Ende. Das ist ja schon von der Schreibung sehr schön. So war es aber nicht. Aber das fand ich doch sehr mutig, dass sie damals in der Zeit mich Hanna genannt hat. Meine Mutter hat immer gesagt, wenn ich sie gefragt habe, ach, da gab es eine Hanna, die war so schön. Aber ob das alles war, weiß ich nicht. Jedenfalls, der Name hat mir immer gefallen.
2: Das Stück Hanna Shigula aus dem Zyklus Voices and Piano, an dem der österreichische Komponist Peter Ablinger von 1998 bis zu seinem Tod im Jahr 2025 gearbeitet hat. Am Klavier war Nicolas Kuhn, Gründer und Dirigent des Antiphon Orchestra. Vier Musikerinnen und Musiker des Antiphon Orchestra kommen in der nächsten Musik zum Einsatz. Drei Geschichten nach Texten von Hermann Kinder von Cornelius Schwer. Dieses Hörstück ist auf mehreren Ebenen angelegt. Da ist zunächst ein Tonband, das ohne Unterbrechung durch das Stück führt. Darauf erscheint der Text von Hermann Kinder, gesprochen von einer Männerstimme und montiert auf wechselnde Pulsschichten. Demgegenüber stehen live eine Frauenstimme und vier Instrumente. Zwischen diesen Akteuren entstehen nun Beziehungen von Annäherung, Antwort und Reibung. Das Entscheidende dabei ist, auf allen Ebenen ereignen sich verwandte Vorgänge, aber sie gehen nicht ineinander auf. Nähe entsteht, aber keine Einheit. Tonband und Bühne bleiben spannungsvoll getrennt. Und gerade daraus bezieht das Stück seine Form.
1: F war eine Schöne.
4: F war eine Schöne.
1: Eine sehr schöne Frau.
4: Dennoch wollte sich das Glück einer wahrhaft verbindenden und dauerhaften Liebe nicht fügen. Einabendliche Bekannt- und Bettschaften gaben quälend sich schleppend die Hand. Fast schon hätte F es aufgesteckt. Jede Gemeinsamkeit mit einem ganz und gar vertrauten Menschen zu ersehnen. Als ich schließlich doch noch der Mann ihres Lebens einfand. Wie gewöhnlich hatte auch er die eine oder andere unbefriedigende Erfahrung hinter sich gebracht. So, dass also beide festestens gewillt waren, den endlich noch erwischten Zipfel der Zufriedenheit nie und nimmer fahren zu lassen.
1: Endlich noch erwischt die Zipfel der Zufriedenheit, nie immer nachfahren zu lassen. Höchst vollkommen
4: wäre nun das Glück gewesen.
1: Hätte F
4: nicht darunter gelitten, dass sein Achselgeruch eine Beimischung hatte, die ihrer empfindsamen Nase in rasch sich steigerndem Maße widerlich wurde. Leicht jedoch war die Ungemach insofern zu beheben, als sich ergab, dass keineswegs der Schweiß, sondern vielmehr seine Vermengung mit dem von ihm benutzten schweißhemmenden Duftstift die üble Ursache des ihr ekligen Geruches war, woraufhin er sich umgehend willens erklärte, fortan den ihren, welcher nach wilden, exotischen Früchten duftete, zu benutzen. Auch andere störende Nichtigkeiten, die bei anderen sich zu einer peinlichen Aufdeckung der Brüchigkeit der Lebens- und Liebensverhältnisse hätten aufschrauben können, wurden umgehend ausgemerzt.
1: Er betupfte
4: seine Halsseiten mit dem Parfum Fs, dessen Moschusgeruch sie so sehr mochte. Er benutzte ihr Shampoo, ihren Körperpuder, sowie die von F bevorzugte Mandelseife.
1: Schnupperte nun F. In fühlbar heftigerer Zuneigung
4: als je zuvor an seinem Körper hinauf. Und hinab.
1: So wurde doch ein endgültiges Verströmen ihres Herzens
4: durch die Tatsache gehemmt, dass trotz aller Rasuren sein Bart täglich neu aufkeimte und über ihre jungen, also sehr sensiblen Lippen wie eine Rübenreibe ratschte. Weshalb F ihn im Gesicht einer Haarentfernung unterzog, die nach einigen für beide in unterschiedlicher Weise unangenehmen Fehlschlägen doch noch zum Erfolg führte, indem er glatt wurde wie ein Kind.
1: Aber nach wie vor unschön
4: erhob sich,
1: wenn F ihn, was sie nun öfter und länger tat, zu lieben versuchte,
4: sein Glied zur ganzen Größe und sonderte hierbei einen, wenn auch eher faden, so doch unüberriechbaren Fremdgeruch ab. Dieser widrigen Nebenerscheinung der Harmonie bemühte sich F vergeblich dadurch gegenzusteuern, dass sie ihn in ihre lachsrote Unterwäsche und darauf in ihre weit geschnittenen Kleider steckte, die jedoch an ihn gewissermaßen unglaubwürdig gewirkt hätten, hatte F nicht zuvor ihm, ihren mit Watte hübsch ausgeformten Büstenhalter angelegt und auf dem Rücken
1: zuvor ihren mit Watte hübsch ausgeformten Büstenhalter angelegt und auf dem Rücken zugehalten. Zwar nahm nun die Leidenschaft einen volleren Anlauf als bislang.
4: Doch brach sie unter Fs heißen Tränen unvermittelt schmerzlich ab, als F bemerkte, dass seine Wangen und seine Stirn unter dem Haar,
1: das sie ihm selbst mit Henna
4: gefärbt hatte und in einen Zopf um den Kopf gelegt hatte, dermaßen todbleich aussah, dass kein anderer Weg blieb, als dass F seine Gesichtshaut mit ihrer Karottencreme tönte, seine Augen mit ihrem Lidstrich schwärzte, seinen Lippen mit ihrem nach Waldhimbeeren schmeckenden Lippenstift jene geheimnisvolle Glut verlieh, die ihn, wie sie, schon immer in den Strudel der bedingungslosen Hingabe gerissen hatte. Nun war ihr Glück ein- oder zweimal vollkommen.
1: Schmeckenden Lippenstift, jene geheimnisvolle Glut verlieh, die ihn wie sie schon immer in den Strudel der bedingungslosen Hingabe gerissen hat. Nun war ihr Glück ein- oder zweimal vollkommen. Doch dann geschah das, als er unter ihr.
4: Doch dann geschah das, als er unter ihr in ihren verrutschten Kleidern lag und sie sich schon dem Gipfelpunkte der Lust näherte, sein Glied doch noch halbwegs emporzuckte, was F jählings abstürzen ließ und auf die Idee brachte, sein Glied mittels mehrerer fester Gummistricke so durch die Schenkel nach hinten zu zurücken, dass sich nun den Bewegungen ihres Beckens auf seiner Leibesmitte auch in der endlichsten Leidenschaft kein querer Widerstand mehr bot. Da
1: auch in der endlichsten Leidenschaft
4: nach nur mehreren Wochen schon diese Vorkehrung überflüssig wurde. Weil sich sein Glied überraschend rasch daran gewöhnt hatte, nach hinten eingezogen zu verharren, hätte das Glück, das sie empfand,
1: überraschend rasch
4: wenn
1: daran gewöhnt hatte,
4: ihre Schamhaare
1: eingezogen zu
4: in der ersehnten Weise
1: hätte das Glück, dass sie empfanden, wenn sich ihre Schamhaare in der ersehnten Weise
4: unauflöslich ineinander verknäulten,
1: ewig
4: wären können, hätte nicht F. plötzlich mit zärtlichsten Fingern ertastet, dass seine Haut seltsam großporig geworden war,
1: dass seine Haut,
4: was in ihr eine kaum überwindbare Abneigung gegen ihn wachrief. Zumal sich auch sein Kopfhaar stumpf und besig anzufühlen begann.
1: Da es wenig sinnvoll gewesen wäre, Fs Haut auf ihn zu transplantieren. Zum anderen sich herausstellte,
4: da es wenig sinnvoll gewesen wäre, Fs Haut auf ihn zu transplantieren. Zum anderen sich herausstellte, Menschen, dass alle zur Transplantation angeborene Spenderhaut von Menschen,
1: die auch noch nach ihrem Tode anderen Menschen
4: etwas Gutes antun wollten, nicht annähernd der Sanftheit der Haut von F gleich.
1: Nähte ihn F in chinesische Seide.
4: Nähte ihn F in chinesische Seide.
1: Die am ehesten geeignet schien.
4: Die am ehesten geeignet schien. Ihre weichen Finger nicht vor ihm zurückscheuen zu lassen. Im Gegenteil, das Gefühl von chinesischer Seide entzückte F in kaum erahnbarer Weise, weshalb es F auch schon immer genossen hatte, sich in ihrer seidenen Leibwäsche unter die Dusche zu stellen, sich einzuseifen, sich zu massieren, sich flauschig abzutrocknen und einzucremen.
1: Weshalb es Griff auch schon immer genossen hatte, sich in ihrer seidenen Leibwäsche unter die Dusche zu stellen, sich einzuseifen, zu massieren, sich flauschig abzutrocknen.
4: Durch kunstvolle Wiesen und Abnäher, kleinere und größere Polster verlieh F seinem in die Seide genähten Körper völlig die Erscheinung ihres Körpers, indem sie unter Zuhilfenahme ihres Kosmetikkästchens seinen seidigen Leib nach ihrem Bilde schminkte. So, dass sie sich endlich, wenn sie nun
1: seinen seidigen Leib nach ihrem Bilde schwingte, sodass sie sich endlich, wenn sie nun beieinander lagen,
4: ganz und voll dem letzten Glück der Liebe anheimgeben konnte.
1: Doch werde dies nur bis zu jener schwülen Nacht, an deren hellem Ende F.
4: Doch werde dies nur bis zu jener schwülen Nacht, an deren hellendem Ende F plötzlich gierigst darauf, sich von der Erregung durch einen wild fremden Körper hinwegspülen zu lassen, ihn aus der Seide schnitt und zu ihrem fürchterlichsten Entsetzen gewahr wurde, dass er sich unter der Seide gänzlich in sie verwandelt hatte. Was F in einem hammergleichen Liebessturz in Ohnmacht sinken ließ. Worauf er sich selbst für tot gewähnt hatte, zu Boden schlug und verstarb. Von welchem dumpfen Fall F erwachte und wie zerrissen davon, sich selbst sowohl tot vor sich liegen zu sehen, wie gleichzeitig sich lebendig über sich als Tote zu beugen. Wahnsinnig. Und natürlicherweise in eine geschlossene Anstalt eingeliefert und psychiatrisch behandelt wurde.
1: Über sich als Tote zu beugen. Wahnsinnig. Natürlicherweise ist eine geschlossene Anstalt.
4: Demgemäß also bald ihre Seele aufgab.
1: Und psychiatrisch behandelt wurde. Demgemäß. Also bald ihre Seele aufgab.
2: Das war die erste der drei Geschichten für Sprecherin, vier Instrumente und Zuspielung nach Texten von Hermann Kinder, komponiert im Jahr 2000 von Cornelius Schwer. Sie hörten Anna Magdalena Beetz und das Antiphon Orchestra, die Leitung hatte Nicolas Kuhn. Mit dem 1990 entstandenen Stück Schraubdichtung für Sprechstimme, Cello, Kontrabass, Klarinette und Schlagzeug von Carola Baukolt ging das Konzert mit dem Antiphon Orchestra in der Rottenburger Festhalle weiter. Einen Text im herkömmlichen Sinn gibt es hier nicht. An die Stelle zusammenhängender Sprache treten Wörter und Wortfragmente, entnommen dem Inventar eines Werkzeugkastens. Aus der Schraube zu Beginn wird der Schraubenzieher. Es folgen Schleifstein, Flügelmutter und Schraubbolzen. Später verdichten sich zischende Konsonanten zu einer schärferen, geräuschhaften Passage, der dann entsprechend schärfere Werkzeuge antworten, Stoßaxt und Stichaxt. Auf diese Weise entsteht aus Material der Alltagssprache eine Klangdramaturgie. Worte bedeuten hier nicht nur etwas, sie klingen. Oder, wie die Komponistin selbst sagt, instrumentiert wird ihre klangliche Substanz.

0: Nein.
1: Gut. Gut. Komm zur Mutter.
2: 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Benzin. 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

Das war die Komposition Schraubdichtung für Sprechstimme, Cello, Kontrabass, Klarinette und Schlagzeug von Carola Baukolt, gespielt vom Antiphon Orchestra. Von Sebastian Klaren stammt das nächste Stück. Die 2017 entstandene Komposition Im Kinderzimmer im Kino Piece of Shit bewegt sich an den Grenzen zwischen Sprechen und Singen, zwischen Pop-Referenz und neuer Musik, zwischen innerem Monolog und klanglicher Szene. Im Zentrum steht die Figur eines jungen Mannes, emotional abgekoppelt und entschlossen, sich von der realen Welt fernzuhalten. Die Stimme wechselt dabei durchweg zwischen gesprochenen und gesungenen Zuständen, als könne sie sich weder für die Mitteilung noch für den Ausdruck entscheiden. Als musikalisches Basismaterial verwendet Sebastian Klaren Elemente aus dem Track Loft Music des kanadischen R&B-Sängers The Weeknd. Das Stück ist geprägt von verlangsamten Tempi, tiefen Bassflächen, hallreichen Räumen und erzeugt eine melancholische, fast sedierte Atmosphäre. Diese Musik wird bei Klaren aber nicht zitiert, sondern radikal verwandelt. Verlangsamt, zerlegt und neu geordnet wird sie in die Klangsprache des Ensembles übersetzt.

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Ich liege hier, du bist irgendwo, und ich weiß nichts mehr, nichts mehr. Umgeben von Notizen, Tagebuchaufzeichnungen, Stofftieren, Lattenhüllen, Postern, alten Briefen, abgebrochene Kurzgeschichten, Romanfragmente, Drehbuchversuche, die nach zwei Seiten enden. Nichts zu Ende geführt. Alles bricht ab. Von diesem Punkt aus gesehen ergibt mein Leben überhaupt keinen Sinn. Alles liegt hier in Einzelteilen und fügt sich zu nichts zusammen. Wie soll ich eine zusammenhängende Geschichte von mir erzählen? Anfang, Anfang, Mitte, Mitte, Ende, Ende, Handlung, Handlung, Entwicklung, Entwicklung. Ich glaube, ich hatte meine Eltern zu Weihnachten besucht und war dann einfach in meinem alten Kinderzimmer liegen geblieben, wochenlang. Wochenlang. Im Mai lag ich immer noch da und nahm irgendwelche Medikamente ein, die mich bewegungsunfähig machten. Zwischen all den Erinnerungen, Erinnerungen, Tagebuchseiten, Tagebuchseiten, Fotos, Fotos, DVDs, DVDs, CDs, CDs, Filmsequenzen, Filmsequenzen, Songfragmenten, Songfragmenten. Meine Eltern liegen da irgendwo nebenan, geben kaum noch Laute von sich. Ich kann nicht sagen, ob die leben oder tot sind. Hatte ich die, nein, totgeschlagen in einem plötzlichen Racheanfall für das Leben, das sie mir vorenthalten hatten? Wenn sie den Raum betreten, stirbt etwas in mir. Ich weiß nicht, was das ist.
Wenn sie den Raum betreten, bin ich nicht mehr ich. Ich bin dann etwas anderes. Alles Leben fließt aus meinem Körper. Alles verkrampft sich. Kein Widerstand. Ich bin hier. Liege herum in meiner Kindheit. Klebe fest in all den Aufbrüchen, abgebrochenen Versuchen und Handlungssträngen, wie ein Insekt, das so festklebt, nicht mehr weiterkommt. Du bist jetzt weg. Das versuche ich zu begreifen. Es ist fast wie ein Schmerz. Und doch, ich spüre nichts. Von hier aus betrachtet ist mein Leben eine Ansammlung von Fragmenten, Versuchen, falschen Entscheidungen. Alles so unverbunden. Ich könnte nicht sagen, wer ich bin oder warum ich so handle, wie ich handle. Ich glaube, ich rette mich von Tag zu Tag. Das, was anfällt, mache ich, erledige ich, aber kein Ziel, kein Plan, keine Orientierung. Ich schaue, was passiert und reagiere dann. Mehr kann ich nicht sagen. Es schneit draußen, glaube ich.

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1: Das waren der Bariton Fabian Hemmelmann und das Antiphon Orchestra mit Im Kinderzimmer im Kino Piece of Shit von Sebastian Klaren. Die Leitung hatte Nicolas Kuhn. In der Jetzt-Musik von SWR Kultur hören Sie heute ein Konzert, das am 2. November 2025 in der Festhalle in Rottenburg am Neckar stattfand. Das nächste Stück stammt von Sergej Niewski. In der 2008 entstandenen Komposition »Alles« für Stimme und Ensemble ist die Folie ein poetischer Text. Ein 2006 geschriebenes Gedicht von Gerd-Peter Aigner, das den Versuch eines Liebenden beschreibt, mit dem Objekt seiner Liebe ein Gespräch zu führen und dabei sechsmal scheitert. Die Musik übernimmt die Form des Textes und trennt die sechs Strophen durch immer länger werdende Zwischenspiele. Diese Instrumentalpassagen werden zunehmend komplexer, bevor sie letztlich den Redefluss zum Erliegen bringen.
2: Gib mir meinen Löffel. Gib mir meinen Löffel zurück. 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Gut, dann lass es. 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Nicht so. 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Du sollst nicht so gucken, du sollst nicht so gucken, nicht so gucken. 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Was guckst du? Was guckst du so? Was guckst du? Was guckst du so? Was guckst du so? Was guckst du so? Was? Guck doch woanders hin. Guck doch woanders hin. 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

Was machst du? Was machst du da herum? Was machst du? Was machst du da herum? Was machst du so herum? Was machst du so herum? Was machst? Mach nicht so. Nicht so herum. Mach nicht so. Nicht so herum. Nicht so herum. Wenn du so weitermachst, gut, dann mach. Gut, dann mach. Gut, dann. Wo ist mein Schuh? Wo ist mein Schuh? Wo ist mein Schuh? Wer hat meinen Schuh? Wer hat meinen Schuh an? Wer hat meinen Schuh? Wer hat meinen Schuh an? Wer den Schuh anhat, soll ihn ausziehen. Soll ihn ausziehen. Soll ihn. Gut, auch egal. 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

Lass die Hand los. Du sollst die Hand loslassen. Lass die Hand los. Du sollst die Hand loslassen. 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
1: Das waren Viktor Gelling und das Antiphon Orchestra mit der Komposition Alles für Stimme und Ensemble von Sergej Niewski. Die Leitung hatte Nicolas Kuhn. Am Ende des Konzerts in Rottenburg stand ein Sprechstück der Schweizer Komponistin Barblina Meyerhans. M, Mi, Hm, I and M. Versuchsanordnung für vier Sprechende heißt die 2015 entstandene Komposition. Zu hören ist hier eine lautliche Interaktion zwischen vier Personen, die sich einfach nicht finden wollen.
2: Yesterday. 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
3: Ja. Doch.
4: Nein.
3: Oh, doch.
4: Nein, doch.
3: Aber doch.
4: Ja. Ja.
3: Doch, doch.
2: Yesterday I was so happy.
3: Ja, doch.
2: And that was so nice. Think about
3: it.
2: It would be nice. I thought it could be.
0: Could be so.
2: So nice.
3: Mm-hmm. Nein, nein, nein.
2: I think it would be nice.
4: Doch.
0: Nice.
3: Nein, doch.
4: Aber ja. Aber. Ja. Ja. Ja. Ja.
3: Nein.
4: Doch.
2: So I thought oh, yesterday. I thought.
3: Nein, doch.
2: Nice.
4: Aber doch.
0: Yesterday.
3: Ja, ja.
4: Doch, think doch. Yesterday. Yesterday.
2: Think. Yes, so.
3: Ja, doch.
2: Yes.
4: Think.
2: Think.
3: Think. Aber.
2: Nice.
0: Think.
3: Ja.
2: Yesterday.
4: Yesterday. Ja.
2: Yesterday.
3: Und es ist doch eigentlich alles machbar.
2: Yesterday.
4: Yes.
3: Yes.
4: Yesterday. Es ist doch eigentlich nicht
3: ja.
2: Yesterday. Yesterday.
4: Es ist doch eigentlich.
3: Doch.
2: Day.
4: Ja. Mach alles.
3: Mach nichts.
4: Verboten.
3: Eigentlich.
4: Denn.
0: Yes. Verboten. Oder?
3: Yes.
4: Es ist alles.
3: Doch eigentlich.
4: Stay. Und. Und.
2: Und.
4: I
2: de
4: a
2: de

0: mit dem Stück Am, Me, Hm, I and M von Barblina Meyerhans ging das Konzert mit dem Antiphone Orchestra am 2. November 2025 in der Festhalle in Rottenburg am Neckar zu Ende. Und das war für heute die Jetzt-Musik von SWR Kultur. 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Am Mikrofon war Michael Repan. Ich wünsche Ihnen einen schönen Abend.
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2: Um 22 Uhr mit Antje Rennecke. Bundeskanzler Merz hat den Iran aufgefordert, an den Verhandlungstisch zurückzukehren. Das Land dürfe nicht länger auf Zeit spielen, sagte Merz bei einem Termin mit dem portugiesischen Ministerpräsidenten. Er sei dafür, den Druck auf den Iran hochzuhalten, es dürfe keine Angriffe mehr auf Israel und Golfstaaten geben. Der Iran müsse zudem sein Atomwaffenprogramm einstellen. Nach Plänen des Bundeswirtschaftsministeriums sollen Gas- und Ölheizungen über das Jahr 2045 hinaus eingebaut werden dürfen, dem Jahr, in dem Deutschland eigentlich klimaneutral sein sollte. Der neue Entwurf für ein Gebäudemodernisierungsgesetz, auch bekannt als Heizungsgesetz, sieht keine Verbote mehr vor. Das Gesetz solle technologieoffener, flexibler, praxistauglicher und einfacher werden, zitiert die ARD aus dem Text. Der Entwurf muss nun mit anderen Ministerien abgestimmt werden, danach beschäftigt sich der Bundestag damit. Die geplanten Standortschließungen des Biotech-Unternehmens BioNTech stoßen auf Kritik. Tübingens Oberbürgermeister Palmer sagte, erst kaufen, dann killen, das gehe so nicht. Wer CureVac in Tübingen übernehme, übernehme auch Verantwortung für Menschen, für einen Forschungsstandort und für deutsche Innovationsgeschichte. Der Betriebsrat von CureVac sprach angesichts von 750 wegfallenden Arbeitsplätzen von einem Vertrauensbruch. Unter anderem sollen auch die BioNTech-Standorte Marburg und Idar-Oberstein geschlossen werden. Die Deutsche Post legt ihren Namen ab und heißt künftig DHL. Die Aktionäre des Logistikkonzerns haben auf der Hauptversammlung in Bonn dem Antrag des Vorstands zum Namenswechsel zugestimmt. Vermutlich wird der Schritt zum 1. September vollzogen, dann soll der Name im Handelsregister eingetragen sein. Der Firmenname Deutsche Post AG geht nicht ganz verloren. Er steht künftig für eine neu gegründete Tochterfirma, die das Deutschlandgeschäft verantwortet. Der mutmaßliche Amokfahrer von Leipzig kommt vorerst in ein psychiatrisches Krankenhaus, das hat ein Ermittlungsrichter angeordnet. Es gebe Hinweise, dass der Beschuldigte die Tat in einem Zustand der erheblich verminderten Schuldfähigkeit begangen habe. Vertreter von Politik, Kirchen und Gesellschaft gedachten in der Leipziger Nikolaikirche der Opfer. Gestern war ein 33-Jähriger in Leipzig mit einem Auto durch die Fußgängerzone gerast. Zwei Menschen wurden dabei getötet, sechs verletzt. SWR-Nachrichtenredaktion Thomas Bertsch. Das Wetter für Baden-Württemberg und Rheinland-Pfalz. In der Nacht in der Eifel und im Westerwald weiter nass, sonst allmählich trocken. Tiefstwerte 12 bis 7 Grad. Morgen wechselnd bewölkt und teils Sonne, später öfter nass. Regional kräftige Schauer und Gewitter. 22.03 Uhr.
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4: Diesmal gibt es hier in Open World online in ARD Sounds Musik made in Ruanda von dem Projekt Oguererica. Das hat mit seinen 4 ostafrikanischen Mitgliedern beim Mörs Festival 2025 eine tiefgründige Performance auf die Bühne gebracht.
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4: Die Musik bei dem Projekt Oguererica kommt von DJ Bingi. Sie hat zu Anfang gerade auch den Text zugespielt. Mit dem macht ab jetzt dann aber Spoken Word-Künstlerin Nisi Guruka weiter. Ich bin Antje Holunder. Hello, everybody.

0: Uguerereka nennt sich dieses Projekt. Das ist in der Sprache Kinyarwanda, eine der offiziellen Amtssprachen von Ruanda, ein fester Begriff und bedeutet so viel wie die unsichtbare Kraft, die etwas bewegen kann. Diese Kraft kann zum Beispiel Veränderungen bewirken, eine Transzendenz bringen oder eine Verwandlung. Natasha Muzira Makenga, die sich als Künstlerin Misiguruka nennt, hat mir nach dem Auftritt des neuen Projekts erklärt, dass die Aufführung hat rüberbringen sollen, wie man Wut katalysiere und einen gewissen Zustand des Chaos, der durch die Umgebung verursacht werden würde, durch Dinge, die außerhalb der eigenen Macht liegen würden. Auf diese Dinge, die einem durch ein System, in dem man sich unterordnen müsse, widerfahren würden, reagiere man schließlich.
1: You know, you catalyze something, a rage, a certain state of chaos caused by environment, things outside of your power, things that are happening to you, whether it's by the environment you live in or the system that you abide to or you have to abide to, and eventually you react to it, and then that force, Uguerereka, is that moment where you take your power back and you decide to not be someone that reacts. You become an actor. It becomes your decision.
0: Misiguruka meint, dass die Kraft Uguerereka den Moment ausmache, in dem man seine Stärke zurückgewinne und daraufhin entscheide, nicht mehr jemand zu sein, der reagiere, sondern selbst zum Akteur würde. Man würde so zum Erzähler seiner eigenen Geschichte werden. Deshalb sage sie am Ende der Performance auch, ich komme, um mir meine Augen und meine Stimme zurückzuholen. Ich komme, um mir zurückzuholen, was mir gestohlen wurde, damit ich selbst entscheiden kann, was meine Geschichte und mein Schicksal ist und wie mein Ende aussehen wird. Im nächsten Teil der Aufnahmen von Uguererekas Uraufführung beim Mörs Festival 2025 ist zu hören, wie Misiguruka ihre Lyrics dann nicht nur auf Englisch vorgetragen hat, sondern streckenweise auch auf Französisch.

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0: In diesem Teil des Konzertes des Projekts Uguerereka hat man die ostafrikanische Künstlerin Misiguruka immer wieder sagen hören: Ich bin die Maske meiner Freiheitsrituale geworden. Auf der Bühne hat sie während des größten Teils des Auftritts dabei auch ihr Gesicht verdeckt gehabt von einem großen, blauen, leicht transparenten, glitzernden Tuch. Das hatte Misiguruka über den Kopf gelegt und ist eine Art Metapher gewesen, hat sie mir später erklärt, für eine Maske. Darüber hat sie ausdrücken wollen, dass viele Menschen vieles von dem, was oder wer sie sind, verbergen müssten. Ihre Gefühle, ihre Meinungen, um sich anzupassen. Es herrsche die Angst zu zeigen, wer man wirklich sei, meint Misiguruka.
1: The scarf could be the metaphor for a mask. I think that many people find themselves having to mask a lot of who they are or how they feel or what their opinions are because to conform there is a fear to really truly show who you are, because if you dare say what you think or question what everyone says that is the truth or is the way, then you will be made to cease to exist. Everyone is so afraid to be erased that we are silenced in a way, and so we are always masked. We are very careful when we speak. We never give our opinions. Truly, because it's scary.
0: Wer es wagen würde, zu sagen, was er denke oder das in Frage stelle, was alle anderen als die Wahrheit bezeichneten oder als den richtigen Weg, meint Misiguruka, werde sozusagen ausgelöscht, in dem Sinne, dass die Existenz gefährdet sei. Und davor hätten alle Angst. Als ich mit ihr in Moers gesprochen habe, hat sie mir gesagt, wir werden zum Schweigen gebracht und tragen deshalb immer eine Maske. Wir achten sehr genau darauf, was wir sagen und äußern aus Angst nie unsere wahre Meinung. Im letzten Teil der Performance des Projekts Uguerereka hat Misiguruka dann zum Schluss das Tuch abgenommen, das sie fast die ganze Zeit bedeckt hat, und sich dem Publikum gezeigt. Damit hat sie dann ausgedrückt, dass sie sich dazu entschieden hat, sich mit ihren Gedanken, ihren Gefühlen und ihrer Persönlichkeit in Einklang zu bringen. Und zu dieser Entscheidung verholfen hat ihr die unsichtbare Kraft Uguerereka.
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0: Bobo Elvis, Manzi, Bingy.
1: You are wonderful. We're so happy and so proud to be here. Thank you for your presence. Thank you for your love. Yeah, let's dance.
2: Uguer Erika, das bedeutet nicht nur die unsichtbare Kraft, die bewegt und berührt, sondern ist auch der Name eines Projekts aus Ruanda, das am 7. Juni 2025 beim Mörs Festival Premiere gefeiert hat. Die vier Mitglieder der Gruppe leben alle in Ruandas Hauptstadt, Kigali. Die Spoken-Word-Künstlerin Misiguruka hat sich und die anderen drei am Schluss ihrer Performance abgesagt, allen voran Bingy. Sie hat von ihrem DJ-Pult aus die Musik für die Performance von Uguer Erika abgefahren. Mit ihr arbeitet Misiguruka seit etwa 5 Jahren immer wieder mal zusammen in verschiedenen Projekten und Gruppen. Als ihre Brüder bezeichnet Misiguruka auch gern die beiden ruandischen Tänzer und Choreografen Bobo Elvis und Manzi Mbani. Die haben für uns leider hier unsichtbar während der Aufführung von Uguer Erika mit spektakulär verdrehten Armen und Beinen und unwahrscheinlich gebogenem Rücken um Misiguruka im Stil des Bonebreaking herumgetanzt und sind ihr zum Schluss dann auch dabei behilflich gewesen, das Tuch abzunehmen, unter dem die poetische Künstlerin, Jahrgang 1984, etwa 3/4 ihres Auftritts ihre Texte rezitiert hat. Gleich nach Ende der Performance von Uguer Erika hat Misiguruka dann das Publikum zum Tanzen aufgefordert, denn Bingy hat unmittelbar im Anschluss im Alleingang noch als DJ ein weiteres Musikset abgefahren. Wieder der urbanen Art, sehr hip-hop-lastig und sehr club-lastig Richtung Rave, aber zum Teil diesmal auch mit traditionelleren Elementen verschiedener Länder und Kulturen.

0: Open World, diesmal mit Musik, die im Rahmen des Länderschwerpunkts Ruanda 2025 live beim Mirth Festival zu hören gewesen ist, wie die von Bingi, die hier gerade gelaufen ist. Bingi ist 1995 zur Welt gekommen in Ruanda mit dem bürgerlichen Namen Isheja Cheryl und tritt seit etwa 10 Jahren inzwischen auch als DJ auf. Dabei ist sie ein echtes Multitalent. Bingi arbeitet nämlich auch als Singer-Songwriterin, Spoken-Word-Performerin, als Schauspielerin und als Musikproduzentin. Als DJ legte Bingi gerne Stücke von verschiedenen ostafrikanischen Musikproduzenten aus Uganda auf oder auch eigene Stücke. Deshalb sagt sie, dass das, was sie spiele, auch irgendwie Musik aus Ostafrika sei. Bingi hat den Mirth dann solo außerdem Musik von Senegals Pionier des elektronischen Beats Ibako gespielt, Musik aus dem Mittleren Osten und aus Südamerika, das hat sie mir nach ihrem Gig verraten.
1: Somehow I would say that it's, you know, music still like made from East Africa. There was some mixture of some music from Senegal from a friend called Ibaku, and there was some also like hip hop from Uganda. There was also some music from the Middle East and also from South America, so it was a mixture of a lot of things. It was total improvisation. Like all of my sets are actually improv.
0: Die Musik, die Bingi in Mirth aus ihrem DJ-Set hervorgezaubert hat, ist also eine Mischung aus vielen verschiedenen Dingen gewesen, hat sie mir gesagt. Total improvisiert, das seien ihre DJ-Sets immer. Und dann hat sie noch gemeint, dass sie sich eigentlich auch immer auf die traditionelle Musik Ruandas beziehen würde, denn die basiere sehr stark auf Trommeln und sie spiele immer sehr perkussive Musik. Zum Teil würde sie sogar mehrere Trommelschichten übereinander legen. Hier in Open World gibt es jetzt noch einen weiteren Auszug aus dem Musikset, mit dem Bingi die Leute beim Mirth Festival 2025 dann dazu gebracht hat, auf der Wiese zu tanzen.

Das war Open World heute mit sehr modernen Klängen aus der großstädtischen Musikszene Ruandas. Aufgenommen worden ist alles, was hier in der vergangenen Stunde zu hören gewesen ist, live beim Mörs Festival 2025. Das Solo-DJ-Set von Bingi, das hier zuletzt gelaufen ist, ebenso wie die Performance des Projekts Uguererica, mit dem Open World vorhin begonnen hat. Bingi ist auch wieder beim Mörs Festival 2026 dabei mit ihrer Musik. 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Jetzt zum Ausklang von Open World gibt es hier noch mehr Musik von Bingi. Ich bin Antje Hollunder. Tschüss und bis bald.

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1: Um 23 Uhr mit Antje Rennecke. Bundeskanzler Merz will das Bündnis mit der SPD bis zum Ende der Legislaturperiode in 3 Jahren fortsetzen. Er sagte auf einem Treffen des CDU-Wirtschaftsrates, eine Minderheitsregierung oder Neuwahlen seien für ihn keine Option. Die schwarz-rote Bundesregierung ist morgen genau 1 Jahr im Amt. Merz hatte zuvor den Iran aufgefordert, an den Verhandlungstisch zurückzukehren. Das Land dürfe nicht länger auf Zeit spielen, sagte er bei einem Termin mit dem portugiesischen Ministerpräsidenten. Nach Plänen des Bundeswirtschaftsministeriums sollen Gas- und Ölheizungen über das Jahr 2045 hinaus eingebaut werden dürfen, dem Jahr, in dem Deutschland eigentlich klimaneutral sein wollte. Der neue Entwurf für ein Gebäudemodernisierungsgesetz, auch bekannt als Heizungsgesetz, sieht keine Verbote mehr vor. Das Gesetz solle technologieoffener, flexibler, praxistauglicher und einfacher werden, zitiert die ARD aus dem Text. Die geplanten Standortschließungen des Biotech-Unternehmens BioNTech stoßen auf Kritik. Tübingens Oberbürgermeister Palmer sagte, wer CureVac in Tübingen übernehme, übernehme auch Verantwortung für Menschen, für einen Forschungsstandort und für deutsche Innovationsgeschichte. Der Betriebsrat von CureVac sprach angesichts von 750 bedrohten Arbeitsplätzen von einem Vertrauensbruch. Unter anderem sollen auch die BioNTech-Standorte Marburg und Idar-Oberstein geschlossen werden. Die Deutsche Post legt ihren Namen ab und heißt künftig DHL. Die Aktionäre haben auf der Hauptversammlung in Bonn dem entsprechenden Antrag des Vorstands zugestimmt. Vermutlich wird der Schritt zum 1. September vollzogen, dann soll der Name im Handelsregister eingetragen sein. Der Firmenname Deutsche Post AG geht nicht ganz verloren. Er steht künftig für eine neu gegründete Tochterfirma, die das Deutschlandgeschäft verantwortet. In der tschechischen Hauptstadt Prag haben tausende Menschen gegen geplante Kürzungen bei Radio und Fernsehen protestiert. Die rechte Regierung in Tschechien will die bisherigen Radio- und Fernsehgebühren abschaffen. Ab 2027 sollen die Sendeanstalten direkt aus dem Staatshaushalt finanziert werden und weniger Geld als bisher bekommen. Der FC Arsenal steht im Finale der Champions League. Der Fußballclub aus London gewann das Halbfinalrückspiel mit 1:0 gegen Atletico Madrid. Gegner im Endspiel ist entweder der FC Bayern oder Paris Saint-Germain. Das entscheidet sich morgen Abend. SWR-Nachrichtenredaktion Thomas Bertsch. Das Wetter für Baden-Württemberg und Rheinland-Pfalz. In der Nacht im Norden weiter nass, sonst allmählich trocken, Tiefstwerte 12 bis 7 Grad. Morgen wechselnd bewölkt, später oft nass, regional kräftige Schauer und Gewitter, höchstens 13 bis 21 Grad. 23.03 Uhr.
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2: Und die steht diesmal ganz im Zeichen der Harmonie der Sterne. Es geht um Musik und Astronomie. Heute im zweiten Teil meiner Reihe möchte ich Ihnen die Familie Galilei vorstellen. Mein Name ist Bettina Winkler, herzlich willkommen.

Beim Namen Galilei denken die meisten sicherlich erst einmal an den berühmten Mathematiker und Astronomen Galileo Galilei. Teleskopentwickler, Entdecker der vier großen Jupitermonde und Verfechter des heliozentrischen Weltbildes, bei dem sich die Planeten um die Sonne drehen. Dieses neue Weltbild, das sich auf die Theorien von Nikolaus Kopernikus stürzt, sorgt für Aufruhr. Galilei muss sich in einem Prozess vor der katholischen Kirche verantworten, seine Lehren und seine Schriften werden verboten und er wird unter Hausarrest gestellt. Soweit die wichtigsten Fakten seines Lebens in aller Kürze zusammengefasst. Was aber die wenigsten wissen, Galileo stammt aus einer musikalischen Familie. Sein Vater Vincenzo ist Lautenist, Musiktheoretiker und Komponist und beschäftigt sich nebenbei gerne mit Mathematik. Kein Wunder, gehören doch Musik, Mathematik, Astronomie und Arithmetik zum sogenannten Quadrivium, dem damaligen Wissenskanon der Septem Artes Liberales.

eine Galliard von Vincenzo Galilei, die Urania, der Muse der Astronomie, gewidmet ist. Gespielt hat Anthony Bales. Vincenzo Galilei wird um 1520 in Santa Maria a Monte in der Toskana geboren und stammt aus einer noblen Familie. Reich ist er allerdings nicht, aber er hat das Recht, Ämter in Florenz zu bekleiden. In den 1560er Jahren ist er in Venedig Schüler von Giuseppe Zarlino. Finanziert wird dieser Aufenthalt von einem großzügigen Gönner, Giovanni de Bardi. Giuseppe Zarlino hat bei Adrian Willard studiert und tritt die Nachfolge von Cipriano de Rore als Kapellmeister am Markusdom in Venedig an. Vor allem Zarlinos Motetten und Madrigale sind überliefert. Für die Musikgeschichte ist er aber in seiner Eigenschaft als Musiktheoretiker von Bedeutung. Manche nennen ihn sogar den Vater der modernen Musiktheorie. Spannend ist ein Disput, den Zarlino mit seinem Schüler Vincenzo Galilei führt. In seiner Streitschrift Discorso intorno all'opere di Messer Giuseppe Zarlino, also der Abhandlung über die Werke des Herrn Giuseppe Zarlino von 1589, widerlegt Vincenzo Galilei eine These von Zarlino. Zarlino glaubt, dass die Überlieferung der Legende von Pythagoras in der Schmiede physikalisch korrekt sei und die Tonhöhe einer Saite proportional zur Zugspannung stehe. Doch die verhält sich proportional zur Wurzel der Zugspannung, falls Sie es genau wissen möchten. Das bedeutet zum Beispiel, dass man die Zugspannung einer Saite vervierfachen muss, um die Frequenz eines Tones zu verdoppeln und damit die Oktave zu erzeugen. Die experimentellen Untersuchungen zu diesem Thema veröffentlicht Vincenzo Galilei nicht, sie finden sich aber später im Nachlass seines Sohnes Galileo. Vermutlich hat der seinen Vater bei diesen Experimenten sogar schon unterstützt. Die quantitative Beschreibung der physikalischen Verhältnisse an schwingenden Saiten wird dann im 17. Jahrhundert noch einmal genauer von Galileo Galilei und von Marin Mersenne untersucht. Sie sehen, Vincenzo Galilei war offensichtlich nicht nur ein begabter Musiker, sondern auch ein exzellenter Physiker und Mathematiker. Auf jeden Fall scheint er von Giuseppe Zarlino in Venedig einiges gelernt zu haben. Hier kommt Musik von Zarlino. Die Motette Manus tue plasma verunt me. Deine Hände, Herr, haben mich geformt und geschaffen. Gib mir Verstand, damit ich deine Gebote lerne. Diese Motette stammt aus einer Sammlung, die 1563 in Venedig erschienen ist. Es singt das Ensemble Dionysus Now unter der Leitung von Tore Tom de Nice.

Musik von Vincenzo Galileis venezianischem Lehrer Giuseppe Zarlino. Das Ensemble Dionysos Now sang die Motette Manus Tue, eine Trauermusik, die Zarlino anlässlich des Todes seines Lehrers Adrian Willard geschrieben hat. Vincenzo Galilei ist wohl auch Schüler von Girolamo May. Der Historiker und Humanist stellt damals die These auf, dass die großen griechischen Tragödien eigentlich gesungen worden seien und nicht gesprochen. Diesbezüglich korrespondiert er auch mit Vincenzo Galilei. May propagiert einstimmige Musik, weil Polyphonie mit seiner Vorstellung des antiken Gesangs nicht vereinbar ist. Tatsächlich entsteht damals aus diesen Thesen in Florenz, Ende des 16. Jahrhunderts, der Rezitativstil, ein Sprechgesang mit Instrumentalbegleitung. Und daraus entwickelt sich dann die Monodie, der solistische Gesang mit akkordischer Begleitung, die Grundlage für Musikdramen und Opern. Durch seine beiden Lehrer Giuseppe Zarlino und Girolamo May ist Vincenzo Galilei musikalisch also breit aufgestellt. Von Florenz zieht er nach Pisa, heiratet 1562 Giulia Amanati, Tochter einer angesehenen Tuchhändlerdynastie, arbeitet selbst eine Zeit lang im Tuchhandel und macht sich in Pisa und Florenz einen Namen als Lautenlehrer, Lautenist, Komponist und Sänger. Obwohl Vincenzo zwischendrin einen Aufenthalt in Rom nutzt, um dort Madrigale zu sammeln, auch selbst mehrstimmige Madrigale zu schreiben und zwei Madrigalbücher zu veröffentlichen, steht für ihn immer die Laute im Mittelpunkt. Er liebt dieses Instrument und spielt es bei jeder Gelegenheit, wie er in seiner Sammlung von Lautenwerken von 1568 schreibt. Durch die Stadt wandernd, zu Pferd, am Fenster oder auch im Bett.

David Miller und Linda Seis Lauter und Erin Hadley Lirone mit einem Kontrapunkt von Vincenzo Galilei. Mehrere Kinder stammen aus der Ehe von Vincenzo Galilei mit Giulia Ammanati. Drei Mädchen, Virginia, Livia und Elena. Dazu Galileo, der älteste Sohn, geboren 1564, und Michelangelo, geboren 1575. Er wird wie sein Vater Komponist und Lautenist werden. Beide Söhne erhalten Lautenunterricht von ihrem Vater. Wie es bei den anderen Kindern war, konnte ich leider nicht herausfinden. Anfang der 1570er Jahre siedelt die Familie Galilei endgültig nach Florenz um, in die Hauptstadt der Toskana. Vincenzo kann sich nun ausschließlich der Musik widmen. Er wird Mitglied der Florentiner Camerata, die sein Förderer Giovanni de Bardi gegründet hat. Die Gruppe hat sich die Wiederbelebung antiker Vorbilder zum Ziel gesetzt. Vincenzo gilt als Theoretiker dieser Camerata. Er widmet de Bardi auch seine Schrift Dialogo della musica antica e della moderna von 1581. Darin vertritt er die Auffassung, die Laute müsse gleichstufig temperiert gestimmt werden. 1584 erscheint dann Vincenzo Galileis Buch mit lauten Intavolaturen, Libro d'intavolature di liuto. Bei Intavolaturen handelt es sich um ein Notationssystem, das komplexe, mehrstimmige Vokalmusik in eine besondere Griffschrift für Laute, also eine Tabulatur, umwandelt. Lange vor Johann Sebastian Bach und seinem wohltemperierten Klavier schreitet Galilei in dieser Sammlung anhand von Tänzen wie Passamezzo und Romanesca die Tonleiter chromatisch ab.

Passamezzo Moderno und Romanesca Moderna im ersten Ton aus Vincenzo Galileis Buch mit lauten Intavolaturen von 1584, gespielt hat Jacques Osmo. Vincenzo Galileis Lautenbuch ist ein bahnbrechendes Werk seiner Zeit. Hier kommen sein gesamtes Wissen, sein Können und seine Ideen über die Natur der Musik zusammen. Mehrere theoretische Abhandlungen bereiten es vor, in denen es um das Lautenspiel im Allgemeinen oder die Kunst des Transkribierens von Madrigalen für Laute geht. Es scheint nicht ganz klar zu sein, ob dieses Lautenbuch auch für Aufführung gedacht ist oder ob es ein rein theoretisches Werk ist. Damit verbunden ist auch die Frage, ob es sich bei den Tänzen um stilisierte Formen handelt oder ob sie tatsächlich zum Tanzen gedacht sind. Dafür wären dann Tempo und Phrasierung entscheidend.

Noch einmal der Lautenist Jacques Osmo mit einem Saltarello im dritten Ton aus Vincenzo Galileis Libro d'Intavolature di Liuto. 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Ich bin Bettina Winkler und bei mir steht heute die Familie Galilei im Mittelpunkt. Berühmt ist Galileo Galilei, der große Astronom. Sein Vater Vincenzo, der heute weitaus weniger bekannt ist, hat zwar auch ein Faible für die Mathematik und die Physik, er ist aber Lautenist von Beruf. Galileo, Vincenzos ältester Sohn, bekommt ebenfalls Lautenunterricht, tritt aber nicht in die Fußstapfen seines Vaters. Das übernimmt Michelangelo, der 12 Jahre jüngere Bruder von Galileo. Michelangelo wird am 18. Dezember 1575 um 11.25 Uhr geboren. Woher ich das so genau weiß? Galileo hat für seinen Bruder ein Horoskop angefertigt. Und da sehen wir einmal mehr, wie eng damals Astrologie und Astronomie noch verbunden sind. Bereits mit 9 Jahren präsentiert Vincenzo Galilei seinen Sohn Michelangelo als Wunderkind. Denn 1584 erscheinen in Florenz die Contrapunti a due voci. Gewidmet sind sie Federico Tedaldi aus Pisa. Als Vincenzo Galilei von Pisa nach Florenz zog, blieb der junge Galileo für etwa 2 Jahre von 1573 bis 1575 in Pisa unter der Obhut der Tedaldis. So kam die Verbindung zustande. In dieser Widmung Vincenzos ist aber auch der Name seines jüngeren Sohnes Michelangelo Galilei zu lesen. Sein Vater habe diese Stücke verfasst, sie seien für ihn geschrieben, damit er sich mit ihnen im Kontrapunkt üben könne. Und er, Michelangelo, habe seinen Vater Vincenzo dazu gedrängt, sie zu veröffentlichen. Eine erfolgreiche Strategie, um den jungen Michelangelo einem größeren Personenkreis in Florenz bekannt zu machen.

Ein Kontrapunkt von Vincenzo Galilei in der Fassung für Instrumentalensemble mit Douze Mémoires unter der Leitung von Denis Ressin-Dadre. Vincenzo Galilei stirbt am 2. Juli 1591. Da ist Michelangelo noch nicht einmal 15 Jahre alt. Er kommt in die Obhut seines älteren Bruders Galileo nach Padua. Und der bemüht sich im Laufe der Jahre, für ihn eine Anstellung als Lautenist zu finden. Beziehungen hat er. Und so kommt Michelangelo nach einigen weniger erfolgreichen Stationen in Polen und Litauen schließlich nach München an den Hof der Wittelsbacher. Schon der Vater Vincenzo ist wahrscheinlich im Sommer 1578 dorthin gekommen, um sich ein ganz besonderes Instrument anzuschauen, ein Nürnberger Geigenklavizimbel. Es verbindet die Eigenschaften von Tasten- und Saiteninstrumenten miteinander. Möglich gemacht hat es damals Orlando di Lasso, der die Hofkapelle leitet und München zu einer Musikstadt von europäischem Rang werden lässt.

Das Ensemble Ott Hekaton unter der Leitung von Paolo da Col mit einem Madrigal von Orlando di Lasso. O fugace dolcezza, o flüchtige Sanftheit. 1607 wird Michelangelo Galilei als Lautenist an den Münchner Hof berufen. Eine Stelle, die er bis zu seinem Lebensende behalten wird. Sein Bruder Galileo hat seine Kontakte spielen lassen und kann Herzog Maximilian I. dafür begeistern, den begabten Lautenisten an den Hof zu holen. Als Italiener hat er in München gute Chancen, denn die Wittelsbacher sind Katholiken und inszenieren sich gerne als Schutzherren der katholischen Kirche. Es gibt enge Beziehungen nach Italien, nach Rom und auch zum Papst. Michelangelos Vater Vincenzo Galilei hat bereits 1568-69, also rund 10 Jahre vor seiner Reise nach München, erste Kontakte zu den Wittelsbachern geknüpft. Er widmet damals dem Münchner Erbprinzen Wilhelm sein zweites Lautenbuch, Fronimo Dialogo, eine Anleitung zum Spielen, Komponieren und Arrangieren mit und für Laute solo. Eine Aufmerksamkeit, die im Zusammenhang mit der legendären Münchner Fürstenhochzeit von 1568 von Wilhelm V. von Bayern mit Renata von Lothringen steht. Eingefädelt hat diese Widmung vermutlich Orlando di Lasso. Und auch der Florentiner Musiker und Diplomat Alessandro Strigio sorgt dafür, dass die Italiener in München Fuß fassen. Er liefert zu besagter Fürstenhochzeit die vielbeachtete 40-stimmige Motette Ecce Beatam Lucem, die er bereits 1561 für einen Besuch bei Kardinal Ippolito d'Este in Florenz komponiert hat. Bei der Münchner Hochzeit wird sie dann von Orlando di Lasso aufgeführt.

Musik von Alessandro Strigio dem Älteren, der Beginn seiner 40-stimmigen Motette Ecce Beatam Lucem, seht das Licht der Seligkeit, seht das ewige Gut, aufgeführt bei der Münchner Fürstenhochzeit 1568 und hier gesungen vom Huaygas Ensemble unter der Leitung von Paul van Nevel. Zurück zu Michelangelo Galilei. Der richtet sich in München häuslich ein und heiratet um 1607 Anna Chiara Bendinelli. Mit ihr zusammen hat er insgesamt 10 Kinder. 3 der Söhne werden ebenfalls Lautenisten. Der Schwiegervater Cesare Bendinelli ist Trompeter, stammt aus Verona und arbeitet nach einer Anstellung am Wiener Hof bis zu seinem Tod 1617 in München, sowohl in der Hofkapelle als auch bei der Feldmusik. Von ihm stammt die erste, mehrfach nachgedruckte Trompetenschule, Tutta l'arte della trombetta. Und er ist Teilhaber einer kleinen Bierbrauerei.

Eine Trompetenfanfare von Cesare Bandinelli, Schwiegervater des Lautenisten Michelangelo Galilei, hier in SWR Kultur gespielt von der Grand Chapelle unter der Leitung von Albert Recasens. Wie sein Vater Vincenzo veröffentlicht auch Michelangelo Galilei ein Lautenbuch, Il primo libro d'intavolatura di liuto. Es erscheint 1620 in München. Diese Ausgabe widmet er ausdrücklich Herzog Maximilian I., um seine Verbundenheit mit dem Haus der Wittelsbacher zu demonstrieren. Dieses Lautenbuch ist eigentlich ein Lehrbuch, das 12 Sonaten in 10 Tonarten enthält. Laut Alois Schmid, der das Leben der Münchner Galileis ausführlich in einem Buch beschreibt, gilt es als Schulungswerk und fortschrittlicher Beitrag zur Lautenmusik, weil hier gekonnt italienische Praxis und französischer Einfluss miteinander verbunden werden. Die tonartlich zusammengestellten Stücke ebnen den Weg zur barocken Suite. Diese Sammlung, die Michelangelo Galilei auf eigene Kosten drucken lässt, ist seine Visitenkarte, die er der Welt hinterlassen möchte. Ein Beweis für seine Fähigkeiten als Musiker und Komponist.

Axel Wolf mit zwei Sätzen aus der Sonate in B-Dur. Sie stammt aus Michelangelo Galileis Primo Libro d'Intavolatura di Liuto von 1620. Immer wieder versucht der Komponist, erneut Kontakte nach Italien zu knüpfen, um dort eine Anstellung zu finden. Vor allem Florenz hat er ins Auge gefasst, aber es klappt nie. Und so bleibt er in München. Zu seinen Aufgaben gehören die Mitwirkung bei der Tafelmusik, der Kammermusik und bei Konzerten für den Herzog. Daneben kümmert er sich um die Ausbildung von Nachwuchskräften an Laute und Theorbe und erteilt seinen eigenen Kindern Lautenunterricht. Sein ältester Sohn Vincenzo soll sogar sein Nachfolger in der Hofkapelle werden. Doch der fühlt sich überfordert, gerät in schlechte Kreise, seine Spuren verlieren sich irgendwo in Polen. Schließlich übernimmt der jüngere Bruder Alberto Cesare diesen Posten, später mehr dazu. Theorben gehören damals zu den neueren Instrumenten und sind sehr begehrt. Sie werden zum festen Bestandteil des Generalbasses in der Oper. 1612 kommt ein besonderes Instrument nach München. Francesco Rasi bringt es mit. Er steht in Diensten der Gonzagas in Mantua und hat vermutlich die Titelpartie bei der Uraufführung von Claudio Monteverdis Oper L'Orfeo gesungen. Eine Erkrankung zwingt ihn während seiner Reisen zu einem Aufenthalt in München. Und dort kümmert sich Michelangelo Galilei um ihn. Als Dank für die freundliche Aufnahme in der Residenz schenkt er dem Herzog eine Theorbe. Das folgende Madrigal stammt von Francesco Rasi. O pura, o chiara stella, o reiner, klarer Stern, heller als die strahlende Sonne. Es singt Gerlinde Sämann.

Eine Toccata in F-Dur von Michelangelo Galilei, gespielt von Anthony Bales. Obwohl Michelangelo in München nicht schlecht verdient, scheint es am Ende seines Lebens für ihn schwer gewesen zu sein, sich durchzuschlagen. Das hat sicherlich nicht nur mit dem 30-jährigen Krieg zu tun, sondern auch damit, dass Lautenmusik immer mehr an Popularität verliert. Michelangelo hat also immer wieder Probleme. Alkohol spielt dabei eine Rolle. Und schließlich stirbt er am 3. Januar 1631, 3 Jahre bevor seine Frau und 4 seiner Kinder von der Pest dahingerafft werden. Einer überlebt, der 1615 geborene Alberto Cesare oder Albrecht Cäsar. Er dient wie sein Vater in der Münchner Hofkapelle als Lauten- und Geigenspieler und baut sich dort eine solide Karriere mit seiner Familie auf. Als er am 16. September 1692 stirbt, endet mit ihm auch die Musikerdynastie der Galileis. Der Kontakt zu seinem Onkel Galileo Galilei reißt nie ganz ab. Zwischendrin, um das Jahr 1637, in der schweren Zeit des Dreißigjährigen Krieges also, findet Albrecht Cäsar für einige Zeit Unterschlupf bei ihm auf dessen Landsitz in Arcetri. Dorthin hat man ihn nach seinem spektakulären Prozess von 1633 verbannt. Das von ihm propagierte heliozentrische Weltbild mit der Sonne als Mittelpunkt unseres Planetensystems durfte er nicht mehr als bewiesene Tatsache verbreiten. Das widerspreche der Autorität der Bibel. Selbst wenn man Galileis Vorstellung vom Sonnensystem unter bestimmten Aspekten akzeptieren könne, so die Inquisition unter Papst Urban VIII., repräsentiere sie niemals die absolute Wahrheit. Die läge in der Allmacht Gottes. In Italien hat Albrecht Cäsar, Galileos Neffe, auch Kontakt zum Opern- und Madrigalkomponisten Claudio Monteverdi. Der ist ihm behilflich beim Kauf einer wertvollen Violine aus Cremona. Und so schließt sich dann wieder der Kreis zum Großvater Vincenzo Galilei, der die einstimmige Monodie beim Gesang bevorzugt und damit den Weg für die Opernarie ebnet. 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

0: Ein Madrigal von Claudio Monteverdi, bearbeitet für zwei Violinen und Basso Continuo mit dem Ensemble Tiramisu. Das war die SWR Kultur Musikstunde, die Harmonie der Sterne, Musik und Astronomie. Im Mittelpunkt stand heute die Familie Galilei, die über drei Generationen die Lautenmusik in Italien, aber auch in Deutschland und vor allem in München geprägt hat. Alois Schmid, ehemals Professor für bayerische Landesgeschichte, hat das Leben dieser Familie ausführlich und eindrücklich in seinem Buch »Die Münchner Galilei« beschrieben. Mein Name ist Bettina Winkler und ich freue mich, wenn Sie beim dritten Teil meiner Musikstundenreihe auch mit dabei sind. Dann geht es um Johannes Kepler und seine Weltharmonik.
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1: Um 0 Uhr mit Christine Beitsch. Gas- und Ölheizungen sollen auch nach 2045 eingebaut werden dürfen. Also dem Jahr, in dem Deutschland eigentlich klimaneutral sein soll. Das sieht ein neuer Entwurf des sogenannten Heizungsgesetzes vor. Darin sind keine Verbote mehr vorgesehen. Das Wirtschaftsministerium macht aber auch keine klaren Aussagen zum Abschied von fossilen Brennstoffen, berichtet Hauptstadtkorrespondentin Nicole Markwald.
2: Weiterhin geplant bleibt die sogenannte Biotreppe. Sie sieht die Einführung von einer Mindestquote von Grüngas und Grünheizöl vor. Dieser nachhaltige Anteil soll dann stufenweise heraufgesetzt werden. Von 10% ab 2029 bis 60% im Jahr 2040. Kritik kommt von den Grünen. Sie werfen Bundeswirtschaftsministerin Reichert, CDU, vor, die Abhängigkeit von Öl und Gas zu befördern. Die AfD dagegen kritisiert das Festhalten an Vorgaben für umweltfreundlichere Kraftstoffe.
1: Der Chef der Unionsfraktion im Bundestag, Spahn, bleibt für mindestens 3 weitere Jahre im Amt. Die Abgeordneten von CDU und CSU haben mit knapp 87% für ihn gestimmt. Bei seiner ersten Wahl vor einem Jahr waren es mehr als 90%. Die EU-Kommission fordert von US-Präsident Trump, das gemeinsame Handelsabkommen einzuhalten. Trump hatte in der vergangenen Woche mit einem Aufschlag von 25% für Autos und Autoteile aus der EU gedroht, weil sich die Europäer nicht an das ausgehandelte Abkommen hielten, so Trump. Nun hat sich EU-Handelskommissar Šefčovič mit dem US-Handelsbeauftragten Greer getroffen. Dabei habe Šefčovič die USA aufgefordert, sich an den vereinbarten Zollsatz von 15% zu halten, sagte eine Sprecherin der EU-Kommission. Der FC Arsenal hat sich als erstes Team für das Finale der Fußball-Champions League qualifiziert. Der englische Club gewann am Abend gegen Atletico Madrid aus Spanien mit 1:0. Das Hinspiel war 1:1 ausgegangen. Aus der Sportredaktion Luca Benincasa.
3: Die Partie war von Beginn an ein zähes Ring. Mit Leidenschaft und Willen, aber wenig klaren Offensivaktionen. Erst kurz vor der Halbzeit hatte dann Arsenal-Stürmer Trossard Platz im Strafraum. Seinen Schuss konnte Atletico-Torwart Oblak nur nach vorne klären. Den Abpraller drückte dann Bukayo Saka zur 1:0-Pausenführung über die Linie. Im Finale geht es dann entweder gegen Bayern München oder Paris Saint-Germain.
1: Das Wetter für Deutschland. In der Nacht zieht Starkregen von der Mitte nach Norden. Ganz im Norden und im Süden trocken und teils aufgelockert, die Tiefstwerte 12 bis 3 Grad. Tagsüber von Ostfriesland bis zur Ostsee freundlich, südlich davon regnerisch. In der Mitte und im Süden Deutschlands teils kräftige Schauer und Gewitter bis 23 Grad. Die Zeit, es ist 0:03 Uhr.
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5: Mit Susanne Kruse. Herzlich willkommen zum ARD-Nachtkonzert. Heute in den ersten beiden Stunden mit Aufnahmen des Westdeutschen Rundfunks. Musik von Claude Debussy und Edvard Grieg ist mit dabei. Und los geht's mit einer Schubert-Sinfonie. Als ob er die Kürze seines Lebens vorausgeahnt hätte, hat sich Franz Schubert regelrecht beeilt, eine Sinfonie nach der anderen zu schreiben. Er war erst 19, da hatte er schon seine 5. fertig komponiert. Jetzt mit Günter Wand am Pult des WDR-Sinfonieorchesters.

Das WDR-Sinfonieorchester unter Günter Wand mit Musik von Franz Schubert. Seine Sinfonie Nummer 5 in B-Dur im ARD-Nachtkonzert. Im Schaffen von Johannes Brahms taucht immer wieder der Walzer auf. Für ihn, den Hanseaten, war der Walzer wie die ungarische Musik ein Jungbrunnen, in dem der ernste, schweigsame Brahms unverblümt gute Laune an den Tag gelegt hat, wie in seinen Liebesliederwalzern. Das gleiche gilt für die Klavierwalzer Opus 39, die Brahms zunächst für Klavier zu vier Händen schrieb. Hier in einer Aufnahme mit dem Klavierduo Grau-Schumacher.

Die beiden Pianisten Andreas Grau und Götz Schumacher mit den vierhändigen Klavierwalzern Opus 39 von Johannes Brahms. Ins 20. Jahrhundert führt uns jetzt Claude Debussy im ARD-Nachtkonzert. Das ist eines seiner beliebtesten Orchesterwerke, das von Anfang an einen ganz besonderen Stellenwert für ihn hatte. La Mer. Darin lässt Debussy auf meisterhafte Weise verschiedenste Farben einzelner Instrumente sowie Töne und Klänge ineinander fließen, dass es nur so schillert und glitzert. Musik, die wie gemacht ist für Momente, in denen uns Sehnsuchtsanfälle nach dem Meer überkommen. Gary Bertini dirigiert das WDR-Sinfonieorchester.

In diesen Melodien tritt die ganze Liebe zutage, die Claude Debussy für das Meer empfunden hat. La Mer im ARD-Nachtkonzert, gespielt vom WDR-Sinfonieorchester unter der Leitung von Gary Bettini. Weiter durch die Nacht geht es mit Barockmusik aus Österreich von einem Komponisten, der das Wesen der Suite vorangetrieben hat. Von Paul Peuerl stammt diese fünfstimmige Suite, mit der wir das Kammermusikensemble Armonico Tributo hören. Die Leitung hat Lorenz Duftschmied.

Ein österreichischer Meister, den man heute fast nicht mehr kennt. Paul Poyerl, der mit seinen Suiten frischen Wind in die Barockmusik gebracht hat. Das war das österreichische Ensemble Armonico Tributo unter der Leitung von Lorenz Duftschmidt mit einer fünfstimmigen Suite von Paul Poyerl. Sie hören das ARD-Nachtkonzert, präsentiert von BR Classic, jetzt mit Musik von Edward Grieg. Darf niemals aufgeführt werden. Das hat er, damit es auch jeder sieht, aufs Deckblatt des Manuskripts seiner einzigen Sinfonie geschrieben. Warum er sie für immer verbannt wissen wollte, ist bis heute ungeklärt. Fest steht nur, dass der Plan zu diesem großformatigen Werk dem dänischen Komponisten Niels Wilhelm Gade zu verdanken ist. Und der wäre, im Gegensatz zu Grieg, bestimmt zutiefst damit einverstanden, dass wir das WDR-Sinfonieorchester jetzt mit Edward Griegs C-Moll-Sinfonie hören. Die Leitung hat Eivind Ortland

viel zu wertvoll, um niemals aufgeführt zu werden. Das war Edvard Griegs einzige Sinfonie, gespielt vom WDR-Sinfonieorchester unter der Leitung von Eivind Ortland. Damit gehen die ersten beiden Stunden des ARD-Nachtkonzerts zu Ende, in denen wir zu Gast waren im Sendegebiet des Westdeutschen Rundfunks. Hier jetzt die 2 Uhr Nachrichten und danach Musik von Ferruccio Busoni, Anton Reicher und Rafe Vaughan Williams.

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1: Um 2 Uhr mit Olaf Knapp. Öl- und Gasheizungen könnten in Deutschland auch nach 2045 eingebaut werden. Das sieht der Entwurf für ein neues Heizungsgesetz aus dem Bundeswirtschaftsministerium vor, der dem ARD-Hauptstadtstudio vorliegt. Jan Busche aus der Nachrichtenredaktion.
2: Ein zentrales Element des alten Heizungsgesetzes der Ampelregierung soll mit dem Entwurf gekippt werden. Ein Verbot von neuen Öl- und Gasheizungen ab 2045. Von einem Verbot